0: Über dem Westen regnerisch, sonst heiter, maximal 18 bis 26 Grad. Am Freitag Richtung Osten Regen. Es ist 2.03 Uhr.
1: Und hier der Verkehrsservice in der ARD-Hitnacht. Die A1 Bremen Richtung Osnabrück ist zwischen Bramsche und Osnabrück Nord nach einem Unfall gesperrt. Die A3 Frankfurt Richtung Köln ist zwischen Frankfurt am Main Flughafen und Kelsterbach gesperrt. Die A7 Hannover Richtung Kassel ist zwischen Hildesheim und Derneburg-Salzgitter nach einem LKW-Unfall gesperrt. Die A38 Richtung Leipzig ist zwischen Friedland und Ahrenshausen wegen Tunnelwartungsarbeiten noch bis ca. 5.30 Uhr gesperrt. Nutzen Sie hier bitte die Umleitung über die U85. Die A40 Duisburg-Essen ist zwischen Kreuz Duisburg und Kreuz Kaiserberg wegen Bauarbeiten in beiden Richtungen noch bis zum 5. Oktober gesperrt. Und die A52 Mönchengladbach Richtung Düsseldorf ist zwischen Kreuz Nersen und Kreuz Karst wegen Fahrbahnerneuerung noch bis Freitag Mitternacht gesperrt. Das waren Sie, unsere Verkehrsmeldung. Wir wünschen Ihnen eine gute Fahrt.
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1: Aus dem MDR-Funkhaus in Dresden, ich bin Heiko Rasch. Kommen Sie weiter gut durch die Nacht.

0: Kultband Smokey hier in der ARD-Hitnacht. Damals noch aus der Zeit mit Chris Norman als Sänger. Er gab ja der Band auch schon etwas Unverwechselbares. Kein Wunder, dass er dann auch in den 80er Jahren solistisch so richtig durchstarten konnte. Und jetzt habe ich Police. Die Band hat ja auch Sting maßgeblich mitgeprägt. Und auch er konnte in den 80ern solistisch an seine Erfolge anschließen und sogar noch eins draufsetzen. Morgen wird er 75. Und hier habe ich Sting natürlich mit seiner ersten großen Karriere als musikalischer Kopf von The Police.
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Michael Jackson hier in der ARD-Hitnacht. Auch seine Karriere hallt ja bis heute nach und seine Fans hat er auch 17 Jahre nach seinem Tod noch auf der ganzen Welt. Der King of Pop. Mit all seinen Rekorden hat er doch diesen Titel allemal verdient. Bis zu den aktuellen Verkehrsinfos gleich noch Cyndi Lauper und zuvor Sascha mit Lucky Day. Ein Song, den er vor 20 Jahren auf Platte brachte. Und das sollten wir auch gleich wörtlich nehmen. Ein glücklicher Tag soll es werden, dieser 1. Oktober heute.

0: 2.30 Uhr, hier der aktuelle Verkehrsservice in der ARD-Hitnacht. Die A3 Frankfurt Richtung Köln ist zwischen Frankfurt am Main Flughafen und Kelsterbach gesperrt. Die A7 Hannover Richtung Kassel ist zwischen Hildesheim und Derneburg-Salzgitter nach einem LKW-Unfall gesperrt. Die A38 Richtung Leipzig ist zwischen Friedland und Ahrenshausen wegen Tunnelwartungsarbeiten noch bis etwa 5.30 Uhr gesperrt. Nutzen Sie die Umleitung über die U85. Und die A52 Mönchengladbach Richtung Düsseldorf ist zwischen Kreuz Nersen und Kreuz Karst wegen Fahrbahnerneuerung noch bis Freitag Mitternacht gesperrt. Das waren die Verkehrsmeldungen. Wir wünschen Ihnen eine gute Fahrt.
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Aber hier in der ARD-Hitnacht, Lay All Your Love on Me, das sind so diese Titel, die in ihrer privat eher traurigen Phase entstanden sind. Benny und Frieda, sowie auch Björn und Agneta. Beide Ehen hielten ja nicht lange und Björn sagte mal in einem Interview, dass gerade diese Zeit musikalisch sehr kreativ gewesen ist. Übrigens heute am 1. Oktober, vor 43 Jahren, da brachte die schwedische Post eine Briefmarke mit dem Porträt von ABBA heraus. Schließlich sind sie ja bis heute der erfolgreichste Musikexport des Landes. Allerdings kam diese Briefmarke von 1983 in einer so großen Stückzahl auf den Markt, dass sie heute kaum Sammlerwert hat.

0: 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Michael Patrick Kelly, gerade gehört hier in der ARD-Hitnacht. Ja, was hat er schon alles erlebt? Von Kindesbeinen an Bühnenluft geschnuppert und schon damals mit der Kelly Family die größten Hallen und Stadien gefüllt. Dann kam 2003 sein Solo-Debüt und danach eine lange Pause, ein in sich kehren, ein Nachdenken, die Zeit Revue passieren lassen und auch die ganzen Emotionen der vergangenen Jahre verarbeiten. Für ihn war das der richtige Weg, denn er zeigt ja seit seinem Comeback eine umso größere Stärke in seinen Songs und auf der Bühne. Manchmal ist es eben doch der bessere Weg, mal eine Pause mehr einzulegen und seine Gedanken neu zu sortieren. Für Michael Patrick Kelly trifft das auf alle Fälle zu. In diesem Jahr hat er ja wohl seine bisher größte und erfolgreichste Tournee über die Bühne gebracht und auch schon wieder die Fäden für eine kommende Sommertour im Jahr 2027 gesetzt.
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0: Und hier ist Billy Joel.

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1: Um 3 Uhr mit Juliette Groß. Seit Mitternacht gilt der 2. Tankrabatt in diesem Jahr. Eine für 3 Monate geltende Absenkung der Energiesteuern soll eine Entlastung von 16,7 Cent pro Liter Benzin oder Diesel bringen. Aus Bonn, Anne Burkhardt.
2: Einschreiten kann das Bundeskartellamt aber nicht, falls es anders kommt, denn die Mineralölkonzerne sind gesetzlich nicht verpflichtet, den Rabatt an die Verbraucher weiterzugeben. Unabhängig vom Tankrabatt hat das Bundeskartellamt Verfahren gegen 12 Raffinerieunternehmen eingeleitet. Sie wurden zu Auskünften verpflichtet, unter anderem über Einkaufspreise, Margen und Produktionskosten. Diese Daten werden derzeit ausgewertet mit dem Ziel, herauszufinden, ob die Raffinerien die Spritpreise unangemessen in die Höhe treiben.
1: Umweltverbände und Verbraucherschützer kritisieren, dass das Deutschland-Ticket ab Januar teurer wird. Die Chefin der Verbraucherzentralen POP warnt, das Angebot müsse für alle bezahlbar bleiben. Greenpeace nennt die Erhöhung klimapolitisch kurzsichtig. Der Preis für das Deutschland-Ticket steigt ab Januar um knapp 4 Euro auf 66,80 Euro. Grund sind höhere Kosten für Personal und Energie. Bundesverkehrsminister Bilger nennt die Erhöhung moderat. Das Deutschland-Ticket sei weiterhin ein sehr attraktives Angebot. Der oberste Gerichtshof der USA hat den Weg für die erste Hinrichtung einer Frau im Bundesstaat Tennessee seit mindestens 200 Jahren freigemacht. Damit hob das Gericht einen kurz zuvor verhängten Aufschub der Hinrichtung auf. Die 50-jährige Krista Pike soll in einem Hochsicherheitsgefängnis durch eine Giftspritze getötet werden. Sie und ihr damaliger Freund waren 1995 schuldig gesprochen worden, eine Klassenkameradin erstochen zu haben. Der Fall hatte Bezüge zum Satanismus und erregte große Aufmerksamkeit in den USA. Die Gletscher in der Schweiz sind in diesem Jahr extrem stark geschmolzen. Messungen haben ergeben, dass sie mehr als 5% ihres Volumens verloren haben. Aus Genf, Sandra Bieger.
3: Als Gründe für den diesjährigen Gletscherschwund nennt Glamos die intensiven Hitzewellen im Sommer in Kombination mit einem vorangegangenen schneearmen Winter. Dadurch verschwand die schützende Schneedecke vielerorts schon früh, sodass das blanke Eis über Monate hinweg der Sonne und den hohen Temperaturen ausgesetzt war. Von der Eisschmelze besonders betroffen waren laut Glamos unter anderem auch der große Aletschgletscher am Jungfraujoch und der Rhonegletscher.
1: Das waren die Nachrichten. Das Wetter in Deutschland. Nachts im Süden und Osten kaum Wolken, von Westen kommen Schauer. 18 Grad am Niederrhein bis 5 Grad in Ostbayern. Tagsüber im Westen regnerisch, sonst heiter, maximal 18 bis 26 Grad. Es ist 3.03 Uhr.
4: Und hier der Verkehrsservice in der ARD-Hitnacht. Die A7 Hannover Richtung Kassel ist zwischen Hildesheim und Derneburg-Salzgitter nach einem LKW-Unfall gesperrt. Die A38 Richtung Leipzig ist zwischen Friedland und Ahrenshausen wegen Tunnelwartungsarbeiten noch bis ca. 5.30 Uhr gesperrt. Nutzen Sie hier bitte die Umleitung über die U85. Die A40 Duisburg-Essen ist

0: zwischen Kreuz Duisburg und Kreuz Kaiserberg wegen Bauarbeiten in beiden Richtungen noch bis zum 5. Oktober gesperrt. Und die A552 Mönchengladbach Richtung Düsseldorf ist zwischen Kreuz Nersen und Kreuz Karst wegen Fahrbahnerneuerung bis Freitag Mitternacht gesperrt. Das waren die aktuellen Verkehrsmeldungen. Wir wünschen Ihnen eine gute Fahrt.
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0: Und los geht's mit den 80ern. Rick Astley startete ja damals einen sensationellen Einstieg ins Showgeschäft, wurde von Anfang an auch international gefeiert und die internationalen großen Hits, die sollen auch sie weiter bei guter Laune halten. Hier aus dem MDR-Studio in Dresden. Ich bin Heiko Rasch, allen Frühaufstehern. Schönen guten Morgen.

0: Was für eine geniale Karriere. Robbie Williams hier in der ARD Hitnacht. Angefangen mit den Erfolgen bei Take That, dann der unrühmliche Abgang aus der Band. Damals hätte ja wohl keiner mehr einen Pfifferling auf seine Karriere gesetzt, aber er hat es allen gezeigt. Einer der erfolgreichsten britischen Musiker bis heute, sogar bis ins Guinness-Buch der Rekorde hat er es geschafft. Mit den am meisten an einem Tag verkauften Konzerttickets. 1,6 Millionen Eintrittskarten, alle verkauft für seine Welttournee vor 20 Jahren an einem Tag. Und seine Konzertkarten, die gehen ja nach wie vor wie geschnitten Brot. Gerade startete er seine Tour in Argentinien, danach Mexiko, Australien und Neuseeland. Er hat noch eine Menge vor. Die ersten 5 Konzerte sind ja auch schon längst ausverkauft. Also seine Fans hat er nach wie vor auf der ganzen Welt. Und das wohl größte Kompliment für einen Musiker ist es ja, wenn die eigenen Songs auch Jahrzehnte später noch an Popularität nichts eingebüßt haben. So wie auch von der südafrikanischen Band Cloud aus den 70ern.
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0: 3.30 Uhr, schönen guten Morgen. Hier der aktuelle Verkehrsservice in der ARD-Hitnacht. Die A7 Hannover Richtung Kassel ist zwischen Hildesheim und Derneburg-Salzgitter nach einem Unfall mit einem LKW gesperrt. Die A9 Nürnberg Richtung München ist zwischen Raststätte in der Holledau und Pfaffenhofen ebenfalls nach einem Unfall gesperrt. Die A40 Duisburg-Essen ist zwischen Kreuz Duisburg und Kreuz Kaiserberg wegen Bauarbeiten in beiden Richtungen noch bis zum 5. Oktober gesperrt. Und die A52 Mönchengladbach Richtung Düsseldorf ist zwischen Kreuz Nersen und Kreuz Karst wegen Fahrbahnerneuerung bis Freitag Mitternacht gesperrt. Das waren die aktuellen Verkehrsmeldungen. Wir wünschen Ihnen eine gute Fahrt.
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0: Jetzt mit Erinnerung an Bonnie Tyler. Sie musste die Welt ja auch in diesem Jahr schon verlassen. Aber ihre großen Hits, die bleiben.

0: konstant gute Laune, Alvaro Soler. 35 Jahre ist er in Anfang des Jahres geworden und konnte sich längst schon seinen großen Traum erfüllen. Der Traum von einer internationalen Karriere. Er bringt die gute Laune auf die Bühne und auf Platte. Vor 11 Jahren kam er sein erstes Album heraus und schon damals hat er in vielen Ländern seine ersten Fans gefunden und das sind ja auch immer wieder mehr geworden. Und nun zurück in die 80er Jahre mit Robin Beck. Anfangs war sie vor allem als Background-Sängerin sehr gefragt. Die ersten eigenen Erfolge, die kamen dann 1988 mit dem Angebot, einen Werbesong aufzunehmen. Einen Song für Coca-Cola. Und dass der Song dann so erfolgreich wurde, das hätte wohl am Anfang niemand gedacht. Und so entschloss man sich auch, diesen Song als Single zu veröffentlichen. Auf Anhieb schoss dieser Song an die Spitze der Charts in vielen europäischen Ländern und öffnete ihr die Tür in die Popmusikwelt. Allerdings blieb es bei dem einen großen Hit, ein sogenanntes One-Hit-Wonder, übrigens auch für Coca-Cola. War das ein sehr lohnendes Geschäft? Der Song erfüllte, was er sollte. Durch die Popularität erreichten die Verkaufszahlen der klassischen Cola-Dosen und Flaschen in Europa Rekordhöhen.
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7 Minuten noch, dann wieder das Aktuellste aus der Nachrichtenredaktion. Bis dahin noch Glenn Medeiros und zuvor Mr. Slowhand. Hier ist Eric Clapton.

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1: Um 4 Uhr mit Juliette Groß. Seit Mitternacht gilt der zweite Tankrabatt in diesem Jahr. Eine für 3 Monate geltende Absenkung der Energiesteuern soll eine Entlastung von 16,7 Cent pro Liter Benzin oder Diesel bringen. Aus Bonn, Anne Burkhardt.
2: Einschreiten kann das Bundeskartellamt aber nicht, falls es anders kommt, denn die Mineralölkonzerne sind gesetzlich nicht verpflichtet, den Rabatt an die Verbraucher weiterzugeben. Unabhängig vom Tankrabatt hat das Bundeskartellamt Verfahren gegen 12 Raffinerieunternehmen eingeleitet. Sie wurden zu Auskünften verpflichtet, unter anderem über Einkaufspreise, Margen und Produktionskosten. Diese Daten werden derzeit ausgewertet mit dem Ziel, herauszufinden, ob die Raffinerien die Spritpreise unangemessen in die Höhe treiben.
1: In Israel haben Passagiere über den dramatischen Vorfall an Bord einer Fly-Dubai-Maschine gestern Vormittag berichtet. Einer sagte, er habe gesehen, wie ein Pilot mit einem Messer auf den anderen eingestochen habe. Daraufhin sei er mit anderen ins Cockpit gestürmt, um den Angreifer zu überwältigen und die Steuerung zu übernehmen. Crewmitglieder von Fly-Dubai hätten die Maschine dann gelandet. Israels Regierungschef Netanyahu nannte die Passagiere Helden. Sie seien nur knapp einer Katastrophe entgangen. Der Bundesgerichtshof beschäftigt sich am Vormittag mit der Frage, ob eine Preiserhöhung bei Amazon Prime aus dem Jahr 2022 rechtens war. Geklagt hat die Verbraucherzentrale Nordrhein-Westfalen. Sie kritisierte, dass der Online-Händler Millionen Abokunden nicht ausdrücklich auf die Preisanpassung hingewiesen habe. Es geht um ein Plus von rund 21 Euro bei jährlicher Zahlweise. 2 Vorinstanzen hatten gegen Amazon entschieden und die Erhöhung für unwirksam erklärt. Ob noch heute ein Urteil fällt, ist unklar. Die Gletscher in der Schweiz sind in diesem Jahr extrem stark geschmolzen. Messungen haben ergeben, dass sie mehr als 5% ihres Volumens verloren haben. Aus Genf, Sandra Bieger.
3: Als Gründe für den diesjährigen Gletscherschwund nennt Klamos die intensiven Hitzewellen im Sommer in Kombination mit einem vorangegangenen schneearmen Winter. Dadurch verschwand die schützende Schneedecke vielerorts schon früh, sodass das blanke Eis über Monate hinweg der Sonne und den hohen Temperaturen ausgesetzt war. Von der Eisschmelze besonders betroffen waren laut Klamos unter anderem auch der große Aletschgletscher am Jungfraujoch und der Rhonegletscher.
1: Das waren die Nachrichten. Das Wetter in Deutschland. Tagsüber im Westen dicht bewölkt und Regen, teils Gewitter, im Osten und Südosten heiter. Maximal 18 bis 26 Grad. Am Freitag Richtung Osten Regen, von Westen her freundlich, 15 bis 23 Grad. Es ist gleich 4.03 Uhr.
4: Und damit ein Gruß an alle, die gerade unterwegs sein müssen. Hier der aktuelle Verkehrsservice in der ARD-Hitnacht. Die A9 Nürnberg Richtung München ist zwischen Raststätte in der Holledau und Pfaffenhofen nach einem Unfall gesperrt. Die A40 Duisburg-Essen ist zwischen Kreuz Duisburg und Kreuz Kaiserberg wegen Bauarbeiten in beiden Richtungen noch bis zum 5. Oktober gesperrt. Und die A52 Mönchengladbach Richtung Düsseldorf ist zwischen Kreuz Nersen und Kreuz Karst wegen Fahrbahnerneuerung bis Freitag Mitternacht gesperrt. Das waren unsere aktuellen Verkehrsmeldungen. Wir wünschen Ihnen gute Fahrt.
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4: Sie sind gerade aufgestanden. Für Sie einen guten Start in diesen 1. Oktober. Heute Donnerstag. Ja, da lohnt sich doch schon mal ein Blick aufs Wochenende. Und vor allem die Vorfreude darauf. OMD bringt uns gleich ein wenig Schwung. Hier aus dem MDR-Funkhaus in Dresden mit Heiko Rasch im Studio. Schönen guten Morgen.

Jo, wenn again hier in der ARD-Hitnacht. Ja, auf der Gewinnerseite waren die Bee Gees jahrzehntelang und nicht nur für sich. Sie schrieben ja auch und produzierten auch für zahlreiche Kollegen ihre Hits und dadurch oft auch eine Weltkarriere machen konnten. Und ihre Hits, die werden natürlich auch bleiben. Und jetzt bei uns Shania Twain in Kanada ist sie geboren und auch sie schaffte es ja in die internationalen Hitlisten. Die Liebe führte sie vor 30 Jahren in die Schweiz, dort am Genfer.

0: See lebt sie nun auch schon seit 30 Jahren. Shania Twain.
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0: 4:14 Uhr. Schönen guten Morgen.

Only You. 4:22 Uhr. Schönen guten Morgen. Bis zu den aktuellen Verkehrsinfos noch Chagger Khan und hier sind die Birds und damit in die Mitte der 60er Jahre.

0: Pfaffenhofen nach einem Unfall gesperrt. Die A40 Duisburg-Essen ist zwischen Kreuz Duisburg und Kreuz Kaiserberg wegen Bauarbeiten in beiden Richtungen noch bis zum 5. Oktober gesperrt. Und die A52 Mönchengladbach Richtung Düsseldorf ist zwischen Kreuz Nersen und Kreuz Karst wegen Fahrbahnerneuerung noch bis Freitag Mitternacht gesperrt. Das waren die Verkehrsmeldungen. Wir wünschen Ihnen eine gute Fahrt.
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0: Auch so ein One-Hit-Wonder aus der Mitte der 90er Jahre. Da blieb doch auch keine Tanzfläche leer. Schon nach wenigen Takten wurde der Song erkannt. Lemon Tree von Fool's Garden, von Sänger Peter Freudenthaler, übrigens auch selbst geschrieben. Und sie schreibt ihre Songs auch selbst, Susan Vega. In den 80ern hatte sie unter anderem auch damit Erfolg mit Luca.
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0: 4:37 Uhr, schönen guten Morgen.

Empire of the Sun hier in der ARD-Hitnacht. Das passt doch auch zu diesem Donnerstag heute. Welttag des Lächelns. Na, das lassen wir uns doch nichts

zweimal sagen. 4.50 Uhr in 10 Minuten, es ist um 5. Schönen guten Morgen. Gleich starten ja wieder die ersten regionalen Frühprogramme. Kommen Sie gut durch diesen ersten Oktobertag heute.

0: 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Es ist jetzt 5 Uhr.
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2: Seit Mitternacht greift in Deutschland der neue Tankrabatt. Die Spritpreise sollen so um insgesamt rund 17 Cent pro Liter fallen. Marilyn Pagel, hat das geklappt?
3: Ja, zumindest sind die Preise gesunken, das kann ich bestätigen. 2,13 Euro kostete Diesel vorhin in Kritzmo. Ob das jetzt wirklich 17 Cent weniger sind, lässt sich schwer einschätzen. Es gibt übrigens auch keine direkte Verpflichtung der Tankstellen, die Preise zu senken. Der Tankrabatt soll bis Ende des Jahres gelten. Ministerpräsidentin Schwesig hat den Pflegekompromiss der Bundesregierung scharf kritisiert. Das Ergebnis sei keine echte Reform, sagte Schwesig. Sie forderte unter anderem einen sogenannten Pflegedeckel, der Familien finanziell entlasten soll, und einen Finanzausgleich zwischen gesetzlicher und privater Pflegeversicherung. In der Nations League trifft die deutsche Fußballnationalmannschaft am Abend in München auf Serbien. Bundestrainer Jürgen Klopp hat den Kader wie erwartet ausgetauscht und setzt auf viele neue Spieler. Anstoß ist um 20.45 Uhr. Das ZDF überträgt live.
0: So, das Wetter für uns in Mecklenburg-Vorpommern mit Danja.
4: Ja, das wird heute wieder sehr freundlich und teils auch wirklich sonnig mit bis zu 24 Grad. Aber jetzt kommt so ein kleines Aber, ne? Ab Nachmittag werden die Wolken nämlich von Westen her dann so langsam doch dicker. Und dann gibt es ersten Regen heute Abend in Mecklenburg. In Vorpommern wird es dagegen noch lange trocken bleiben. Jetzt gerade sind wir aber sehr mild unterwegs. Wir sind bei 15 Grad in Schwerin, 13 Grad in Barth, 16 Grad in Zinnowitz. Und da 3 Tage Trend. In der Nacht und morgen dann erstmal eher nass und durchwachsen. Danach wird es dann aber wieder freundlicher. Es bleibt in den kommenden Tagen aber ein bisschen kühler. Also wir sind bei Höchstwerten dann noch um die 20 Grad.
0: 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Die Straßen sind frei, sehr schön. Kommen Sie gut an und machen Sie nicht zu schnell. Ansonsten wird es teuer.
4: Ja, es blitzt nämlich auf der A24 Richtung Hamburg zwischen Zarentin und Gudow. A24 Richtung Berlin im Dreieck Wittstock-Dosse. A24 Richtung Berlin Höhe Pritzwalk. Dann die B5 in Verlan Richtung Ludwigslust. B105 in Altheide Richtung Rostock, B198 in Kleintrebow Richtung Wesenberg im Wald, Neujabel Richtung Wosmerhof zwischen Ralswiek und Patzig in in Gnies, zwischen Röpel und Sito in Rostock, Röversäger Chaussee stadteinwärts, dann zwischen Seehof und Großzecher und in Wismar im Philosophenweg.
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5: Pülchow
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0: Um 5:02 ist es noch sehr, sehr früh. Mhm. Und was hilft da? Natürlich erstmal ein Käffchen, ne?
6: Ich liebe das, wenn der erste Kaffee, wenn du den so rein vertikutiert hast, und dann gibt er so, dann gibt es Koffein das erste Mal so Pfötchen.
0: Ja.

0: 9:09 ist es. Ja, es ist noch früh, aber wenn Sie vielleicht schon unterwegs sind auf dem Weg zur Arbeit oder von der Nachtschicht nach Hause, gucken Sie gerne mal, was die Preise machen an den Tankstellen. Mhm. Seit Mitternacht greift doch der Tankrabatt. Das heißt, rein theoretisch ist Sprit jetzt pro Liter 17 Cent günstiger. Der Frühstücksclub hier, Dania Behm, Nils Sörens, NDR 1 Radio MV. Du hast auch schon geguckt, ne?
1: Ich habe auch schon geguckt und du sagst es ja gerade, rein theoretisch sollte er 17 Cent günstiger sein. Das habe ich jetzt nicht entdeckt. Ich habe gestern nämlich auch schon geschaut an meiner Tankstelle, da war der Liter E10 nämlich bei 2,18 Euro. Heute Morgen ist er bei 2,04 Euro.
0: Das sind keine 17 Cent.
1: Das sind 14 Cent. Wir sind immer noch über der 2-Euro-Marke. Ich finde das unglaublich.
0: Ja, so, also wir geben das mal raus an alle, die jetzt vielleicht schon unterwegs sind. Gucken Sie bitte mal, was die

Aufpreise machen an Ihrer Tankstelle. Vielleicht finden Sie auch irgendwo mal einen Liter unter 2 Euro. Das wäre ganz schön. Bitte gerne mal melden bei uns ganz einfach über die NDR MV-App. Seit Mitternacht gilt ja doch der neue Tankrabatt.

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2: Und mit unserem Telefonspaßvogel Live Tennemann natürlich. Der hat angerufen in der Gemeinde Sato bei Anja Krüger. Vorsicht, live.
3: Gemeinde Sato, Krüger, hallo.
4: Ja, guten Tag. Ihr Name wurde mir genannt. Sie sind zuständig. Ich habe noch eine Rechnung aus alten Zeiten, 1988.
3: 1988, nee. Also das.
4: Die habe ich auf dem Boden gefunden und meine Frau sagt, mach dich gerade, mach die sauber. Das ist eine Tiererhaltungsbegleitsteuer von 7,50 Mark Pfennigen der DDR.
3: Ja.
4: Und das habe ich überwiesen.
3: Hä?
4: Ja.
3: Und dann haben Sie DDR-Mark überwiesen?
4: Ja, ich habe es gerade so hinbekommen.
3: Wann haben Sie das denn überwiesen?
4: Ach, das ist jetzt vor, na gut, 14 Tagen.
3: Das ist fantastisch.
4: Ja, aber jetzt ist das Problem, ich habe eine Mark zu viel überwiesen und die hätte ich gern zurück.
3: Das ist aber in der Kasse aufgelaufen, also ich stelle Sie da mal in die Kasse.
4: Aber Sie können mir jetzt nicht wegen der Umrechnung?
3: Das
4: ist ja noch DDR-Mark. Und ich muss ja noch Zinsen zahlen, weil ich es versäumt habe.
3: Ja, nee, aber da müssen Sie wirklich in die Kasse. Da kann ich Ihnen jetzt nicht helfen.
4: Wollen Sie nicht? Also wollen Sie mir das Geld nicht wiedergeben?
3: Doch, Sie sollen Ihr Geld wiederbekommen. Also ich würde Ihnen da wirklich, wenn ich könnte, würde ich Ihnen wirklich sehr, sehr gerne helfen. Aber.
4: Und wenn ich Ihnen jetzt die eine DDR-Mark spende?
3: Ja, das ist eine gute Frage. Aber ja. Das klärt auch die Kasse. Oder ich schreibe mir einfach mal Ihre Nummer auf und würde Sie zurückrufen.
4: Alles Gute von den Kollegen. Hier ist Live Tennemann. Vorsicht, live.
3: Ja, schönes Ding. Oh, sonst bin ich immer die verarscht. Jetzt haben sie es hingekriegt. Das ist so ein geiler Scheiß.
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0: Pfarrer Weitergeben aus der Aktuell-Redaktion Inken Henke.
1: Wann und um wie viel der Treibstoff wirklich billiger wird, ist noch nicht ganz klar. Denn erstens sind die Mineralölkonzerne nicht gesetzlich verpflichtet, die Preissenkung an die Verbraucher weiterzugeben. Und zweitens gilt die neue Regelung nur für Sprit, der ab Mitternacht Tanklager oder Raffinerien verlässt. Und nicht für die Vorräte, die noch gelagert sind. Es wird aber erwartet, dass die Preise an den meisten Tankstellen deutlich fallen. Dann könnte Benzin bis zu 17 Cent pro Liter billiger werden. Schon gestern hatten die Preise nachgegeben und der Branchenverband hat auch wieder eine vollständige Weitergabe der Kostensenkung versprochen. Die niedrigeren Steuern gelten bis Ende des Jahres.
0: Der Volkswagen-Konzern verschärft seinen Sparkurs. Wie das Unternehmen mitteilte, hat der Vorstand einen Großteil der Tarifverträge zum Jahresende gekündigt. Zur Begründung hieß es, verschiedene Regelungen müssten mit Blick auf den aktuellen Kostendruck angepasst werden. Welche Regelungen konkret gemeint sind, teilte VW nicht mit. Die IG Metall sprach von einem üblen Foul an der Belegschaft. Der Betriebsrat kündigte harte Auseinandersetzungen an. Der Landesrechnungshof hat sich in die laufenden Sondierungsgespräche von SPD, Linken und Grünen eingeschaltet. Die obersten Finanzkontrolleure fordern in einem Grundsatzpapier einen Kurswechsel für solide Finanzen. Aus der aktuellen Redaktion Stefan Ludmann.
2: Der Appell klingt dramatisch. Zwischen 2028 und 2030 würden 3 Milliarden Euro im Landeshaushalt fehlen. Die finanziellen Spielräume werden enger, so Rechnungshofpräsidentin Johansen. Sie fordert mit dem Start einer neuen Koalition einen öffentlichen Kassensturz. Alle Ausgaben, vor allem Förderprogramme und freiwillige Leistungen, müssten auf den Prüfstand. Nur wenn klar sei, welches Geld noch verfügbar sei, könne der Landtag über einen neuen Haushalt entscheiden. Wichtig für Johansen, das Land müsse die steigenden Personalausgaben in den Griff bekommen. Die Bevölkerung altere und schrumpfe, das müsse sich bei Stellenzahl und Standorten niederschlagen.
0: Eine Wildschweinrotte rennt durch Suko, südöstlich von Schwerin. Einige Tiere landen schließlich in einem Gartenpool. Passiert ist das alles schon am Dienstagabend. Fabian Weishaupt im Mecklenburg-Studio, was genau war da los?
3: Also zuerst wurde gegen 17.30 Uhr ein Wildschwein von einem Jäger an einem Maisacker angeschossen. Das hat uns die Polizei gesagt. Und davon wurde wohl eine Rotte an Wildschweinen aufgescheucht und die rannte dann durch das Dorf. Einige von den Tieren haben dann auch bei einem Haus eine Tür aufgestoßen und rannten durch den Flur in den Garten. Und dort stürzten 3 Wildschweine in einen Pool und kamen da nicht mehr raus. Die Polizei entschied, die Tiere zu retten, wäre zu gefährlich für Menschen. Deshalb hat ein Jäger die Tiere dann in den Pool erschossen. Also ein tragisches Ende für die Tiere, aber zumindest Menschen wurden nicht verletzt.
4: Das Wetter für uns in Mecklenburg-Vorpommern.
5: Ja, wird heute wieder sehr freundlich und teils auch sonnig mit bis zu 24 Grad. Am Vormittag vor allen Dingen relativ viel Sonne. Am Nachmittag werden die Wolken dann von Westen her dicker. Und dann können zum Abend auch die ersten Regentropfen runterkommen, vor allen Dingen so in Mecklenburg im Westen des Landes. Jetzt gerade sind wir bei 13 Grad in Großschwansee, 15 auf Hiddensee am Dornbusch und 13 in Rattay am Schloss. Wie gesagt, bis zu 24 werden das heute. Ist auch der letzte Tag, an dem die Temperaturen so hoch klettern in den kommenden Tagen. Der 3-Tage-Trend sieht eher so Höchstwerte um die 20 Grad maximal. In der Nacht und morgen ist dann auch ein bisschen mehr Regen mit dabei. Danach wird es wieder freundlicher.
4: 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Die Straßen sind frei. Sehr schön. Blitzer haben wir aber für Sie.
5: Auf der A24 Richtung Hamburg zwischen Zarrentin und Gudow. A24 Richtung Berlin im Dreieck Wittstock-Dosse und Höhe Pritzwalk. B5 in Verlahn Richtung Ludwigslust. B105 in Altheide Richtung Rostock. B198 in Kleintrebow Richtung Wesenberg. Dann Neujabe Richtung Wosmerhof, zwischen Ralswiek und Parzig in Gnies, zwischen Röbel und Sito, in Rostock in der Rövershäger Chaussee stadteinwärts, zwischen Seedorf und Großzecher und in Wismar im Philosophenweg.
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4: Und wir freuen uns sehr, heute Morgen kommt nämlich noch Besuch zu uns hier ins Studio. Er ist einer der lustigsten Menschen in Mecklenburg-Vorpommern. Mhm. Comedian aus Rostock, spielt ausverkaufte Shows in ganz Deutschland, ist ein Superstar im Internet. Roger G. kommt nachher ab 8 Uhr zu uns hier in den Frühstücksclub. Der ist jetzt auch schon da, der pennt ja hier am Funkhaus in seinem Bus und freut sich wahnsinnig, nicht heute Morgen so früh aufzustehen. Hat gestern Abend schon bei Instagram Video hochgeladen.
8: Ich bin morgen beim NDR in der Morning Show Aber ich muss auch ehrlicherweise sagen, ich komme

Es geht um 6 oder 7 Uhr. Ich weiß mal, gucken, weil ich da sein muss. Ich erschieße mich, Freunde. Das ist wirklich, es ist jetzt schon durchaus stressig mit dem ganzen Touren, ne? Aber das Allerbeste ist, dass ich nicht mehr so regelmäßig früh aufstehen muss. Ich hasse das. Ich hasse das. Ich bin gern zur Arbeit gegangen. Aber jeden Morgen, wenn mein Wecker geklingelt hat, wollte ich sterben oder irgendwas anzünden. Das ist nicht meine Welt. Ja, also es ist gottlos. Also mein Gehirn ist noch im Bus, weil ich bin im Van vorher. Ich bin im Van, damit ich so spät wie möglich aufstehen muss. Ey, die Nacht ist was für Fledermäuse. Die können da unter sich bleiben, aber nicht mit mir.

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Vorsicht bitte auf der A20 Rostock Richtung Kreuz Uckermark. Zwischen Stralsund und Greifswald, da liegt ein Tier auf der Fahrbahn hier. Also bitte gut aufpassen. 5:39 Uhr ist es. Hallo.

0: Mitternacht greift er, der Tankrabatt 2.0, also soll er zumindest. Wir fragen Sie heute Morgen, wie sieht's aus an Ihrer Tankstelle, wenn Sie da längs fahren, melden Sie sich gerne. Wir haben schon ein Bild bekommen von einer, nicht Zapfsäule, sondern von der Anzeigetafel.
1: Ja genau, Guido aus Beutzenburg hat uns ein Foto über die NDRMV-App geschickt und da steht eine 1 davor. Unfassbar, kann man ja heutzutage gar nicht mehr glauben, aber E10 1,99 heute früh.
0: Ja, soweit haben sie uns, dass wir uns darüber freuen.
1: Ja.
0: So, Frankie, du bist auch schon unterwegs, ne?
2: Gestern war ich auf der Autobahn A24 Aral. Der Sprit mehr ist halt 2,49 um die Uhrzeit und heute ist aber 2,24.
0: Ah, das ist doch deutlich runtergegangen. Sehr gut. Aber wer tankt denn an der Autobahn? Das ist die Frage.
2: indem ich keine Zeit habe, um von der Autobahn runterzufahren.
1: Ja, ist klar.
0: Frankie, dann vielen Dank. Aber du bist ja eben im LKW unterwegs. Die Spritkosten gehen ja eh auf den Chef, ne?
2: Ja, da muss mein Chef momentan reichlich bezahlen.
0: Okay, vielen Dank fürs Bescheid sagen. Gute Fahrt.
2: Ja, danke euch.

0: Nicht, dass wir sonst Probleme damit hätten, aber momentan kann man besonders gut Geld ausgeben. Über Sprit haben wir gerade schon gesprochen. Dann stehen momentan neue Winterreifen an für den einen oder anderen. Weihnachtsgeschenke kommt auch bald auf uns zu. Aber das Gute ist ja, Sie haben uns. Hier ist der Frühstücksclub. Hier sind Dania Behm und Nils Sörens. 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
2: Guten Morgen, hier ist Ihr Frühstücksclub, es ist 6 Uhr.
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2: Ja, ab heute soll er wieder gelten, der Tankrabatt. Und dafür werden die Steuern gesenkt. Insgesamt sollen die Spritpreise um rund 17 Cent pro Liter sinken. So der Plan der Bundesregierung. Marlene Pagel, wird diese Rabattaktion eigentlich von irgendjemandem kontrolliert?
3: Also das Bundeskartellamt will darauf achten, dass die Mineralölkonzerne den Rabatt auch wirklich an die Verbraucher weitergeben. Einschreiten kann das Amt aber nicht, wenn es anders kommt. Einzelheiten von Anne Burkhardt aus der Aktuellredaktion.
4: Denn die Mineralölkonzerne sind gesetzlich nicht verpflichtet, den

0: Rabatt an die Verbraucher weiterzugeben. Unabhängig vom Tankrabatt hat das Bundeskartellamt Verfahren gegen 12 Raffinerieunternehmen eingeleitet. Sie wurden zu Auskünften verpflichtet, unter anderem über Einkaufspreise, Margen und Produktionskosten. Diese Daten werden derzeit ausgewertet mit dem Ziel, herauszufinden, ob die Raffinerien die Spritpreise unangemessen in die Höhe treiben. Wie sich Benzin- und Dieselpreise genau zusammensetzen, das könnte auch für einen weiteren Plan der Bundesregierung interessant werden, einen Spritpreisdeckel. Bundeskartellamtspräsident Mund hält diesen aber für etwas schwierig. Setze man den Deckel zu hoch an, könne das dauerhaft hohe Preise bedeuten. Setze man ihn niedrig an, könne ein Spritmangel die Folge sein.
1: Ein Flug von Dubai nach Tel Aviv ist nur knapp einer Katastrophe entgangen. Im Cockpit hat offenbar der Co-Pilot den Kapitän mit einem Messer angegriffen, als sich die Maschine von Fly Dubai gestern Morgen Israel näherte. Einzelheiten von Markus Wolf aus der Aktuellen Redaktion.
2: Israels Ministerpräsident Netanyahu spricht von einem versuchten Terroranschlag. Seinen Angaben nach wollte der Co-Pilot das Flugzeug zum Absturz bringen. Laut übereinstimmenden Berichten sackte die Maschine in weniger als einer halben Minute über 4000 Meter ab. Dem verletzten Piloten gelang es aber noch, die Cockpittür zu öffnen. Passagiere und Crewmitglieder halfen daraufhin, den Angreifer zu überwältigen und den Flieger mit 147 Menschen an Bord sicher in Saudi-Arabien zu landen. Der verletzte Pilot, ein indischer Staatsangehöriger, soll sich inzwischen in einem stabilen Zustand befinden. Die Hintergründe sind noch unklar. Laut einem israelischen Medienbericht stammt der festgenommene Co-Pilot aus dem Oman. Er wurde von saudi-arabischen Sicherheitsbehörden befragt.
1: Der Bundesgerichtshof beschäftigt sich am Vormittag mit der Frage, ob eine Preiserhöhung bei Amazon Prime aus dem Jahr 2022 rechtens war. Geklagt hat die Verbraucherzentrale Nordrhein-Westfalen. Sie kritisiert, dass der Online-Händler Millionen Abo-Kunden nicht ausdrücklich auf die Preisanpassung hingewiesen habe. Es geht um einen Plus von rund 21 Euro bei jährlicher Zahlweise. Das Landesgericht und das Oberlandesgericht Düsseldorf hatten die Erhöhung für unwirksam erklärt. Dagegen will Amazon in Karlsruhe jetzt vorgehen. Ob noch heute ein Urteil fällt, ist unklar. Der Zoll hat bei einer Kontrolle in einem Greifswalder Nagelstudio 3 Menschen festgenommen. Sie sollen ausländische Arbeitskräfte illegal nach Deutschland gebracht und in dem Studio beschäftigt haben. Luise Blöß aus dem Vorpommern-Studio.
3: Die Zollbeamten waren einem konkreten Verdacht nachgegangen und hatten das Nagelstudio gezielt kontrolliert. Vor Ort wurden 3 Personen festgenommen. Der Verdacht, sie sollen ausländische Arbeitskräfte eingeschleust haben. In dem Geschäft stellten die Beamten unter anderem Handys und Geschäftsunterlagen sicher, die jetzt ausgewertet werden. Der Einsatz folgt nur wenige Tage nach einer größeren Zollaktion in derselben Branche. Erst am Wochenende wurden in Mecklenburg-Vorpommern 76 Beschäftigte in Friseursalons, Barbershops und Nagelstudios überprüft. Dabei leitete der Zoll 24 Ermittlungsverfahren ein. Es geht unter anderem um Menschen ohne gültige Aufenthaltserlaubnis sowie um mögliche Verstöße beim Mindestlohn und bei Sozialversicherungsbeiträgen.
4: Das Wetter für uns in Mecklenburg-Vorpommern.
5: Ja, wir sind jetzt schon wieder sehr mild unterwegs. 15 Grad in Boltenhagen, 13 Grad in Goldberg und 14 Grad in Landflesensee. Das werden heute wieder bis zu 24 Grad. Also das wirklich so wie gestern. Mir ist ja gestern auf meiner Terrasse fast schon zu warm geworden.
4: Ja. In der kleinen Sonne. Ja.
5: Genau, Wahnsinn, oder? So, aber am Nachmittag, da werden heute die Wolken wirklich ein bisschen dicker wieder von Westen her. Und dann gibt es am Abend in Mecklenburg auch den ersten Regen. In Vorpommern wird es noch trocken bleiben. Das ändert sich dann aber vermutlich in der Nacht oder spätestens morgen Vormittag, der 3-Tage-Trend. Da ist dann nämlich insgesamt so ein bisschen durchwachsener. Danach wird es aber wieder freundlich in den kommenden Tagen. Ein bisschen kühler allerdings. Wir sind dann bei Höchstwerten um die 20 Grad.
4: 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Die Straßen sind frei.
5: Aber es blitzt auf der A24 Richtung Hamburg zwischen Zarrentin und Gudow. A24 Richtung Berlin im Dreieck Wittstock-Dosse und Höhe Pretzwalk. B5 in Verlahn Richtung Ludwigslust. B105 in Altheide Richtung Rostock. B108 in Kleintrebow Richtung Wesenberg, Neujadel Richtung Wosmerhof, dann zwischen Ralswiek und Patzig in Gnies, zwischen Röbel und Sito, in Rostock in der Rövershäger Chaussee statt einwärts, dann zwischen Seedorf und Großzecher und in Wismar im Philosophenweg.
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0: aus Rostock. Ganz, ganz witziger Typ. Wir freuen uns sehr drauf. Und Manu aus Babel freut sich auch schon.
1: Guten Morgen. Egal, was für Musik heute läuft, egal, was für Wetter heute wird. Heute kommt ja Roger zu euch. Rogi, wir lieben es jetzt schon diesen Morgen und freuen uns, dass der nachher einfach bei euch ist. Meine Tochter ist auch schon ganz aufgeregt. Die wohnt ja mittlerweile in Rostock und hört sich das ganze Spektakel dann heute auch an. Yay!

0: Hier ist Sender 1 Radio MV. Wir sind der Sender, der die Vereine bei uns im Land unterstützt. 1000 Euro hat sich am Freitag schon der Postcorps aus Hagenow klar gemacht. Und heute können Sie dann sogar noch 2000 Euro draus machen, wenn Sie die Vereinsaufgabe schaffen. Da geht es um diesen Hit hier, den sollen Sie singen.
1: Klang du und ich.
0: Ja, die Schwierigkeit dabei, jeder darf nur ein Wort singen, also nur der Refrain darf dann zusammengesungen werden.
2: Ja, Ute Möbius vom Postchor, habt ihr denn schon geübt?
3: Wir haben gestern eine sehr intensive Probe gehabt, denn es ist ja nicht so einfach mit diesem wortweisen Singen. Wir haben das paar Mal durchgesprochen und dann gesungen und wir waren nachher soweit relativ mit uns zufrieden, den Umständen entsprechend.
2: Ja, weil es halt nicht so einfach ist, ne? Ihr schafft das aber, oder?
3: Ja, also doch, ich hoffe doch, ja. Es ist sehr aufregend und es ist auch mit viel Arbeit verbunden ringsherum, aber wir halten alle zusammen und jeder macht was mit, das macht Spaß.
2: Ja, das klingt doch gut. Heute also die Vereinsaufgabe beim Postchor Hagenow. Kommen Sie da auch gerne vorbei. 16 Uhr geht's los in der katholischen Kirchgemeinde. Die ist in der Bahnhofstraße in Hagenow.
0: Ja, und für alle anderen, die jetzt sagen, oh, 2000 Euro für meinen Verein wäre auch mal ganz schlecht, sehr, sehr gerne. 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

0: So, das Wetter heute sollten wir alle noch mal gemeinschaftlich genießen. Wer weiß, wann es noch mal so warm wird. Bis zu 24 Grad heute und dazu eine gute Portion Sonne. Erst am Abend ist ein klein bisschen Regen dabei.
1: 16 Minuten nach 6, hier ist NDR 1 Radio MV, der Frühstücksclub mit Dania Behme und Nils Sörens. Heute an Tag 1 des neuen Tankrabatts. Seit Mitternacht soll tanken ja günstiger sein, also zumindest rein theoretisch. Gucken Sie doch bitte mal heute Morgen, wie viel der Sprit bei Ihnen auf dem Weg zur Arbeit kostet.
0: Ja, also ich persönlich war heute früh ein bisschen unterwältigt. Da habe ich E10 für 2,04 Euro gesehen. Das waren so 13 Cent weniger als gestern.
1: Aber noch über 2 Euro.
0: Ja, immer noch über 2 Euro. Aber wir haben jetzt gerade ein Foto bekommen über die NDRMV-App. Leider ohne einen Ort dazu. Aber da schickt jemand die Preise von der Tankstelle und da E10 1,92 und
1: ja,
0: super sogar 1,98, also beides unter 2 Euro. Das sieht gut aus.
1: So, wie viel kostet der Sprit bei Ihnen an der Tanke heute Morgen? Gucken Sie gerne mal und dann schicken Sie mal eine Nachricht über die NDRMV-App, gerne mit Name und auch Ort, wo der, ja, wo das Ganze gesehen wurde. Mhm. Ja? Gerne über unsere App. So baby, don't worry, you are my only, you won't be
2: 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Jetzt Leonie, Don't Worry, bei NDR 1 Radio MV.

0: 19 Minuten nach 6.
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0: Heute mit Tillmann Jeremias.
2: Die Männer sehen allesamt aus wie du und ich. Wir wissen, dass sie großenteils liebevolle Familienväter sind, bürgerliche Existenzen. Und doch werden den 24 Angeklagten, die heute vor 80 Jahren im Nürnberger Hauptkriegsverbrecherprozess verurteilt werden, unfassbare Taten von Menschenverachtung, Grausamkeit und bodenloser Gewalt zur Last gelegt. Die Anklagepunkte lauten: Planung und Durchführung von Angriffskriegen, Verbrechen an Zivilbevölkerung und Kriegsgefangenen und Massenmord in den Vernichtungslagern. Verurteilt werden unter anderem Hermann Göring, Rudolf Hess und Albert Speer. Diese und weitere Männer haben den fürchterlichsten Krieg der Menschheitsgeschichte und den Völkermord an Jüdinnen und Juden zu verantworten.

0: Ich frage mich am heutigen Tage bang, wenn diese Biedermänner damals zu all diesen unvorstellbaren Untaten in der Lage waren, wie ist es heute? Wer würde hier rufen, wenn die Henker und Schlechter unserer Zeit gesucht werden? Wie würde ich reagieren, wenn bei uns erneut ein Angstregime von Gewalt und Terror herrschen würde? Ich erschauere unter diesen bohrenden Fragen 80 Jahre danach und suche Zuflucht in der Friedensbotschaft Jesu. Selig sind, die Frieden stiften. Ich lebe in der Hoffnung, dass alle Gewalttäter und Kriegstreiber auch einmal vor dem lebendigen Gott Rechenschaft abzulegen haben. Und ich vertraue fest darauf, dass es letztlich der Friede Gottes ist, der bleibt.
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4 Minuten vor 6:30. Schönen guten Morgen im Oktober, schönen guten Morgen im Frühstücksclub. Wir kommen hier ganz entspannt rein in den Tag mit Joshua Caddison eben, Jesse. Und jetzt geht's weiter mit einem Kulthit aus den 80ern, denn wir spielen sie ihn doch, die meisten 80er, hier bei NDR 1 Radio MV. Und der macht gute Laune. Barclay James Harvest, Life is for Living.

0: Und damit ist es gleich 6:30. Schönen guten Morgen, Sie hören den Frühstücksclub.
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0: Ja, ein wenig sind die Spritpreise ja gestern schon gesunken. Die Anzeigen an den Tankstellen sind jetzt nicht mehr ganz so, ich sag mal, furchterregend, obwohl der neue Tankrabatt ja erst ab heute gilt. Marilyn Pagel.
2: Ja, genau. Die Regierung hat dazu für 3 Monate die Energiesteuern gesenkt. Die Mineralölkonzerne sollen das an die Autofahrer weitergeben. Inken Henkel aus der Aktuell-Redaktion.
3: Wann und um wie viel der Treibstoff wirklich billiger wird, ist noch nicht ganz klar. Denn erstens sind die Mineralölkonzerne nicht gesetzlich verpflichtet,

0: Mitten in diese Sondierung hat sich jetzt der Landesrechnungshof zu Wort gemeldet. Die obersten Finanzkontrolleure fordern in einem Grundsatzpapier einen Kurswechsel für solide Finanzen. Stefan Uthmann aus der Aktuell-Redaktion, was fordert der Rechnungshof denn von einer neuen Landesregierung?
1: Ja, eigentlich nichts weniger als einen finanzpolitischen Neustart, eine Art Reset. Alle Ausgaben, vor allem Förderprogramme und freiwillige Leistungen, die müssten auf den Prüfstand, denn nur wenn klar sei, welches Geld überhaupt noch verfügbar sei, könne der Landtag über einen neuen Haushalt entscheiden. Rechnungshofpräsidentin Johansen, die fordert, dass das Land die steigenden Personalausgaben in den Griff bekommt, denn die Bevölkerung schrumpfe und das müsse sich bei Stellenzahl und Standorten auswirken. Eine neue Regierung, die müsse auch festlegen, was sich das Land noch dauerhaft leisten wolle. Denn klar sei auch, zwischen 2028 und 2030 würden 3 Milliarden Euro fehlen. Die Spielräume, so Johansen, die würden enger.
0: In Hamburg standen gestern mehrere Straßen in der Innenstadt und am Ohlsdorfer Friedhof unter Wasser. Mehrere Wasserrohre waren gebrochen. Es kam zu Problemen bei der Wasserversorgung und zu massiven Verkehrsbehinderungen. Inzwischen fließt das Trinkwasser wieder, aber es gibt immer noch Probleme im Verkehr. Jörn Strehler-Pohl aus Hamburg mit Einzelheiten.
2: Nach Angaben von Hamburg Wasser prüfen Experten, wie groß der Schaden genau ist. Dann soll ermittelt werden, wie lange die Reparatur der Wasserleitung dauert. Das städtische Unternehmen rät Autofahrern sogar, nach Möglichkeit auf die Bahn umzusteigen oder von zu Hause aus zu arbeiten. Denn nicht nur die Amsingstraße ist wegen des Schadens stadteinwärts gesperrt, es gibt noch mehrere weitere Baustellen und auch die Fuhlsbüttler Straße in Hamburg-Nord bleibt gesperrt. Am Haupteingang des Friedhofes Ohlsdorf war gestern ebenfalls eine Wasserleitung kaputt gegangen. Die Trinkwasserversorgung ist nach Angaben von Hamburg Wasser weitgehend wiederhergestellt.
0: Heute Abend ist das dritte Spiel für die Fußballnationalmannschaft unter Jürgen Klopp. Die DFB-Elf spielt in der Nations League gegen Serbien. Und die große Frage ist, schafft Deutschland mit dem neuen Bundestrainer einen Sieg? Anstoß ist um 20.45 Uhr. Das ZDF überträgt live.
3: So, das Wetter für uns in Mecklenburg-Vorpommern.
4: Ja, das wird heute noch mal richtig spätsommerlich, bis zu 24 Grad, ordentlich Sonne mit dabei. Hier und da ein paar Wolken, die werden aber erst am Nachmittag von Westen her dann dicker. Und zum Abend, da gibt es mal wieder ein kleines bisschen Regen, vor allen Dingen in Mecklenburg. In Vorpommern wird es heute vermutlich erstmal noch trocken bleiben. Jetzt gerade 13 Grad in Parchim, 14 Grad in Stralsund, 14 Grad in Ueckermünde. Und der 3-Tage-Trend, der sieht ein bisschen anders aus. In der Nacht und morgen Vormittag wird es mehr Regen geben, das ist Fakt. Danach wird es aber wieder freundlich. Die Temperaturen werden sich einpegeln, ein bisschen unter dem Niveau, wo wir jetzt sind, also maximal so 20 Grad.
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4: Ja, geblitzt wird auf der A24 Richtung Hamburg zwischen Zarrentin und Gudo, A24 Richtung Berlin Höhe Pritzwalk, dann die B5 in Fellan Richtung Ludwigslust, B105 in Altheide Richtung Rostock, B198 in Kleintrebow Richtung Wesenberg, Neujabel Richtung Wosmerhof, in Hagenow in der Söhringstraße, dann zwischen Ralswiek und Patzig in Gnies, zwischen Röbel und Sito, in Rostock in der Rövershäger Chaussee stadteinwärts, zwischen Seedorf und Großzecher und in Wismar im Philosophenweg.
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3: So, und heute Morgen ab 8 Uhr noch mit Comedian Roger G. aus Rostock, der schon seit gestern Abend bei uns hier am Funkhaus ist. Der pennt nämlich in seinem Camper und hat auch schon bei Instagram Video hochgeladen gestern Abend.
7: Ich bin morgen beim NDR in der Morningshow. Aber ich muss auch ehrlicherweise sagen, ich glaube, es geht um 6 oder um 7 Uhr. Ich weiß, muss ich mal gucken, wann ich da sein muss. Ich erschieße mich, Freunde. Das ist wirklich, es ist jetzt schon durchaus stressig mit dem ganzen Touren, ne? Aber das Allerbeste ist, dass ich nicht mehr so regelmäßig früh aufstehen muss. Ich hasse das, ich hasse das. Ich bin gern zur Arbeit gegangen, aber jeden Morgen, wenn mein Wecker geklingelt hat, wollte ich sterben oder irgendwas anzünden. Das ist nicht meine Welt, ja? Also es ist gottlos. Also mein Gehirn ist noch im Bus, weil ich bin im Van vorher. Ich bin im Van, damit ich so spät wie möglich aufstehen muss. Ey, die Nacht ist was für Fledermäuse. Die können da unter sich bleiben, aber nicht mit mir.
3: Ja, so lang schlafen wie möglich, das kann er vergessen. Den wecken wir gleich schon mal, wenn er schon hier ist.
4: Um ihm dann zu sagen, dass er noch gut 1,5 Stunden Zeit hat, ja?
3: Absolut richtig.
4: Klingt nach dem Plan, machen wir.
3: Gut, hier bei uns im Frühstücksclub und Sie sind dabei. Jetzt gleich nach der Purple Disco Machine. Dopa.

0: 6.42 Uhr. Er ist einer der lustigsten Menschen bei uns in Mecklenburg-Vorpommern. Er ist ein Superstar im Internet. Er spielt ausverkaufte Shows in ganz Deutschland. Und spätestens jetzt wissen Sie, nein, es geht nicht um Nils. Heute Morgen
1: ist so eine Arschgeige.
0: Heute Morgen ist er nämlich zu Gast hier im Frühstücksclub bei NDR1 Radio MV.
1: Danke.
0: Es geht um Comedian Roger G. aus Rostock.
1: Okay.
0: Jawohl. Der pennt in seinem Bus hier bei uns schon am Funkhaus am Morgen. Und Nils war gerade schon mal mit dem Käffchen draußen und hat ihn wach gemacht.
2: Wir wecken Roger G., weil wenn er eine Sache richtig gerne mag, dann früh aufstehen. So, komm mit.
3: Guten Morgen, Herr G. Punkt. Hier ist Ihr persönlicher Weckservice.
2: Was ist denn nun los?
3: Hallöchen, es wird gleich schon hell.
2: Ich hoffe, er schläft nicht nackt.
3: Hallo, guten Morgen, guck mal, da ist er. Guck mal, da ist er. Mach mal auf hier.
4: Was ist das? Das ist hier Eulenland. Was macht ihr hier, Nils?
2: Nee, du hattest gestern gesagt, du stehst wahnsinnig gerne früh auf
4: ja,
2: und so.
4: Es ist ja, aber es ist ja nicht, eigentlich, faktisch ist es ja noch heute, also es ist ja nicht gestern, es ist ja noch nicht, Sonne ist ja noch nicht aufgegangen, es hat noch kein neuer Tag angefangen.
2: Also wir sind auch nur ganz kurz hier, um dir zu sagen, du
4: hast
2: noch anderthalb Stunden Zeit.
4: Ach, das ist aber nett von dir, dass du mich darauf hinweist. Das wäre aber jetzt nett.
2: Also wir wecken dich praktisch, um zu sagen, du musst noch gar nicht aufstehen.
4: Schön. Ist das so eine Serviceaktion, die hier auf den Grundstücken des NDR fährt? Dass man mal so, dass man auch, ist das so ein halbstündliches Ding, dass ich mich jetzt nochmal hinterher gesagt habe? Und jetzt hast du noch eine Stunde.
2: Ja, wir wollen auf jeden Fall nochmal kommen, dass du rechtzeitig aufstehst. Geht's dir gut? Hast du gut gepennt?
4: Ja. Ehrlich gesagt, ja. Es ist ja wirklich sehr schön. Ja.
2: Pass auf, wir haben dir ein Käffchen mitgebracht hier.
5: Nee.
2: Doch. Magst du schwarz oder mit Milch?
5: Schwarz, einfach schwarz.
2: Super, da ist Milch drin. Das ist klasse. Nein, war ein kleiner Spaß. Nein, da sind wir vorbereitet.
4: Das ist ein lustiger.
2: Ey, wir freuen...
4: Das freut mich auch gar nicht, wenn ich gerade aufgestanden bin.
2: Ey, wir freuen uns mega auf dich.
4: Ich freue mich auch. Sehr, sehr.
2: Aber 8 Uhr, Roger, geh bei uns.
5: Schön.

0: Schön, dass Sie mal gleich Bescheid sagen, wenn Sie was auf den Straßen sehen. Haben gerade einen Anruf bekommen von Knut.
1: An der Wohlenberger Wieg bauen die gerade auf. Da ist jetzt Tempo 70 und ab 8 Uhr Tempo 50.
2: Ja, kann ich gleich wieder abbauen. Da fährt nämlich jetzt keiner mehr rein, weil alle Bescheid wissen. Mhm. Durch uns, hier ist der Frühstücksclub. 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

0: 6.51 Uhr, Sie hören NDR 1 Radio MV. Hier ist der Frühstücksclub mit Daniel Behm und Nils Sörens und mit unserer NDR-Wetterexpertin im Wetterstudio am Cap Arcona, Michaela Koschak. Heute 1. Oktober, das heißt, lasst uns gerne mal zurückblicken. Wie war er denn wettertechnisch der September?
1: Wie kam er euch denn vor?
0: War ganz schön eigentlich, oder?
2: Ja, ganz schön warm, oder?
1: Er war 1 bis 1,5 Grad zu warm, aber er war zu nass. Hier am Cap Arcona 188% Regen. Das war echt viel. Vor allem, das war der erste Monat in diesem ganzen Jahr, wo es hier am Cap mal zu nass war. Ansonsten waren Juli und August überall zu trocken. Aber jetzt dieser Monat wirklich endlich mal zu feucht. Die Sonne hat es knapp geschafft. Also in Schwerin 86% des Durchschnittssolls. Also die letzte Woche war so schön. Ist ja schön, dass wir so die anderen Sachen davor vergessen, als es viel geregnet hat. Aber der Oktober startet auf jeden Fall nicht so nass, wie insgesamt der September war.
0: Okay, jetzt der Blick nach vorne. Wie wird's heute? Wie geht's weiter?
1: Ja, heute der 1. Oktobertag ist nochmal der letzte wirkliche Spätsommertag. Heute kriegen wir vor allem im Osten nochmal bis zu 24 Grad. Hier auch noch eine Menge Sonnenschein. Ansonsten der Vormittag überall recht freundlich. Im Laufe des Tages zieht sich's dann von Westen her zu. Es bleibt aber bis zum Abend trocken. Insgesamt heute nochmal 21 bis 24 Grad. Heute Nacht wird dann der Regen hereinkommen. Der breitet sich dann morgen weiter Richtung Osten aus, aber zerfüttelt mehr und mehr. Das heißt, unser Hochdruckgebiet hält dagegen. Und im Laufe des Tages morgens wird's auch wieder richtig schön. 17 bis 21 Grad, also nur mal kurz Regen und dann ist auch erstmal lang kein Regen in Sicht.
2: Und noch mal ganz kurz ein Blick aufs Wochenende, das naht ja jetzt auch. Wie wird das?
1: Das wird auf jeden Fall so ein bisschen herbstlich sich anmuten. Vor allem der Samstagvormittag wird ziemlich vernebelt. Auch die Nächte ein bisschen kälter, einstellig. Tagsüber dann aber im Laufe des Tages eine ganze Menge Sonnenschein, knapp 20 Grad. Also es geht mit goldenem Oktoberwetter weiter.
0: Vielen Dank. Unsere NDR-Wetterexpertin am Cap Arcona, Michaela Koschak, danke.
1: Bis später.
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0: 7:04. Vielen Dank, dass Sie mal gleich Bescheid sagen, wenn Sie was sehen auf den Straßen bei uns im Land. Hier ist Ihr Frühstücksclub mit Dania und Nils und Cecile.
1: Auf der 109 zwischen Autobahnabfahrt Greifswald und Greifswald auf der Umgehung Lebenhagen hat es einen Unfall gegeben. Da liegt ein Auto im Graben.

0: Ganz genau, 7 Uhr ist es. Schön, dass Sie mit dabei sind. Hier ist Ihr Frühstücksclub.
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0: Ja, ab heute soll er wieder gelten, der Tankrabatt. Dafür werden die Steuern gesenkt. Insgesamt sollen die Spritpreise ja um rund 17 Cent pro Liter sinken. Also so der Plan der Bundesregierung. Marilyn Pagel, wird diese Rabattaktion eigentlich von irgendjemandem kontrolliert?
2: Ja, das Bundeskartellamt will darauf achten, dass die Mineralölkonzerne den Rabatt auch wirklich an die Verbraucher weitergeben. Einschreiten kann das Amt aber nicht, wenn es anders kommt. Anne Burkhardt aus der Aktuell-Redaktion.
3: Denn die Mineralölkonzerne sind gesetzlich nicht verpflichtet, den Rabatt an die Verbraucher weiterzugeben. Unabhängig vom Tankrabatt hat das Bundeskartellamt Verfahren gegen 12 Raffinerieunternehmen eingeleitet. Sie wurden zu Auskünften verpflichtet, unter anderem über Einkaufspreise, Margen und Produktionskosten.

0: Diese Daten werden derzeit ausgewertet mit dem Ziel, herauszufinden, ob die Raffinerien die Spritpreise unangemessen in die Höhe treiben. Wie sich Benzin- und Dieselpreise genau zusammensetzen, das könnte auch für einen weiteren Plan der Bundesregierung interessant werden. Einen Spritpreisdeckel. Bundeskartellamtspräsident Mundt hält diesen aber für etwas schwierig. Setze man den Deckel zu hoch an, könne das dauerhaft hohe Preise bedeuten. Setze man ihn niedrig an, könne ein Spritmangel die Folge sein.
1: Von heute an sitzt ein weiterer Abgeordneter aus Mecklenburg-Vorpommern im Europaparlament. Der Greifswalder Robert Gabel rückt für die Tierschutzpartei nach. Ganz neu ist die Arbeit für ihn allerdings nicht. Jette Studier aus der Aktuell-Redaktion.
2: Gabel hatte zuletzt im Brüsseler Büro seines Vorgängers Sebastian Everding gearbeitet. Dieser gab nun aus gesundheitlichen Gründen sein Mandat ab. Der 46-jährige Greifswalder Gabel will die Arbeit fortführen. Er ist von nun an Mitglied im Landwirtschafts- und Fischereiausschuss. Als Vertreter der Tierschutzpartei, der sich selbst vegan ernährt, fordert er unter anderem, Tierhaltung nicht mehr zu subventionieren, sondern den Umbau auf reine Pflanzenbetriebe zu fördern. Gabel ist im Europäischen Parlament Mitglied der linken Fraktion. Neben ihm gibt es in Brüssel 6 weitere Parlamentarier anderer Parteien, die Mecklenburg-Vorpommern direkt oder zusammen mit anderen Regionen vertreten.
1: Eine Wildschweinrotte rennt durch Suko, südöstlich von Schwerin. Einige Tiere landen schließlich in einem Gartenpool. Passiert ist das alles schon am Dienstagabend. Fabian Weishaupt im Mecklenburg-Studio. Was genau war da los?
3: Also zuerst wurde gegen 17.30 Uhr ein Wildschwein von einem Jäger an einem Maisacker angeschossen. Das hat uns die Polizei gesagt. Und davon wurde wohl eine Rotte an Wildschweinen aufgescheucht und die rannte dann durch das Dorf. Einige von den Tieren haben dann auch bei einem Haus eine Tür aufgestoßen und rannten durch den Flur in den Garten. Und dort stürzten 3 Wildschweine in einen Pool und kamen da nicht mehr raus. Die Polizei entschied, die Tiere zu retten, wäre zu gefährlich für Menschen. Deshalb hat ein Jäger die Tiere dann in den Pool erschossen. Also ein tragisches Ende für die Tiere, aber zumindest Menschen wurden nicht verletzt.
1: Die Hitzewelle in Europa und ein trockener Winter haben die Gletscherschmelze in den Schweizer Alpen extrem beschleunigt. Einem neuen Bericht zufolge haben sie in diesem Jahr 5,5% ihrer Gesamtmasse verloren. Seit 2022 ist demnach fast ein Fünftel des Gletschereises weggeschmolzen. Wegen mehrerer Hitzewellen sei schon im Sommer die schützende Schneedecke weitgehend verschwunden gewesen, so die Schweizer Organisation GLAMOS. Sie spricht von einem katastrophalen Jahr. Das Volumen der Gletscher in den Alpen geht seit mehr als einem Jahrhundert zurück. Durch die Erderwärmung hat sich die Entwicklung zuletzt aber deutlich beschleunigt.
4: Ja, und damit sind wir beim Thema, beim Wetter für uns in Mecklenburg-Vorpommern mit Danja.
5: Ja, da beschleunigt sich bei der Erwärmung heute jetzt nicht so wirklich was, denn es ist im Grunde genauso wie gestern auch, maximal 24 Grad. Aber ein richtig schöner Tag wird das, also wieder sehr freundlich, teils sonnig auch wirklich. Erst am Nachmittag werden die Wolken von Westen her dicker. Aber im Vergleich zu gestern wird es heute mal wieder ein bisschen Regen geben, allerdings erst zum Abend und wohl auch nur in Mecklenburg. In Vorpommern könnte es frühestens in der Nacht nass werden. Der 3-Tage-Trend, da kommt nämlich ein kleines bisschen Regen runter. Morgen Vormittag dann auch eher noch mal durchwachsen und nass. Danach wird es wieder freundlich, aber es wird sich in den kommenden Tagen ein bisschen kühler einpendeln bei Höchstwerten um die 20 Grad.
4: 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Die B109 ist zwischen der B105 der Westumgehung Greifswald und Griebenow nach einem Unfall momentan in beiden Richtungen gesperrt. Wir fragen gleich mal nach, wie lange das noch dauert und dann hören Sie es hier bei uns.
5: Geblitzt wird auf der A24 Richtung Hamburg zwischen Zarrentin und Gudow, A24 Richtung Berlin Höhe Pritzwalk, dann die B5 in Verlahn Richtung Ludwigslust, B105 in Altheide Richtung Rostock, B198 in Kleintrebow Richtung Wesenberg, dann Neujabel Richtung Wosmerhof, in Hagenow in der Söhringstraße, dann zwischen Ralswiek und Parzig in Gnies, zwischen Röbel und Sito in Rostock in der Rövershäger Chaussee stadteinwärts, zwischen Seedorf und Großzecher, dann in Wismar im Philosophenweg und es blitzt außerdem an der Wohlenberger.
4: Und dann kommt hier noch eine Meldung rein. Vorsichtig fahren bitte A20 Richtung Kreuz Uckermark. Zwischen Stralsund und Greifswald, da liegt ein totes Tier auf der Fahrbahn.
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4: Lieso.
1: Und in Banzin.
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4: Und immer mit der besten Musik und den meisten 80ern. Jetzt ein Kulthit von der Band, von denen hatte ich ein Poster in meinem Kinderzimmer hängen. Mhm. Tatsächlich liebe ich nach wie vor die Musik von Genesis. That's all. Jetzt für Sie zum Start hinein in diesen Donnerstagmorgen. Es ist 6 Minuten nach 7. Moin.

0: 13 nach 7, hier ist NDR1 Radio MV, der Frühstücksclub mit Daniel Behm und Nils Sörens. Heute an Tag 1 des neuen Tankrabatts. Seit Mitternacht soll tanken ja günstiger sein, also zumindest rein theoretisch.
1: Yep.
0: Ja, super, dass Sie gleich mal gucken heute Morgen, wie viel der Sprit auf Ihrem Weg zur Arbeit kostet.
2: Einen wunderschönen guten Morgen, ich bin auf dem Weg zur Arbeit, fahre gerade durch Ludwigslust. Hier ist der E10-Preis 2,03 Euro und Super 2,08 Euro. Einen wunderschönen Tag wünsche ich euch.
0: Ja, das wünschen wir auch. Leider immer noch über 2 Euro.
1: Marion hat das auch gesehen an der Star-Tankstelle in Dermin. Da ist der E10 noch bei 2,04 Euro. Udo dagegen, der meldet den bisherigen Tiefstpreis. Der hat nämlich schon 1,87 Euro. Kann man ja fast schon nicht mehr glauben hier.
0: Sehr
1: für
0: gut.
1: E10 in Goldberg gesehen. Und Carsten schreibt an der AGP-Tankstelle in Lübesse 2,01 Euro für E10. Aber es ist voll wie Hulle da und die Frau hinter der Kasse tut mir jetzt schon leid.
0: Schreibt Carsten. So, wie viel kostet der Sprit heute Morgen? Gucken Sie gerne mal, wenn Sie an der Tankstelle vorbeifahren oder selbst tanken fahren und dann einfach mal einen Namen schicken von Ihnen und auch von der Tankstelle und wo die ist. Und dann ja, können wir das mal weitergeben. Ganz einfach über die App.

0: Hier ist der Frühstücksclub, Dania Behm und Nils Sörens. Guten Morgen.
1: Fanny hier, guten Morgen. Ich wollte eine Vollsperrung melden zwischen Greifswald und der A20-Auffahrt, Höhe Levenhagen, zwischen Levenhagen und Griebenow.
0: Wir haben da auch schon bei der Polizei nachgefragt. Die wissen leider noch nicht genau, was da los ist und wie lange es da dauert. Wir sind aber dran und sobald wir da Neuigkeiten haben, hören Sie es natürlich sofort hier bei uns.
2: Tja, NDR 1 Radio MV um 18 Minuten nach 7. Der 50 Millionen Lottogewinn wurde übrigens abgeholt. Der geht ja nach Nordwestmecklenburg. 50 Millionen.
0: Wahnsinn.
2: Und wir haben uns gefragt, wenn man 50 Millionen im Lotto gewinnt, sich dann meldet, bekommt man das denn in einem Batzen überwiesen? Haben wir nachgefragt bei Elisabeth Assmann von Lotto Mecklenburg-Vorpommern.
3: Also wenn es ein Gewinner oder eine Gewinnerin ist, dann ist es natürlich auch eine Überweisung. Tippgemeinschaften haben wir ja auch. Da würde man das dann, je nachdem, welcher Vertrag da zugrunde liegt, dann aufteilen.
2: Ja, aber in diesem Fall ist es ein Einzelgewinner. 50 Millionen gehen nach Nordwestmecklenburg und der Gewinner hat sich gemeldet.

0: Guten Morgen, hier ist er, Ihr Frühstücksclub. Sie hören NDR 1 Radio MV mit Dania Behm und Nils Sörens und mit unserem Telefonspaßvogel, das ist Live Tennemann.
1: Ja, der hat angerufen in der Gemeinde Saatow und am Telefon Anja Krüger. Vorsicht, live.
2: Gemeinde Saatow, Krüger, hallo.
3: Ja, guten Tag, Ihr Name wurde mir genannt, Sie sind zuständig. Ich habe noch eine Rechnung aus alten Zeiten, 1988.
2: 1988, nee. Also
3: die habe ich auf dem Boden gefunden und meine Frau sagt, mach dich gerade, mach die sauber. Das ist eine Tiererhaltungsbegleitsteuer von 7,50 Mark der DDR.
2: Ja.
3: Und das habe ich überwiesen.
2: Hä?
3: Ja.
2: Und dann haben Sie DDR-Mark überwiesen?
3: Ja, ich habe es gerade so hinbekommen.
2: Wann haben Sie das denn überwiesen?
3: Ach, das ist jetzt vor, na gut, 14 Tagen.
2: Das ist fantastisch.
3: Ja, aber jetzt ist das Problem. Ich habe eine Mark zu viel überwiesen und die hätte ich gern zurück.
2: Das ist aber in der Kasse aufgelaufen. Also ich stelle Sie da mal in die Kasse.
3: Aber Sie können mir jetzt nicht wegen der Umrechnung...
2: Das ist ja
3: noch DDR-Mark. Und ich muss ja noch Zinsen zahlen, weil ich es versäumt habe.
2: Ja, nee, aber da müssen Sie wirklich in die Kasse. Da kann ich Ihnen jetzt nicht helfen.
3: Wollen Sie nicht? Also wollen Sie mir das Geld nicht wiedergeben?
2: Doch, Sie sollen Ihr Geld wiederbekommen. Also ich würde Ihnen da wirklich, wenn ich könnte, würde ich Ihnen wirklich sehr, sehr gerne helfen. Aber...
3: Und wenn ich Ihnen jetzt die eine DDR-Mark spende?
2: Ja, das ist eine gute Frage. Aber
3: ja.
2: Das klärt auch die Kasse. Oder ich schreibe mir einfach mal Ihre Nummer auf und würde Sie zurückrufen.
3: Alles Gute von den Kollegen. Hier ist Live Tennemann. Vorsicht live.
4: Vorsicht live.
2: Ja.
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So, bevor es nachher stressig wird bei der Arbeit, atmen wir jetzt nochmal durch und entspannen uns ein bisschen hier im Frühstücksclub bei NDR 1 Radio MV mit dem Lieblingsmix für uns in Mecklenburg-Vorpommern und diesen sehr, sehr schönen 80er. Die meisten 80er spielen nämlich wir hier. Vanessa Paradis ganz entspannt hier ist. Jole Taxi um 8:03.

0: Schön, dass Sie auch heute Morgen wieder mit dabei sind. Hier ist Ihr Frühstücksclub. Es ist jetzt 7:30.
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0: Ja, ein wenig sind die Spritpreise ja schon gestern gesunken. Die Anzeigen an den Tankstellen, die sind jetzt nicht mehr ganz so furchterregend, obwohl der neue Tankrabatt, Marilyn, ja erst ab heute gilt.
2: Ja, die Regierung hat dazu für 3 Monate die Energiesteuern gesenkt. Die Mineralölkonzerne sollen das an die Autofahrer weitergeben. Aus der aktuellen Redaktion Inken Henkel.
3: Wann und um wie viel der Treibstoff wirklich billiger wird, ist noch nicht ganz klar. Denn erstens sind die Mineralölkonzerne nicht gesetzlich verpflichtet, die Preissenkung an die Verbraucher weiterzugeben. Und zweitens gilt die neue Regelung nur für Sprit, der ab Mitternacht Tanklager oder Raffinerien verlässt und nicht für die Vorräte, die noch gelagert sind. Es wird

Aber erwartet, dass die Preise an den meisten Tankstellen deutlich fallen. Dann könnte Benzin bis zu 17 Cent pro Liter billiger werden. Schon gestern hatten die Preise nachgegeben und der Branchenverband hat auch wieder eine vollständige Weitergabe der Kostensenkung versprochen. Die niedrigeren Steuern

0: 2028 und 2030 würden 3 Milliarden Euro im Landeshaushalt fehlen. Die finanziellen Spielräume werden enger, so Rechnungshofpräsidentin Johansen. Sie fordert mit dem Start einer neuen Koalition einen öffentlichen Kassensturz. Alle Ausgaben, vor allem Förderprogramme und freiwillige Leistungen, müssten auf den Prüfstand. Nur wenn klar sei, welches Geld noch verfügbar sei, könne der Landtag über einen neuen Haushalt entscheiden. Wichtig für Johansen, das Land müsse die steigenden Personalausgaben in den Griff bekommen. Die Bevölkerung altere und schrumpfe, das müsse sich bei Stellenzahl und Standorten niederschlagen.
1: Wenn die Innenminister der Bundesländer gemeinsame Entscheidungen treffen, müssen sie das künftig nicht mehr einstimmig tun. Das Prinzip wurde aufgegeben aus Sorge vor einer Blockade durch die AfD. Künftig reicht für Beschlüsse der Innenministerkonferenz eine Mehrheit von 13 der 16 Länderstimmen, wie ein Sprecher der Konferenz am Abend mitteilte. Konkreter Hintergrund der Änderung ist die politische Entwicklung in Sachsen-Anhalt. Dort könnte nach dem Wahlsieg der AfD künftig ein Politiker der Partei das Innenressort übernehmen und mit einer einzigen Gegenstimme gemeinsame Beschlüsse verhindern. Die Passagiere eines Flugs von Dubai nach Tel Aviv sind gestern nur knapp einer Katastrophe entgangen. Der Co-Pilot steht unter dem Verdacht, er habe das Flugzeug zum Absturz bringen wollen. Am Abend landeten die rund 180 Passagiere mit einem Ersatzflieger in Tel Aviv. Einige haben dort Israels Premier Netanyahu getroffen. Miriam Nissen aus der Aktuell-Redaktion.
2: Die Maschine war gestern Vormittag auf dem Weg nach Tel Aviv, als der Co-Pilot den Piloten offenbar mit einem Messer angriff. Trotz einer Verletzung habe der Pilot es geschafft, die Tür zum Cockpit zu öffnen, so Netanyahu. Dadurch konnten andere Passagiere und Crewmitglieder helfen, den Angreifer zu überwältigen und den Flieger mit 174 Menschen an Bord sicher zu landen. Der verletzte Pilot kommt aus Indien, sein Gesundheitszustand ist stabil, sagt die indische Botschaft in Saudi-Arabien. Das Motiv des Angreifers ist noch unklar.
3: Das Wetter für uns in Mecklenburg-Vorpommern mit Danja.
4: Ja, mit 16 Grad am Kap Arkona, 13 Grad in Parchim und 15 in Schwerin. Das wird heute wieder ein ganz freundlicher und teils auch wirklich richtig schön sonniger Tag mit bis zu 24 Grad, also nochmal richtig warm. Aber am Nachmittag, da werden die Wolken so langsam aber sicher von Westen her deutlich dicker. Und dann gibt es zum Abend in Mecklenburg zumindest auch mal ein bisschen Regen. In Vorpommern wird es größtenteils trocken bleiben. Der 3-Tage-Trend. In der Nacht kommt dann aber wohl überall ein bisschen was runter. Morgen Vormittag wird auch noch ziemlich durchwachsen. Danach wird es wieder freundlicher und in den kommenden Tagen dann insgesamt ganz schön, aber ein bisschen kühler. Höchstwerte dann auch so um die 20 Grad.
3: 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Die B109, die ist gesperrt nach einem Unfall in beiden Richtungen und zwar zwischen Greifswald und der A20 Anschlussstelle. Dort zwischen Greifswald und der A20 Höhe Levenhagen hat es den Unfall gegeben. Straße gesperrt, die Umleitung geht über Dersiko.
4: Geblitzt wird auf der A24 Richtung Hamburg zwischen Zarrentin und Gudow, A24 Richtung Berlin Höhe Pritzwalk, dann die B5 in Verlahn Richtung Ludwigslust, B105 in Altheide Richtung Rostock, B111 in Züssow in der Chausseestraße, B198 in Kleintrebow Richtung Wesenberg, dann Glasewitz Richtung Platz, Neujabel Richtung Wosmerhof, in Hagenow in der Söhringstraße, dann zwischen Ralswiek und Patzig in Gnies, zwischen Röbel und Sito in Rostock in der Rövershäger Chaussee stadteinwärts, in Schwerin Ludwigsluster Chaussee stadteinwärts, zwischen Seedorf und Großzecher, in Wismar im Philosophenweg und nochmal an der Wohlenberger Wieg.
3: Ja, vielen Dank fürs Bescheidsagen an Fanny, Birgit und Harald. Staus und Blitzer melden Sie kostenlos bei uns in der NDR MV-App oder unter 0800 59 59 100.
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3: Und gleich mit unserem Quiz 6:49, dann gibt es 6 Fragen in 49 Sekunden. Und jetzt schon mal eine Frage zum Warmwerden.
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0: Vielen Dank, dass Sie immer gleich Bescheid sagen, wenn Sie was sehen auf den Straßen. Hier ist NDR 1 Radio MV. 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
1: Genau, so wie Juliane das gemacht hat. Sie schreibt, in der Tessiner Straße in Rostock, da ist wohl ein Unfall passiert. Da kommt es jetzt auch zu Stau. Also bitte ein paar Minuten mehr einplanen und vorsichtig fahren.
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0: Und das schwimmen wir heute Morgen mit Henrik Braun aus Schwerin. Guten Morgen.
3: Guten Morgen.
0: Du musst gleich zur Schule. Wie alt bist du denn?
3: Ich bin 18 Jahre alt.
0: Und auf welche Schule gehst du?
3: Ich gehe auf die RBB Wirtschafts- und Verwaltungsschule in Schwerin und mache gerade mein Abitur.
0: Abi nach. Das heißt, du bist jetzt im letzten Jahr. Sehr schön.
3: Genau.
0: So, dann wollen wir mal dein Allgemeinwissen testen. Wir haben 6 Fragen für dich vorbereitet.
1: Genau, du kriegst gleich 49 Sekunden Zeit, um die zu beantworten. Für jede richtige Antwort hast du auf jeden Fall 50 Euro sicher. Wenn dir meine Antwort nicht gleich einfällt, dann sagst du einfach schnell weiter. Dann kommt die Frage nämlich am Ende nochmal. Und wenn du alles richtig beantwortest, geht's danach an die Jackpot-Frage. Okay?
3: Das hört sich gut an.
0: Gut, sehr dann gut. Legen wir los. Das sind deine 49 Sekunden ab jetzt.
1: Bei welcher Sportart gibt es Abseitsfallen?
3: Fußball.
1: Wie viele Stunden sind 3 Tage?
3: 72.
1: Was für ein Tier ist das Filmungeheuer King Kong?
3: Ein Gorilla.
1: In welchem Märchen der Gebrüder Grimm erben 3 Söhne eine Mühle, einen Esel und einen Kater?
3: Weiter.
1: Wie viele deutsche Bundesländer grenzen an Mecklenburg-Vorpommern?
3: 2.
1: Welche Weite wird bei einem Hemd anhand des Halsumfangs ermittelt?
3: Weiter.
1: In welchem Märchen der Gebrüder Grimm erben 3 Söhne eine Mühle, einen Esel und einen Kater?
3: Tischlein, deck dich auf.
1: Welche Weite wird bei einem Hemd anhand des Halsumfangs ermittelt?
3: Die Kragenweite.
1: Alles beantwortet. Willst du noch was ändern?
3: Ich glaube nicht, danke.
0: Gut.
3: Ja, doch.
1: Ah, was wolltest du sagen?
3: No, ich war mir jetzt beim Dings nicht mehr ganz sicher, beim Märchen.
1: Ja. Tischlein deck dich, hast du gesagt, ne?
0: Es ist der gestiefelte Kater. Der gestiefelte Kader, genau. Und wie viele deutsche Bundesländer grenzen an Mecklenburg-Vorpommern? Du sagst 2. 3 sind richtig, Brandenburg, Niedersachsen und Schleswig-Holstein. Aber ansonsten lief das hier bei uns und mit dir vor allen Dingen.
1: Genau, Abseitsfallen gibt es beim Fußball, richtig.
0: Genau, 3 Tage sind 72 Stunden.
1: King Kong ist ein Gorilla, richtig.
0: Genau, und welche Weite wird bei einem Hemd anhand des Halsumfangs ermittelt? Du sagst Kragenweite, das ist richtig und damit gewinnst du 200 Euro.
3: Vielen herzlichen Dank.
0: Vielen Dank fürs Mitspielen, viel Spaß in der Schule und viel Erfolg bei Abi, ja?
3: Vielen Dank, schönen Tag noch.
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1: Und der Jackpot wächst immer weiter. Morgen geht es dann um insgesamt 1150 Euro.
0: Melden Sie sich doch mal an, das geht so einfach.
1: Einfach in der App reinklicken und dann morgen früh vielleicht schon mitspielen gegen 10 nach halb 8.

0: Alle Infos für Ihren Weg zur Arbeit immer hier im Frühstücksclub. Deswegen nochmal, die B109 ist weiterhin gesperrt und zwar zwischen Greifswald und Griebenow. Da hat es heute früh einen Unfall gegeben, da ist in beiden Richtungen jetzt dicht.
1: Ja, wie lange das dauert, weiß die Polizei noch nicht, aber wir sind mit denen in Kontakt. Und dann gibt es die Infos hier im Frühstücksclub bei NDR1 Radio MV. Wir freuen uns eigentlich immer, wenn Besuch kommt zu uns ins Studio, aber heute irgendwie noch ein bisschen mehr als sonst, weil er ist einer der erfolgreichsten Comedians Deutschlands. Er kommt aus Rostock, wohnt da immer noch in der Platte. Roger G. kommt gleich ab 8 Uhr. Ja, und wir freuen uns, Daniel und ich. Und Manu aus Babel, die freut sich auch sehr.
2: Guten Morgen. Egal, was für Musik heute läuft, egal, was für Wetter heute wird. Heute kommt ja Roger zu euch. Roger G. Roggi, wir lieben es jetzt schon diesen Morgen und freuen uns, dass der daher einfach bei euch ist. Meine Tochter ist auch schon ganz aufgeregt. Die wohnt ja mittlerweile in Rostock und hört sich das ganze Spektakel dann heute auch an. Yay!
1: Roger G. gleich ab 8 Uhr geht's los.

0: Wollen die denn nach Westerland, die Ärzte? An der Ostsee ist doch viel schöner. Hier ist ihr Frühstücksclub. Hier ist NDR 1 Radio MV mit Anja Behm und Nils Sörens und mit Michaela Koschak, unserer NDR-Wetterexpertin im Wetterstudio am Kap Arkona. Das wird heute ein richtig schöner Tag eigentlich wieder, vor allem warm. Aber du beschäftigst dich schon mit einem Orkantief.
1: Ganz genau. Eva liegt gerade über Island, hatte 975 Hektopascal. Das ist wirklich sehr, sehr niedrig. Und gerade in der letzten Stunde wurden in Vatnsskarð Eystra, das ist ein ganz bekannter Gebirgspass im Osten von Island, wurden 198 Kilometer pro Stunde in Spitzen gemessen, also fast 200 km/h. Das ist schon wirklich ein ausgewachsenes Orkantief.
0: Okay, und wie wird es dann heute? Das hat ja jetzt noch keinen Einfluss auf uns, ne?
1: Noch keinen Einfluss auf uns. Die Kaltfront davon, die wird uns heute Abend erreichen. Aber zuvor sollten wir wirklich heute noch mal dieses späte Sommerwetter genießen. Vor allem Richtung Stettiner Haff heute noch mal bis zu 24 Grad. Aber auch ansonsten 20 bis 24 Grad. Am Vormittag viel Sonnenschein. Am Nachmittag zieht es sich dann langsam von Westen her zu. Bleibt aber definitiv bis zum Abend trocken. Und vor allem in Vorpommern werden wir heute noch mal bis zur 8. Sonnenstunde und wirklich diese späte sommerlichen Temperaturen bekommen. Bevor dann in der Nacht diese Kaltfront hereinzieht, die bringt dann in Mecklenburg Regen, kommt aber wirklich nur ganz langsam voran und die Nacht auch extrem milde, 16 bis 11 Grad Tiefstwerte. Morgen zieht die dann relativ schnell durch, zerbröselt unterwegs auch, das heißt viel Regen kommt in Vorpommern nicht an und dahinter lockert es schon wieder auf. Das heißt, es ist zwar eine andere Luftmasse ab morgen, nur noch 21 Grad, aber eigentlich wird es dann auch wieder schön, weil der Regen kommt des Nachts.
2: Okay, und wenn wir noch einen ganz kurzen Blick Richtung Wochenende werfen, wie wird das?
1: Das wird nachts einstellig, tagsüber Temperaturen knapp 20 Grad. Am Samstag früh wird es richtig neblig, richtig mystisch, herbstlich sich anfühlen. Aber im Laufe des Tages kommt auch die Sonne heraus. Sonntag dann Sonne, Wolken, nix, trockenes Wetter. Also eigentlich ein schönes, goldenes Oktober.
0: Michaela Koschak am Kap Arkona, vielen Dank.
1: Bis morgen, ciao.

In der 1 Radio MV hier mit dem zuverlässigsten Verkehrsservice für uns in Mecklenburg-Vorpommern. Fahren Sie bitte vorsichtig auf der A24 Richtung Berlin. Zwischen Wittenburg und Hagenow hat es gerade einen Unfall gegeben. Da ist noch nichts abgesichert.

0: guten Morgen. Hier ist Ihr Frühstücksclub. Es ist 8 Uhr.
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0: Ja, ein wenig sind die Spritpreise ja schon gestern gesunken. Die Anzeigen an den Tankstellen sind nicht mehr ganz so furchterregend. Marilyn, obwohl der neue Tankrabatt dann ja erst ab heute gilt.
2: Ja, die Regierung hat dazu für 3 Monate die Energiesteuern gesenkt. Die Mineralölkonzerne sollen das an die Autofahrer weitergeben. Und das scheint zu funktionieren. Die Preise für Benzin und Diesel sind seit Mitternacht weiter runtergegangen. Christoph Johansen aus der Aktuell-Redaktion.
3: Nach Angaben von Online-Portalen gingen die Preise in der Stunde nach Mitternacht um gut 10 Cent pro Liter zurück. In den frühen Morgenstunden gab es dann einen weiteren Rückgang. Vielerorts wurde der Liter E10 für weniger als 2 Euro angeboten. Allerdings gab es hier starke regionale Unterschiede. Seit heute gilt auf Benzin und Diesel aus Tanklagern und Raffinerien ein Steuernachlass von knapp 17 Cent pro Liter. Wie umfänglich die Tankstellen diesen Rabatt an die Kunden weitergeben, wird sich in den kommenden Tagen zeigen.
2: Seit Montag beraten SPD, Linke und Grüne bei uns in Mecklenburg-Vorpommern über Möglichkeiten einer gemeinsamen Regierung. Mitten in diesen Sondierungen hat sich jetzt der Landesrechnungshof zu Wort gemeldet. Die obersten Finanzkontrolleure fordern in einem Grundsatzpapier einen Kurswechsel für solide Finanzen. Stefan Luttmann aus der Aktuell-Redaktion, was fordert der Rechnungshof denn von einer neuen

0: Landesregierung?
1: Ja, eigentlich nichts weniger als einen finanzpolitischen Neustart, eine Art Reset. Alle Ausgaben, vor allem Förderprogramme und freiwillige Leistungen, die müssten auf den Prüfstand. Denn nur wenn klar sei, welches Geld überhaupt noch verfügbar sei, könne der Landtag über einen neuen Haushalt entscheiden. Rechnungshofpräsidentin Johansen, die fordert, dass das Land die steigenden Personalausgaben in den Griff bekommt. Denn die Bevölkerung schrumpfe und das müsse sich bei Stellenzahl und Standorten auswirken. Eine neue Regierung, die müsse auch festlegen, was sich das Land noch dauerhaft leisten wolle. Denn klar sei auch, zwischen 2028 und 2030 würden 3 Milliarden Euro fehlen. Die Spielräume, so Johansen, die würden enger.
0: In den USA ist die Hinrichtung einer zum Tode verurteilten Frau mit der Giftspritze abgebrochen worden. Sie soll jetzt in einem Krankenhaus sein. Noch kurz vorher entschied das oberste US-Gericht in einem Eilverfahren, dass die Tötung der 50-jährigen Christa Pike rechtmäßig ist. Giselle Ucker berichtet aus Washington.
2: 2 Giftspritzen wurden der verurteilten Mörderin noch am selben Abend verabreicht. Doch es gab Komplikationen. Zeugen, die bei der Hinrichtung zusahen, berichten, dass Christa Pike nach den Injektionen tödlicher Chemikalien noch am Leben war. Das zuständige Gefängnis hat daraufhin den Transport von Pike in ein Krankenhaus angeordnet. Die verurteilte Mörderin Pike hatte Mitte der 90er Jahre als Teenager eine Klassenkameradin geschlagen, gefoltert und getötet. Das Opfer war 19 Jahre alt.
0: Heute Abend ist das 3. Spiel für die Fußballnationalmannschaft unter Jürgen Klopp. Die DFB-Elf spielt in der Nations League gegen Serbien. Und die große Frage ist, schafft Deutschland mit dem neuen Bundestrainer einen Sieg? Anstoß ist um 20.45 Uhr. Das ZDF überträgt live.
3: So, das Wetter für uns in Mecklenburg-Vorpommern mit Dania.
4: Ja, wird schön.
3: Gut. 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Nein, machen wir ordentlich.
4: Ja, also bis zu 24 Grad, immer mal wieder ein bisschen Sonne. Am Nachmittag werden die Wolken von Westen her dicker und dann gibt es zum Abend ein bisschen Regen. Jetzt gerade 13 Grad in Wismar, 15 in Schwerin, 15 auf der Greifswalder Oi und der 3-Tage-Trend. In der Nacht und morgen Vormittag ein bisschen durchwachsen, vor allen Dingen auch ein bisschen Regen dabei. Danach wird es freundlich, aber ein Ticken kühler.
3: 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Fahren Sie bitte vorsichtig auf der A24 Richtung Berlin. Zwischen Wittenburg und Hagenow hat es einen Unfall gegeben, da ist noch nichts abgesichert. Und dann hat es einen Unfall gegeben auf der B109 zwischen Greifswald und Griebenow. Da ist die Strecke jetzt nach wie vor in beiden Richtungen gesperrt. Wir haben mit der Polizei telefoniert, die konnten noch nicht sagen, wie lange das dauert. Aber wir sind mit denen in Kontakt und sobald es da Neuigkeiten gibt, hören Sie sofort hier bei uns im Frühstücksclub, wie auch immer, die neuesten Blitzer.
4: Ja, die stehen auf der A24 Richtung Hamburg zwischen Sarrentin und Gudow und Richtung Berlin Höhe Pritzwalk. B5 in Verlahn Richtung Ludwigslust, B105 in Altheide Richtung Rostock, B111 in Züssow in der Chausseestraße, dann die B198 in Kleintrebow Richtung Wesenberg, Glasewitz Richtung Platz, Neujabel Richtung Wosmerhof, in Hagenow in der Söhringstraße, außerdem zwischen Reitzwiek und Patzig in Gnies, zwischen Röbel und Sito, in Rostock in der Rövershäger Chaussee stadteinwärts, in Schwerin Ludwigsluster Chaussee stadteinwärts, dann zwischen Seedorf und Großzecher, in Wismar im Philosophenweg und an der Wohlenberger Wieg.
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3: Und klicken Sie sich gerne mal rein bei uns in den Livestream in der NDR MV App. Wir bekommen nämlich gleich Besuch von einem der witzigsten Menschen bei uns aus Mecklenburg-Vorpommern. Er kommt aus Rostock, ist Comedian, spielt ausverkaufte Shows in ganz Deutschland und er ist ein Superstar im Internet. Roger G. kommt gleich, genau der hier.
7: Ich habe Comedy in Mecklenburg-Vorpommern angefangen und ich sag's euch ganz ehrlich, ist jetzt kein Selbstläufer. Humor ist jetzt nicht unsere Kernkompetenz. Wir sind schon gut gelaunt, ne? Wir sagen unserem Gesicht nicht Bescheid. Das ist das Problem. Wir lachen eher schriftlich.
3: Roger G. geht los in 7 Minuten.

0: richtige.
1: So, richtig. Mikrofon ist an. Wunderbar. Dann können wir loslegen. Sie können sich reinklicken bei uns in die NDR-MV-App. Da ist nämlich unser Livestream. Dann haben Sie den Blick hier zu uns ins Studio. Es ist nämlich wieder Besuch da.
2: Er kommt aus der Rostocker Platte und will unser Land zum Lachen bringen.
3: Ich habe Comedy in Mecklenburg-Vorpommern angefangen und ich sag's euch ganz ehrlich, ist jetzt kein Selbstläufer.
2: Aber es funktioniert. 717.000 Follower bei Instagram lieben seine derben Sprüche.
4: Also man muss auch mal zusammenzucken bei Humor, finde ich. Ne? Das ist auch langweilig.
2: Dabei weiß er selber manchmal nicht, was am Ende rauskommt.
4: Viele der Dinge, die ich sage, laufen übers Rückenmark und dann werte ich das über mein Gehirn dann aus, was passiert ist. Und manchmal bereue ich es, manchmal nicht.
2: Und auch heute dürfen wir gespannt sein, was sein Rückenmark wieder aussondert. Herzlich willkommen im Frühstücksclub der Rostocker Comedian Roger G.
4: Hallo, mein Name ist Gregor. Roger G ist einfach nur Gregor rückwärts.
1: Das wusste ich bisher auch nicht.
4: Ist das wirklich so? Das hier gespoilert, das ist ja eine absolute Frechheit. Das schneiden wir alles raus, das ist ja nicht live.
1: Roger G ist da. Herzlich willkommen im Frühstücksclub. Wie cool.
4: Ich freue mich. Guten Morgen. Hallo, ihr beiden.
1: Na? Du bist schon seit gestern Abend hier, hast bei uns am Funkhaus im Bus gepennt.
4: Ja.
1: Liebst du das so sehr?
4: Also ich liebe das sehr, in meinem Van zu pennen. Ne? Ob ich es jetzt liebe, von einem 1,96 Meter großen Mann, der an meiner Scheibe atmet, morgens um 6 geweckt zu werden, ist jetzt die nächste Frage.
1: Ich dachte, es war nett, dass ich dich wecke, damit du nicht verschläfst.
4: So von ganz komischer Erotikfilm in Mecklenburg-Vorpommern.
5: Damit hättest du auch einfach nicht gerechnet hier heute Morgen wahrscheinlich.
4: Nee, so ist es. So ist es.
1: Ey, das ist, ich freue mich sehr. Mega cool, dass du hier bist. Ich habe es eben gesagt, du bist einer der erfolgreichsten Comedians Deutschlands. Du spielst wirklich überall
4: aus. Ich zucke immer noch zusammen, wenn das so gesagt wird, weißt du?
1: Ja, aber es ist ja nun mal so. Du spielst überall ausverkaufte Shows. Du bist heute nicht mal hier, um irgendwas zu bewerben, weil brauchst du gar nicht.
4: Ja, es ist nicht. Doch, also ein bisschen was habe ich schon zu bewerben. So ist es jetzt nicht. Nein, aber ich bin auch hier, was Schönes, ja? Weil Dania.
5: Ach, Dania. Ist ja, oh, da. Hat er das
4: Dania
5: gesagt?
4: Ist da.
5: Oh,
4: mein Gott. Also sind ja alle da, die ich mag. Und jetzt ist auch Dania.
1: Du trägst den Humor Mecklenburg-Vorpommerns in die Republik.
4: Es ist mir eine Ehre.
1: Genau. Wenn du den Humor in Mecklenburg-Vorpommern nochmal beschreiben müsstest.
4: Ja, trocken wie die Wüste. Mhm. Trocken wie die Wüste. Wenig Sätze mit viel Wirkung. Das ist eigentlich so das typische Mecklenburger Ding. Also da musst du auch mal aus drei Wörtern, musst du dir auch mal so eine ganze Zuneigungswelle, musst du dir rauslesen, wenn der Mecklenburger was zu dir sagt und der Vorpommeraner. Und das ist ja eigentlich ganz schön, ne? Aber meistens weißt du relativ genau, woran du bei den Mecklenburgern und Vorpommeranern bist, weil da wird nicht hinterm Busch gehalten mit den Aussagen.
1: Ja. Wie cool. Und du bist auch einer irgendwie von hier. Du wohnst immer noch in der Platte in Rostock, ne?
4: Ja. Absolut. Also ich habe eine Mecklenburger Platte mittlerweile bald und ich wohne auch noch da. Ja. Also,
5: wie genau. Kommt das? Also ich meine jetzt, du könntest dir ja bestimmt auch irgendwo ein kleines Häuschen im Grün leisten, aber irgendwie ist da noch ein bisschen Leidenschaft, oder?
4: Also es wird auch ganz oft gefragt, ich bekomme ganz oft Nachrichten so nach dem Motto, ah, du wohnst ja gar nicht mehr, ne? Du gehst ja nur noch zum Drehen
5: sieht
4: hin.
5: Sieht
4: ja
5: so, ne? Aus,
4: bisschen,
5: ne?
4: Damit das real wirkt. Aber ich habe ehrlich gesagt da gar nicht so bisher drüber nachgedacht, weil ich bin happy da, wo ich wohne, habe eine schöne Wohnung, ich habe nette Nachbarn, meine Omas nehmen meine Pakete an. Bisher besteht noch kein Grund, das irgendwie zu verändern. Insofern, ich bin happy da eigentlich, ehrlich gesagt.
5: Mega. Ja.
1: Und du trägst dann Mecklenburg-Vorpommern in die Republik, habe ich gesagt. Und das wird immer größer, immer erfolgreicher. Hast du das irgendwann mal so richtig geplant? Ich werde jetzt Comedian oder wie ist das gekommen?
4: Also es ist ja, das wäre schon irgendwie ein witziger Plan gewesen, wenn mein Plan so gewesen wäre. Ja, ich glaube so ab Anfang 40 würde ich jetzt sonst noch mal einfach eine deutschlandweite Bühnenkarriere anstreben. Das hatte ich mir so vorgenommen. Also das ist eher so zu mir gekommen tatsächlich. Social Media habe ich schon immer gemacht. Also das, ich glaube 2018 habe ich angefangen mit meinem Insta-Kanal. Dann ist da 5 Jahre gar nichts passiert. Ne? Da war dann eher so, dass die Freundinnen noch mal gekommen sind und gesagt haben, ach guck mal hier, machst das immer noch, ja? Na ist ja schön, Hauptsache es macht dir Spaß. Ne?
5: Okay.
4: Und dass dann wirklich irgendwie so vor 3 Jahren sich das Schicksal entschieden hat, ey, wir machen hier mal eine Tür auf. Und dann bin ich durchgerannt, ne? So schnell ich kann. Und jetzt steht man irgendwie da und es ist absolut verrückt, ja.
1: Und schwuppsiwupp steht man im Frühstücksclub.
4: So ist es.
1: In der 1 Radio MV. Wie schön. Roger G. heute Morgen live hier bei uns. Es geht gleich weiter.
4: Ich freue mich.

0: Nix allein sind wir heute Morgen. Wir haben Besuch hier im Frühstücksclub bei NDR1 Radio MV. Comedian Roger G. aus Rostock ist da. Nochmal herzlich willkommen.
1: Hallöchen.
0: Ja, unsere Hörer sollen aber auch nicht das verzichten, auf das sie sonst jeden Morgen nicht verzichten müssen, nämlich den Verkehrsservice. Dankeschön. Zwei Verneinungen sind immer richtig gut im Radio. Die B109 ist weiter gesperrt.
2: Ja, Hauptsache Sie verstehen, was wir wollen. Also B109 zwischen Greifswald und Griebenow. Da hat es heute früh einen Unfall gegeben, deshalb in beiden Richtungen dicht. Wir haben mit der Polizei schon Kontakt gehabt. Die wissen leider noch nicht, wie lange es dauert. Ja. Aber sobald es dann ein Update gibt, hören Sie es natürlich hier bei uns.
0: Roger G. deutschlandweit unterwegs. Ausverkaufte Shows. Eine Show ist noch nicht ausverkauft. Roger, das ist die, für die es noch keine Tickets gibt.
1: Korrekt. Es sind tatsächlich, ich glaube, 5 Shows werden es sein. Und du bist ein richtig weiser Mann, bist du.
0: Danke.
2: Er ist Poet.
0: Ja, aber sag mal, was da geplant ist.
1: Du malst mit Worten. Ja, mein aktuelles Programm So, Freunde, ist jetzt quasi dann knapp 2 Jahre gespielt. Und es gibt natürlich nur eine Möglichkeit, wie man das mit einem Knall beenden sollte. Mit 5 Shows in allen Himmelsrichtungen.
0: Aber auch bei uns.
1: Und die allerletzte Show, der Abschluss, wird natürlich...

0: natürlich im Zuhause sein. Das wird am 18.03. in Rostock sein. Ich weiß gar nicht, ob ich das schon sagen darf, aber jetzt ist es ja eh zu spät. Ne? Jetzt ist es raus und da freue ich mich sehr drauf. Das wird so das große Finale.
1: Können wir da nachher noch ein paar Tickets verlosen?
0: Ja, also, ich muss ja auch gucken, dass ich mit dem Arsch an die Wand komme. Was ist da mit euch jetzt hier los? Nein, natürlich, das kriegen wir mit Sicherheit.
1: Das machen wir nachher.
2: Ja, mega.
1: Noch. Heute Morgen hier im Frühstücksclub mit Roger G. Und dann haben wir gleich auch noch eine kleine Überraschung für dich. Kannst du dich jetzt schon drauf freuen? Geht los in 3 Minuten.
0: Ein bisschen Angst habe ich schon.
1: Ja, gut. 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

0: Über 700.000 Leute folgen ihm bei Instagram alleine. Roger G. Comedian aus Rostock ist heute Morgen zu Gast hier im Frühstücksclub bei NDR 1 Radio MV. Seine allererste Morningshow im Radio, oder?
1: Absolut, absolut.
0: Weil du das frühe Aufstehen so sehr liebst.
1: Eben, und weil ich immer mal diesen Satz sagen wollte, einen wunderschönen guten Morgen in die Radiolandschaft da draußen. Genau. Ich hoffe, ihr seid auf den Straßen in Deutschland unterwegs. Hier ist euer Team vom NDR 1 Morgen.
0: Ganz genau. Und du willst die Blitzer gleich nochmal vorlesen, das machen wir gleich.
1: Aber ich dürfte das schon sehr glücklich machen, muss ich ehrlicherweise sagen.
0: Pass auf, du hast bei Instagram auch eine Kategorie, wenn man das so nennen möchte, die heißt ehrenlose Snacks.
1: Ja.
0: Was ist das Absurdeste, was du da mal probiert hast?
1: Also ich denke mal so, also was wirklich hängen geblieben ist bei mir, ist die blaue Gurke. Also wir hatten eine eingelegte blaue Gurke mit dem Geschmack von blauen Gummitierchen.
0: Aha.
1: Ein Riesenapparat. Also da hatte schon auch so eine zweite Ebene, als ich mir das Ding so ins Gesicht gedrückt habe. Und also ich sag mal, eine blaue Gurke, du kriegst schon, was du erwartest am Ende.
0: Ne? Ah. Ehrenlose Snacks, dafür bin ich hier verantwortlich im Frühstücksclub. Wir haben da eine kleine Kleinigkeit für dich vorbereitet. Das habe ich hier schon mal getestet. Sehr zum Ekel meiner Kolleginnen und Kollegen. Du darfst gerne mal gucken.
1: Ja.
0: Das ist ein Hand.
2: Oh,
1: oh Gott.
2: Oh, nee. Oh, Leute.
1: Was soll das bedeuten?
0: Das ist lecker. Das ist ein ehrenloser Snack à la Frühstücksclub. Das ist ein handelsüblicher Berliner.
1: Ja.
0: Mit Marmelade. Und da drauf einfach eine schöne Currywurst.
1: Das ist ein interessantes Essen.
0: Dankeschön.
1: Wenn jetzt der nächste Satz ist, dass diese Currywurst kein Fleisch enthält, dann würde ich sie auch essen.
0: Liest du kein Fleisch?
1: Nein!
0: Nein! Nein!
1: Tatsächlich.
0: Nein! Oh nein!

0: Alles für die Katz. Aber pass auf, dann machen wir das so.
1: Es riecht aber auf jeden Fall schon mal wie ein Tritt ins Gesicht. Das muss man schon mal
2: ich sag auch so, es sieht so aus, da kriegt man richtig Lust auf was anderes.
0: Ja. Ja, pass auf, dann ist es gut, du kannst das Ganze kommentieren. Daniel und ich würden das einmal dann ganz kurz
2: machen. Nein,
1: guck mal. So, und schon hat sich die Sache doch richtig schnell zu meinen Gunsten
2: entwickelt, Daniel.
0: Du wusstest ja natürlich.
1: Daniel, was ist denn das? Das ist ja keine Spaßveranstaltung. Das ist ja auch ein Servicegedanke, der hier durchgeführt wird.
2: Ich kommentiere das steht nicht in meinem Arbeitsvertrag, Leute.
1: Also, Nils hat sich das Ding reingewirkt, gerade wie so eine Ente, ey. Das ist ja gottlos. Was ist denn mit dir? Du hast ja jeglichen Bezug zu deinem Körper verloren. Daniel ist ja wenigstens noch vorsichtig.
2: Ja, also die Currywurst an sich, die ist schon mal gar nicht schlecht.
1: Ja, also es riecht wirklich gut, das muss man sagen. Die Currywurst riecht geil.
2: Jetzt muss ich hier reinbeißen, komplett?
0: Bitte, ja.
1: Ich sag mal, unter Einfluss von Marihuana wäre das wahrscheinlich das beste Essen, was es gibt auf dieser Welt, ne?
2: Oh. Oh, soll ich mal was sagen? Gut. Das ist gar nicht so schlimm, wie es aussieht.
0: Sag ich doch!
1: Wirklich,
0: sag ich doch! Berliner mit Currywurst, das geht!
2: Na, das ist echt in Ordnung.
1: Wirklich? Ja, also es sieht toll aus.
2: Ich ekel mich vor mir selber, aber es ist wirklich in Ordnung.
1: Du kannst, jetzt ist es zu spät, jetzt bist du im Strudel. Das sieht wirklich lecker aus, ja.
0: Verdammte Achse, ist da kein Fleisch.
1: Das tut mir sehr leid.
0: Nicht vorbereitet hier.
1: Ja, na mein Gott.
0: Aber jetzt hat Daniel ja was Leckeres, das ist schön. Ja, Roger G., gleich gibt's die Blitzer vor dir, hast du dir gewünscht.
1: Das ist wirklich ein ganz großer Wunsch, ich freue mich sehr drauf.
0: Los, kurz nach halb.

0: Guten Morgen. Hier ist Ihr Frühstücksclub, hier ist NDR 1 Radio MV. Es ist jetzt 8:30.
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0: Ja, ab heute soll er dann ja wieder gelten, der Tankrabatt. Dafür werden die Steuern gesenkt. Insgesamt sollen die Spritpreise ja um rund 17 Cent pro Liter sinken. Also so der Plan der Bundesregierung. Marlen Pagel, wird diese Rabattaktion eigentlich von irgendjemandem kontrolliert?
2: Ja, das Bundeskartellamt will darauf achten, dass die Mineralölkonzerne den Rabatt auch wirklich an die Verbraucher weitergeben. Einschreiten kann das Amt aber nicht, wenn es anders kommt. Einzelheiten von Anne Burkhardt aus der Aktuell-Redaktion.
3: Denn die Mineralölkonzerne sind gesetzlich nicht verpflichtet, den Rabatt an die Verbraucher weiterzugeben. Unabhängig vom Tankrabatt hat das Bundeskartellamt Verfahren gegen 12 Raffinerieunternehmen eingeleitet. Sie wurden zu Auskünften verpflichtet, unter anderem über Einkaufspreise, Margen und Produktionskosten. Diese Daten werden derzeit ausgewertet mit dem Ziel, herauszufinden, ob die Raffinerien die Spritpreise unangemessen in die Höhe treiben. Wie sich Benzin- und Dieselpreise genau zusammensetzen, das könnte auch für einen weiteren Plan der Bundesregierung interessant werden. Einen Spritpreisdeckel. Bundeskartellamtspräsident Mundt hält diesen aber für etwas schwierig. Setze man den Deckel zu hoch an, könne das dauerhaft hohe Preise bedeuten. Setze man ihn niedrig an, könne ein Spritmangel die Folge sein.
2: Wenn die Innenminister der Bundesländer gemeinsame Entscheidungen treffen, müssen sie das künftig nicht mehr einstimmig tun. Das Prinzip

Prinzip wurde aufgegeben aus Sorge vor einer Blockade durch die AfD. Künftig reicht für Beschlüsse der Innenministerkonferenz eine Mehrheit von 13 der 16 Länderstimmen, wie ein Sprecher der Konferenz am Abend mitteilte. Konkreter Hintergrund der Änderung ist die politische Entwicklung in Sachsen-Anhalt. Dort

0: letzt im Brüsseler Büro seines Vorgängers Sebastian Everding gearbeitet. Dieser gab nun aus gesundheitlichen Gründen sein Mandat ab. Der 46-jährige Greifswalder Gabel will die Arbeit fortführen. Er ist von nun an Mitglied im Landwirtschafts- und Fischereiausschuss. Als Vertreter der Tierschutzpartei, der sich selbst vegan ernährt, fordert er unter anderem, Tierhaltung nicht mehr zu subventionieren, sondern den Umbau auf reine Pflanzenbetriebe zu fördern. Gabel ist im Europäischen Parlament Mitglied der linken Fraktion. Neben ihm gibt es in Brüssel 6 weitere Parlamentarier anderer Parteien, die Mecklenburg-Vorpommern direkt oder zusammen mit anderen Regionen vertreten.
1: Die Polizei in Mecklenburg-Vorpommern kontrolliert ab heute verstärkt Vorfahrt und Vorrang im Straßenverkehr. Die Kontrollen sind im gesamten Oktober geplant. Aus dem Ostseestudio Nora Reinhardt.
2: Landesweit sind dafür Polizeibeamte aller 8 Polizeiinspektionen unterwegs. Wie gefährlich die Missachtung der Vorfahrtsregeln sein kann, zeigt die Unfallstatistik der Polizei. Im vergangenen Jahr kamen in Mecklenburg-Vorpommern 6 Menschen bei Autounfällen infolge von Vorfahrtsfehlern ums Leben. 700 wurden verletzt. Die monatlichen Schwerpunktkontrollen sind Teil der landesweiten Kampagne Fahren, Ankommen, Leben. So haben im September die Beamten zum Schulstart vor allem auf sichere Schulwege geachtet. Es wurden beispielsweise Fahrräder und Kindersitze kontrolliert. Im Sommer standen Themen wie Reiseverkehr und Ablenkung am Steuer im Fokus.
3: Ich möchte nur mal sagen, dass gerade eine Nachricht über unsere App gekommen ist von Matze. Er schreibt, was für ein Frühstück. Er meint den Berliner mit Currywurst, den wir eben getestet haben. Gute Idee, werde ich mal probieren. Und er schreibt auch, wieder mal ein toller Gast bei euch. Roger G. ist da.
4: Hört doch auf.
3: Ja. Ach, hör doch auf. So, dein großer Einsatz gleich. Jetzt erstmal das Wetter für uns in Mecklenburg-Vorpommern.
5: Genau, das wird heute aber auch sehr schön. Macht gute Laune. 24 Grad heute in der Spitze. Jetzt gerade sind wir bei 13 in Großschwansee, 14 in Zerrentin am Schallsee und 15 Grad in Waren. Ein bisschen Regen kommt heute Abend in Mecklenburg runter. Vorher werden da die Wolken auch schon ein bisschen dichter. In Vorpommern wird es größtenteils trocken bleiben. In der Nacht, da sieht das dann anders aus. Da regnet es dann überall so ein kleines bisschen. Der 3-Tage-Trend ist auch vor allen Dingen morgen so ein kleines bisschen durchwachsener. Danach wird es wieder freundlicher, aber es pegelt sich alles bei ein bisschen niedrigeren Temperaturen ein. Maximal 20 Grad.
3: In der 1 Radio MV mit dem zuverlässigsten Verkehrsservice für uns in Mecklenburg-Vorpommern. Da haben wir die A24 Richtung Hamburg zwischen Neustadt-Glewe und dem Kreuz Schwerin. Da liegt ein Tier auf der Fahrbahn. Und die B109 ist immer noch in beiden Richtungen gesperrt nach dem Unfall zwischen Greifswald und Griebenow. So, und jetzt die Blitzer für uns in Mecklenburg-Vorpommern, präsentiert von Roger G.
6: Ein wunderschönen guten Morgen. Geblitzt wird auf der A24 in Richtung Hamburg zwischen Zarrentin und Gudow. Dann auf der A24 Richtung Berlin. Vorsicht, da Höhe Pritzwalk, da können Sie ein kostenloses Foto bekommen. Auf der B5 in Fellan Richtung Ludwigslust, muss ich wahrscheinlich sagen.
3: Ja.
6: Ne? Richtung Ludwigslust. Auf der B105 in Altheide Richtung Rostock ist Vorsicht geboten. Auf der B111 in Züssow in der Chausseestraße. Auf der B198 in Kleintrebow Richtung Wesenberg. Im Wald kann es Sie erwischen. In Glasewitz Richtung Platz. So, Konzentration. In Neuabel Richtung Womershof. In Hagen.
5: Wosmerhof?
6: Wosmerhof. Mhm. Ja, wo ist Merhof? Wo ist er denn? In Hagenow, in der Söhringstraße. Zwischen Ralswiek und Patzig in Gnies.
5: Das hat sich irgendwie von.
6: Patzig? In Patzig.
5: Mhm.
6: Ja, werden Sie nicht gniesig in Patzig, denn da ist ein Blitzer zwischen Ralswiek. Zwischen Röbel und Sito in Rostock, in der Röversheger Chaussee statt einwärts. Der kennt es nicht. In Schwerin, in der Ludwigsluster Chaussee statt einwärts. Und zwischen Seedorf und Großzecher. Und ein kleiner Frecher steht auch noch in Wismar im Philosophenweg. Sie glauben, das war's schon? Da muss ich Sie enttäuschen, denn an der Wohlenberger Wieg, da wird auch schon auf Sie gewartet und auf Ihren Geldbeutel.
3: Genau. Unser Chef wird sagen, war schon ganz gut, ein bisschen knackiger hätte es sein können.
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5: Guten Morgen in Krümmel.
3: Guten Morgen in Grimmen.
5: Und in Wolgast.
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3: Und einer der erfolgreichsten Comedians Deutschlands zu Gast bei uns hier im Frühstücksclub. Roger G. aus Rostock ist da.
9: Hallihallo, Dri.
3: Wie fühlst du dich in der Rolle eines Botschafters aus Mecklenburg-Vorpommern?
9: Ich fühle mich sehr wohl in der Rolle eines Botschafters aus Mecklenburg-Vorpommern. Und ich fühle mich auch nach wie vor sehr wohl, einfach als Botschafter in Mecklenburg-Vorpommern hier zu sein. Denn das ist schön, mal wieder hier zu sein. Und ja, es ist toll. Toll ist es.
3: Genau, du gehst auch weiter auf Tour, weitere Tour-Termine. Stehen fest und Tickets dafür gewinnen Sie gleich bei Roger G., dann können Sie auch mal mit ihm telefonieren. Also bleiben Sie dran, geht los in bummelig 7 Minuten hier bei uns im Frühstücksclub.

0: Er spielt ausverkaufte Shows in ganz Deutschland, ist aber vor allem richtig erfolgreich im Internet bei Instagram. Über 700.000 Leute, die ihm folgen, und seine Videos, darf ich sagen, arschwitzig sind sie. Roger G. ist heute Morgen zu Gast hier bei NDR 1 Radio MV. Du bist, oder du wirkst zumindest so, wir lernen uns ja heute erst kennen, so mega authentisch. Du bist ein Junge von hier, du kommst aus Rostock, du wohnst in der Platte und deine Videos wirken jetzt nicht so, als wenn du da jetzt irgendwie einen Witz erzählen willst, sondern du machst irgendwie die Kamera an und dann kommt da was Witziges raus. Ist das wirklich so? Bist du so spontan oder hast du auch oft Videos, wo du sagst, die kann ich nicht senden?
1: Ich muss es mal in aller Deutlichkeit sagen, ich bin auch ein bisschen zu blöd für einen Plan. also ich kann mir auch viele Dinge nicht merken so. Insofern, es kommt wirklich sehr vieles sehr spontan. Ne? Manchmal, wenn ich mich irgendwie verhadde oder so, dann drehe ich vielleicht auch mal was nach oder so. Aber im Grunde genommen ist das wirklich alles, ich glaube, das ist auch so ein bisschen Teil des Erfolges gewesen, gerade bei Social Media, wo alles sehr
0: die Authentizität.
1: Genau, ne? Schön, gut, dass ich das Wort nicht sagen muss. Da schon mal vielen Dank
0: für So, wie ist das, wenn du durch Rostock läufst?
1: Ja, also das Gute ist ja, wenn du in Mecklenburg-Vorpommern und auch in Rostock bekannt bist. Mich erkennen natürlich viele Leute, aber der Mecklenburger ist ja jetzt auch nicht gerade für seine euphorischen Ausbrüche bekannt. Wenn er dich sieht, ist es jetzt nicht so, dass alle Mecklenburger kommen und sagen, oh Gott, das bist ja du, hallo, sondern es ist eher so ein habe ich gesehen, ist in Ordnung.
0: Ja.
1: Oh, schön. Dadurch wirst du erkannt, aber eigentlich ist es trotzdem super entspannt, eigentlich, muss ich sagen.
2: Aber was wild ist, du hast ja eben auch schon gesagt, du wirst ja nicht nur in Rostock erkannt, sondern ja auch im ganzen Land und auch darüber hinaus, ne?
1: Ja, das passiert tatsächlich, ja. Also wir haben schon so kuriose Geschichten gesammelt, die ich mit meiner Frau erlebt habe, zum Beispiel im Urlaub in Thailand, als wir da Backpacken waren. Da wurde ich erkannt in einem Einkaufsmarkt in Bangkok, im Keller, da war so ein kleiner Einkaufsmarkt, auf einmal kommt so ein Kopf über das Regal und sagt so, nee, das ist er doch hier. Roger G., das gibt's doch gar nicht. Dann gab's eine Umarmung.
0: Ja. Genau, und den können Sie auch live erleben. Sag mal, wann ist jetzt die nächste Show in Rostock?
1: Genau, also wir haben jetzt einen Fünferblock, das ist quasi die Abschiedsrunde im März. Und der allerletzte Termin von meinem aktuellen Programm, dann ist es vorbei, wird der 18.3. in Rostock sein.
0: Tickets gibt es noch nicht zu kaufen, aber jetzt schon zu gewinnen, hier bei uns im Frühstücksclub. Wie sollte der Gewinner jetzt sein?
1: Nett.
0: Sollte sich ordentlich freuen, auf jeden Fall.
1: Das würde ich mich auch. Da würde ich mich auch freuen.
0: Ja, so, jetzt ran ans Telefon.
2: 01375 80 80 80 für 14 Cent pro Anruf. Und ich würde auch sagen, Roger, du verteilst die gleich selber, oder?
1: Es wäre mir eine Ehre.
2: Sehr schön.
0: Jetzt ran ans Telefon.

0: Comedian Roger G. heute Morgen zu Gast hier im Frühstücksclub bei NDR 1 Radio MV. Tickets für die nächste Show in Rostock gibt es jetzt.
1: Genau, offiziell noch nicht, aber inoffiziell schon.
0: Ja. Roger,
1: ja.
0: Die Gewinnerin
1: ja.
0: heißt, und sie hört uns jetzt schon, Anja Hamann aus Elmenhorst. Herzlichen Glückwunsch!
1: Anja!
2: Ja.
1: Du hast gewonnen!
2: Ja,
1: Anja, das gibt es doch gar nicht. Anja, freust du dich wirklich?
2: Ich freue mich wirklich. Weißt du nicht?
1: Doch,
2: das ist der Tag, an dem ich mit meinem Mann 20 Jahre zusammen bin. Das feiern wir mit dir zusammen.
1: Ach, das ist leider nur eine Karte. Die musst du zu Hause lassen.
2: Nein.
1: Nein, natürlich, bring deinen Mann mit. Aber der muss ganz laut lachen, auch wenn es scheiße ist. Danke.
2: Alles klar.
1: Nein, ich freue mich. Schön, dass sie vorbeikommt.
0: Anja hat die Tickets gewonnen. Roger G., ey, wir können noch 5 Stunden weiter quatschen.
1: Ist echt so, wirklich. Es war echt schön.
0: Vielen, vielen Dank für deinen Besuch. Weiterhin viel Erfolg. Wir werden das alles bei Instagram und Co. verfolgen. Und ich komme immer gerne wieder vorbei.
1: Ich kann sagen, vielleicht darf ich euch ja noch mal wieder besuchen.
3: Auf jeden unbedingt, Fall. Wir freuen uns.
1: Kuss auf die Nuss.
0: Tschüssi. Roger G. heute Morgen live hier bei uns im Frühstücksclub.

0: So, 8.53 Uhr ist es.
1: NDR 1 Radio MV präsentiert Frühstück bei Stefanie.
2: Es ist ja, wie es ist.
1: Und das sind ihre Gäste. Herr Ahlers.
3: Na, ja, das tut dir nichts zu sagen.
1: Udo.
4: Ja, das kann's haben.
1: Und Opa Gerke.
5: Steffi, machst du mir Mettbrötchen?
2: Nee, muss ich erst schmieren. Milch und Zucker nehmt ihr selber, ne? Was gibt's Neues?
3: NASA feiern sie.
2: NASA? Meinst du diese Weltraumfirma?
3: Ich weiß gar nicht, was da zu feiern gibt. Steuerverschwendung und nichts erreicht.
2: Wieso? Die haben die Anti-Haft-Bratpfanne erfunden. Habe ich 2 für 1 gekauft. 30 Jahre Garantie, 29,90. Kannst nichts sagen.
3: Hallo? Die waren doch niemals auf dem Mond. Da gibt's doch Beweise für.
4: Also du redest einen Scheiße. Allein schon. Ich habe das doch damals selber im Fernsehen gesehen als kleine Butschi. Da durfte ich aufbleiben.
2: Ach süß. Und überhaupt, Georg, wenn die nie im Weltraum gewesen sind, wo kommt dann bitte dieser Bauchweggürtel von Teleshop her mit Material aus der Weltraumforschung? Da steht er nämlich zufälligerweise drauf.
3: Also Moment mal.
2: 1280, nahtfrei, unsichtbar.
3: Fakt ist, was du im Fernsehen gesehen hast, Udo, da war alles vorher aufgenommen in Zeitlupe.
2: Ja.
4: Ne.
3: Und was ich noch rausgefunden habe, der Mond dreht sich um die Erde.
2: Ja.
3: Auf jeden Fall, wenn du hier losfliegst,
2: ja,
3: ist der Mond schon wieder ein ganzes Stück weg.
2: Ja.
3: Also da kommst du gar nicht hinterher so schnell, das geht gar nicht.
2: Ja, aber es gibt doch nur diese Mondsteine, tropfenförmig oder mit Schliff oder als Ohrstecker oder als Collier-Kombination. Habe ich neulich noch gesehen, 1990.
3: Ja, was denn nun?
2: Ja, Georg, was ich meine, wenn da jetzt noch keiner auf dem Mond war, wo sollen die denn herkommen?
4: Ja, genau.
3: Ja, was weiß ich.
2: Ja, siehst du?
4: Siehste.
2: Da hat sich jetzt ja wohl einer festgefahren, mein Georg.
4: Ja, das würde ich aber auch mal sagen.
5: Wozu brauchen die im Weltraum denn überhaupt eine Bratpfanne? Ihr tickt doch nicht richtig.
3: Danke, Franz. Gutes Schlusswort. Was macht der Rätsel?
5: Ich brauche noch Gefäß für Blumen.
2: Blumenvase?
5: Nee, nicht so lang.
2: Ja, nee, den weiß ich auch nicht.
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2: Guten Morgen, hier ist die Frühstücksclub. Es ist 9 Uhr.
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2: Ja, ein wenig sind die Spritpreise ja schon gestern gesunken. Die Anzeigen an den Tankstellen sind nicht mehr ganz so furchterregend, Marilyn. Obwohl der neue Tankrabatt, der gilt ja erst seit heute.
3: Ja, die Regierung hat dazu für 3 Monate die Energiesteuern gesenkt. Die Mineralölkonzerne sollen das an die Autofahrer weitergeben und das scheint zu funktionieren. Die Preise für Benzin und Diesel sind seit Mitternacht weiter runtergegangen. Christoph Johansen aus der Aktuell-Redaktion.
4: Nach Angaben von Online-Portalen gingen die Preise in der Stunde nach Mitternacht um gut 10 Cent pro Liter zurück. In den frühen Morgenstunden gab es dann einen weiteren Rückgang. Vielerorts wurde der Liter E10 für weniger als 2 Euro angeboten. Allerdings gab es hier starke regionale Unterschiede. Seit heute gilt auf Benzin und Diesel aus Tanklagern und Raffinerien ein Steuernachlass von knapp 17 Cent pro Liter. Wie umfänglich die Tankstellen diesen Rabatt an die Kunden weitergeben, wird sich in den kommenden Tagen zeigen.
3: Auf einem Feld bei Parchim soll am Vormittag eine amerikanische Weltkriegsbombe entschärft werden. Ein Landwirt hatte den Blindgänger beim Pflügen entdeckt und die Polizei gerufen. Christoph Kümmeritz aus dem Mecklenburg-Studio.
5: Für die Entschärfung wird ein Sicherheitsradius von 500 Metern um den Fundort eingerichtet. Deshalb werden die Bundesstraße B191 zwischen Parchim und Spornitz sowie die dortige Bahnlinie ab 10 Uhr bis voraussichtlich 13 Uhr gesperrt sein. Anwohner oder Unternehmen gibt es im Sicherheitsbereich nicht, sodass keine Evakuierungen notwendig sind. In der 50 Kilogramm schweren und rund 1 Meter langen Bombe steckt ein Heckzünder. Es ist unklar, ob er noch funktionsfähig ist. Die Fachleute vom Bergungsdienst werden versuchen, ihn herauszuschrauben. Klappt das nicht, soll der Zünder mit einem Wasserstrahl aus der Bombe geschnitten werden.
3: US-Verteidigungsminister Hexes will die US-Armee umbauen. Nach seinen Plänen sollen etwa 1/5 aller Posten für Admiräle und Generäle gestrichen werden. Dazu kommen soll ein neues Kommando für sogenannte autonome Kriegsführung. Dabei gehe es um technologische und militärische Überlegenheit. Hexes hat auch angekündigt, dass der umstrittene Milliardär Elon Musk wieder ein Regierungsamt bekommt. Demnach soll Musk

0: federführend an der Zukunft der Kriegsführung forschen. Die Schweizer Gletscher schmelzen weiter rasend schnell. Experten des Messnetzes GLAMOS zufolge haben sie in diesem Jahr mehr als 5% ihres Volumens verloren. Sandra Bigger aus der Aktuell-Redaktion.
1: Als Gründe für den diesjährigen Gletscherschwund nennt GLAMOS die intensiven Hitzewellen im Sommer in Kombination mit einem vorangegangenen schneearmen Winter. Dadurch verschwand die schützende Schneedecke vielerorts schon früh, sodass das blanke Eis über Monate hinweg der Sonne und den hohen Temperaturen ausgesetzt war. Von der Eisschmelze besonders betroffen waren laut GLAMOS unter anderem auch der große Aletschgletscher am Jungfraujoch und der Rhonegletscher.
2: So, das Wetter für uns in Mecklenburg-Vorpommern mit Danja.
3: Ja, und mit bis zu 24 Grad heute. Das wird wieder ein sehr schöner, sehr freundlicher Tag. Am Nachmittag werden die Wolken von Westen her dann allerdings dicker. Bis zum Abend bleibt es trocken. Dann kann allerdings vor allen Dingen in Mecklenburg ein bisschen was runterkommen. Jetzt gerade 14 Grad in Boltenhagen. Wir sind bei 15 Grad in Karlshagen auf Usedom und 13 Grad in Ribnitz-Damgarten. Der 3-Tage-Trend in der Nacht und vor allen Dingen auch morgen Vormittag wird erstmal ein bisschen Regen runterkommen. Da ist es dann auch ein bisschen durchwachsener. In den Tagen danach wird es wieder freundlicher. Aber insgesamt ein klein bisschen kühler, maximal 20 Grad noch.
2: 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Da haben wir die B109, die ist immer noch gesperrt zwischen Greifswald und Griebenow. Da hat es einen Unfall gegeben, Sperrung in beiden Richtungen. Und dann gibt es auf der B111 stockenden Verkehrsstau vor Wolgast ab Mölschow. Planen Sie dort bitte 30 Minuten mehr mit ein. Da nervt eine Baustelle auf der Peenebrücke. Und jetzt noch die Blitzer.
3: Ja, die stehen auf der A24 Richtung Hamburg zwischen Zarrentin und Gudow und Richtung Berlin Höhe Pritzwalk. B5 in Verlahn Richtung Ludwigslust. B96 von Rügen kommt Richtung Stralsund am Ende der Rügenbrücke. B105 in Altheide Richtung Rostock. Dann die B111 in Züssow in der Chausseestraße. B198 in Kleintrebow Richtung Wesenberg. Zwischen Kriewitz und Tramm. Glasewitz Richtung Plas. Neujabel Richtung Wosmerhof. In Hagenow in der Söhringstraße. Dann zwischen Rahlswiek und Parzig in Gnies. Zwischen Röbel und Sito in Rostock in der Rövershelger Chaussee stadteinwärts, in Schwerin Ludwigsluster Chaussee stadteinwärts, zwischen Seedorf und Großzecher in Wismar im Philosophenweg und an der Wohlenberger Wieg.
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4: 100. 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
5: Guten Morgen
3: in Kortshagen.
2: Guten Morgen in Bobitz.
0: Und in Kummer.
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2: Und dass mal irgendwelche Promis zu uns hier zum Radio kommen, das ist ja relativ normal. Eben war Comedian Rod Steiger da.
0: Und alle drehen durch da draußen.
2: Alle drehen durch.
3: Ist das witzig, ey.
2: Auffallen viele junge Kolleginnen hier
3: ja,
2: bei uns vom
3: Kicher hier.
2: Ganz merkwürdig, ey.
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0: Seit Mitternacht gilt er, der neue Tankrabatt. Und super, dass Sie heute Morgen gleich mal geguckt haben, wie viel der Sprit jetzt wirklich kostet, ob er wirklich günstiger geworden ist. Ihre Nachrichten hier im Frühstücksclub bei NDR 1 Radio MV über unsere App.
1: Ja, Christina hat geschrieben, in Goldberg an der Elan, da sind die Preise bei unter 2 Euro. Ich habe gleich vollgetankt. Hadi schreibt in Rostock bei der Star-Tankstelle, Diesel gestern 2,30 Euro, heute Morgen 2,10 Euro. Das klingt doch auch schon mal gut. Und Britta aus Göhren schreibt, was für ein Träumchen.

0: In Kriewitz unter 2 Euro und gerade richtig, weil ich mich gleich auf den Weg für ein paar Tage auf den Darß mache.
1: Ja, sehr schön. Was machen die Spritpreise heute Morgen auf dem Weg zur Arbeit? Wenn Sie vielleicht jetzt noch unterwegs sind, gucken Sie gerne mal und schicken Sie gerne weiter Nachrichten über die NDR MV-App. Also ein Liter Sprit an der Tanke kostet mittlerweile jetzt wieder weniger als eine Dose Red Bull. Das hatten wir auch lange nicht.

0: sind da gleich gerade drei Meldungen auf einmal reingekommen. Yep. Okay, dann auf geht's. 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
1: Ja, Vorsicht bitte auf der A20, Kreuz Uckermark Richtung Rostock. Zwischen Anklam und Raststätte Demminer Land, da liegen Spanngurte auf der Straße. Und dann haben wir die B191 zwischen Parchim und Spornitz. Die ist in beiden Richtungen gesperrt bis 13 Uhr. Da wird jetzt eine Bombe entschärft und aus dem gleichen Grund, jetzt ist es gerade runtergerutscht hier, aus dem gleichen Grund wird auch die Straße zwischen Neuklockow und der B191 in beiden Richtungen gesperrt. Da kommt man jetzt gerade allerdings noch durch. Da geht die Sperrung erst um 10 los und geht ebenfalls bis voraussichtlich 13 Uhr.

0: Guten Morgen, der Frühstücksclub hier in der 1 Radio MV. Dania Behm, Nils Sörens. Und jetzt unser Telefonspaßvogel, das ist Live Tennemann.
1: Der hat angerufen in der Gemeinde Sato und zwar bei Anja Krüger. Vorsicht, live!
2: Gemeinde Sato, Krüger, hallo.
3: Ja, guten Tag. Ihr Name wurde mir genannt. Sie sind zuständig. Ich habe noch eine Rechnung aus alten Zeiten, 1988.
2: 1988, nee. Also das,
3: die habe ich auf dem Boden gefunden und meine Frau sagt, mach dich gerade, mach die sauber. Das ist eine Tiererhaltungsbegleitsteuer von 7,50 Mark Pfennigen der DDR.
2: Ja.
3: Und das habe ich überwiesen.
2: Hä?
3: Ja.
2: Und dann haben Sie DDR-Mark überwiesen?
3: Ja, ich habe es gerade so hinbekommen.
2: Wann haben Sie das denn überwiesen?
3: Ach, das ist jetzt vor, na gut, 14 Tagen.
2: Das ist fantastisch.
3: Ja, aber jetzt ist das Problem. Ich habe eine Mark zu viel überwiesen und die hätte ich gern zurück.
2: Das ist aber in der Kasse aufgelaufen. Also ich stelle Sie da mal in die Kasse.
3: Aber Sie können mir jetzt nicht wegen der Umrechnung...
2: Das
3: ist ja noch DDR-Mark. Und ich muss ja noch Zinsen zahlen, weil ich es versäumt habe.
2: Ja, nee, aber da müssen Sie wirklich in die Kasse. Da kann ich Ihnen jetzt nicht helfen.
3: Wollen Sie nicht? Also wollen Sie mir das Geld nicht wiedergeben?
2: Doch, Sie sollen Ihr Geld wiederbekommen. Also ich würde Ihnen da wirklich, wenn ich könnte, würde ich Ihnen wirklich sehr, sehr gerne helfen. Aber...
3: Und wenn ich Ihnen jetzt die eine DDR-Mark spende?
2: Ja, das ist eine gute Frage. Aber ja. Das klärt auch die Kasse. Oder ich schreibe mir einfach mal Ihre Nummer auf und würde Sie zurückrufen.
3: Alles Gute von den Kollegen. Hier ist Live Tennemann. Vorsicht live.
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0: So, das ist wichtig. Hier müssen wir einmal kurz zwischen. Vorsichtig fahren bitte in Demmin.
1: Ja, hier sind... Genau, in Demmin bitte ganz vorsichtig fahren. Wir haben gerade die Info bekommen, da sind Pferde auf den Straßen unterwegs. Also bitte gut aufpassen hier.

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1: Guten Morgen, hier ist Ihr Frühstücksclub. Es ist jetzt 9:30 Uhr.
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1: So, das ist aber eine gute Nachricht. Die Preise an vielen Tankstellen sind heute Morgen runtergegangen, denn seit Mitternacht gilt er der Tankrabatt. Marilyn Pagel, was ist denn jetzt eigentlich mit dieser 12-Uhr-Regel? Die bleibt, oder?
3: Ja, die bleibt. Und auch ich bin gespannt, wie sich die Preise dann entwickeln. Die Bundesregierung hat ja die Energiesteuern auf Benzin und Diesel um rund 17 Cent pro Liter gesenkt. Die Maßnahme soll bis Jahresende gelten, ist aber umstritten. Denn ob die Tankstellen den gesamten Rabatt an die Kunden weitergeben, wird sich erst zeigen müssen. Strom aus Wind und Sonne, der wird in Deutschland immer wichtiger. In diesem Jahr kamen bisher rund 60% des Stroms aus erneuerbaren Energien. Das ist so viel wie noch nie. Das haben Forscher aus Baden-Württemberg und ein großer Verband ausgerechnet. Das politische Ziel ist, bis zum Jahr 2030 einen Anteil von 80% zu erreichen. In Hamburg sind nach einem Wasserrohrbruch weiter mehrere Straßen gesperrt. Betroffen ist ein Bereich rund um die Amsingstraße in der Nähe des Hauptbahnhofs. Autofahrern wird geraten, nach Möglichkeit auf die Bahn umzusteigen oder von zu Hause aus zu arbeiten. Gestern hatte der Rohrbruch zu einem Verkehrschaos geführt. Die Ursache ist weiter unklar.
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4: Mit Nathalie Süß. Guten Morgen. Bei Parchim soll am Vormittag eine Fliegerbombe entschärft werden. Dafür sind die Bundesstraße und die Bahnlinie zwischen Parchim und Spornitz ab 10 Uhr gesperrt. Der Blindgänger war auf einem Feld gefunden worden. Es ist unklar, ob der Zünder noch funktioniert. Der Munitionsbergungsdienst will ihn entfernen. Dafür gilt ein Sicherheitsabstand von 500 Metern um den Fundort. Ab 13 Uhr sollen die B191 und die Bahnstrecke wieder frei sein. Die historische Trauerhalle auf dem Friedhof Grevesmühlen soll saniert werden. Nach Angaben einer Stadtsprecherin gibt die Stadt der evangelisch-lutherischen Kirchgemeinde dafür in den kommenden 10 Jahren jeweils 17.000 Euro dazu. Das sei die Hälfte der Sanierungskosten. Die Trauerhalle stammt aus dem Jahr 1935 und soll Schritt für Schritt instand gesetzt und saniert werden. Und ein wilder Einsatz für die Polizei. 3 Wildschweine sind am Dienstag in Sukow bei Schwerin in einen Pool gefallen. Laut Polizei hatte kurz davor ein Jäger einen Keiler an einem Maisfeld angeschossen. Dadurch wurden die Tiere aufgescheucht, rannten durch das Dorf, einige von ihnen sogar durch ein Haus. 3 Wildschweine

0: über Mecklenburg auch schon mal den ersten Regen. Jetzt gerade 14 Grad in Wismar, wir sind bei 15 Grad in Goldberg und 16 Grad derzeit in Ueckermünde. Und der 3-Tage-Trend, das mit dem Regen, das wird sich in der Nacht ausbreiten. Morgen Vormittag kommt dann eventuell auch mal was in Vorpommern davon an. Danach wird es dann in den kommenden Tagen wieder freundlicher, aber insgesamt ein bisschen kühler. Wir sind dann bei Höchstwerten um die 20 Grad.
1: 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Fahren Sie bitte weiter vorsichtig in Demmin, da sind Pferde unterwegs. Bitte aufgepasst, Demmin, Pferde auf den Straßen. Dann gibt es eine Bombenentschärfung bei uns im Land und dementsprechend zwei Straßensperrungen. Einmal betroffen die B191 zwischen Parchim und Spornitz und dann nochmal zwischen Neu-Klockow und der B191. Bombenentschärfung heute von 10 bis 13 Uhr.
0: Geblitzt wird auf der A24 Richtung Hamburg zwischen Zarrentin und Gudow, A24 Richtung Berlin Höhe Pritzwalk, B5 in Verlahn Richtung Ludwigslust, B96 von Rügen kommt Richtung Stralsund am Ende der Rügenbrücke, B105 in Altheide Richtung Rostock, B111 in Züssow in der Chausseestraße, B198 in Kleintrebow Richtung Wesenberg. Zwischen Kriewitz und Tramm, dann Glashagen Richtung Bobitz und Glasewitz Richtung Platz, Neujabel Richtung Wosmerhof, in Hagenow in der Söhringstraße, außerdem zwischen Ralswiek und Patzig in Gnies, zwischen Röbel und Sito in Rostock in der Rövershäger Chaussee stadteinwärts, in Schwerin Ludwigsluster Chaussee stadteinwärts, dann zwischen Seedorf und Großzecher, in Wismar Philosophenweg und an der Wohlenberger Wieg.
1: Ja, und wo noch? Sagen Sie gern Bescheid. Stefan hat sich gemeldet.
2: In der Graf-Schack-Allee, Höhe Parkplatz vor der IHK, beidseitig.
1: Das ist in Schwerin. Vielen Dank. 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
0: Guten Morgen. In Knorrendorf.
1: In Stubbendorf.
0: Und in Hohendorf.
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1: Ja, große Bombenentschärfung bei uns im Land in der Nähe von Parchim. In der Nähe von Parchim eine amerikanische Weltkriegsbombe, die da jetzt heute Vormittag entschärft wird. Unser Reporter ist schon vor Ort, mit dem sprechen wir gleich hier bei uns im Frühstücksclub. Und dann kann er uns auch mal erzählen, wie diese Bombe auf diesem Feld überhaupt entdeckt wurde. Nicht, dass da einfach ein Bauer mit dem Trecker rübergefahren ist.
0: Oh Gott, gruselige Vorstellung.
1: So, klären wir gleich hier bei uns und zwar in 7 Minuten. Jetzt ist es 9:35 Uhr. Guten Morgen, Abend Donnerstag.

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0: Ja, große Bombenentschärfung bei uns in Mecklenburg-Vorpommern. Hier ist NDR 1 Radio MV, der Frühstücksclub. Auf einem Feld in der Nähe von Parchim soll heute Vormittag eine amerikanische Weltkriegsbombe entschärft werden. Ein Landwirt hatte den Blindgänger entdeckt und die Polizei gerufen. Und live vor Ort ist jetzt unser Reporter Christoph Kümmeritz. Kümmi, wo ist die Bombe genau?
1: Ja, die liegt hier direkt neben der B191 zwischen Spornitz und Parchim. Ungefähr, ich würde mal sagen, so 70, 80 Meter von der Straße entfernt auf einem Feld. Ich stehe jetzt auf einem Nachbarfeld so 120, 150 Meter entfernt. Und die Leute vom Munitionsbergungsdienst sind schon dabei, hier alles vorzubereiten. Hier werden Kabel gezogen, die haben die Bombe wieder ausgegraben. Die war im Feld liegen geblieben und bereiten jetzt hier diese Entschärfung vor.
2: Und sag mal, Christoph, diese Vorstellung, wie der Bauer diese Bombe gefunden hat, die ist, finde ich, super gruselig. Wie genau ist das vonstatten gegangen?
1: Ja, der war mit seinem Ackerschlepper unterwegs, mit seinem Traktor und hatte hinten noch Gerät dran. Und da hat es einen relativ heftigen Klong gegeben, mit dem er nicht gerechnet hat, weil hier eigentlich ja kaum Feldsteine zu sehen sind. Dann hat er mal nachgeguckt. Hat entdeckt, das ist kein Stein, das ist was Metallisches, hat dann die Polizei gerufen. Die haben ein Foto von diesem Gerät, muss man ja sagen, von der Bombe an die Polizei geschickt oder an die Leitstelle geschickt, die sofort dann den Munitionsbergungsdienst hergeschickt hat. Und da hat sich das bestätigt, also eine 100 Pfund amerikanische Fliegerbombe mit ungefähr 25 Kilogramm TNT drin.
2: Um Gottes Willen, da bleibt ja auch wirklich erstmal das Herz stehen bestimmt.
1: Absolut.
2: Wie läuft das jetzt mit der Entschärfung?
1: Also, der Plan ist, die ist jetzt erstmal ordentlich fixiert auf Europaletten und dieser Heckzünder, der noch dran ist, ein Aufschlagzünder, der soll rausgeschraubt werden. Allerdings sagte mir eben schon der Sprengmeister, also die sieht nicht so richtig gut aus, ziemlich verrostet und wahrscheinlich wird das nicht klappen mit dem Rausschrauben. Dementsprechend ist alles schon vorbereitet für die Wasserstrahlschneidmaschine. Das heißt, wenn das mit dem Schrauben nicht klappt, kommt ein Gerät zum Einsatz und schneidet diesen Zünder eben aus der Bombe raus mit einem Gemisch aus Wasser und Sand unter Hochdruck und dann fällt der Zünder wie aus einem Kegel raus aus dieser Bombe. So ist der Plan.
0: Ja, vielen Dank, Christoph Kümmeritz, live von der Bombenentschärfung in der Nähe von Parchim. Das Ganze soll voraussichtlich bis um 13 Uhr dauern. Dementsprechend sind bis um 13 Uhr auch folgende Straßen gesperrt.
2: Ja, die B191 ist das zum Beispiel zwischen Parchim und Spornitz und dann aber auch die Straße zwischen Neuklockow und der B191.
0: Ja, und sobald es da Entwarnung gibt, sobald die Bombe entschärft wird, hören Sie es klar hier bei NDR 1 Radio MV. Hello.

0: Einen wunderschönen guten Morgen. Mein Name ist Roger G. und ihr hört den Frühstücksclub bei NDR 1 Radio MV mit Dania Behm und Nils Sörens. Offensichtlich darf ja heutzutage mittlerweile jeder ins Radio, ne? Aber viel Spaß trotzdem.
1: Comedian Roger G. war heute zu Gast hier bei uns. Guter Typ aus Rostock, wohnt da nur noch in der Platte, ganz bodenständig und arschwitzig.
2: Arschwitzig, ja, das war wirklich ein sehr, sehr schöner Vormittag hier.
1: Ganz genau.
2: Wunderbar.
1: Der Frühstücksclub mit Daniel und Nils, gleich geht's weiter mit Robert. Robert Holm übernimmt NDR 1 Radio MV bei der Arbeit. Hören gleich ab 10 Uhr.

0: Es ist 10 Uhr.
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0: Der Tankrabatt ist da und er scheint schon zu wirken, Marilyn Pagel.
2: Ja, an vielen Tankstellen sind die Preise für Benzin und Diesel heute Morgen runtergegangen, laut entsprechenden Online-Portalen, vor allem beim Diesel. Christiane Rüther aus der Aktuell-Redaktion weiß mehr.
3: Der Preis für einen Liter lag heute früh im Schnitt um 15 Cent niedriger als gestern. Aber auch Superbenzin war deutlich billiger. Die Sorte E10 war vielerorts sogar für weniger als 2 Euro pro Liter zu haben. Hier gab es allerdings starke regionale Unterschiede. In München, Stuttgart und Leipzig wurde die 2-Euro-Marke an sehr vielen Tankstellen unterschritten. In Hamburg nur an wenigen, in Köln an gar keinen. Insgesamt wird sich erst noch zeigen, wie umfänglich der Tankrabatt an die Kunden weitergegeben wird. Von Wirtschaftsforschern kommt Kritik an der Steuersenkung. Laut IFO-Institut bewirkt der Tankrabatt eine Umverteilung zugunsten von Vielfahrern mit großen Autos. Das DIW meint, mit dem Rabatt werde ein wichtiges Preissignal zumindest in Teilen außer Kraft gesetzt.
2: Die Innenminister der Bundesländer müssen in Zukunft Entscheidungen nicht mehr einstimmig treffen. Künftig reicht eine Mehrheit von 13 der 16 Länder, stimmte ein Sprecher der Konferenz mit. Hintergrund ist die Sorge vor einer Blockade durch die AfD. Nach ihrem Wahlsieg in Sachsen-Anhalt könnte dort künftig ein AfD-Politiker das Innenressort übernehmen und mit seiner Gegenstimme gemeinsame Beschlüsse verhindern. Kleine Kinder sind deutlich bewegungsaktiver, als viele Erwachsene vermuten. Laut einer weltweiten Studie gehen 3- und 4-Jährige im Schnitt ca. 18.000 Schritte am Tag, allerdings mit großen Unterschieden zwischen den einzelnen Kindern. Auch zeigt die Untersuchung, dass sich Kinder in ärmeren Ländern mehr Schritte machen als in reicheren, genauso wie jene, die auf dem Land und nicht in der Stadt aufwachsen. Der Oktober hat begonnen. Viele sind in den Gärten mit den Herbstarbeiten beschäftigt. Das Verbrennen von Gartenabfällen ist ab heute in vielen Teilen des Landes verboten. Mit einigen Ausnahmen. Frank Schwarz aus der Aktuellen Redaktion.
4: Ausnahmen gelten laut neuer Abfallverordnung vom März nur dann, wenn das Kompostieren auf dem eigenen Grundstück oder die Nutzung eines Wertstoffhofes nicht möglich oder nicht zumutbar ist. Dann dürfen 2 Stunden täglich die Gartenabfälle zwischen 8 und 18 Uhr verbrannt werden. Ansonsten gilt ein generelles Verbot im ganzen Land. Es ist eine unzulässige Form der Abfallentsorgung und wird folglich gleichwertig wie das Verbrennen von Sperrmüll oder Reifen geahndet. Ab 2029 sind Ausnahmen dann nur noch in begründeten Einzelfällen möglich.
2: Die deutsche Fußballnationalmannschaft muss wieder in der Nations League ran. Heute geht's gegen Serbien. Das 3. Spiel unter dem neuen Bundestrainer Jürgen Klopp. Im Tor steht diesmal Jonas Urbich vom FC Bayern.

0: Ja, es ist ein Moment, auf den man ja sein ganzes Leben hingearbeitet hat. Und ich freue mich einfach, dass ich die Möglichkeit bekomme, ja hier im eigenen Stadion aufzulaufen und meinen Teil dazu beizutragen, dass wir ja als Team unseren ersten Sieg unter Jürgen Klopp einfahren.
1: Ob das klappt, das sehen wir heute Abend. Anstoß ist um 20.45 Uhr in München. Das ZDF überträgt live.
2: Das Wetter für uns in Mecklenburg-Vorpommern. Wir kriegen heute nach und nach mehr Wolken, am späten Abend auch mal Regen an Elbe und Wakenitz. Der Drei-Tage-Trend. Morgen auch noch ein bisschen Regen. Ab Mittag dann wieder schöner. Auch das Wochenende sieht gut aus, wenn sich der Nebel am Sonnabend verzogen hat. Gibt noch mal bis 20 Grad. Aktuell haben wir 16 Grad in Medo bei Goldberg, 16 Grad in Zierke bei Neustrelitz und 17 Grad in Blande bei Lohme. 3:03, NDR 1 Radio MV, der zuverlässigste Verkehrsservice für uns in Mecklenburg-Vorpommern. Die 191 Parchim, zwischen Parchim und Spornitz, wegen der Bombenentschärfung, bis 13 Uhr in beiden Richtungen gesperrt. Genauso wie die Kreisstraße 158 zwischen Neuklockow und der B191. Und es staut sich auf der 111 vor Wolgast ab Mölschow 30 Minuten plus wegen der Baustelle auf der Peenebrücke. Geblitzt wird A24 Richtung Hamburg zwischen Zarrentin und Gudow, A24 Richtung Berlin-Höhe Pritzwalk, B5 Verlahn Richtung Ludwigslust, B96 von Rügen Richtung Stralsund am Ende der Rügenbrücke, 105 in Altheide Richtung Rostock, 105 Wiebkenhagen Richtung Ribnitz, dann 111 in Züssow in der Chausseestraße, 198 Klein-Trebbow Richtung Wesenberg im Wald, zwischen Kriebitz und Tramm, Glashagen Richtung Bobitz, Glasewitz Richtung Platz, Neujabel Richtung Wosmer Hof, in Hagenow in der Söhringstraße, zwischen Ralswiek und Patzig in Gnies, zwischen Röbel und Zito in Rostock, Röversheger Chaussee stadteinwärts, Schwerin, Graf-Schack-Allee beidseitig, Schwerin-Ludwigsluster Chaussee stadteinwärts, zwischen Seedorf und Groß-Zecher, Wismar-Philosophenweg und an der Wohlenberger Wiek haben sie auch aufgebaut. 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
3: 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Robert Holm.
2: Und ich hoffe, Sie sind gesund. Es gibt ja gerade richtig viele, die schon die erste Herbsterkältung haben. Leichte Halsschmerzen hier, aber auch dicker Schnupfen da. Das nervt. Gute Besserung an alle, die schniefen. Und Dank an alle, die einspringen auf der Arbeit für die Kranken. Hier ist NDR 1 Radio MV.

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Da hat ein 17-Jähriger diese Woche in Torgelow eine Handtasche gefunden. Mit Perso drin, mit anderen persönlichen Dokumenten drin und mit Bargeld. Ein vierstelliger Betrag. NDR 1 Radio MV hier bei der Arbeit. Und was macht der junge Mann? Vierstelliger Betrag? Bringt die Handtasche zur Polizei. Die gehörte einer Frau, 83 Jahre alt, und im Polizeibericht steht, sichtlich gerührt nahm die Seniorin ihr Eigentum wieder entgegen. Ich weiß nicht, ob ich mit 17 genauso ehrlich gewesen wäre. Toller Typ da in Torgelow, Respekt. NDR 1 Radio MV hier.

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1: 10:30. Das Wetter für uns in Mecklenburg-Vorpommern. In Vorpommern, da ist es heute noch am längsten schön. Ansonsten zieht es mehr und mehr zu heute über uns. Am späten Abend kann es auch mal Regen geben an der Grenze zu Schleswig-Holstein. Auch morgen wird es noch tröpfeln, aber ab Mittag dann wieder schöner. Der Drei-Tage-Trend, auch das Wochenende sieht ganz gut aus, wenn sich der Nebel am Sonnabend verzogen hat. Und es gibt noch mal bis 20 Grad. Aktuell haben wir in Leuthen-Zien bei Altentreptow 17 Grad, Reddelich bei Kröpelin 16 Grad und Schlamin bei Plau 17 Grad. 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Wir haben immer noch die Sperrung wegen der Bombenentschärfung. Das ist die 191 zwischen Parchim und Spornitz bis 13 Uhr in beiden Richtungen gesperrt. Genauso wie Kreis Ludwigslust-Parchim zwischen Neuklockow und der 191. Außerdem Stau und stockender Verkehr auf der 111 vor Wolgast ab Mölschow. 40 Minuten länger wegen der Baustelle auf der Peenebrücke. Und vor der Baustelle Holbeinplatz in Rostock 10 Minuten mehr stadtauswärts. Geblitzt wird A24 Richtung Hamburg zwischen Zarrentin und Gudow, A24 Richtung Berlin-Höhe Pritzwalk, B5 in Verlahn Richtung Ludwigslust, B96 von Rügen Richtung Stralsund am Ende der Rügenbrücke, 105 in Altheide Richtung Rostock, 105 Wiebgenhagen Richtung Ribnitz, 111 in Züssow in der Chausseestraße, 197 in Kabelpass, 198 Klein-Trebow Richtung Wesenberg im Wald, zwischen Kriewitz und Tramm, Glashagen Richtung Bobitz, Glasewitz Richtung Platz, Neujabel Richtung Wosmerhof, Hagenow in der Söhringstraße, zwischen Ralswiek und Parzig in Gnies. Dann zwischen Röbel und Sito, Rostock, Röversheger Chaussee stadteinwärts, Schwerin, Graf-Schack-Allee beidseitig und Ludwigsluster Chaussee stadteinwärts. Wir haben Blitzer zwischen Seedorf und Großzecher, Wismar, Philosophenweg und Wohlenberger Wieg. Da haben sie auch aufgebaut. Staus und Blitzer kostenlos melden in der NDR MV App oder sie rufen an und wir schnacken ein bisschen. Da freue ich mich immer am meisten. 0800 5959 100.
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0: NDR1 Radio MV bei der Arbeit. Robert Holm hier, wer ist am Telefon?
1: Ja, moin Robert, hier Olaf, Groß Tetzim. Also Robert, du hast gesagt, zum Schluss bei der Dame mit dem Portemonnaie, ich weiß nicht, ob ich mit 17 so ehrlich gewesen wäre.
0: Du meinst die Geschichte des ehrlichen 17-jährigen jungen Mannes aus Torgelow, der diese Woche eine Handtasche gefunden hat von einer 83-jährigen Frau mit einem vierstelligen Bargeldbetrag und er ist sofort zur Polizei gegangen und hat die abgegeben. Und da habe ich gesagt, ich weiß nicht, ob ich mit 17 so ehrlich gewesen wäre.
1: Ich sag mal, wärst du mit Sicherheit, wenn du gesehen hättest, dass eine alte Frau, da ist viel Geld drin, was das für eine Bedeutung für sie hat. Und du machst ja einen vernünftigen Eindruck. Da hast du dir mit dem Satz keinen so ganz guten Abgang verschafft.
0: Naja, man kommt ja schon ins Grübeln mit 17, wenn man noch nicht so viel auf der Tasche hat. Ich weiß nicht, wie ich da reagiert hätte, keine Ahnung. Vielleicht hätte ich es auch zurückgegeben. Aber ein kurzer Gedanke, meinst du nicht?
1: Der kurze Gedanke ist ja, 4.000 Euro ist ja eine Verlockung. Ist ja gar keine Frage, ne?
0: Ja, ja.
1: Aber ich sehe das ganze Paket. Und du siehst ja dem Ausweis, die Frau, ne, die hat das Ding, was weiß ich, warum auch immer verloren. Und was für eine Bedeutung für die 4.000 Euro hat, du wirst sie in deinem Leben noch verdienen. Aber ob dir noch mal so weit kommt,
0: ja.
1: Nein, ist aber ein Thema.
0: Ja, ja. Wahrscheinlich hätte ich es am Ende auch abgegeben, hast schon recht.
1: Hättest du, da bin ich sicher. Schönen Tag, ne? Und alles Gute.
0: Danke dir auch, Olaf. Tschüss.
1: Dann, ciao, ciao.
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2: 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Das war's.
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3: Für alle, die heute schon einen Schlag reingehauen haben, jetzt mal einmal kurz hinsetzen, Schluck Kaffee. Und dazu Mike Oldfield hören.

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4: Es ist 11 Uhr.
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4: Jedes Jahr im Herbst veröffentlicht der Bund der Steuerzahler sein Schwarzbuch und darin aufgelistet sind immer ganz viele Fälle von Steuerverschwendung. Marilyn Pagel, wie viele sind es denn in diesem Jahr?
5: Also allein für Mecklenburg-Vorpommern sind es 7 Fälle, in denen aus Sicht des Vereins Fördergeld bereits falsch verwendet wurde oder Verschwendung droht. Jette Studier aus der aktuellen Redaktion mit Einzelheiten.
6: Kritisch sieht der Bund der Steuerzahler unter anderem die Förderung von 52 Wasserstoffbussen im Landkreis Rostock. Die Technologie sei deutlich teurer als die kostengünstigeren E-Busse. Ebenfalls im Schwarzbuch eine Dienstreise des Landrats von Ludwigslust-Parchim nach Hamburg. 3 Hotelnächte für Stefan Sternberg und einen Mitarbeiter hätten fast so viel wie ein durchschnittlicher Monatslohn gekostet, so die Kritik. Zudem warnt der Verein vor aus seiner Sicht drohenden Millionenfallen. Ein Beispiel die Sanierung des Schloss Rabensteinfeld, die geschätzt 30 Millionen Euro kosten soll. Es liege aber noch immer kein tragfähiges Nutzungskonzept vor, moniert der Bund der Steuerzahler und wertet, kleinere Brötchen zu backen stünde dem Land gut zu Gesicht.
5: Der Tankrabatt ist umstritten, er zeigt aber schon Wirkung. An vielen Tankstellen sind die Preise für Benzin und Diesel heute Morgen runtergegangen. Christiane Rüther aus der aktuellen Redaktion.
7: Der Preis für einen Liter lag heute früh im Schnitt um 15 Cent niedriger als gestern. Aber auch Superbenzin war deutlich billiger. Die Sorte E10 war vielerorts sogar für weniger als 2 Euro pro Liter zu haben. Hier gab es allerdings starke regionale Unterschiede. In München, Stuttgart und Leipzig wurde die 2-Euro-Marke an sehr vielen Tankstellen unterschritten. In Hamburg nur an wenigen, in Köln an gar keinen. Insgesamt wird sich erst noch zeigen, wie umfänglich der Tankrabatt an die Kunden weitergegeben wird. Von Wirtschaftsforschern kommt Kritik an der Steuersenkung. Laut IFO-Institut bewirkt der Tankrabatt eine Umverteilung zugunsten von Vielfahrern mit großen Autos. Das DIW meint, mit dem Rabatt werde ein wichtiges Preissignal zumindest in Teilen außer Kraft gesetzt.
5: Nach dem gewaltsamen Vorfall auf einem Flug von Dubai nach Tel Aviv hat sich auch Außenminister Wadephul geäußert. Er zeigte sich erleichtert über den Ausgang. Neben der vielen Opfer hätte ein Absturz für zusätzliche Unruhe in der Region gesorgt, so Wadephul. Laut der israelischen Regierung hatte einer der Piloten seinen Kollegen mit einem Messer angegriffen und wollte die Maschine von Fly Dubai abstürzen lassen. Passagiere überwältigten den Mann. Die Maschine konnte in Saudi-Arabien notlanden. Israel spricht von Terrorismus. Die Polizei in Mecklenburg-Vorpommern kontrolliert ab heute verstärkt Vorfahrt und Vorrang im Straßenverkehr. Die Kontrollen sind im gesamten Oktober geplant. Nora Reinhardt aus dem Ostseestudio.
8: Landesweit sind dafür Polizeibeamte aller 8 Polizeiinspektionen unterwegs. Wie gefährlich die Missachtung der Vorfahrtsregeln sein kann, zeigt die Unfallstatistik der Polizei. Im vergangenen Jahr kamen in Mecklenburg-Vorpommern 6 Menschen bei Autounfällen infolge von Vorfahrtsfehlern ums Leben. 700 wurden verletzt. Die monatlichen Schwerpunktkontrollen sind Teil der landesweiten Kampagne Fahren, Ankommen, Leben. So haben im September die Beamten zum Schulstart vor allem auf sichere Schulwege geachtet. Es wurden beispielsweise Fahrräder und Kindersitze kontrolliert. Im Sommer standen Themen wie Reiseverkehr und Ablenkung am Steuer im Fokus.
4: Das Wetter für uns in Mecklenburg-Vorpommern. Die Jacke können Sie jetzt langsam weglassen. Wir haben 18 Grad in Brünkendorf bei Marlow. Schmatzin bei Gützkow hat auch 18 Grad. Und Schuckmannshöhe bei Penkun 19 Grad schon. Und es wären noch bis zu 24 Grad heute. Im Tagesverlauf aber immer mehr Wolken und am späten Abend auch mal Regen an Elbe und Wakenitz. Der 3-Tage-Trend. Morgen auch noch ein bisschen Regen. Ab Mittag wird es dann wieder schöner und auch das Wochenende sieht dann gut aus. Wenn sich der Nebel am Sonnabend verschoben hat, dann gibt es noch mal bis 20 Grad. 11:04, NDR 1 Radio MV, der zuverlässigste Verkehrsservice für uns in Mecklenburg-Vorpommern. Wir haben ja die Sperrungen wegen der Bombenentschärfung zwischen Parchim und Spornitz auf der 191 und im Kreis Ludwigslust-Parchim auch noch auf der 191 zwischen Neuklockow und der 191, das ist die Kreisstraße. Bis 13 Uhr ist da noch in beiden Richtungen gesperrt. Wir haben staunstockenden Verkehr auf der 111 vor Wolgast ab Mölschow, eine halbe Stunde länger wegen der Baustelle auf der Peenebrücke. Dann Stadtverkehr Rostock, Baustelle Holbeinplatz, 20 Minuten plus stadtauswärts. Geblitzt wird A20 Richtung Lübeck, kurz vor der Ausfahrt Schönberg. A24 Richtung Hamburg zwischen Sarrentin und Gudow. A24 Richtung Berlin, Höhe Pritzwalk. B5 in Verlahn Richtung Ludwigslust. B96 von Rügen Richtung Stralsund am Ende der Rügenbrücke. Zwischen Rampe und Kamps auf der 104. Altheide Richtung Rostock, das ist die 105. Wiebkenhagen Richtung Ribnitz auch 105. Dann 111 in Züssow in der Chausseestraße. 197 in Kabelpass Richtung Friedland. 198 in Kleintrebow Richtung Wesenberg im Wald. Glashagen Richtung Bobitz. Neujabel Richtung Wosmerhof. Zwischen Ralswiek und Patzig in Gnies. Zwischen Röbel und Sito, Rostock-Rüversheger Chaussee stadteinwärts. Schwerin, Graf Schakali beidseitig. Zwischen Seedorf und Großzecher, Wismar, Philosophenweg und an der Wohlenberger Wiek haben sie auch aufgebaut. Staus und Blitzer und Unfälle, alles immer kostenlos melden über die NDR-MV-App oder sie rufen an 0800 595 9100.
0: 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Robert Holm.
4: Erster Tag mit Tankrabatt. Unsere Hörerin Kerstin meldet schon eine lange Schlange heute Vormittag an der Total in Jamen. Und Lewitz-Gosi schreibt über die NDR-MV-App, großer Andrang heute in Plate an der Tanke. Und auch Andreas hat schon getankt.
3: In Wolgast an der Total-Tankstelle Diesel 1,93 gegenüber bei Shell 2,13 €. 20 Cent Unterschied.
4: Sie können ja auch mal die Augen aufhalten, was gleich passiert, wenn um 12 die Preise umgestellt werden. Halten Sie uns da gerne weiter auf dem Laufenden. Wir spielen gute Musik. NDR 1 Radio MV, aktueller Hit jetzt von Cywil. Hier ist Stumbling In.

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0: Heute Morgen gab es ordentlich was zu lachen im Frühstücksclub bei NDR 1 Radio MV mit Dania und Nils. Comedian Roger G. aus Rostock war da. Der hat ja 700.000 Follower bei Social Media. Der hat ausverkaufte Shows.
1: Ich erkenne natürlich viele Leute, aber der Mecklenburger ist ja jetzt auch nicht gerade für seine euphorischen Ausbrüche bekannt. Wenn er dich sieht, ist es jetzt nicht so, dass alle Mecklenburger kommen und sagen, oh Gott, das bist ja du, hallo, sondern es ist eher so ein... Habe ich gesehen, ist in Ordnung.
2: Ja.
3: Oh, schön. Aber was Wildes, du hast ja eben auch schon gesagt, du wirst ja nicht nur in Rostock erkannt, sondern ja auch im ganzen Land und auch darüber hinaus, ne?
1: Ja, das passiert tatsächlich, ja. Also wir haben schon so kuriose Geschichten gesammelt, die ich mit meiner Frau erlebt habe, zum Beispiel im Urlaub in Thailand, als wir da Backpacken waren. Da wurde ich erkannt in einem Einkaufsmarkt in Bangkok. Im Keller, da war so ein kleiner Einkaufsmarkt, auf einmal kommt so ein Kopf über das Regal und sagt so, nee, das ist er doch hier, Roger G., das gibt's doch gar nicht.
0: Und Roger G. ist gestern schon angereist hierher zum NDR nach Schwerin, hat auf dem NDR-Gelände übernachtet, da konnte er sich die Anreise sparen am frühen Morgen zum Frühstücksclub. Aber dafür wurde er heute Morgen auch im Auto geweckt von Nils Sörens. Und Roger G. war davon nicht ganz so begeistert, sag ich mal. 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Da heißen wir NDRMV. Geben Sie mal ein bei Instagram.

Der erste Tag im neuen Monat, NDR 1 Radio MV am 1. 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Und jetzt kommt ein Kulthit, der passt zu Kastanien, Kranichen, buntem Laub. Hier ist George Ezra mit Budapest.

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8: Gleich schon wieder Zeit für Mittag, 11:30. Das Wetter für uns in Mecklenburg-Vorpommern und das könnte für viele klappen mit der Mittagspause in der Sonne, aber die Wolken kommen, wenn sie nicht schon da sind. In Vorpommern ist es heute noch am längsten schön. Am späten Abend kann es auch mal Regen geben, so an der Grenze zu Schleswig-Holstein. Auch morgen wird es noch ein bisschen tröpfeln, aber ab Mittag wird es dann wieder schöner und der Drei-Tage-Trend fürs Wochenende sieht ganz gut aus. Wir haben zwar noch Nebel am Sonnabendvormittag, aber wenn der sich verzogen hat, dann wird es wieder gut und gibt noch mal bis 20 Grad. 11.30 Uhr, NDR 1 Radio MV, der zuverlässigste Verkehrsservice für uns in Mecklenburg-Vorpommern mit einer guten Nachricht. Die Weltkriegsbombe auf dem Feld bei Parchim ist entschärft. Die Bundesstraße 191 zwischen Parchim und Spornitz, die ist wieder frei. Da kommen Sie gut durch. Sie kommen aber nicht gut durch auf der 111, da staut sich's vor Wolgast ab Mölschow. Eine halbe Stunde brauchen Sie da länger wegen der Baustelle auf der Peenebrücke. Und Rostock, alter Bekannter, Baustelle Holbeinplatz, da brauchen Sie 20 Minuten länger statt auswärts. Geblitzt wird auf der A20 Richtung Lübeck, kurz vor der Ausfahrt Schönberg. A24 Richtung Hamburg zwischen Zarrentin und Gudow. A24 Richtung Berlin-Höhe Pritzwalk. B5 in Verlahn Richtung Ludwigslust. B96 von Rügen Richtung Stralsund. Am Ende der Rügenbrücke stehen sie da. 104 zwischen Rampe und Kamsmar wieder. 105 in Altheide Richtung Rostock. 105 Wiebgenhagen Richtung Ribnitz. 111 in Züssow in der Chausseestraße. 197 in Kabelpass Richtung Friedland. 198 in Kleintreppow Richtung Wesenberg im Wald. Glashagen Richtung Bobitz. Jabel Richtung Wosmerhof, zwischen Ralswiek und Patzig in Gnies, zwischen Rübel und Sitow, Rostock-Rüversieger Chaussee statt einwärts, Schwerin-Graf-Schack-Allee beidseitig, zwischen Seedorf und Großzecher, Wismar-Philosophenweg und Wohlenberger Wieg. Da ist es schön, aber da wird auch geblitzt. Staus und Blitzer, kostenlos melden in der NDR MV-App oder kostenlos anrufen. 0800 5959 100.
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0: 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Jana aus dem Landkreis Ludwigslust-Parchim hat lange als Zeitungsausträgerin gearbeitet. Aber das mit den Nachtschichten im Dunkeln Zeitung austragen, das war Jana dann nichts mehr. Und deswegen hat sie umgeschult. Mit 58 Jahren wurde sie noch Busfahrerin.
1: So lustig wie die Schulzeit auch war, sie war auch anstrengend natürlich, hatte ich auch einen Punkt zwischendurch, wo ich gesagt habe, das schaffst du nie. War dabei. Aber da muss ich auch sagen, da hat die Fahrdienstleitung nie einen Zweifel dran gelassen, dass sie nicht dran geglaubt haben, dass ich es schaffe.
0: Ja, und heute fährt Jana Bus bei der Verkehrsgesellschaft Ludwigslust-Parchim. Die suchen Leute, haben 2024 20 Personen über 55 Jahre eingestellt. Also Alter spielt da nicht die große Rolle. Interessantes Thema, gibt einen kleinen Film dazu aus dem Nordmagazin. Sehen Sie jetzt in der NDR MV App. Hier ist NDR 1 Radio MV bei der Arbeit. Jetzt mit Jimmy Somerville.

0: NDR 1 Radio MV, wir haben immer den zuverlässigsten Verkehrsservice für uns in Mecklenburg-Vorpommern. Bitte Vorsicht im Kreis Ludwigslust-Parchim auf der Landesstraße zwischen Lesen und Wulfskuhl. Da gab es einen Unfall, aber die Unfallstelle ist noch nicht gesichert. Vorsichtig fahren auf der Landesstraße zwischen Lesen und Wulfskuhl, eine ungesicherte Unfallstelle, damit Sie gut ankommen am Mittagstisch.
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0: Wenn der Staat Geld verschwendet, dann erfahren wir das in der Regel immer mal so zwischendurch und dann einmal im Jahr auch schriftlich im Schwarzbuch des Bundes der Steuerzahler. Wolfram Dietrich, sicherlich gibt es da auch wieder einige Fälle aus Mecklenburg-Vorpommern, oder?
2: Ja, ganz genau. Diesmal hat der Steuerzahlerbund 7 Fälle hier aus dem Land aufgelistet. Der Verband kritisiert darin Projekte, bei denen aus seiner Sicht Verschwendung droht oder Fördergeld falsch verwendet wurde. Jette Studi aus der aktuellen Redaktion hat sich die Fälle für uns angesehen. Jette, was kritisiert der Verein denn genau?
3: Es gibt ein paar Fälle, da ist aus Sicht des Steuerzahlerbundes das Kind schon in den Brunnen gefallen. Da wurde also schon Geld verschwendet. Einer dieser Fälle ist die Wasserstoffbusflotte im Landkreis Rostock. Da wurden ja mehr als 50 Busse gekauft, auch extra Wasserstofftankstellen gebaut. Und zwar, weil es eben Fördermittel dafür gab. Dabei, sagt der Bund der Steuerzahler, war damals, 2019 war das schon klar, dass Elektrobusse auch langfristig viel effizienter und kostengünstiger funktionieren würden. Deshalb sieht man das als Verschwendung. Oder ein weiterer Fall aus dieser Kategorie ist die Dienstreise des Landrats von Ludwigslust-Parchim, Stefan Sternberg, nach Hamburg. Der hatte dort 2023 an einer Veranstaltung teilgenommen und mit einem Mitarbeiter 3 Nächte in einem ziemlich hochpreisigen Hotel übernachtet für insgesamt fast 2.600 €. Und das sei fast so viel wie das Monatsgehalt in Mecklenburg-Vorpommern. Und es sei zwar rechtmäßig, aber gleichzeitig müssten Amtsträger beim Umgang mit Steuergeld auch Vorbild sein. Und deshalb sieht er darin eine unnötige Verschwendung.
2: Ja, und dann gibt es ja auch noch Beispiele, da stehen die Investitionen erst noch an. Und der Steuerzahlerbund hat sie trotzdem schon mal aufgelistet. Warum das?
3: Ja, das sind 4 von den 7 Fällen und der Verein sagt eben, er verstehe sich auch als warnende Stimme sozusagen, die jetzt schon auf hohe Risiken und fehlende Wirtschaftlichkeit hinweist. Das sieht der Steuerzahlerbund zum Beispiel bei der Sanierung von Schloss Rabensteinfeld. Das steht ja seit 1995 leer, verfällt. Jetzt soll es aber saniert werden für geschätzt 30 Millionen €, die da investiert werden müssten. Und der Bund der Steuerzahler kritisiert, dass das Land diesen Plan, salopp gesagt, um jeden Preis durchziehen wolle, obwohl es noch gar kein Nutzungskonzept gebe. Und aus dieser Kategorie drohende Verschwendung gibt es noch ein paar Fälle, bei denen der Steuerzahlerbund erstmal warnt. Um die nur noch kurz zu nennen, das ist zum Beispiel die Wiederbelebung der Insel Kaninchenwerder hier in Schwerin und auch der Ausbau einer zweiten B105 als Umgehungsstraße bei Rövershagen.
2: Informationen waren das von Jette Studier. Vielen Dank. So, jetzt ist er da, der staatlich finanzierte Tankrabatt. Das ist der 2. in diesem Jahr wegen der hohen Spritpreise. Benzin oder Diesel sollen so um rund 17 Cent pro Liter billiger werden. An den Tankstellen, auch bei uns im Land, sind die Preise schon in der Nacht gefallen. Super E10 liegt stellenweise knapp unter der 2-Euro-Marke. Möglich wird das, weil der Bund die Energiesteuern senkt und erst einmal befristet bis zum Jahresende. Stefan Dudmann aus der Aktuell-Redaktion. Dieses Mal muss aber auch das Land Mecklenburg-Vorpommern zahlen.
4: Ja, genau, das ist der Fall, denn anders als beim ersten Tankrabatt im Mai und Juni, da hat der Bund ja die Kosten für diesen Tankrabatt allein geschultert, sind dieses Mal die Länder mit im Boot. Knapp 2,5 Milliarden Euro kostet die Spritförderung aktuell insgesamt. Bund und Länder, die teilen sich das je zur Hälfte. Heißt, die Länder übernehmen 1,25 Milliarden Euro und der Anteil für Mecklenburg-Vorpommern, der beträgt knapp 2%. Heißt, Finanzminister Goye, der muss für diesen Tankrabatt jetzt auf insgesamt 23 Millionen € verzichten.
2: Und eine andere wichtige Frage, wo kommt das Geld her?
4: Ja, aus dem laufenden Haushalt. Fraglich ist allerdings, ob das Land tatsächlich zusätzlich Geld zahlen muss oder ob es die Summe ausgleichen kann, weil ja zuletzt die Steuereinnahmen auf diesen teurer gewordenen Sprit auch gestiegen sind. Das Land verzichtet also zwar auf 23 Millionen € Einnahmen, hat aber vorher von höheren Steuereinnahmen profitiert. Auf eine Anfrage dazu hat das Finanzministerium noch nicht geantwortet. Der Rabatt, der bleibt weiter sehr umstritten. Kritiker meinen, der Preisnachlass, der dämpfe den Anreiz, klimaschädlichen Sprit zu sparen. Er komme nicht komplett beim Verbraucher an und außerdem helfe er auch Gutverdienern, die diese Unterstützung eigentlich gar nicht nötig hätten.
2: Informationen waren das von Stefan Ludmann. Vielen Dank. Und jetzt weitere Meldungen. Umweltverbände und Verbraucherschützer kritisieren, dass das Deutschlandticket ab Januar teurer wird. Die Chefin der Verbraucherzentralen POP warnt, das Angebot müsse für alle bezahlbar bleiben. Greenpeace nennt die Erhöhung klimapolitisch kurzsichtig. Für die deutsche Umwelthilfe ist es nicht gerecht, dass für Autofahrer sofort Milliarden für einen Tankrabatt da seien, während Bus- und Bahnfahren teurer werden soll. Der Preis für das Deutschlandticket steigt zum Jahreswechsel auf 66,80 Euro. Experten warnen, dass die Gletscher in den Alpen zunehmend in Gefahr sind. In der Schweiz ist das Eisvolumen in diesem Jahr um mehr als 5% geschmolzen, berichtet ein Forschungsnetzwerk. Nur im Jahr 2022 sei der Verlust größer gewesen. Als Gründe verweisen die Fachleute auf die Folgen des Klimawandels. So hätten die Alpengletscher langfristig keine Überlebenschance. Rund 6 Wochen nach der Bergung eines toten Buckelwals aus dem Greifswalder Bodden hat sich der Verdacht einer bakteriellen Infektion als Todesursache bestätigt. Nach Angaben des Stralsunder Meeresmuseums haben Experten 2 Erreger nachgewiesen, die bei geschwächten Tieren zu einer lebensbedrohlichen Erkrankung mit Abszessen führen. 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Ein Kampf im Cockpit, ein steiler Sinkflug, 10 Minuten höchste Aufregung. Es geht um Flug FZ-1073 von Dubai nach Tel Aviv mit 180 Menschen an Bord, an dem sich dramatische Szenen abgespielt haben. Passagiere und Crewmitglieder konnten offenbar nur knapp eine Katastrophe verhindern. Inzwischen sind alle in Israel angekommen und können genauer berichten, denn es sind noch entscheidende Fragen über die Hintergründe offen. Aus Tel Aviv Felicitas von Böselager.
5: Der Flug sei der Albtraum seines Lebens gewesen, sagt Passagier Ron der Nachrichtenagentur AFP, nachdem er am Abend in Tel Aviv gelandet ist. Das ist wirklich unglaublich. Niemand sollte so leiden müssen. Wir werden lange brauchen, um das zu verkraften. Rund 180 Passagiere, die meisten von ihnen Israelis, waren an Bord der Fly-Dubai-Maschine, die in Tabuk in Saudi-Arabien notlanden musste. Viele Passagiere berichten, was sie an Bord der Maschine erlebt haben. Davon, dass der Co-Pilot offenbar den Piloten angegriffen habe und von anderen Passagieren überwältigt werden konnte. Die Passagierin Osha Amar beschreibt es so. Wir waren einige Minuten lang ohne Piloten in der Luft. Aber es gab Menschen, die die Verantwortung übernahmen. Menschen, die im allerletzten Moment, oder besser gesagt im allerersten Moment eingriffen, die Situation retteten und das gesamte Flugzeug retteten. Der israelische Verteidigungsminister spricht von dschihadistischem Terror. Im amerikanischen Sender Fox News dankte Premierminister Benjamin Netanyahu dem Piloten, der sich offenbar gegen den Angreifer gewehrt hatte.
6: Very badly wounded, but in an act of unbelievable courage, he managed.
5: Er war schwer verwundet, aber in einem Akt unglaublichen Mutes gelang es ihm, die Tür zum Cockpit aufzuschließen. Netanyahu sprach auch von den Passagieren, denen es dann gelungen sei, den mutmaßlichen Angreifer zu überwältigen.
6: That prevented another 9/11.
5: Das hat einen weiteren 11. September verhindert. Sie haben eine Katastrophe abgewendet, die globale Ausmaße hätte annehmen können. Allerdings gibt es noch keine Ermittlungsergebnisse. Die Untersuchungen der saudi-arabischen Behörden dauern weiter an. Sie haben den Co-Piloten der Fly-Dubai-Maschine festgenommen. Derweil hat die indische Botschaft in Saudi-Arabien inzwischen bestätigt, dass der Pilot aus Indien kommt. Nach Angaben der Botschaft ist sein Gesundheitszustand stabil. Er würde in einem saudi-arabischen Krankenhaus versorgt.
2: Es berichtete Felicitas von Böselager. Die Westmecklenburger erinnern sich noch genau an diesen einen Tag Mitte Juli. Starkregen hatte Straßen und Keller unter Wasser gesetzt. Tischtennisball großer Hagel hatte Autos und Häuser beschädigt. Was so ein Unwetter für die Landwirte aus der Region bedeutet, darüber berichtet Franz Fanta aus der Redaktion Landwirtschaft, Umwelt und Natur. Er war bei einem Apfelbauern. Seinen Betrieb hat es in diesem Jahr sogar mehrfach erwischt.
7: Schadensanalyse auf dem Obstgut Korsen bei Bodin, dem mit rund 220 Hektar Anbaufläche landesweit größten Produzenten von Tafeläpfeln. Aktuell wird hier geerntet. Stichprobenartig pflückt Betriebsleiter Jakob Österreicher einzelne Früchte von den Zweigen.
8: Ein Schlag Hagelkorn mitten im Sommer, wo der Apfel, ich sag mal, ein Viertel so groß war.
7: Er zeigt auf braune, vernarbte Stellen. Gut ein Drittel seiner Äpfel haben solche Hagelschäden.
8: Am Ende ist es ja ein Schalenfehler und ist für uns zweite Klasse.
7: Damit sind sie ein Fall für die Saftpresse und somit ein Verlust für den Betrieb. Einen Teil der Schäden übernehmen die Ernteversicherungen. Die größte von ihnen, die Vereinigte Hagel, hat in diesem Jahr nach eigenen Angaben bislang 5,5 Millionen Euro ausgezahlt. Allein für Hagelschäden in Mecklenburg-Vorpommern. Schon nach der Blüte im Frühjahr müssen Apfelbauern kalkulieren, wie hoch sie sich versichern wollen. Neben dem zu erwartenden Ertrag sind dann die zukünftige Marktlage und das Unwetterrisiko entscheidende Faktoren.
8: Und das ist am Ende, ich sag mal, ein Gefühl, die Kunst oder eben auch das Lotteriespiel im Jahr, das vernünftig einzuschätzen.
7: Sich vollumfänglich zu versichern, ist für die Landwirte meist zu teuer und unwirtschaftlich.
8: Am Ende ist die Hagelversicherung dafür da, dass wir uns bei einem extremen Schlag ja nicht wirtschaftlich in Bedrohung bringen. Dafür ist sie eigentlich nur da.
7: In diesem Sinne ist Hagel kein neues Problem. Allerdings werden extreme Wetterereignisse durch den Klimawandel immer unberechenbarer.
8: Wir haben dieses Jahr dreimal Hagel gehabt. Drei verschiedene Varianten zu drei verschiedenen Zeiten, auch zu ungewohnten Zeiten. Die letzte Hagel war noch in der Ernte, also ist keine drei Wochen her. Und am Ende ist es für mich nur wichtig, dass der Kunde den Apfel trotzdem wertschätzt, auch wenn er eine Stelle hat. Vielleicht bereit ist dazu, sowas auch einfach zu verbrauchen.
7: In einigen Supermärkten landen solche Äpfel schon jetzt in den Regalen. Zu günstigeren Preisen als sogenannte Wetteräpfel.
2: Es berichtete Franz Fanta.
0: Und das war die Mittagsschau kompakt mit Wolfram Dietrich. Das Wetter für uns in Mecklenburg-Vorpommern. Wir haben Sonne, wir haben aber auch viele Wolken. Und die gewinnen heute gegen die Sonne. Die breiten sich aus im Laufe des Nachmittags und die bringen Regen mit zum Abend hin, so an der Grenze zu Schleswig-Holstein. Wir gucken gleich ausführlich aufs Wetter mit unserem NDR-Wetterexperten. 11:11. 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Bitte vorsichtig fahren. Auf der A19 Berlin Richtung Rostock. Zwischen Malchow und Linstow, da ist eine ungesicherte Unfallstelle. A19 Berlin Richtung Rostock, eine ungesicherte Unfallstelle zwischen Malchow und Linstow. Und auch vorsichtig fahren im Kreis Ludwigslust-Parchim, die Landesstraße zwischen Lesen und Wolfskuhl, da gab es einen Unfall. Und jetzt ist da in beiden Richtungen gesperrt. Es stockt auf der 111. Stau vor Wolga. Ab Mölchow eine halbe Stunde länger wegen einer Baustelle auf der Peenebrücke. Und es gibt ja auch noch die Baustelle in Rostock, Holbeinplatz, da brauchen Sie 20 Minuten länger statt auswärts. Geblitzt wird A20 Richtung Lübeck, kurz vor der Ausfahrt Schönberg. A24 Richtung Hamburg zwischen Zarrentin und Gudow. A24 Richtung Berlin, Höhe Pritzwalk. B5 in Verlahn Richtung Ludwigslust. B96 von Rügen Richtung Stralsund am Ende der Rügenbrücke. 104 zwischen Rampe und Kamps. 105 in Altheide Richtung Rostock. 105 Wiebgenhagen Richtung Ribnitz. 111 in Züssow in der Chausseestraße. 197 in Kabelpass Richtung Friedland. 198 in Kleintrebow Richtung Wesenberg im Wald. Glashagen Richtung Bobitz, Neujabel Richtung Wusmar. Hof, zwischen Ralswiek und Patzig in Gnies, zwischen Rübel und Sito, Rostock, Rüversheger Chaussee statt einwärts, Schwerin, Graf-Schack-Allee beidseitig, zwischen Seedorf und Groß-Zecher in Wismar, Philosophenweg und an der Wohlenberger Wieg steht auch noch einer. 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

0: Ob Jürgen Klopp das heute schafft, der erste Sieg als Bundestrainer im dritten Anlauf, das wird sich heute Abend zeigen. Hier ist NDR 1 Radio MV mit dem Sport. Hannes Vogt aus der Sportredaktion ist bei mir und wir werden jetzt ein bisschen fachsimpeln. Hannes, was glaubst du? Kann Deutschland heute Abend Serbien schlagen?
1: Ja, theoretisch können die Deutschen jeden schlagen, aber das ist ja nicht das primäre Ziel von Jürgen Klopp. Er führt ja aktuell eine Art Casting durch. Jetzt ist der zweite Teil des 44-Mann-Kaders im Einsatz. Das heißt also, es sind ganz andere Spieler auf dem Platz als bei den letzten beiden Länderspielen gegen die Niederlande und gegen Griechenland. Siege sind zwar wichtig, aber wichtiger ist der Prozess. Das hat auch Klopp bei der Pressekonferenz vor dem heutigen Spiel gesagt.
2: Wir werden eine Mannschaft bauen, die allen Mannschaften Probleme bereiten kann. Und das ist der Anfang. Unser Prozess muss sein, auch neben der Entwicklung einer Mannschaft. Wir müssen gucken, wer kann dazu gehören in der Zukunft.
1: Und genau das sollen eben diese vier Nations League-Spiele in drei Wochen zeigen. Mit Serbien trifft Deutschland eine Mannschaft, eine sehr erfahrene Mannschaft und eingespielte Mannschaft, die ähnlich wie die Griechen wahrscheinlich sehr tief stehen werden, aber auch mit viel Emotion und Physis kommen werden. Und heute um 20.45 Uhr wird das Spiel live im ZDF zu sehen sein.
0: Das wird sehr spannend. Und zum Abschluss noch ein Paukenschlag aus der portugiesischen Nationalmannschaft. Was ist da passiert, Hannes?
1: Ja, Cristiano Ronaldo hat gestern vorzeitig seine Teamkollegen verlassen und ist aus dem Mannschaftshotel abgereist. Nachdem er beim Nations League-Spiel gegen Norwegen 90 Minuten lang auf der Bank saß, deutete der 41-jährige Superstar in den sozialen Medien an, seine Karriere in der Nationalmannschaft beenden zu wollen. Er werde die Gründe dafür später erklären, schrieb er weiter. Damit könnte seine Zeit im Nationaltrikot nach 234 Länderspielen und 146 Toren zu Ende gehen.
0: Eine Legende, eine Legende.
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0: Hier ist NDR 1 Radio MV mit dem Lieblingsmix und wie immer mit den meisten 80ern.
1: Beats.
0: Hier kommt der nächste. Das war 1987. Auch eine ganz große Band von damals. Die Pet Shop Boys mit Heart auf NDR 1 Radio MV. Es ist jetzt 1:05.

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3: Es ist jetzt kurz vor 12:30. Das Wetter für uns in Mecklenburg-Vorpommern mit unserer NDR-Wetterexpertin Michaela Koschak am Kap Arkona. Michaela, es ist schon wieder so schön warm, 20 Grad in Lübs, 20 Grad in Greifswald, 21 Grad sogar in Dermin. Wie lange bleibt es noch so schön warm? Wie lange geht das noch so weiter?
4: 22 Grad sogar in Karrenzin sehe ich gerade. Ja, es ist wirklich, es ist für Anfang Oktober extrem. Ne? Es ist wirklich außergewöhnlich warm, sind keine Rekorde, aber es ist halt das neue Normal mit der Klimakrise, dass es halt länger wärmer bleibt. Aber man sollte das heute wirklich so richtig genießen, denn es kommt eine Wetteränderung. Also heute Nachmittag viel blauen Himmel, viel Sonnenschein. Vor allem in Vorpommern, in Mecklenburg zieht es sich dann langsam ein bisschen zu und dann kommt heute Nacht die Kaltfront vom Orkantief Eva. Und Eva hat es ordentlich in sich. Das bringt gerade auf Island wirklich Windböen der Stärke 12 bis zum Teil 200 Kilometern pro Stunde. Oh. Also die hat es schon ordentlich in sich. So viel Wind kommt bei uns nicht an, aber heute Nacht der erste Regen im Westen von Mecklenburg. Dann morgen Vormittag zieht das Ganze langsam nach Osten durch, aber zerbröselt schon auf dem Weg, weil immer noch das Hoch gegenhält. Und morgen wird es dann zwar am Nachmittag recht freundlich sein, aber die 17 bis 20 Grad fühlen sich halt auch einfach wirklich anders an, weil es abends dann auch schneller kalt wird. Jetzt waren ja die letzten Abende, waren ja quasi laue Sommernächte.
3: Ja.
4: Das ist dann ab morgen vorbei, denn es ist einfach eine andere Luftmasse.
3: Eine andere Luftmasse und dann auch insgesamt ein anderes Wetter oder bleibt es sonnig?
4: Das nächste Hoch kommt schon wieder zu uns herein am Wochenende, Korte. Und Korte hat aber ein bisschen feuchtere Luft. Und jetzt, man merkt es wirklich, es ist Oktober, die Sonne hat nicht mehr so viel Kraft, die steht nicht mehr so hoch am Himmel, sie geht früher unter, später auf. Das heißt, der Samstag wird sich zunächst erst einmal so richtig herbstlich anfühlen, denn verbreitet in Mecklenburg und Vorpommern wird es Nebel geben. Dicken Nebel, Hochnebel. Und der braucht eine Weile, ehe er sich auflöst. Am Nachmittag dann aber jede Menge Sonnenschein, knapp 20 Grad, Sonntag, Montag ein Sonne-Wolken-Mix, Regen erstmal nicht in Sicht, wirklich nur heute Nacht ein bisschen. Also es wird okay bleiben, goldenes Oktoberwetter, aber halt wie gesagt kein Spätsommerwetter mehr wie heute Nachmittag.
3: Verabschieden wir uns ganz langsam von diesem Spätsommerwetter und so ein dicker, suppiger Nebel ist ja auch was Herrliches.
4: Cool, oder?
3: Grüße ans Kap Arkona, Michaela Koschak.
4: Zurück, lieber Robert, ciao.
3: Ciao. 12.31 Uhr, NDR 1 Radio MV, der zuverlässigste Verkehrsservice für uns in Mecklenburg-Vorpommern. Immer noch gesperrt im Kreis Ludwigslust die Landesstraße zwischen Lesen und Wulfskuhl. Da gab es einen Unfall. Beiden Richtungen kommen Sie da jetzt nicht durch. Stau und stockender Verkehr 111 vor Wolgast ab Mölschow. Eine halbe Stunde länger wegen einer Baustelle auf der Peenebrücke. B23 von Wüstmark nach Pankow, Wüstmark nach Pampow, Viertelstunde länger wegen einer Baustelle. Und Rostock, Baustelle, Holbeinplatz, 20 Minuten plus statt auswärts. Geblitzt wird auf der A20 Lübeck kurz vor der Ausfahrt Schönberg. A24 Richtung Hamburg zwischen Zarrentin und Gudow. A24 Richtung Berlin, Höhe Pritzweig. B5 in Verlahn Richtung Ludwigslust. B96 von Rügen Richtung Stralsund am Ende der Rügenbrücke. 104 zwischen Rampe und Kamps. 105 in Altheide Richtung Rostock. 105 Wiebgenhagen Richtung Ribnitz. Dann 111 in Züssow in der Chausseestraße. 197 in Kabelpass Richtung Friedland. 198 Kleintrebbow Richtung Wesenberg im Wald. Glashagen Richtung Bobitz, Neujabel Richtung Bosmerhof, zwischen Ralswiek und Patzig in Gnies. Zwischen Röbel und Sito, Rostock-Rüversäger Chaussee statt einwärts, Schwerin-Graf-Schack-Allee beidseitig, zwischen Seedorf und Groß-Zecher, ein Wismar-Philosophenweg und an der Wohlenberger Wieg, da stehen sie auch. Danke fürs Bescheid sagen unter 0800 595 9100. 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

0: Donnerstagmittag in Mecklenburg-Vorpommern. Es ist 12.38 Uhr.
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2: Mit Nathalie Süß. Guten Tag. In diesem Monat legt die Polizei ein besonderes Augenmerk auf Vorfahrtsverstöße. Dazu sind heute mehrere Kontrollteams in Schwerin auf dem Parkplatz des Sieben-Seen-Centers unterwegs. Auch die Verkehrswacht und ein Präventionsteam der Polizei wollen dort auf das Thema aufmerksam machen. Bei Unfällen durch Vorfahrts- oder Vorrangfehler verloren laut Polizei im vergangenen Jahr landesweit 6 Menschen ihr Leben. Knapp 700 wurden verletzt. Der Landkreis Nordwestmecklenburg gibt heute bekannt, welche Projekte in diesem Jahr mit Geld der Europäischen Union gefördert werden. Die lokale Aktionsgruppe von LIDER Westmecklenburgischer Ostseeküste hatte 31 Vorhaben diskutiert. Mit dabei unter anderem die Idee, in Bössow aus ausgedienten Schiffscontainern einen Begegnungsort für Jugendliche, Senioren und die ganze Dorfgemeinschaft zu machen. Oder der Ausbau des Glammsee-Rundweges bei Warin zu einem Erlebniswanderweg. In Wismar wird kommende Woche der Parkplatz Altstadt-Westhafen für 8 Tage gesperrt.

0: Wie die Stadt mitteilte, werden die Schranken aufgerüstet. Künftig erfasst die Technik alle Kennzeichen automatisch, sodass Autofahrer kein Papierticket mehr brauchen. Der Umbau am Westhafenparkplatz wird außerdem genutzt, um in der Ein- und Ausfahrt den Asphalt zu erneuern. Der Parkplatz ist vom 8. bis 16. Oktober gesperrt. Autos, die dann noch dort stehen, werden abgeschleppt.
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0: NDR1 Radio MV bei der Arbeit und Sie können sich nicht vorstellen, wie ich mich gerade freue. Ich habe nämlich Hunger und jetzt hat mir ein Kollege erzählt, was es heute in der Kantine gibt. Es gibt Schnitzel mit Pommes. Habe ich Lust drauf, hole ich mir jetzt. Ich esse Schnitzel, Ralf Markert übernimmt. NDR1 Radio MV bei der Arbeit. Mein Name ist Robert Holm und das hier ist noch ein schöner Kulthit von Donna Summer. She works hard for the money.
1: Jo, so muss das sein. Schöne Musikspieler heute wieder, du.

0: Jawohl. Ja, yeah, Udo, wir drehen hier auch gleich nochmal auf. Der Lieblingsmix am Nachmittag. Ich bin Ralf Markert und gleich der nächste Kulthit für Sie mit den Rubettes und Sugar Baby Love. Es ist 13 Uhr.
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0: Jedes Jahr im Herbst veröffentlicht der Bund der Steuerzahler sein Schwarzbuch. Darin aufgelistet die Fälle von Steuerverschwendung. Christian Schewe, wie viele sind es denn in diesem Jahr?
2: Für Mecklenburg-Vorpommern, da schauen wir natürlich vor allem drauf, sind es 7 Fälle, in denen aus Sicht des Vereins Fördergeld bereits falsch verwendet wurde oder eben Verschwendung droht. Jette Studier aus der Aktuell-Redaktion mit weiteren Einzelheiten.
3: Kritisch sieht der Bund der Steuerzahler unter anderem die Förderung von 52 Wasserstoffbussen im Landkreis Rostock. Die Technologie sei deutlich teurer als die kostengünstigeren E-Busse. Ebenfalls im Schwarzbuch eine Dienstreise des Landrats von Ludwigslust-Parchim nach Hamburg. 3 Hotelnächte für Stefan Sternberg und einen Mitarbeiter hätten fast so viel wie ein durchschnittlicher Monatslohn gekostet, so die Kritik. Zudem warnt der Verein vor aus seiner Sicht drohenden Millionenfallen. Ein Beispiel die Sanierung des Schloss Rabensteinfeld, die geschätzt 30 Millionen Euro kosten soll. Es liege aber noch immer kein tragfähiges Nutzungskonzept vor, moniert der Bund der Steuerzahler und wertet, kleinere Brötchen zu backen, stünde dem Land gut zu Gesicht.
2: Seit Mitternacht ist ein neuer Tankrabatt in Kraft und der zeigt Wirkung. An den Tankstellen sind die Preise gesunken. Nach Angaben des ADAC kostete ein Liter Super E10 heute früh im Schnitt 14 Cent weniger als am Vortag. Beim Diesel fällt die Differenz sogar noch ein bisschen größer aus. Der Tankrabatt ist bis Jahresende befristet. Auf Sprit gilt bis dahin eine reduzierte Energiesteuer. Heute Mittag vor 12 Uhr gab es teilweise lange Schlangen an den Zapfsäulen. Diesel war mitunter nicht mehr verfügbar. Der geplante Containerhafen in Swinemünde kann gebaut werden. Ein Berufungsgericht in Warschau hat die Klage einer Usedomer Bürgerinitiative abgewiesen. Einzelheiten von Mathis Klemme aus dem Vorpommern-Studio.
4: Mit der Entscheidung des Oberverwaltungsgerichts in Warschau ist das Projekt endgültig umweltrechtlich genehmigt. Die Bürgerinitiative Lebensraum Vorpommern hatte unter anderem geklagt, weil der Bau des Containerhafens nicht in seiner Gesamtheit umweltrechtlich betrachtet wurde, wie beispielsweise Auswirkungen auf deutscher Seite. Das Infrastrukturministerium in Warschau begrüßte die Gerichtsentscheidung. Das Bauvorhaben sei nicht nur für Polen von großer Bedeutung, sondern auch für Europa, heißt es.
2: Rund 6 Wochen nach der Bergung eines toten Buckelwals aus dem Greifswalder Bodden hat sich der Verdacht einer bakteriellen Infektion als Todesursache bestätigt. Nach Angaben des Stralsunder Meeresmuseums haben Experten 2 Erreger nachgewiesen, die bei geschwächten Tieren zu einer lebensbedrohlichen Erkrankung mit Abszessen führen. Der etwa 10 Meter lange Kadaver trieb Mitte August im Greifswalder Bodden. Experten des Meeresmuseums hatten damals das tote Tier seziert und Proben genommen. Der Oktober hat begonnen. Viele sind in den Gärten mit den Herbstarbeiten beschäftigt. Das Verbrennen von Gartenabfällen ist ab heute in vielen Teilen des Landes verboten, mit einigen Ausnahmen. Frank Schwarz aus der Aktuell-Redaktion.
5: Ausnahmen gelten laut neuer Abfallverordnung vom März nur dann, wenn das Kompostieren auf dem eigenen Grundstück oder die Nutzung eines Wertstoffhofes nicht möglich oder nicht zumutbar ist. Dann dürfen 2 Stunden täglich die Gartenabfälle zwischen 8 und 18 Uhr verbrannt werden. Ansonsten gilt ein generelles Verbot im ganzen Land. Es ist eine unzulässige Form der Abfallentsorgung und wird folglich gleichwertig wie das Verbrennen von Sperrmüll oder Reifen geahndet. Ab 2029 sind Ausnahmen dann nur noch in begründeten Einzelfällen möglich.
0: Und wir schauen auf das Wetter für uns in Mecklenburg-Vorpommern. Und wir schaffen heute wieder 24 Grad im Binnenland, an den Küsten so knapp 20 und Richtung Elbe und Wakenitz dann der erste Regen. Und in der kommenden Nacht dann in Mecklenburg dichtere Wolken. Der kommt langsam voran, der Regen. Und zwar wird es sich abkühlen auf 11 bis 16 Grad. Und morgen dann geht's weiter mit dem Regen Richtung Vorpommern, Rügen, Vorpommern, Greifswald. Die Temperaturen morgen 17 Grad zum Beispiel auf Hiddensee und 21 Grad an der Elbe. 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Da war eine Meldung für den Kreis Ludwigslust-Parchim. Die Straße zwischen Lesen und Wolfskuhl ist nach einem Unfall in beiden Richtungen gesperrt. Es staut sich auf der B111 vor Wolgast ab Mölchow. Sie brauchen 20 Minuten mehr. Und die B321 von Wüstmark nach Pampow. Dort eine Viertelstunde länger aufgrund einer Baustelle.
2: Geblitzt wird auf der A20 Richtung Lübeck, kurz vor der Ausfahrt Schönberg. A24 Richtung Hamburg zwischen Zarentin und Gudow und Richtung Berlin dann in Höhe Pritzwalk. Da steht immer noch der Blitzeranhänger. Die B5 verladen Richtung Ludwigslust. B96 von der Insel Rügen Richtung Stralsund am Ende der Rügenbrücke. Dann die 105 Altheide Richtung Rostock und nochmal die 105 Wiebgenhagen Richtung Ribnitz. Auf der 111 in Züssow in der Chausseestraße. Dann die 197 Kavelpass Richtung Friedland und die 198 in Kleintrebow Richtung Wesenberg direkt im Wald. Glashagen Richtung Bobitz haben sie aufgebaut. Neujabel Richtung Wusmerhof zwischen Ralswiek und Gnies. Dann zwischen Röbel und Sito. In Rostock, Röversäger Chaussee statt einwärts und in Schwerin in der Grafschackallee gleich mal auf beiden Seiten. Frisch gemeldet der Blitzer. Dann ein Blitzeranhänger zwischen Seedorf und Großzecher. In Wismar, Philosophenwerk und an der Wohlenberger Wieg steht jetzt auch ein Blitzer. Danke an Susanne fürs Melden. Und wenn Sie Staus oder Blitzer entdeckt haben, einfach durchgeben. Sie erreichen uns über die NDR-MV-App oder bitte anrufen 0800 59 59 100.
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2: Achtung, Falschgeld unterwegs hier bei uns in Mecklenburg-Vorpommern. Welcher Bereich betroffen ist, um welche Scheine es im Besonderen geht, das hören Sie hier bei mir nach drei Hits am Stück. Traveling Wilburys.

Also ich denke mal, das Wichtigste ist das Papiergefühl. Dann guckt man mal auf das Wasserzeichen und man checkt das Hologramm. Wann haben Sie das letzte Mal einen Ihrer Geldscheine auf Echtheit geprüft? Ich weiß gar nicht, wann ich das letzte Mal gemacht habe. Hier bei der Arbeit mit NDR1 Radio MV. Und jetzt meldet die Polizei hier bei uns in Mecklenburg-Vorpommern in Röbel zum Beispiel, dass in den letzten Tagen mehrfach professionell gefälschtes Geld in Form von 20- und 50-Euro-Scheinen aufgetaucht ist. Die Scheine, die sind an Kassen und an Tankstellen entdeckt worden. Die Täter, die konnten auch andere Regionen wie zum Beispiel Neustrelitz betreffen. Also es bedeutet, da ist Falschgeld im Umlauf. Sie müssen also genau aufpassen. Bei Verdacht natürlich sofort die Polizei rufen und Sie haben es ja gerade gehört, das Wasserzeichen ist wichtig, Hologramm, Papiergefühl. Und falls Ihnen Ihr Bauch sagt, nö, ich glaube, das ist ein falscher 50er, dann 110.

Also für mich könnte dieser 80er-Hit noch eine halbe Stunde so weiterlaufen. Einfach cool, auch diese Keyboard-Linie, die so im Hintergrund durchgeht. Robert Palmer, cooler Musiker, cooler Sänger, Johnny and Mary. Denn die meisten 80er immer im Lieblingsmix auf NDR 1 Radio V. Natürlich, die Kulthits sind dabei. Bei uns hören Sie die deutschen Hits und die aktuellen Hits genauso am Start. Hier bei der Arbeit immer mit der besten Musik und wir ackern uns weiter voran Richtung Feierabend. Jetzt mit diesem Hit, Offenbach, Be Mine.

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2: Grüße nach Marnitz, Grüße nach Antlam, jeweils 22 Grad. Ist auch angenehm, oder? Da ist der Ort, da wo der schöne Leuchtturm steht, derzeit 19 Grad. Und dann schauen wir nochmal zu Ihnen in die Hansestadt der Minen, 22 Grad. Also im Moment Wolken, Sonne, so ein bisschen im Wechsel und dann in den nächsten Stunden auch etwas Regen. In der kommenden Nacht 11 bis 16 Grad. Und dann wird der Regen morgen weiter Richtung Vorpommern-Rügen, Vorpommern-Greifswald ziehen. Sind so Schauer mit dabei. Aber zum Nachmittag morgen kommt im Westen schon wieder die Sonne raus. Und das bei 17 bis 21 Grad, der 3-Tage-Trend übers Wochenende und in die neue Woche rein. Ein bisschen kühler und ein bisschen wechselhafter. 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Kreis Ludwigslust-Parchim, die Straße zwischen Lesen und Wulfskuhl, ist nach einem Unfall in beiden Richtungen gesperrt. Es staut sich auf der 111 vor Wolgast ab Mölschow, 30 Minuten mehr an der Baustelle und in Rostock, Baustelle Holbeinplatz, stadtauswärts, auch da brauchen Sie 20 Minuten länger. Geblitzt wird auf der A24 Richtung Hamburg zwischen Zarrentin und Godow. A24 Richtung Berlin, Höhe Pritzwalk. Dann die B5 in Fellahn Richtung Ludwigslust. Die 96 von der Insel Rügen Richtung Stralsund am Ende der Rügenbrücke. Und die 105 in Altheide Richtung Rostock. Nochmal die 105 Wiebgenhagen Richtung Ribnitz. Die 109 in Hanshagen. Die 111 Züssow in der Chausseestraße. Und die 198 Klein-Trebow Richtung Wesenberg im Wald. Aufgebaut haben sie in Bad Klein Richtung Bobitz in Höhe der Kreuzung, dann zwischen Gützkow und Großpolzin in Lüssow, zwischen Güstrow und Mühlrosin, zwischen Hohenmocker und Boro in Letzin-Siedlung und Neujabel Richtung Wosmerhof. In Pinnow, in der Nähe von Schwerin, gleich mal am Petersberg, in Lützow am Caravan-Center zwischen Ralswiek und Genies, dann zwischen Röbel und Sito, in Rostock, Röversheger Chaussee stadteinwärts und in Sahnitz steht ein frischer Blitzer in Höhe Sportplatz. Weiter geht's in Schwerin in der Graf-Schack-Allee beidseitig zwischen Seedorf und Großzecher, in Wismar Philosophenweg und an der Wohlenberger Weg, wenn Sie aus Hohenkirchen reinkommen. Ich bin Ralf, wer ist dran? Hallo!
3: Hier ist Matthias, ich möchte einen Blitzer melden und zwar in Hoppenwalde aus Richtung Gemünde kommend.
2: Danke Matthias! Danke auch an Wolle. Und wenn Sie Staus oder Blitzer entdeckt haben, gerne melden über die NDRMV-App oder Sie rufen an 0800 59 59 100.
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der Lieblingsmix hier bei der Arbeit. Sie hören NDR 1 Radio MV. Und jetzt geht's mal ab an die Tankstelle. An einigen Zapfsäulen war ja heute die Hölle los. Ne? Alle haben drauf gewartet, dass der Tankrabatt da ist. Alle sind tanken gefahren. Ich habe es mir heute noch verkniffen, obwohl bei mir ist auch absolute Reserve. Und ab heute gilt ja auch der Tankrabatt. Und gerade vor knapp 2 Stunden haben also die Tankstellen wieder die Preise nach oben gedreht. Sie wissen ja, die 12-Uhr-Regel. Und NDR 1 Radio MV-Hörerin Birgit, die hat das ganz genau beobachtet und sie hat die Preise von gestern zu heute verglichen und hat festgestellt, da ist ja gar kein Rabatt. Gestern hat wohl der Diesel 2,30 Euro gekostet, so um 12, und heute 2,32 Euro. Und Birgit fragt berechtigt, wann gibt es denn den Tankrabatt? Ich bin mir sicher, dass auch Sie das heute ganz genau beobachten. Und wenn Sie auch mal ein Foto schicken wollen von Ihrer Tankstelle, wie sich da so die Preise entwickelt haben, oder Sie haben eine Sprachnachricht, dann jetzt gerne hier an mich mal ins Studio schicken über unsere NDR-MV-App. Wir müssen zusammenhalten, wir müssen das genau beobachten, damit das irgendwann

Sie haben garantiert den Takt mitgezählt, ne? Entweder 4/4 oder 6/8 kann man genauso mittrommeln. Ed Sheeran und Azizam, denn die aktuellen Hits immer im Lieblingsmix. NDR 1 Radio MV ist hier eine dringende Meldung aus unserer Verkehrsleitzentrale. Vorsicht bitte auf der A20 Rostock Richtung Lübeck zwischen Rastplatz Brettägerwisch Nord und Schönberg. Da liegen Gegenstände, wiederhole ich nochmal. Vorsicht bitte, die A20 Rostock Richtung Lübeck zwischen Rastplatz

0: Wenn im Stall eine Kuh kackt, dann heizt nebenan ein Haus davon wieder eine Zeit lang. Und das ist einfach ein geniales Zusammenarbeiten zwischen Biologie und Technik.
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2: Es ist 14 Uhr.
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2: Darauf wird im Herbst immer mit großer Spannung gewartet. Dann nämlich veröffentlicht der Bund der Steuerzahler sein Schwarzbuch. Darin aufgelistet Fälle von Steuerverschwendung. Christian Schewe, wie viele sind es in diesem Jahr?
4: Wir schauen auf Mecklenburg-Vorpommern natürlich und dort sind es 7 Fälle, in denen aus Sicht des Vereins Fördergeld bereits falsch verwendet wurde oder Verschwendung eben noch droht. Jette Studie aus der Aktuellredaktion hat weitere Einzelheiten.
5: Kritisch sieht der Bund der Steuerzahler unter anderem die Förderung von 52 Wasserstoffbussen im Landkreis Rostock. Die Technologie sei deutlich teurer als die kostengünstigeren E-Busse. Ebenfalls im Schwarzbuch eine Dienstreise des Landrats von Ludwigslust-Parchim nach Hamburg. 3 Hotelnächte für Stefan Sternberg und einen Mitarbeiter hätten fast so viel wie ein durchschnittlicher Monatslohn gekostet, so die Kritik. Zudem warnt der Verein vor aus seiner Sicht drohenden Millionenfallen. Ein Beispiel: die Sanierung des Schloss Rabensteinfeld, die geschätzt 30 Millionen Euro kosten soll. Es liege aber noch immer kein tragfähiges Nutzungskonzept vor, moniert der Bund der Steuerzahler und wertet, kleinere Brötchen zu backen stünde dem Land gut zu Gesicht.
4: Seit Mitternacht ist ein neuer Tankrabatt in Kraft und der zeigt auch Wirkung. An den Tankstellen sind die Preise gesunken. Nach Angaben des ADAC kostete ein Liter Super E10 heute früh im Schnitt 14 Cent weniger als am Vortag. Beim Diesel fällt die Differenz demnach sogar noch ein bisschen größer aus. Der Tankrabatt ist bis Jahresende befristet. Auf Sprit gilt dann eine reduzierte Energiesteuer. Heute Mittag vor 12 Uhr gab es teilweise noch mal lange Schlangen an den Zapfsäulen. Diesel war mitunter gar nicht mehr verfügbar. Das Kanzleramt hat offenbar die geplante Zuckersteuer vorerst gestoppt. Der Vorschlag sei in dieser Form nicht mehr mehrheitsfähig, berichtet die Deutsche Presseagentur nach Informationen aus Regierungskreisen. Der Entwurf von Finanzminister Klingbeil von der SPD sieht eine Abgabe auf zuckerhaltige Getränke vor. Der Text ging gestern an die anderen Ministerien. Jetzt heißt es, der Entwurf weiche vom bisherigen Vorschlag ab. Die Steuer sollte Herstellern einen Anreiz bieten, Getränke weniger stark zu zuckern und so gesünder zu machen. Als Lehre aus dem Landtagswahlergebnis will Ministerpräsident in Schwesig noch mehr mit Bürgern ins Gespräch kommen. Die neue Landesregierung werde sich künftig von einem Bürgerrat begleiten und beraten lassen, sagte Schwesig beim Festakt zum 36. Tag der deutschen

0: Einheit in Schwerin. Michael Seidel, jetzt aus unserer aktuellen Redaktion. Was erhofft sich Schwesig davon?
1: Mit ihrer Festrede setzte Schwesig schon mal einen Grundton für die wahrscheinliche neue Koalition. Tragender Gedanke war der Respekt für die mutigen Menschen, die im Herbst 1989 für demokratische Reformen auf die Straße gingen, ohne zu wissen, ob sie wieder nach Hause oder in den Stasi-Knast kämen, so Schwesig. Der Bürgerrat ist offenbar inspiriert von den runden Tischen, an denen Bürgerrechtler gleichberechtigt mit verbliebenen Machthabern über die künftige Gesellschaft verhandelten. Jährlich sollen Teilnehmer neu ausgelost werden. Eine Lehre aus dem Wahlergebnis müsse sein, mehr als bisher miteinander als übereinander zu reden. So Schwesig. Sie lud ausdrücklich auch diejenigen zum Mitmachen ein, die mit ihrer Wahl ein Signal der Unzufriedenheit senden wollten.
0: In Röbel ist in den vergangenen Tagen mehrfach Falschgeld aufgetaucht. Wie die Polizei mitteilt, sind an Kassen von Supermärkten und an der Tankstelle gefälschte 20- und 50-Euro-Scheine aufgefallen. Claudia Hart berichtet aus dem Hafenmüritz-Studio.
2: 8 Fälle sind der Polizei bekannt. Die falschen Geldscheine seien professionell gemacht und nicht ohne weiteres von echtem Geld zu unterscheiden. Im Sommer waren bereits falsche Geldscheine in Neustrelitz aufgetaucht, Mitte September in Hagenow und Parchim. Es müsse damit gerechnet werden, dass auch außerhalb von Röbel solche gefälschten Banknoten auftauchen können, so eine Sprecherin der Polizei. Sie rät zu erhöhter Vorsicht. Wechselgeld sollte auf seine Echtheit geprüft werden, denn einen falschen Schein bekommt man nicht ersetzt. So ist etwa ein Sicherheitsstreifen ins Papier eingearbeitet, als dunkler Streifen erkennbar. Auf welche Merkmale noch zu achten sind, darüber informiert die Bundesbank auf ihrer Internetseite. Wer Falschgeld feststellt, sollte dies anzeigen, damit die Polizei die Täter ermitteln kann.
3: Das Wetter für uns in Mecklenburg-Vorpommern. In den nächsten Stunden erreicht uns von Westen her der Ausläufer einer Kaltfront. Und zwar ist das das Tief Eva. Das erreicht uns also 19 bis 24 Grad vorher. In der kommenden Nacht ist dann schon Regen mit dabei. Auch heute am späten Nachmittag und Abend kann das schon der Fall sein. Und dieser Regen, der wird sich morgen dann weiter Richtung Vorpommern-Rügen, Vorpommern-Greifswald voranarbeiten. Nachttemperaturen 11 bis 16 Grad und morgen dann 17 bis 21. Sonne, Wolken, Regen, alles. Ist mit dabei. 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Vorsicht bitte auf der A20 Rostock Richtung Lübeck zwischen Rastplatz Bretthegerwisch Nord und Schönberg, da liegen Gegenstände. Dann eine Meldung für die B105, die ist zwischen Kummerow und Martensdorf nach einem Unfall in beiden Richtungen gesperrt. Dann gibt es Stau auf der B111 und zwar vor Wolgast ab Mölchow. Sie brauchen eine halbe Stunde länger und in Rostock Baustelle Holbeinplatz. Wenn Sie stadtauswärts fahren, bitte 20 Minuten mehr einplanen. Geblitzt wird auf der A24 Richtung Hamburg zwischen Zarrentin und Godow. A24 Richtung Berlin, Höhe Pritzwalk. Dann die B5 Verlahn Richtung Ludwigslust und die B96 von Rügen kommend Richtung Stralsund am Ende der Rügenbrücke. Die 105 einmal Altheide Richtung Rostock, einmal Wiebgenhagen Richtung Ribnitz. Dann haben sie aufgebaut auf der 109 in Hanshagen. Die 111 in Züssow, Chausseestraße. Die 198 Klein-Trebow Richtung Wesenberg im Wald und Bad Klein Richtung Bobitz in Höhe der Kreuzung. Ein Blitzer von Ihnen gemeldet zwischen Gützkow und Großpolzin in Lüssow. Dann zwischen Güstrow und Mühlrosin, zwischen Hohenmocker und Buro in Letzinsiedlung, in Hoppenwalde aus Ueckermünde kommt und in Neujabel Richtung Wusmerhof. In Pennow bei Schwerin am Petersberg, in Lützow am Caravan-Center zwischen Ralswiek und Gnies, zwischen Röbel und Sito und in Rostock-Röversäger Chausseestadt einwärts. In Schwerin Graf-Schack-Allee beidseitig zwischen Seedorf und Großzecher, in Wismar Philosophenweg und an der Wohlenberger Weg haben sie aufgebaut, wenn sie aus Hohenkirchen reinkommen. Staus oder Blitze entdeckt? Gerne melden über die NDRMV-App oder Sie rufen fix mal an 0800 59 59 100.
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3: Und wir alle gucken heute auf die Tankstellenpreise bei uns in Mecklenburg-Vorpommern. Ab heute gilt ja der Tankrabatt und wir fragen uns, kommt der auch bei Ihnen im Portemonnaie an?
5: Ja, hallöchen. Hier ist Sandra und ich bin gerade durch Termin an der Tankstelle vorbeigefahren und der Super kostet 2,22 Euro. Ich bin heute Morgen über Malchin zur Arbeit gefahren, da war auch der Super über 2 Euro und ich glaube, hier bei uns in der Gegend ist noch kein Tankrabatt. Gott sei Dank ist mein Tank dreiviertel voll.
3: Alles klar, danke für die Info und Sie haben auch ein Auge drauf. Gerne eine Sprachnachricht schicken über unsere NDR MV-App.

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0: Die Frau mit der Löwenstimme, mit der Löwenmähne, Jennifer Rush, die meisten 80er im Lieblingsmix. Hier auf NDR 1 Radio MV und der nächste deutsche Hit dann gleich mit Ich und Ich.
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0: Jeden Monat gibt es bis zu 2000 Euro auch für Ihren Lieblingsverein. Sie müssen gar nicht Mitglied sein, Sie müssen einfach nur ein Herz für Vereinsarbeit haben. Der Postchor Hagenow, der hat bei uns schon mal 1000 Euro gewonnen und es gibt eine Vereinsaufgabe, die verdoppelt wird auf 2000 Euro. Den Hit Klingklang von Keimzeit, den kennen wir alle. Und der Chor soll diesen Hit nachsingen. In den Strophen muss jedes Wort von nur einer Person gesungen werden. Ich spiele den mal kurz an und Sie testen mal, ob das geht.
2: Die Straßen entlang.
0: Ja, das wären, glaube ich, schon so 6-7 Personen.
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0: und
2: ich.
0: Und weiter geht's.
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0: Also, das ist eine Aufgabe, finde ich, die hat's echt in sich. Aber Vereinsvorsitzende Ute Möbius ist absolut zuversichtlich.
3: Wir haben gestern eine sehr intensive Probe gehabt, denn es ist ja nicht so einfach mit diesem wortweisen Singen. Wir haben das paar Mal durchgesprochen und dann gesungen und wir waren nachher soweit relativ mit uns zufrieden, den Umständen entsprechend.
0: Ja, man muss sich mit sich zufrieden sein, den Umständen entsprechend, ist ja völlig richtig. Also heute Nachmittag, wenn Sie Zeit haben, ab nach Hagenow, die Bahnhofstraße 35, katholische Kirchgemeinde St. Elisabeth. Und wir drücken die Daumen, dass die Vereinsaufgabe erfüllt wird. Dann gibt es 2000 Euro von NDR 1 Radio MV für den guten Zweck.
4: Ich bin seit Wochen unterwegs und trinke zu viel Bier und Wein.

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1: Also bei mir hat sich die Orchesterausbildung doch ein klein wenig bezahlt gemacht. Hier ist der Lieblingsmix am Nachmittag. Bei uns hören Sie immer die aktuellen Hits, die deutschen Hits sind mit dabei. Und jetzt ein Kult-80er mit einem wunderbaren Auftakt am Schlagzeug und an der Percussion. Reggae Night. Boah, was für eine coole Stimmung. Hört man irgendwie gleich so die Sonne vor Augen, Sonnenbrille auf, schicken Drink in der Hand. Jimmy Cliff dazu. So muss das sein. Die

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1: Und das Wetter für uns in Mecklenburg-Vorpommern gibt viele Ecken, wo die Sonne noch richtig gut dabei ist. In Warnemünde zum Beispiel 21 Grad, Hasenheide auf Usedom 55 Minuten Sonne in der vergangenen Stunde. Also da sind schon mal ein paar Wolken mit durchgehuscht, aber immerhin 20 Grad. Und auch in Penkun in Vorpommern viel Sonnenschein, da hat es für 23 Grad gereicht. Von Westen her kommen die Wolken dann an, die bringen schon Regen mit, 19 Grad höchstens auf den Inseln. Heute bis zu 24 Grad im Binnenland. Und dann in der kommenden Nacht in Mecklenburg dichte Wolken. Der Regen, der kommt langsam voran. 11 bis 16 Grad die Nachttemperaturen und dann der 3-Tage-Trend. Morgen wird der Regen Richtung Vorpommern-Rügen, Vorpommern-Greifswald ankommen. Insgesamt morgen so 17 Grad an der Ostsee, 21 Grad an der Elbe. Sonne am Sonntag, ein bisschen wechselhaft, auch mal mit Nebel bei knapp 20 Grad. 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B105 zwischen Kummerow und Martensdorf haben wir noch die Sperrung nach einem Unfall in beiden Richtungen. Und dann kommt gerade diese Meldung rein, A24 Hamburg Richtung Berlin zwischen Putlitz und Mainburg, da liegen Gegenstände. Stau gibt es derzeit auf der A20 Lübeck Richtung Rostock, kurz vor dem Kreuz Wismar. Da ist eine Baustelle, sie brauchen eine Viertelstunde länger. Dann die B111, es staut sich vor Wolgast ab Mölchow 40 Minuten mehr Zeit ein. Plan und Rostock, Baustelle Holbeinplatz statt auswärts, auch da 20 Minuten mehr einplanen. Geblitzt wird auf der A24 Richtung Hamburg zwischen Zachentin und Gudow. Dann die Gegenrichtung Richtung Berlin in Höhe Pritzwalk. B5 in Verlahn Richtung Ludwigslust, die B96 von Rügen kommend Richtung Stralsund am Ende der Rügenbrücke und die 105 einmal Altheide Richtung Rostock, einmal Wiebkenhagen Richtung Ribnitz. Dann ein Blitzer auf der 109 in Hanshagen, die 111 Züssow in der Chausseestraße, die 198 Klein-Trebbow Richtung Wesenberg im Wald und Bad Kleinen Richtung Bobitz und zwar in Höhe der Kreuzung. Weiter geht es mit einem Blitzer zwischen Gützkow und Großpolzin in Lüssow. Dann zwischen Güstrow und Mühlrosin, zwischen Hohenmocker und Buru in Letzin-Siedlung, in Hoppenwalde aus Ückermünde kommt und Neujabel Richtung Wosmerhof. Ein Blitzer von Ihnen gemeldet in Pinot am Petersberg, dann in Lützow am Caravan-Center, zwischen Ralswiek und Gnies, zwischen Röbel und Sito und in Rostock-Röversheger Chaussee statt einwärts. Aufgebaut haben sie einen Blitzer in Schwerin, Graf-Schack-Allee, gleich mal beidseitig, zwischen Seedorf und Großzecher, in Wismar-Philosophenweg und an der Wohlenberger Weg aus Hohenkirchen kommen. Ich bin Ralf, wer ist jetzt dran? Hallo.
2: Moin, ich sag Axel. Einen neuen Blitzer auf der B208 zwischen Wismar und Bobitz in Richtung Wismar am Abzweig Saunsdorf.
1: Alles klar, Axel, danke fürs Melden. Danke auch an Sandra. Und wenn Sie irgendwo noch Staus oder Blitzer entdeckt haben, gerne eine Nachricht schicken über unsere NDRMV-App, gerne eine Sprachnachricht. Oder Sie rufen an 0800 5959 100.
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0: Er ist wahrscheinlich einer der lustigsten Menschen hier bei uns in Mecklenburg-Vorpommern. Ein Superstar im Internet, spielt vor ausverkauften Räumen, Hallen in ganz Deutschland. Heute Morgen war er zu Gast hier bei uns im Frühstücksclub auf NDR1 Radio MV. Der Comedian Roger G. aus Rostock.
1: Ich erkenne natürlich viele Leute, aber der Mecklenburger ist ja jetzt auch nicht gerade für seine euphorischen Ausbrüche bekannt. Wenn er dich sieht, ist es jetzt nicht so, dass alle Mecklenburger kommen und sagen, oh Gott, das bist ja du, hallo, sondern es ist eher so ein, habe ich gesehen, ist in Ordnung.
2: Ja.
3: Oh, schön. Aber was Wildes, du hast ja eben auch schon gesagt, du wirst ja nicht nur in Rostock erkannt, sondern ja auch im ganzen Land und auch darüber hinaus, ne?
1: Ja, das passiert tatsächlich, ja. Also wir haben schon so kuriose Geschichten gesammelt, die ich mit meiner Frau erlebt habe, zum Beispiel im Urlaub in Thailand, als wir da Backpacken waren. Da wurde ich erkannt in einem Einkaufsmarkt in Bangkok, im Keller, da war so ein kleiner Einkaufsmarkt. Auf einmal kommt so ein Kopf über das Regal und sagt so, ne, das ist er doch hier, Roger. Okay, das gibt's doch gar nicht.
0: Doch, das gibt's. Und der Roger, der hat tatsächlich heute hier bei uns auf dem Gelände übernachtet, also vergangene Nacht, mit dem Camper. Und Nils aus dem Frühstücksclub, der hat ihn heute Morgen in seinem Camper geweckt. Das Beweisvideo auf unserem Instagram-Account vom NDR hier in Mecklenburg-Vorpommern. Unbedingt mal klicken. Und morgen geht's dann wieder gut gelaunt in den Tag, der Frühstücksclub ab 5 mit Marilyn Pagel, Daniel Behm und Nils Sörens, nur hier bei NDR 1 Radio MV.

Also ich hätte damals für ein Poster von Blondie ein paar Kaugummi-Abziehbilder eingetauscht, hundertprozentig. Hier im Lieblingsmix, die großen Kulthits immer auf NDR1, Radio MV mit Sunday Girl geht's durch den Nachmittag. Die deutschen Hits immer mit dabei und natürlich auch die aktuellen Hits. James Blunt, so viele tolle, coole Hits gemacht. War ja tatsächlich mal lange Zeit Berufssoldat, hat damals schon immer viel Gitarre gespielt und hat dann irgendwann mal gesagt, so, das ist jetzt mein Beruf. Und er wurde super erfolgreich damit. Hit an Hit. Und das ist einer davon, The Truth. Jetzt im Lieblingsmix, NDR1 Radio MV bei der

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3: NDR 1 Radio MV ist hier und die Zeit jetzt genau 15 Uhr.
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3: Die umstrittene Zuckersteuer, die hat ja schon für einige kontroverse Diskussionen gesorgt. Und jetzt sorgt sie offenbar auch in der Bundesregierung für Streit, Christian Schewe.
4: Ganz genau, nämlich zwischen dem Kanzleramt und dem Finanzministerium. Der Entwurf von Finanzminister Klingbeil soll nicht weiterverfolgt werden, heißt es aus Regierungskreisen. Er weiche vom Vorschlag einer Kommission ab, der als Grundlage für eine Abgabe auf zuckerhaltige Getränke gilt. Aus dem Hauptstadtstudio Dietrich Karl Meurer.
5: Aus Regierungskreisen heißt es, der Vorschlag von Finanzminister Lars Klingbeil von der SPD finde in dieser Form keine Mehrheit. Grundlage für die neue Abgabe sei ein Vorschlag der Finanzkommission Gesundheit. Klingbeils Entwurf weiche davon ab. Aus dem Finanzministerium heißt es dagegen, die Bundesregierung habe die Einführung einer Steuer auf zuckerhaltige Getränke beschlossen. Derzeit liefen Gespräche über die konkrete Umsetzung. Der bisherige Entwurf von Finanzminister Klingbeil sieht die neue Abgabe ab nächsten Juli vor. Sie soll für Getränke mit mindestens 5 Gramm Zucker je 100 Milliliter gelten.
4: Seit Mitternacht ist ein neuer Tankrabatt in Kraft und der zeigt offenbar auch Wirkung. An den Tankstellen sind die Preise gesunken. Nach Angaben des ADAC kostete ein Liter Super E10 heute früh, also vor 12 Uhr, im Schnitt 14 Cent weniger als am Vortag. Beim Diesel fällt die Differenz sogar noch ein bisschen größer aus. Der Tankrabatt ist bis zum Jahresende befristet. Auf Sprit gilt bis dahin eine reduzierte Energiesteuer. Heute Mittag vor 12 Uhr gab es teilweise auch lange Schlangen an den Zapfsäulen. Diesel war mitunter gar nicht mehr verfügbar. Nach ihren Sorgen befragt, nennen die meisten Deutschen die Angst vor steigenden Lebenshaltungskosten. Das ergibt eine neue Studie zu den Ängsten der Bevölkerung in diesem Jahr. 59% der Bevölkerung fürchten, dass ihr Geld dauerhaft nicht zum Leben reicht. 52% sorgen sich, dass die Zahl der Geflüchteten den Staat überfordert. In der repräsentativen Untersuchung befragt die R&V-Versicherung seit 1992 jedes Jahr 2400 Menschen nach ihren größten Sorgen rund um Politik, Wirtschaft, Gesellschaft, Umwelt und Gesundheit. Die Initiative Retter gegen Rechts erhebt Vorwürfe gegen ein Mitglied der Freiwilligen Feuerwehr Neustrelitz. Der Feuerwehrmann soll menschenfeindliche Kommentare im sozialen Netzwerk Instagram verfasst haben. Bente Gossel aus dem Hafen-Müritz-Studio.
6: Der Beschuldigte soll beispielsweise unter einem Video, in dem eine Frau ertrinkt, geschrieben haben, natürliche Auslese. In einem anderen Fall, bei dem mutmaßlich Migranten Fahrräder stehlen, soll er kommentiert haben, nicht filmen, einfach durchladen. Die Stadt Neustrelitz und die Feuerwehr Strelitz-Alt möchten sich gegenüber dem NDR nicht äußern. Die Vorwürfe seien ihnen jedoch bekannt. Auch der Beschuldigte äußert sich auf Anfrage des NDR nicht. Der Kreisfeuerwehrverband Mecklenburgische Seenplatte distanziert sich von den Kommentaren und betont, dass Rettungskräfte für alle Personengruppen gleichermaßen zuständig seien. Ob die Stadt Neustrelitz die Vorfälle prüft, möchte Bürgermeister Andreas Grund nicht sagen. Die Initiative Retter gegen Rechts ist ein Kollektiv von Rettungskräften, die Rassismus im Rettungsdienst aufdecken wollen.
4: In Stralsund startet heute der 52. Bundeskongress für Stottern und Selbsthilfe. Dabei dreht sich alles um die Bedeutung des direkten Austausches und neue Wege im Umgang mit der Redeflussstörung. Sandra Fresenius mit weiteren Einzelheiten.
7: Im Mittelpunkt stehen neben Fachvorträgen auch praktische Alltagsübungen und das Kennenlernen anderer Betroffener. In Mecklenburg-Vorpommern stottern rund 1% der Bevölkerung. Weil es in dem Flächenland bislang jedoch nur eine einzige Selbsthilfegruppe gibt, soll der viertägige Kongress in der Hansestadt vor allem hier neue Impulse für die Region setzen. Wer andere Menschen trifft, neue Wege ausprobiert und sich miteinander austauscht, gewinnt oft Selbstvertrauen und neue Perspektiven für den Alltag, sagt Elisabeth Bahlmann vom Organisationskomitee des Landesverbandes Nord. Der Kongress wird ehrenamtlich organisiert.
3: Und das Wetter wird sich langsam aber sicher umstellen. Betonung liegt auf langsam, denn bis der Regen überall ankommt, Theresa Hebert, das dauert ein bisschen, ne?
8: Oh ja, das dauert noch. Aktuell ja noch ganz schön, ein paar Wolken sind unterwegs, aber auch viel Sonnenschein. 23 Grad in Neubrandenburg, 21 in Stralsund, 22 in Wismar. Ja, das ist auch so ein bisschen fast, so muss man sagen, das Maximum hier heute. Ansonsten ändert sich in der Nacht langsam, beziehungsweise am Abend langsam was. Du hast schon angesprochen, der Regen kommt von Westen her. Aber der ist irgendwie im Schleichschritt unterwegs, muss man wirklich sagen, bei 16 bis 11 Grad.
3: Den in der müssen wir mal Dampf machen.
8: Ja, genau. Ein bisschen antreiben hier. Na. Ja, morgen am Freitag wirklich geht es sehr, sehr langsam mit dem Regen voran. Bis zum Mittag ist er dann auch in Vorpommern angelangt und dann wird es aber wieder schön danach. Ne? Es lockert dann wieder auf bei bis zu 21 Grad.
3: Ja, gibt ein bisschen Hackengas für den Regen, dann wird das schon. 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
8: Für die Pendler bei uns im Land geht es auf die A24 Hamburg Richtung Berlin zwischen Rheinbeek und Talkau aktuell 3 Kilometer. Der Stau 20 Minuten plus. Dann geht's auf die B105. Die ist zwischen Kummerow und Martensdorf nach einem Unfall noch in beiden Richtungen gesperrt. Stau und stockenden Verkehr haben wir auf der A20 Lübeck Richtung Rostock. Kurz vorm Kreuz Wismar haben wir eine Baustelle plus 15 Minuten. Gleiches gilt für die B111 auf Usedom. Da staut sich das nämlich vor Wolgast, nämlich schon ab Mölsch. Oder sind es ja so halbe Stunde mehr. Und Rostock natürlich auch die Baustelle Lübecker Straße bis Holbeinplatz statt auswärts plus 20 Minuten. Geblitzt wird auch noch auf der A24. Richtung Hamburg zwischen Zarrentin und Gudow und Richtung Berlin-Höhe Pritzwalk. Auf der B5 in Fellahn Richtung Ludwigslust. Auf der B96 von Rügen kommend Richtung Stralsund am Ende der Rügenbrücke. Auf der 104 in Lützow Höhe Caravan-Center. Auf der 105 in Altheide Richtung Rostock der Anhänger. Und Wiebgenhagen Richtung Ribnitz. Dann auf der 109 in Hanshagen. B198 in Klein-Trebbow Richtung Wesenberg im Wald. B208 zwischen Wismar und Bobitz am Abzweig Saunsdorf. Zwischen Friedland und Schwichtenberg, Höhe Sandhagen, zwischen Hohenmocker und

0: Uro in Letzin-Siedlung, in Hoppenwalde, wenn Sie aus Ueckermünde kommen, Neujabel Richtung Wosmerhof, in Pinnow bei Schwerin am Petersberg, zwischen Ralswiek und Patzig auf Rügen in Gnies, zwischen Röbel und Sito, in Rostock, Röversheger Chaussee stadteinwärts, in Schwerin immer noch in der Graf-Schack-Allee beidseitig, zwischen Seedorf und Großzecher der Anhänger und den haben wir auch in Wismar im Philosophenweg.
1: Gute Fahrt allerseits. Staus oder Blitzer entdeckt? Gerne melden über die NDRMV-App oder Sie rufen fix mal an 0800 59 59 100.
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1: Chrissy Hynde und UB40 mit I Got You Babe. Gleich im Lieblingsmix. Dazu die meisten Kulthits der 80er immer auf NDR 1 Radio MV. Boston am Start. More than a feeling. Keine Angst, ich sing den nicht mit. Und Enrique Iglesias auch mit dabei.

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0: Jawohl, Stefan Ley sieht deutlich besser aus als ich. Oh, ist auch ein bisschen jünger. Und das heute am Tag der älteren Generation. Ich fühle mich irgendwie ein klein wenig angeschwollen. Stefan, grüß dich, hallo.
1: Ich grüße dich. Nein, du siehst auch, hast dich gut gehalten.
0: Sehr gut, den Fünfer kriegst du nachher. So, heute Abend im Nordmagazin wird das ein Thema sein. Jetzt nehmen wir mal den Spaß aus der Sache, denn die ältere Generation hat natürlich viele Probleme und es kann in den eigenen vier Wänden im Alter dann eben auch mal gefährlich werden.
1: So ist das, ja. Unsere größte Stolperfalle, die wir in der Sendung haben heute, hat einen Namen: Charlie. Das ist der Kater von Klaus Dieter aus Bad Kleinen. Der schleicht ihm ständig um die Beine, aber Klaus Dieter ist auch schon zweimal gestürzt und er hat einen großen Wunsch. Er möchte so lange wie möglich selbstständig in seiner Wohnung leben.
0: Tja, gut, so einen Kater kann man schlecht abschaffen, ne? Was lässt sich sonst tun?
1: Ja, das fand ich beim Gucken wirklich spannend. Eine Ergotherapeutin geht mit Klaus Dieter einmal durch seine Wohnung und schaut sich alles genau an. Und ich war überrascht, wie viele mögliche Gefahren sie dabei entdeckt. Dinge, an denen wir wahrscheinlich täglich vorbeilaufen, ohne einen Gedanken daran zu verschwenden.
0: Ja, wie sieht's aus? Muss man gleich die halbe Wohnung umbauen?
1: Nee, eben nicht. Und das ist ein Vorteil, den Sie haben, wenn Sie heute Abend einschalten. Die Frau nämlich hat richtig gute, teilweise verblüffend einfache Tipps parat. Ich habe beim Zuschauen mehrfach gedacht, ach, so kann man das auch lösen. Da dürften sich nicht nur ältere Zuschauer einiges abgucken können.
0: Ja, und für Charlie gibt es da bestimmt auch einen Vorteil, oder?
1: Ja, hat sie tatsächlich, wobei ich nicht sicher bin, ob Charlie damit einverstanden wäre. Aber genau deshalb lohnt sich unser Rundgang heute. Wie macht man eine Wohnung sicherer, ohne dass sie ihren gemütlichen Charakter verliert? Und wo bekommt man eigentlich Hilfe bei so einem Sicherheitscheck?
0: Stolperfallen im eigenen Zuhause und vor allen Dingen, wie man sie dann entschärfen kann. Heute Abend eins der Themen im Nordmagazin pünktlich um 19.30 Uhr im NDR Fernsehen mit Stefan Ley vor der Kamera. Schöne Sendung, Stefan.
1: Vielen, vielen Dank.

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3: Herbstwettertyp? Ja, dann haben wir da was für Sie. Theresa Hilbert ist jetzt hier im Studio und diese sonnigen und warmen Tage, die gehen jetzt langsam aber sicher mal ein wenig zu Ende, ne?
4: So ist das. Da kommt nämlich langsam von Westen her was angerückt, also im Schleichschritt, muss man dazu sagen, bis das hier so da ist, dauert es noch ein bisschen. Wir haben 23 Grad aktuell noch in Neubrandenburg, 21 Grad in Greifswald und 21 in Schwerin. Da werden die Wolken jetzt auch langsam schon ein bisschen dicker, muss man sagen. Ja, und Richtung Abend vor allem noch dicker und vor allem in der Nacht, ne? Da kommt der Regen dann langsam angerückt Richtung Morgen, der dann auch so richtig bei uns im Land an, bei 16 bis 11 Grad. In der Nacht ist es nochmal richtig mild. Und die nächsten drei Tage, ja morgen am Freitag, wird das erst richtig grau und langsam nass. Bis zum Mittag dann auch im Osten. Danach lockert es immer wieder auf, bei um die 21 Grad. Am Samstag gar nicht so übel, 17 bis 19 Grad. Und auch am Sonntag eine freundliche Mischung aus Sonne und Wolken bei 17 bis 20 Grad.
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4: Wir starten mit der A19 Berlin Richtung Rostock. Die ist nämlich zwischen Malchow und Linstow nach einem Unfall gesperrt. Dann noch für die Pendler A24 Hamburg Richtung Berlin zwischen Rheinweg und Talkau 3 Kilometer Stau plus 20 Minuten. Und dann haben wir auch noch die B105, die ist zwischen Kummerow und Martensdorf nach einem Unfall noch gesperrt. Stau und stockenden Verkehr auf der A20 Lübeck Richtung Rostock kurz vorm Kreuz Wismar 10 bis 15 Minuten mehr mitnehmen. B111 auf Usedom, nämlich kurz vor Wolgast, wenn Sie ab Mölschow kommen, da sind es immer noch so 20 bis 30 Minuten mehr und auch in Rostock, nämlich vor der Baustelle Holbeinplatz statt auswärts. Geblitzt wird auch noch auf der A24 Richtung Hamburg zwischen Zarrentin und Gudow und Richtung Berlin Höhe Pritzweig, auf der B5 in Fellahn Richtung Ludwigslust, dann B96 von Rügen kommend Richtung Stralsund am Ende der Rügenbrücke, auf der 104 in Lützow Höhe Caravan Center. Dann zweimal auf der 105 in Altheide Richtung Rostock und Wiebkenhagen Richtung Ribnitz. Auf der 109 in Hanshagen, dann B198 in Kleintrebow Richtung Wesenberg im Wald der Anhänger. B208 zwischen Wismar und Bobitz am Abzweig Saunsdorf, zwischen Friedland und Schwichtenberg, nämlich Höhe Sandhagen. Zwischen Hohenmocker und Buro in Letzin Siedlung, in Hoppenwalde, wenn Sie aus Ueckermünde kommen. Neujabel Richtung Wosmerhof, in Pinnow bei Schwerin am Petersberg, zwischen Ralswiek und Patzig auf Rügen, nämlich in Gnies der Anhänger. Auch zwischen Röbel und Sittow und in Rostock, Röversheger Chaussee statt einwärts. In Schwerin, Graf-Schack-Allee beidseitig, zwischen Seedorf und Groß-Zecher. In Wismar haben wir auch noch im Philosophenweg einen Blitzanhänger und dann haben wir hier noch jemanden.
5: Oh, mein Name ist Jens und ich wollte einen Blitzer melden. Auf der Kreisstraße 12 in Perdö steht der Blitzer in Richtung Wittenburg.
4: Vielen lieben Dank und dann haben wir noch eine Meldung, glaube ich, betrifft die 105.
6: Moin, hier Steffen. Ich wollte bloß sagen, auf der B105 zwischen Martensdorf und Kummerow, das ist nicht voll gesperrt, da leitet die Polizei wechselseitig dran vorbei.
4: Super. Vielen lieben Dank für die Infos.
3: Ja, wenn Sie noch Staus oder Blitzer entdeckt haben, dann gerne melden. Gemeinsam machen wir die Straßen sicherer für uns in Mecklenburg-Vorpommern. 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

0: Also wenn ein Wildschwein im Vorgarten auf dem Grundstück auftaucht, dann kann man es wirklich schon mal mit der Angst bekommen. NDR1 Rad MV ist hier bei der Arbeit. Ines Kressner aus Suko in der Nähe von Schwerin hat gestern mitbekommen, dass ein Wildschwein in ihrem Ort unterwegs war und dann auch erschossen wurde. Ines, was ging Ihnen denn da durch den Kopf?
1: Ja, na, ich hab schon gedacht, ich habe einen kleinen Hund und ich wäre normalerweise zu dem Zeitpunkt nachmittags wäre ich im Garten gewesen. Sprich, der Hund läuft ohne Leine, das Vieh wäre da irgendwo hergeschossen, ist dann irgendwo hergeschossen gekommen. Und ja, irgendwie ein von uns, also ich habe Schiss gehabt. Also ich muss ehrlich sagen, ich bin froh gewesen, dass ich mich länger bei meiner Schwester aufgehalten habe, zu dem Zeitpunkt wie gedacht. Ich habe mich gewundert, wieso schießt hier einer? Das hat man gehört. Ob da jemand eben halt Silvester verwechselt, so haben wir gesprochen, ne? Und dass es ziemlich dicht auch war.
0: Ja, es gibt ja viele Orte in Mecklenburg-Vorpommern, wo das mit diesen Wildschweinrotten wirklich ein Riesenproblem ist. Gott sei Dank ist dann bei Ihnen alles gut gegangen. Das war Ines Kressner aus Suko in der Nähe von Schwerin. Okay. Dort in dem Ort haben die Wildschweine auch, man muss es wirklich so sagen, wilde Sau gespielt. Danke, dass Sie das hier bei NDR1 Rad MV erzählt haben, Ines.
1: Danke.
0: Tschüss.
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Das war eine Abmachung unter Kumpels. Phil Collins hat irgendwann mal bei einer Produktion bei Eric Clapton ausgeholfen. Und dann haben die beiden ausgemacht, boah, wenn der Phil mal den passenden Song hat, dann spielt Eric die Gitarre. Sie haben es rausgehört, oder? Der Meister selbst, Eric Clapton an der Gitarre. Phil Collins am Schlagzeug, Gesang dazu, einfach ein Hammerhit. Übrigens auch ein Wendehit. Ist ja wirklich ein tolles Album. I Wish It Would Rain Down, hier im Lieblingsmix auf NDR 1 Radio MV. Die meisten 80er immer bei uns. Dann ab 16 Uhr die Sendung der Tag. Heute Marek Walde für Sie am Mikrofon. Also auf das, was da noch kommt. Passt ja mit dem Hit. Lotte, Max Giesinger. Jetzt hier im Lieblingsmix. Ich bin Ralf Marker.

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0: Mit den meisten 80ern starten wir in den Donnerstagfeierabend. Hier ist NDR 1 Radio MV und das um genau 16 Uhr.
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0: Es gab in den vergangenen Monaten schon immer so ein Hin und Her mit der sogenannten Zuckersteuer. Ja, und die Probleme, Christian Schewe, die sind immer noch nicht gelöst.
2: Nein, das Kanzleramt hat offenbar nämlich den Entwurf von Finanzminister Klingbeil für die geplante Zuckersteuer gestoppt. Der Vorschlag sei in dieser Form nicht mehrheitsfähig, heißt es aus Regierungskreisen, weil er von den Grundlagen abweiche, die die zuständige Finanzkommission Gesundheit vorgelegt habe. Einzelheiten sind noch nicht bekannt. Der Entwurf von Finanzminister Klingbeil von der SPD sieht eine Abgabe auf zuckerhaltige Getränke vor. Der Text ging gestern an die anderen Ministerien. Aus dem Finanzministerium hieß es, über den Entwurf bestehe grundsätzlich Einigkeit, es gehe nur noch um Details. Der geplante Containerhafen in Swinemünde kann gebaut werden. Ein Berufungsgericht in Warschau hat die Klage einer Usedomer Bürgerinitiative abgewiesen. Einzelheiten von Mathis Klemmer aus dem Vorpommernstudio.
3: Mit der Entscheidung des Oberverwaltungsgerichts in Warschau ist das Projekt endgültig umweltrechtlich genehmigt. Die Bürgerinitiative Lebensraum Vorpommern hatte unter anderem geklagt, weil der Bau des Containerhafens nicht in seiner Gesamtheit umweltrechtlich betrachtet wurde, wie beispielsweise Auswirkungen auf deutscher Seite. Das Infrastrukturministerium in Warschau begrüßte die Gerichtsentscheidung. Das Bauvorhaben sei nicht nur für Polen von großer Bedeutung, sondern auch für Europa, heißt es.
2: Am Vormittag hat der Munitionsbergungsdienst eine Fliegerbombe aus dem Zweiten Weltkrieg nahe Parchim entschärft. Ein Landwirt hatte den Blindgänger bei Arbeiten auf dem Feld am Dienstag entdeckt. Christoph Kümmerz aus dem Mecklenburg-Studio Schwerin berichtet.
4: Für die Entschärfung mussten aus Sicherheitsgründen die B191 zwischen Spornitz und Parchim sowie die dortige Bahnlinie ab 10 Uhr für rund 1,5 Stunden gesperrt werden. Der Bauer habe großes Glück gehabt, so der Munitionsbergungsdienst. Hätte er die Bombe mit seinem Ackergerät am Zünder getroffen, hätte sie auch nach gut 80 Jahren noch leicht explodieren können. Anders als zunächst befürchtet, konnten die Experten den Aufschlagzünder doch herausschrauben. Dieser wurde anschließend auf dem Feld kontrolliert gesprengt, da er auch Sprengstoffe enthält, aber nicht transportfähig war. Die entschärfte 50 Kilogramm schwere Bombe mit knapp 25 Kilo Sprengstoff im Inneren wurde anschließend abtransportiert. Sie wird später in einem Munitionszerlegebetrieb in Niedersachsen vernichtet.
2: Während immer wieder Handwerksbäcker und auch große Bäckereiketten Insolvenz anmelden oder aufgeben, hat heute in Wolgast eine neue Bäckerei geöffnet. Zwei junge Unternehmer haben mit Backpom und einem modernen Konzept große Ziele. Konrad Buchwald aus dem Vorpommernstudio mit weiteren Einzelheiten.
5: Das Konzept sieht so aus, dass die neuen Bäcker im Prinzip alles selbst in der Hand haben. Also ein Landwirt auf Rügen baut das Getreide nach ihren Wünschen an. Auch andere Produkte kommen aus der Region und alles wird in Wolgast verarbeitet. So bleiben die Preise stabil und günstig, erklären die Geschäftsführer. Dazu ist alles digitalisiert, das heißt, die Kunden können auch online oder an einem Terminal bestellen. Für die Produktion wurde in Wolgast für rund 2 Millionen Euro eine ehemalige Fleischerei im Industriegebiet umgebaut. Von dort wollen die Unternehmer in Zukunft Krankenhäuser, Pflegeeinrichtungen, Gastronomiebetriebe und Hotels in Vorpommern beliefern. Ihre Produkte sollen aber auch bis nach Hamburg und Berlin gehen.
0: 16.03 Uhr, das Wetter für uns in Mecklenburg-Vorpommern mit Theresa.
6: Und das ist, ja, was soll ich sagen, bewölkt, ein wenig grau. Im Osten gibt es noch so ein bisschen Sonnenschein. Ich kann aber auch schon mal versprechen, von Westen her kommt da noch ein bisschen mehr angerückt, nämlich Herbstliches. 23 Grad aktuell haben wir in Neubrandenburg, 22 in Stralsund und 22 in Wismar. Genau, da kommt nämlich langsam Regen in der kommenden Nacht. Bis dahin ist aber noch ein weiter Weg und der Regen, der ist wirklich sehr, sehr langsam unterwegs. Kommt dann so gegen morgen früh so richtig an bis zum Mittag. In der Nacht sind wir so bei 16 bis 11 Grad und morgen am Freitag, wie gesagt, bis mittags noch ein bisschen grau und nass. Danach lockert es auf bei um die 21 Grad.
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6: Wir starten mit der A19, Berlin Richtung Rostock, zwischen Malchow und Linstow nach einem Unfall die Strecke gesperrt. Dann haben wir die A24, Hamburg Richtung Berlin, zwischen Wittenburg und Hagenow wird ein LKW geborgen. Vielen Dank an den Herrn, der das per NDR MV-App gemeldet hat.
0: Plus, ich bin heute auch schon dran vorbeigefahren. Ja? Das dauert, ne?
6: Ja, plus 20 Minuten.
0: Ja.
6: Dann immer geht's noch auf die A20, Lübeck Richtung Rostock, kurz vorm Kreuz Wismar haben wir die Baustelle, plus 15 Minuten. Es geht auf die B105, da hat es ja einen Unfall gegeben zwischen Kummerow und Martensdorf. Polizei leitet mittlerweile wechselseitig dran vorbei. Dann die B111, er staut sich vor Wolgast ab Mölschow, plus 30 Minuten wegen der Baustelle. Dann haben wir noch eine Baustelle, B321 Schwerin Süd nämlich, Pampower Straße stadteinwärts. plus 20 Minuten und Rostock vor der Baustelle Hohl beim Platz statt auswärts auch nochmal 20 Minuten plus. Dann gucke ich hier nochmal, das war's.
0: Geblitzt. Wir sind auf jeden Fall an Ihrer Seite, wollte ich noch sagen.
6: Genau.
0: Es wird geblitzt.
6: Auf der A24 Richtung Hamburg zwischen Zarrentin und Gudow und Richtung Berlin Höhe Pritzweig. Auf der B5 in Fellan Richtung Ludwigslust der Anhänger. Auch auf der B96 von Rügen kommend Richtung Stralsund am Ende der Rügenbrücke. Auf der 104 in Lützow Höhe Caravan Center. Auf der 105 einmal in Altheide Richtung Rostock und Wiebkenhagen Richtung Ribnitz. Auf der 109 in Hanshagen, B192 Karo Richtung Kleinpuserin, B198 in Kleintrebow Richtung Wesenberg im Wald, dann B208 zwischen Wismar und Bobitz am Abzweig Saunsdorf. G9 Richtung Jördensdorf, in Hoppenwalde, wenn Sie aus Ueckermünde kommen, Neujabel Richtung Wosmerhof, in Perdöl Richtung Wittenburg, zwischen Ralswiek und Patzig auf Rügen in Gnies, zwischen Röbel und Sitow in Rostock, Röversheger Chaussee stadteinwärts. Auf Rügen haben wir auch noch einen, nämlich in Neumukran, wenn Sie aus Sassnitz kommen. In Schwerin in der Graf-Schack-Allee beidseitig, zwischen Seedorf und Großzecher und in Wismar im Philosophenweg.
0: Stausblitzer, Sie rufen gerne durch 0800 5959 100 oder Sie schicken eine Nachricht über die NDR-MV-App.
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0: Lange Schlangen heute mal wieder an unseren Tankstellen. Theresa, was hast du beobachtet?
6: Hier in Schwerin war es natürlich total okay, aber ich bin auch zu einer Zeit losgefahren, da sind die meisten schon bei der Arbeit.
0: So, was haben Sie heute an der Tankstelle erlebt? Sprachnachricht über die NDR-MV-App oder Sie rufen gerne durch 0800 5959 100.

0: Aktuelle Hit von Family of the Year. Hero im Lieblingsmix hier auf NDR 1 Radio MV. Seit heute subventioniert der Staat ja wieder den Sprittankrabatt 2.0. Und die Sandra hat sich über unsere NDR MV-App gemeldet.
1: Ich bin gerade durch Termin an einer Tankstelle vorbeigefahren und der Super kostet 2,22 Euro. Ich bin heute Morgen über Malchin zur Arbeit gefahren. Da war auch der Super über 2 Euro. Und ich glaube, hier bei uns in der Gegend ist noch kein Tankrabatt.
0: Ja, an anderen Stellen im Land dann schon. Wie war es für Kalle aus Schönberg?
2: Ich habe tatsächlich heute Morgen vor der leeren Tankstelle gestanden. Um 8 war Diesel ausverkauft. Der Diesel sollte 2,12 Euro kosten und hat am Tag vorher gleiche Tankstelle, gleiche Uhrzeit 2,36 Euro gekostet.
0: Huiuiui. Wie war es bei Ihnen heute Mittag? Hier ist Marek, hi.
3: Ich habe gerade entdeckt, in Wolgast an der Totaltankstelle Diesel 1,93 gegenüber bei Shell 2,13 Euro. 20 Cent Unterschied.
0: Das ist natürlich wirklich ein gewaltiger Unterschied. Ne? Sie melden sich gerne weiter über unsere NDR MV-App. Und das Ding ist ja, irgendjemand muss diesen Tankrabatt ja auch bezahlen. Ne? Ich frage gleich unseren Reporter, wie viel das Land Mecklenburg-Vorpommern eigentlich bezahlen muss und damit wir alle hier als Steuerzahler. Und Ihre Erlebnisse, die schicken Sie gerne weiter über unsere NDR MV-App oder Sie rufen durch unter der 0800 59 59 100. Hier ist NDR 1 Radio MV. Schönen Feierabend wünschen wir.

0: Die meisten 80er hier im Lieblingsmix auf NDR1 Radio MV. So, jetzt ist er da, der staatlich subventionierte Tankrabatt gegen die höheren Spritpreise. Ihre Beobachtungen gerne über die NDR MV App. Hier ist Marek, hallo.
1: Studio. Diesel heute Morgen vor 12 Uhr 2,19,9 €. Gleiche Tankstelle später nach 12 Uhr 2,40 €. Also 20 Cent teurer. Da helfen die 17 Cent auch nichts mehr.
0: Nee, es ist natürlich im nicht im.
1: Schönen Nachmittag noch.
0: Ja, danke gleichfalls. Es ist natürlich nicht im ganzen Land gleich gewesen. Unterm Strich sollen Diesel und Benzin ja gut 17 Cent billiger werden. An den Tankstellen ist das durchaus in der Nacht schon bemerkbar gewesen, so im Landesschnitt. Super E10 lag kurz vor Mitternacht, stellenweise sogar knapp unter 2 Euro. Und möglich wird das, weil der Bund eben die Energiesteuer sinkt, erstmal befristet, jetzt bis Jahresende. Stefan Dudmann aus der Aktuell-Redaktion. Und dieses Mal muss ja auch Mecklenburg-Vorpommern bezahlen, ne?
2: Ja, genau, das ist der Fall, denn anders als beim ersten Tankrabatt im Mai und Juni, da hat der Bund ja die Kosten für diesen Tankrabatt allein geschultert, sind dieses Mal die Länder mit im Boot. Knapp 2,5 Milliarden Euro kostet die Spritförderung aktuell insgesamt. Bund und Länder, die teilen sich das je zur Hälfte. Heißt, die Länder übernehmen 1,25 Milliarden Euro und der Anteil für Mecklenburg-Vorpommern, der beträgt knapp 2%. Heißt, Finanzminister Goye, der muss für diesen Tankrabatt jetzt auf insgesamt 23 Millionen Euro verzichten.
0: Stefan, wo kommt denn das Geld her?
2: Also, das ist noch nicht ganz klar. Das Finanzministerium in Schwerin, das erklärt auf unsere Anfrage, im laufenden Haushalt müsse nichts geändert werden. Das Land habe jetzt zunächst einmal nur weniger Einnahmen als bisher vorgesehen. Wie sich das dann insgesamt auswirkt, müsse abgewartet werden. Heißt auch, möglicherweise sorgen steigende Steuereinnahmen an anderer Stelle dafür, dass die Dinge wieder ausgeglichen werden. Das allerdings steht erst fest, wenn der Haushalt Ende 2027 abgeschlossen ist, quasi ein Strich drunter gezogen wird. Dass Finanzminister Goye allerdings auf Einnahmen eigentlich nicht verzichten kann, das machte heute auch der Landesrechnungshof deutlich. Der warnte vor einem 3 Milliarden Euro Haushaltsloch nach 2028. Und unterdessen bleibt dieser staatlich gesponserte Tankrabatt weiter sehr umstritten. Kritiker meinen, der Preisnachlass dämpfe den Anreiz, klimaschädlichen Sprit zu sparen. Er komme nicht komplett beim Verbraucher an und außerdem helfe er auch Gutverdienern, die diese Unterstützung eigentlich gar nicht nötig hätten.
0: Dankeschön, Stefan Ludmann aus der Aktuellen Redaktion, für die Informationen hier im Tag auf NDR1 Radio MV. Und Ihre Beobachtungen und Gedanken zum Tankrabatt, die schicken Sie uns gerne über die NDR MV App oder Sie rufen durch hier im Studio direkt unter 0800 595 9100.

0: Die meisten 80er, die gibt's nur hier auf NDR 1, Radio MV, Kultet von Purple Schulz mit den verliebten Lungs am Donnerstagnachmittag. Gefährliche Drohnenflüge in der Nähe von Militärstützpunkten oder kritischer Infrastruktur wie zum Beispiel Häfen, Energieanlagen oder Rüstungsbetrieben. Das ist ja leider inzwischen Alltag hier bei uns in Mecklenburg-Vorpommern. Bisher kann die Landespolizei dabei nur mehr oder weniger zuschauen. Das soll sich jetzt aber demnächst ändern. Michael Seidel aus der aktuellen Redaktion, was hat das Land vor?
1: Weil es sehr komplex ist, Drohnen aufzuklären. Also es gibt kein fertiges System, wie man Drohnen detektieren kann, so nennt man das. Im Moment verlässt sich das Ministerium darauf, dass Leute zufällig, mehr oder weniger zufällig, eine Drohne bemerken und die dann melden. Oh. Daraus besteht heute das Lagebild, zufällige Statistik. Und das Land will jetzt mit der Lösung, die die Hochschule Stralsund da anbietet, herausfinden, sozusagen grundsätzlich den Luftraum in bestimmten Regionen dauerhaft überwachen, um überhaupt mitzukriegen, wo sind denn welche Drohnen unterwegs und die dann möglichst gut erkennen und diese Informationen dann weitergeben, nicht nur an Polizeibehörden, sondern auch an Bundeswehr und übrigens auch an Betreiber kritischer Infrastrukturen, also Kraftwerksbetreiber oder Hafenbetreiber.
0: Was hat das Land denn konkret jetzt vor?
1: Das Land hat jetzt mit der Hochschule zusammen, also mit dem Institut an der Hochschule vor, an 150 Standorten schrittweise Sensoren aufzubauen, die elektromagnetische Strahlungen detektieren. Elektromagnetische Strahlung, also alles, was irgendwie wie in der Art eines Handys betrieben wird, strahlt so etwas ab. Und diese Sensoren können das gut erfassen und daraus kann dann eine Software, die die Kollegen dort an der Hochschule entwickelt haben, sozusagen analysieren, um welche Fluggeräte handelt es sich da.
0: Mecklenburg-Vorpommern ist ja, glaube ich, bislang das einzige Land, das so eine Lösung hat, ne?
1: Das ist das Erstaunliche.
0: Ja, total. Wie kann das denn sein?
1: Weil dieses Institut an der Hochschule auf die Landesregierung zugegangen ist und gesagt hat, pass auf, versucht nicht den großen Mercedes zu entwickeln. Wir hätten eine relativ preiswerte und technisch überschaubare Möglichkeit. Die Sensoren gibt's, die Software gibt's. Jetzt müssen wir es nur zusammenführen zu einer Lösung. Und darauf ist das Land jetzt eingegangen. Und warum andere Bundesländer auf die Idee noch nicht gekommen sind, konnte selbst der Innenminister nicht sagen. Fakt ist aber, MV ist mit den norddeutschen Ländern seit Monaten dabei, um nicht zu sagen seit Jahren, wegen der besonderen Gefährdungslage an der Küste, gemeinsam Lösungen zu entwickeln. Und der Bund hat bisher eher gebremst. Also da stehen noch Regelungen aus. Und der dritte Punkt, und das ist, glaube ich, das Entscheidende, Mecklenburg-Vorpommern hat im Mai bereits sein Sicherheits- und Ordnungsgesetz erweitert und da eine Ermächtigungsgrundlage für eine solche Lösung geschaffen. Die haben andere Bundesländer noch nicht.
0: Informationen von Michael Seidel aus der aktuellen Redaktion hier im Tag auf NDR 1 Radio MV.

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2: Christian Schewe ist auch schon im Sammelfieber und hat jetzt die schnellen Nachrichten für uns im Überblick.
3: Entschuldigung.
2: Stimmt ja. Ja, absolut. Ne? Die sogenannte Zuckersteuer ist wieder in den Schlagzeilen. Das Kanzleramt hat aber offenbar den Entwurf von Finanzminister Klingbeil für die geplante Steuer gestoppt, Christian.
3: Genau. Der Vorschlag, der sei in dieser Form nämlich nicht mehr mehrheitsfähig, so heißt es aus Regierungskreisen, weil er von den Grundlagen abweiche, die die zuständige Finanzkommission Gesundheit vorgelegt habe. Einzelheiten sind noch nicht bekannt. Der Entwurf von Finanzminister Klingbeil von der SPD sieht eine Abgabe auf zuckerhaltige Getränke vor. Der Text ging gestern an die anderen Ministerien. Aus dem Finanzministerium hieß es, über den Entwurf bestehe grundsätzlich Einigkeit, es gehe nur noch um Details. Der Bund der Steuerzahler hat in seinem Schwarzbuch 7 Fälle aus Mecklenburg-Vorpommern aufgelistet und kritisiert. Falsch eingesetzte Förderungen, Wunschprojekte und fehlende Wirtschaftlichkeit belasteten die Steuerzahler, resümierte der Verband. Kritisiert wurde unter anderem die Anschaffung von 52 Wasserstoffbussen mit 2 Tankstellen und rund 25 Millionen Fördermitteln. Staatliche Zuschüsse hätten den ÖPNV im Landkreis Rostock in eine Technologie gelenkt, die gegenüber batterieelektrischen Bussen dauerhaft höhere Betriebs- und Energiekosten verursacht. Die dafür notwendige Wasserstoffwirtschaft sei ausgeblieben, wodurch langfristig höhere Kosten entstünden. Heute soll endlich der erste Sieg unter Neubundestrainer Jürgen Klopp her. Das DFB-Team trifft in der Nations League auf Serbien. Und Serge Gnabry wird an dem Bericht der Bild zufolge als Kapitän der Nationalmannschaft auflaufen. Demnach habe sich Bundestrainer Klopp dazu entschieden, dem Offensivspieler vom FC Bayern diese Rolle in Abwesenheit von Joshua Kimmich zu übertragen. Kimmich war nach dem 0:1 gegen Griechenland in Augsburg vom DFB-Team abgereist.
2: Und für heute Abend drücken wir natürlich die Daumen und haben jetzt die Themen aus Ihrer Region.
0: Die Regionalnachrichten aus dem Mecklenburg-Studio Schwerin.
4: Mit Nikolas Drägert. Guten Tag. Am Vormittag hat der Munitionsbergungsdienst eine Fliegerbombe aus dem Zweiten Weltkrieg nahe Parchim entschärft. Ein Landwirt hatte den Blindgänger bei Arbeiten auf dem Feld am Dienstag entdeckt. Christoph Kümritz berichtet.
5: Für die Entschärfung mussten aus Sicherheitsgründen die B191 zwischen Spornitz und Parchim sowie die dortige Bahnlinie ab 10 Uhr für rund 1,5 Stunden gesperrt werden. Der Bauer habe großes Glück gehabt, so der Munitionsbergungsdienst. Hätte er die Bombe mit seinem Ackergerät am Zünder getroffen, hätte sie auch nach gut 80 Jahren noch leicht explodieren können. Anders als zunächst befürchtet, konnten die Experten den Aufschlagzünder doch herausschrauben. Dieser wurde anschließend auf dem Feld kontrolliert gesprengt, da er auch Sprengstoffe enthält, aber nicht transportfähig war. Die entschärfte 50 Kilogramm schwere Bombe mit knapp 25 Kilo Sprengstoff im Inneren wurde anschließend abtransportiert. Sie wird später in einem Munitionszerlegebetrieb in Niedersachsen vernichtet.
4: In diesem Monat legt die Polizei ein besonderes Augenmerk auf Vorfahrtsverstöße. Dazu sind heute mehrere Kontrollteams in Schwerin auf dem Parkplatz des Siebenseencenters unterwegs. Auch die Verkehrswacht und ein Präventionsteam der Polizei wollen dort auf das Thema aufmerksam machen. Bei Unfällen durch Vorfahrts- oder Vorrangfehler verloren laut Polizei im vergangenen Jahr landesweit 6 Menschen ihr Leben. Knapp 700 Menschen wurden verletzt. Der Molkereikonzern Arla Foods will seinen Standort in Upal weiter ausbauen. Nach Angaben des Unternehmens sollen dort 35 Millionen Euro investiert werden. Hintergrund sei die wachsende Nachfrage nach proteinreichen Milchprodukten wie beispielsweise Skyr, Hüttenkäse oder Quark. Die Investition in Upal ist Teil eines größeren europäischen Ausbauprogramms. Laut einer Unternehmenssprecherin gäbe es zum aktuellen Zeitpunkt aber noch keine konkreten Planungen für zusätzliche Stellen im Zusammenhang mit den Investitionen. Die Gemeinde Nossdorf im Landkreis Ludwigslust-Parchim ist die jüngste Gemeinde in Mecklenburg-Vorpommern. Das geht aus Zahlen des Statistischen Landesamtes hervor. Demnach sind die Menschen in dem Ort in der Nähe von Beutzenburg im Schnitt 40,1 Jahre alt. Der landesweite Durchschnitt liegt bei 48,3 Jahren. Das Landesamt bezieht sich auf Zahlen zum 31. Dezember 2025.
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2: Das Wetter für uns in Mecklenburg-Vorpommern hat Theresa Hebert.
6: Und das ist aktuell noch so ein bisschen wieder zweigeteilt. Im Osten herrlicher Sonnenschein, paar lockere Wolken. Und in Mecklenburg, ja, da zieht sie es jetzt langsam so richtig schön zu. 22 Grad aber aktuell in Schwerin. Wir haben 22 im sonnigen Greifswald. Dann gucken wir noch hier nochmal nach Bergen auf Rügen. Da sind wir gerade bei 19 Grad. Ja, es kommt von Westen her jetzt ordentlich ein Regengebiet angerückt. Aber wirklich hier im, ich sag mal, Schleichschritt. Mehr ist das auch nicht, ne? Also bis das so richtig da ist, müssen wir noch bis morgen früh warten. In der kommenden Nacht sind wir bei milden 16 bis 11 Grad. Ja, und der Drei-Tage-Trend morgen am Freitag Regen auf jeden Fall bis zum Mittag. Dann kommt er auch mal im Osten an. Danach dann aufgelockert wieder um die 21 Grad. Und am Sonntag, am Samstag und Sonntag sieht das insgesamt ganz schön aus. Meist freundlich 17 bis 20 Grad.
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6: Wir starten mal auf der A19 Berlin Richtung Rostock. Zwischen Malchow und Linstow ist die Strecke aktuell noch gesperrt. So, dann haben wir ja noch die A24, nämlich Hamburg Richtung Berlin. Zwischen Wittenburg und Hagenow wird ja noch der LKW geborgen. Da sind es auf jeden Fall gut noch 30 Minuten plus. Dann hat es ja einen Unfall gegeben auf der B105 zwischen Kummerow und Martensdorf. Da leitet die Polizei mittlerweile wechselseitig dran vorbei. Und dann gibt es natürlich eine Menge Baustellen. Und wir starten mal auf jeden Fall jetzt auf der R20, Lübeck Richtung Rostock, kurz vorm Kreuz Wismar plus 15 Minuten. A24 Hamburg Richtung Berlin, vor Witzhave sind es 30 Minuten plus. Es geht auf die B111, er staut sich nämlich vor Wolgast ab Mölschow plus 30 Minuten. B321, Schwerin Süd, Pampoer Straße, Stadt ein- und Stadt auswärts, da ist ja die Baustelle 20 Minuten on top. Und Rostock vor der Baustelle Holbeinplatz, Stadt auswärts plus 20 Minuten.
2: Und dann wird geblitzt.
6: Es wird geblitzt auf der A24 Richtung Hamburg zwischen Zarrentin und Gudon Anhänger und auch Richtung Berlin-Höhe Pritzweig. Auf der B5 in Fellan Richtung Ludwigslust. B96 von Rügen kommend Richtung Stralsund am Ende der Rügenbrücke. Auf der 104 in Lützow Höhe Caravan Center. Dann zweimal auf der 105 in Altheide Richtung Rostock der Anhänger und Wiebgenhagen Richtung Ribnitz. Dann B109 in Hanshagen. B192 Karo Richtung Klein-Poserin. B198 in Klein-Trebbow Richtung Wesenberg im Wald. Dann B208 zwischen Wismar und Bobitz am Abzweig Saunsdorf. G9 Richtung Jördensdorf. In Hoppenwalde, wenn Sie aus Ueckermünde kommen. Neu

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1: Und gute Laune im Auto gibt es hoffentlich jetzt mit einem Kulthit von den Bee Gees, Night Fever, hier im Lieblingsmix auf NDR 1 Radio MV. Und auf dem Weg in den Feierabend begleiten Sie Theresa Hebert und Marek Walde.
2: Jo!

0: aktuelle Hit, der gute Laune macht von Jax Jones und Zoe Wees hier im Lieblingsmix auf NDR 1 Radio MV. Harter Cut, hartes Thema. Ein Kampf im Cockpit, ein steiler Sinkflug, 10 Minuten höchste Aufregung. Es geht um den Flug FZ-1073 von Dubai nach Tel Aviv mit 180 Menschen an Bord, auf dem sich gestern sehr dramatische Szenen abgespielt haben. Passagiere und Crewmitglieder konnten offenbar nur sehr knapp eine Katastrophe verhindern. Inzwischen sind alle in Israel angekommen und konnten jetzt genauer berichten, denn es sind noch entscheidende Fragen über die Hintergründe offen. Aus Tel Aviv berichtet für uns Felicitas von Böselager.
1: Der Flug sei der Albtraum seines Lebens gewesen, sagt Passagier Ron der Nachrichtenagentur AFP, nachdem er am Abend in Tel Aviv gelandet ist. Das ist wirklich unglaublich. Niemand sollte so leiden müssen. Wir werden lange brauchen, um das zu verkraften. Rund 180 Passagiere, die meisten von ihnen Israelis, waren an Bord der Fly-Dubai-Maschine, die in Tabuk in Saudi-Arabien notlanden musste. Viele Passagiere berichten, was sie an Bord der Maschine erlebt haben. Davon, dass der Co-Pilot offenbar den Piloten angegriffen habe und von anderen Passagieren überwältigt werden konnte. Die Passagierin Osha Ammar beschreibt es so. Wir waren einige Minuten lang ohne Piloten in der Luft, aber es gab Menschen, die die Verantwortung übernahmen. Menschen, die im allerletzten Moment, oder besser gesagt im allerersten Moment eingriffen, die Situation retteten und das gesamte Flugzeug retteten. Der israelische Verteidigungsminister spricht von dschihadistischem Terror. Im amerikanischen Sender Fox News dankte Premierminister Benjamin Netanyahu dem Piloten, der sich offenbar gegen den Angreifer gewehrt hatte.
2: Very badly wounded, but in an act of unbelievable courage, he managed.
1: Er war schwer verwundet, aber in einem Akt unglaublichen Mutes gelang es ihm, die Tür zum Cockpit aufzuschließen. Netanyahu sprach auch von den Passagieren, denen es dann gelungen sei, den mutmaßlichen Angreifer zu überwältigen.
2: That prevented another 9/11.
1: Das hat einen weiteren 11. September verhindert. Sie haben eine Katastrophe abgewendet, die globale Ausmaße hätte annehmen können.
2: They stopped a disaster that could have been global.
1: Allerdings gibt es noch keine Ermittlungsergebnisse. Die Untersuchungen der saudi-arabischen Behörden dauern weiter an. Sie haben den Co-Piloten der Fly-Dubai-Maschine festgenommen. Derweil hat die indische Botschaft in Saudi-Arabien inzwischen bestätigt, dass der Pilot aus Indien kommt. Nach Angaben der Botschaft ist sein Gesundheitszustand stabil. Er würde in einem saudi-arabischen Krankenhaus versorgt.
0: Aus Tel Aviv berichtete für uns Felicitas von Böselager. Und Sie haben es gehört hier im Tag auf NDR 1 Radio MV.

0: Kulthit von Sophia George. Die meisten 80er, die gibt's hier im Lieblingsmix auf NDR1 Radio MV. Und heute Abend, da ist es wieder soweit. Jürgen Klopp will endlich mit der deutschen Nationalmannschaft gewinnen. Hannes Vogt aus der Sportredaktion. Das dritte Spiel für den neuen Bundestrainer. Heute Abend dann gegen Serbien. Ich weiß gar nicht, in Serbien oder in Deutschland?
1: In Deutschland, in München.
0: In Deutschland, in München ist es soweit.
2: Genau.
0: Was wird das denn für eine Partie?
2: Es wird von Serbien ein ähnlicher Spielstil erwartet wie beim ärgerlichen 0:1 Niederlage gegen Griechenland am Sonntag. Das bedeutet, dass die Serben vermutlich alles in die Defensive stecken werden und kompakt verteidigen wollen. Eine Situation, die es für jeden Gegner schwer macht, weil du dafür sorgen musst, dass du eben Freiräume und Torchancen durch viele Pässe und Laufwege erarbeiten musst. Aber gleichzeitig musst du eben hinten sicher stehen. Und das war gegen Griechenland nicht der Fall, denn da haben die Deutschen durch einen Konter das Gegentor kassiert. Und daraus will der Bundestrainer aber gelernt haben.
3: Gegen einen tiefstehenden Gegner erarbeitet man sich sicher nicht nach 4 Trainingstagen 20 Torchancen. Dann würde man ja den Gegner gar nicht, dann könnten die ja gar nichts. Und die konnten sehr viel und die haben das toll gemacht und sehr leidenschaftlich verteidigt. So, also das sind die Erkenntnisse, die wir haben. Und die haben jetzt versucht, mit der neuen Gruppe zu nutzen. Und das werden wir morgen Abend tun und dann gucken, was dabei rauskommt.
2: Das war Jürgen Klopp bei der Pressekonferenz gestern und heute wird es also ernst. Um 20.45 Uhr ist Anstoß in München, das ZDF überträgt live.
0: Und bei der portugiesischen Fußballnationalmannschaft, da bahnt sich ein dramatisches Ende an. Es geht um Cristiano Ronaldo. Was ist passiert?
2: Der Superstar hat vorzeitig die Nationalmannschaft verlassen und ist nach Hause, nach Saudi-Arabien geflogen. Es gibt wohl Unstimmigkeiten zwischen Trainer und Ronaldo. Der Trainer hatte nämlich CR7 beim Nations League Spiel gegen Norwegen 90 Minuten lang auf der Bank sitzen lassen. Und seitdem gibt es eben Streit und dieser führte eben dazu, dass er eben abgereist ist. Und auf den sozialen Medien deutet der 41-jährige Superstar sogar an, seine Karriere in der Nationalmannschaft beenden zu wollen. Und wenn das schon nicht genug ist, wurde seine Rückennummer 7, die Ronaldo schon seit 18 Jahren trägt, für das heutige Spiel gegen Dänemark neu vergeben, und zwar an den Flügelstürmer Rafa Leao. Also scheint so, als könnte damit Ronaldos Zeit im Portugal-Trikot nach 234 Länderspielen und 146 Toren ein unrühmliches Ende nehmen.
0: Ich finde es aber irgendwie ein bisschen lustig, wie er sich verhält, oder? Also,
2: ja, es ist.
0: Also ich meine, der ist eine Marke, das muss man klar sagen. Aber so ein Verhalten ist so ein bisschen.
2: Es wirkt bockig.
0: Also, bisschen schon, ne? Hannes Vogt aus der Sportredaktion. Danke dir.
2: Kein Problem.

0: Schönen Feierabend, Mecklenburg-Vorpommern. 5:05 hier ist der Tag auf NDR 1 Radio MV. Unser Thema heute Nachmittag, der Tankrabatt. Und Sie melden sich fleißig über die NDR MV-App und rufen an. Hier ist Marek, wer ist am Telefon? Hallo.
1: Ja, hallo, schönen guten Tag. Hier ist der Bert aus Hohenzieritz.
0: Moin.
1: Ich bin durch Brandenburg gefahren, Löwenberg, und habe festgestellt, dass das Benzin in Mecklenburg überall zwischen 6 und 8 Cent teurer ist wie in Brandenburg. Zum Beispiel in Löwenberg. Da war es wesentlich günstiger, lag man bei 2 Euro. Und hier 2,8, 2,9, 2,7, 2,6. Ich weiß auch nicht warum, aber es ist immer so, auch wenn der den Tankrabatt nicht gibt, ist das Benzin, der Diesel in Mecklenburg immer 7 bis 8 Cent teurer wie ein paar Kilometer weiter in Brandenburg.
0: Ja, danke, dass Sie angerufen haben. Und André hat auch noch eine Meinung.
2: Heute Morgen beim 7 war der Diesel 1,92 Euro. Und nach 12 Uhr waren wir dann wieder bei 2,35 Euro. Also Wahnsinn. Also so viel zu dem Thema 17 Cent Rabatt. Von der Sache her bringt das eigentlich gar nichts.
0: Ja, danke schön für Ihre Meinung. Und mehr zu dem Thema hören wir gleich um voll bei Christian Schewe in den Nachrichten. Und dann geht es auch darum, wie viel Mecklenburg-Vorpommern eigentlich zahlt, damit der Tankrabatt überhaupt stattfinden kann. Hier ist NDR 1 Radio MV.

0: Hier ist NR1 Radio MV. Es wird gleich 17 Uhr und in der nächsten Stunde habe ich einen schönen Kulthit für einen Herbert Grönemeyer für Sie, Mambo. Außerdem Fool's Garden mit dem Lemon Tree. Kommen Sie gut und entspannt mit uns in Ihren Feierabend. Es ist gleich 17 Uhr.
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0: Ja, der Tankrabatt, der hält uns den ganzen Nachmittag schon in Atem. Christian Schiewe, heute Mittag um 12 Uhr sind die Preise dann nochmal wieder ordentlich hochgesprungen, ne?
2: Ja, ganz genau. Und ganz umsonst ist die Sache natürlich auch nicht zu haben. Der Tankrabatt, der wirkt sich nämlich auch auf die Landesfinanzen aus. Aus der aktuellen Redaktion dazu Stefan Ludmann.
3: Den ersten Tankrabatt im Mai und Juni hat der Bund noch allein geschultert. Dieses Mal sind die Länder mit im Boot. Sie übernehmen die Hälfte der 2,5 Milliarden Euro schweren Spritförderung. Der Anteil für Mecklenburg-Vorpommern beträgt knapp 2%, heißt konkret, Finanzminister Goye muss für den Tankrabatt auf insgesamt 23 Millionen Euro verzichten. Wie sich das am Ende auf den Haushalt auswirkt, sei noch unklar. Zunächst gehe es nur um weniger Einnahmen. Die könnten, so heißt es, durch Mehreinnahmen an anderer Stelle wieder ausgeglichen werden. Klar ist das erst, wenn der Haushalt Ende 2027 abgeschlossen wird. Dass Finanzminister Goye aber auf Einnahmen nicht verzichten kann, das machte heute der Landesrechnungshof deutlich. Der warnte vor einem 3 Milliarden Euro Haushaltsloch nach 2028.
2: Gegner der geplanten Ölförderung vor Usedom haben heute knapp 90.000 Unterschriften an die EU-Kommission überreicht. Die Initiatoren bitten in Brüssel um Unterstützung, das Vorhaben in der Ostsee vor dem polnischen Swinemünde zu stoppen. Martina Radke aus dem Vorpommern.
4: Das Energieunternehmen CEP will in der Ostsee rund 6 Kilometer vor der Küste und in unmittelbarer Nähe zu einem Schutzgebiet Erdöl fördern. Derzeit läuft dafür ein vorgelagertes Genehmigungsverfahren. Umweltverbände und die Bürgerinitiative Lebensraum Vorpommern haben knapp 90.000 Unterschriften an EU-Politiker übergeben, um über ein Petitionsverfahren im EU-Parlament Druck auf die Kommission auszuüben, das Verfahren zu stoppen. Die Umweltverbände, darunter der BUND, sehen in dem Vorhaben einen Verstoß gegen europäisches Umweltrecht. Mecklenburg-Vorpommern ist an der grenzüberschreitenden Umweltverträglichkeitsprüfung beteiligt. Landwirtschaftsminister Backhaus hatte in der Vergangenheit die Ölförderpläne scharf kritisiert.
2: 75 Jahre Bundesverfassungsgericht. Die Richterinnen und Richter gehen auf Deutschlandtour. Für Mecklenburg-Vorpommern empfing das innerstädtische Gymnasium in Rostock Bundesverfassungsrichter Thomas Offenloch. Hannes Opel aus dem Ostseestudio mit weiteren Einzelheiten.
5: Knapp 150 Schülerinnen und Schüler der 11. und 12. Klassen diskutierten am Morgen mit Bundesverfassungsrichter Offenloch in der Aula des Gymnasiums. Bei der etwa 2-stündigen Veranstaltung stellten die Schüler viele Fragen. Es ging um die notwendige politische Neutralität des Gerichts, den Anteil ostdeutscher Bundesverfassungsrichterinnen und Richter oder um die Wehrpflicht. Offenloch zeigte sich begeistert angesichts des großen Interesses der Schüler. Die 16 Richterinnen und Richter aus beiden Karlsruher Senaten reisen derzeit mit einer symbolischen Geburtstagstorte an die Schulen der Republik. Das Bundesverfassungsgericht ist Anfang dieses Monats 75 Jahre alt geworden.
2: Nach der Diskussion um den Strandkorb von Staatsminister Amthor im Kanzleramt soll das Möbelstück in eine Einrichtung für Menschen mit Behinderung in der Geburtsstadt des Politikers gebracht werden. Demnach soll der Korb als private Spende in der neuen Pflegeeinrichtung Fliederhof in Ueckermünde aufgestellt werden. In der zweiten Staffel der Doku-Serie Inside CDU des ZDF ist der Strandkorb bei Amthor im Bundeskanzleramt zu sehen. Die Szene hatte teils Spott und kritische Reaktionen in den sozialen Netzwerken ausgelöst.
0: Aber durchaus eine sehenswerte Doku. Hier ist NR1 Radio mit dem Wetter für uns in Mecklenburg-Vorpommern und Theresa Hebert.
6: Ja, und das ist aktuell noch so ein bisschen zweigeteilt. In Mecklenburg dicke Wolken und in Vorpommern noch ordentlich Sonne auf jeden Fall. Wir haben 22 Grad in Greifswald, 22 in Parchim und 21 Grad in Wismar. Es ist noch herrlich draußen. Ja, und Richtung Nacht kommt dann langsam von Westen her Regen angerückt, aber wirklich in gemächlichem Schritt, muss man sagen. 16 bis 11 Grad in der kommenden Nacht. Morgen am Freitag geht das dann nun mal langsam los mit dem Regen. Bis 12 Uhr sollte das dann in Vorpommern ankommen und danach wird es wirklich nicht schlecht. Es lockert mal auf bei um die 21 Grad.
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6: Und es ist einiges los. Wir starten mal auf der A19 Berlin Richtung Rostock. Die Strecke ist zwischen Malchow und Linstow nach einem Unfall gesperrt. So, dann haben wir die A24 Hamburg Richtung Berlin. Zwischen Wittenburg und Hagenow wird ja noch der LKW geborgen. Und jetzt festhalten, eine Stunde plus, das das ist ziemlich happig, aber wir sind ja an Ihrer Seite.
0: Schicken Sie gerne mal eine Sprachnachricht als kurzes Update aus dem Stau.
6: Auf jeden Fall. Dann haben wir noch den Unfall auf der 105 zwischen Kummerow und Martensdorf. Da ist die Polizei vor Ort, leitet immer noch wechselseitig dran vorbei. So, und Stau und stockenden Verkehr aufgrund von Baustellen haben wir zum Beispiel auf der R20. Lübeck Richtung Rostock, kurz vorm Kreuz Wismar, plus 20 Minuten. A24 Hamburg Richtung Berlin vor Witzhave, on top 40 Minuten. B111 erstaut sich vor Wolgast ab Mölschow eine halbe Stunde plus. Dann B321 Schwerin Süd, Pampower Straße, stadteinwärts auch hier 30 Minuten on top. Und in Rostock vor der Baustelle Hohlbeinplatz, stadtauswärts auch hier 30 Minuten plus.
0: Und dort, wo es vorangeht, wird dann auch noch geblitzt.
6: Und zwar auf der A24 Richtung Hamburg zwischen Zarrentin und Gudow und Richtung Berlin Höhe Pritzwalk, auf der B5 in Fellan Richtung Ludwigslust, auf der 105 in Altheide Richtung Rostock, auf der 109 in Hanshagen, B110 Gneuen Richtung Lüburg Höhe Klein-Niekör, B192 Karow Richtung Klein-Poserin, B198 in Klein-Trebow Richtung Wesenberg im Wald, dann B208 zwischen Wismar und Bobitz am Abzweig Saunsdorf und zwischen Bad Kleinen und Bobitz, nämlich Höhe der Großen Kreuzung. Zwischen Malchin und Waren, Höhe Faulenrost, in Neujabel bzw. Neujabel Richtung Wosmerhof der Anhänger, in Perdöl Richtung Wittenburg, zwischen Ralswiek und Patzig auf Rügen in Gnies und auch in Neumukran, wenn Sie aus Sassnitz kommen, zwischen Röbel und Sito der Anhänger, in Rostock, Röversheger Chaussee stadteinwärts, in Schwerin in der Graf-Schack-Allee beidseitig und in Wismar im Philosophenweg.
0: Wir sind auf jeden Fall überall da, wo Sie im Stau stehen, an Ihrer Seite. Und wenn Sie noch was gesehen haben, dann rufen Sie durch 0800 59 59 100 oder Sie schicken eine kurze Nachricht über die NDR MV App.
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0: So, Theresa, der Herbst ist da, der Oktober ist da und langsam, aber sicher müssen wir dann ja irgendwann auch wieder die Heizung aufdrehen. Das wird ja gerne mal teuer, außer man hat da eine kreative Idee.
7: Wenn im Stall eine Kuh kackt, dann heizt nebenan ein Haus davon wieder eine Zeit lang. Und das ist einfach ein geniales Zusammenarbeiten zwischen Biologie und Technik.
0: So, und wo das schon Realität ist und wo am Wärmenetz der Zukunft geschraubt wird, darum geht es in unserer neuen Podcast-Folge MV im Fokus. Und unser Reporter gibt uns gleich schon mal einen kleinen Vorgeschmack.
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0: Ja, Herbert Grönemeyer kommt leider auch nicht ans Ziel. Eine Mambo, die meisten 80er hier im Lieblingsmix auf NDR1 Radio MV. Gaspreise rauf, Gaspreise runter, Gasspeicher voll, Gasspeicher leer, Importe einfach, Importe schwierig. Ja, ein Hin und Her, und fürs Klima ist das ja sowieso nicht gut, ne? Mit dem Heizen, mit den fossilen Energieträgern. Der Herbst ist da und die Heizsaison, die startet bald wieder. Viele Kommunen tüfteln aktuell an einem eigenen Nahwärmenetz, um sich eben unabhängig zu machen. Frank Schwarz aus der aktuellen Redaktion, du hast für unsere neue Folge MV im Fokus recherchiert. Frank, Energie, Wärme, das ist ja auch eine Kostenfrage. Können die Kommunen da denn etwas tun, damit die Preise für mich jetzt als Verbraucher auf der Heizrechnung dann runtergehen?
1: Ja, können sie. Das Stichwort ist Unabhängigkeit vom Weltmarkt. Immer mehr Kommunen planen oder bauen eigene Nahwärmenetze. Und das Ziel sind stabile Preise für die Energie, die vor Ort produziert wird.
0: Das ergibt Sinn. Was ist da aktuell bei uns im Land geplant?
1: Immer mehr Kommunen, das haben meine Recherchen ergeben, planen für die nächsten 30 Jahre in allen möglichen Ecken des gesamten Landes Mecklenburg-Vorpommern. Und die wollen in vielen Fällen die Kombination von Strom und Wärmeenergie nutzen. Mhm. Wenn Windräder in der Nähe sind, dann kann man den Strom nutzen. Dann wird vielleicht eine große Wärmepumpe damit betrieben und die versorgt den ganzen Ort. Dazu kann ein Solarpark kommen oder eine Biogasanlage. Geothermie ist auch ein Thema dazu. Sind mehrere Orte in Mecklenburg-Vorpommern inzwischen dabei und planen entsprechende Projekte. So zum Beispiel Röbel. Die Stadt will in 5 Jahren 10 Millionen Euro investieren. Davon, so sagt Bürgermeister Matthias Radke, sollen die Einwohner auch direkt profitieren.
2: Die Bürgerinnen und Bürger, die kriegen wir, glaube ich, dann später mit dem Preis. Wir wollen einen Preis unter 20 Cent auf jeden Fall erzielen.
1: Immerhin braucht Röbel, die Stadt hat etwa 5000 Einwohner, 15 Gigawattstunden im Jahr für die kommunalen Gebäude, die Therme und 3 Wohngebiete.
0: Das sind ja gewaltige Investitionen, gerade für kleinere Orte. Wie wollen die Kommunen das bezahlen?
1: Also es gibt Fördermöglichkeiten vom Bund, vom Land auch teilweise, vorausgesetzt es sind erneuerbare, klimaneutrale Energien. Da sind zum Beispiel für Röbel gut 50% Zuschüsse drin. Bei Geothermieprojekten werden Planungen, Untersuchungen und auch Bohrungen finanziell stark unterstützt. Marek, es ist sehr individuell. Jede Gemeinde oder kleine Stadt muss das gut planen und rechnen, ob sich das für Sie in dem Ort oder in der Region um Sie herum mit einem eigenen Nahwärmenetz mit allen technischen Details auch wirklich lohnt.
0: Ja.
1: Da gibt's Orte, die haben Nein gesagt. Zum Beispiel Bütow liegt gleich neben Röbel, weil die 1,5 Millionen Euro, die der kleine Ort zu zahlen hätte, anteilig zu viel sind. An manch anderen Orten fehlen die Voraussetzungen. Also da ist kein Windrad in der Nähe für den Strom oder eine Biogasanlage, von der man die Wärme bekäme.
0: Frank, du hast dir für unsere neue Podcast-Folge ganz viele Orte angeschaut, die genauso ein Nahwärmenetz schon haben. Ihr erklärt dann im Podcast ja auch nochmal, was das genau ist. Ihr steigt aber noch tiefer ein, ne?
1: Ja, das Spannende sind für dich und mich als Verbraucher ganz zum Schluss die Preise.
0: Na klar.
1: Wir haben die Orte im Land besucht mit dem Fernsehteam. Ich war viel alleine unterwegs und auch festgestellt, darüber kriegt man die Leute. Man zahlt 15 Cent pro Kilowattstunde in einem Ort, im anderen 30 Cent. Wie die das genau machen und an welchem Ort bei uns im Land das geht, und wo eben nicht, darüber sprechen wir in unserer neuen Folge MV im Fokus.
0: Und zu streamen gibt es das Ganze ab sofort bei ARD Sounds und überall, wo es Podcasts gibt. Danke, Frank.

0: Aktueller Hit von Matt Simons, Catch and Release hier im Lieblingsmix auf NDR1 Radio MV. Das Thema, was jetzt kommt, das geht uns ja alle an. Wir wollen alle gut versorgt sein, wenn wir mal krank sind. Und dafür braucht es im Zweifelsfall auch das Krankenhaus, das gut ausgestattet ist und eben nicht zu weit weg ist. Die bundesweite Krankenhausreform, die soll ja das eigentlich so gut es geht gewährleisten. Dabei ist klar, hier in Mecklenburg-Vorpommern müssen 37 Krankenhäuser teils drastische Sparmaßnahmen umsetzen. Bei einer Fachtagung heute in Rostock ging es genau darum, wie diese Einrichtungen in Zukunft sich aufstellen müssen. Und Rai Graubach hat sich das für uns angehört.
1: Jedes Krankenhaus im Land soll erhalten bleiben. Das ist das Ziel von vielen. Unter anderem auch des Verbandes des Klinikmanagements, VKD. Der Verband vertritt die Interessen von Führungskräften der Kliniken in Deutschland. Und auf der Tagung wurde auch klar, Krankenhäuser, die das gesamte medizinische Spektrum abdecken, wird es in Zukunft nur noch in größeren Städten wie Rostock, Schwerin oder Greifswald geben. Das größte Problem aus Sicht des Gesundheitsministeriums beschreibt Staatssekretärin Sylvia Grimm.
2: Dadurch, dass ja alles immer noch fallzahlorientiert ist, also auch wenn wir jetzt in die Vorhaltevergütung gehen, spielen immer noch die erledigten Fälle eine ganz große Rolle. Und das ist für unser Bundesland natürlich schwierig mit einer Bevölkerung, die ja unterhalb derer liegt, die in anderen Bundesländern ist.
1: Die Staatssekretärin fordert für die Krankenhäuser in Mecklenburg-Vorpommern eine Sockel- oder Grundfinanzierung, um die Leistungen wirtschaftlich erbringen zu können. Kleine Häuser, wie zum Beispiel die Warnow-Klinik in Bützow, werden künftig nicht mehr die gesamte Versorgung sicherstellen können. Im Zuge der Krankenhausreform werden unrentable Bereiche der Klinik geschlossen. Marco Krüger ist Geschäftsführer der Warnow-Klinik.
3: Das neue Krankenhausmodell sagt eben ganz klar, dass eben kleine Häuser unter 100 Betten in der neuen Versorgungsstruktur überleben können, weil dort die finanzielle Sicherheit gegeben ist. Aber eben für spezialisierte Eingriffe, auch für den Bereich der Chirurgie beispielsweise, wird es an diesem Haus keine weitere Möglichkeit mehr geben. Das schmerzt sehr, aber wir müssen diesen Weg gehen.
1: In der Warnow-Klinik in Bützow bekommen Patienten künftig also nur noch eine medizinische Basisversorgung. Und die Klinik selbst wird wohl auch Folgen spüren. Sie muss fast die Hälfte ihrer Belegschaft entlassen, um nicht komplett schließen zu müssen, sagt Geschäftsführer Krüger.
3: Wir müssen eine nicht unerhebliche Zahl an Kündigungen aussprechen. Das liegt insbesondere daran, dass eben Abteilungen geschlossen werden. Aber damit dieses Haus eine Überlebenschance hat und wir uns auf die, ich sag mal, auf die Stärken dieses Hauses auch weiter konzentrieren können, nämlich die Altersmedizin, innere Medizin, Geriatrie, müssen wir einfach umstrukturieren.
1: Für Notfallpatienten oder Patienten, die zu einem Facharzt müssen, bedeutet die Krankenhausreform in Bützow längere Anfahrtswege, zum Beispiel nach Schwerin oder Rostock.
0: Die Zukunft der Krankenhäuser hier bei uns in Mecklenburg-Vorpommern. Rai Graubach berichtete über die Fachtagung heute in Rostock zu eben der Zukunft der Krankenhäuser bei uns im Land hier auf NDR1 Radio MV.

0: Von Pink Trustfall hier im Lieblingsmix auf NDR 1 Radio MV. Es ist 17.30 Uhr und wir gucken gemeinsam mit Christian Schiewe auf die wichtigsten Themen an diesem Donnerstagnachmittag. Er wirkt. Das ist die Überschrift. Der neue staatliche Tankrabatt hat die Spritpreise bei uns in Mecklenburg-Vorpommern sinken lassen. Kurz vor Mittag kostete Super E10 stellenweise nur 2 Euro bzw. etwas weniger. Christian Schiewe, klingt eigentlich doch halbwegs in Ordnung, ne?
1: Ja, aber eben nur halbwegs, denn ganz umsonst ist die Sache nicht zu haben. Der Tankrabatt, der wirkt sich auch auf die Landesfinanzen aus. Den ersten Tankrabatt im Mai und Juni hatte der Bund noch alleine geschultert. Dieses Mal sind die Länder aber mit im Boot. Sie übernehmen die Hälfte der 2,5 Milliarden schweren Spritförderung. Der Anteil für Mecklenburg-Vorpommern beträgt knapp 2%. Heißt konkret, Finanzminister Goy muss für den Tankrabatt auf insgesamt 23 Millionen Euro verzichten. Wie sich das am Ende auch den Angaben auf den Haushalt auswirkt, das sei noch unklar. Zunächst gehe es nur um weniger Einnahmen. Die könnten, so heißt es, durch Mehreinnahmen an anderer Stelle wieder ausgeglichen werden. Nach der Diskussion um den Strandkorb von Staatsminister Amthor im Kanzleramt soll das Möbelstück in eine Einrichtung für Menschen mit Behinderung in der Geburtsstadt des Politikers gebracht werden. Demnach soll der Korb als private Spende in der neuen Pflegeeinrichtung Fliederhof in Ueckermünde aufgestellt werden. In der zweiten Staffel der Doku-Serie Inside CDU des ZDF ist der Strandkorb bei Amthor im Bundeskanzleramt zu sehen. Die Szene hatte teils Spott und kritische Reaktionen in den sozialen Netzwerken ausgelöst. Und heute soll nun endlich der erste Sieg unter neuem Bundestrainer Jürgen Klopp her. Das DFB-Team trifft in der Nations League auf Serbien und Serge Gnabry wird einem Bericht der Bild zufolge als Kapitän der Nationalmannschaft auflaufen. Demnach habe sich Bundestrainer Klopp dazu entschieden, dem Offensivspieler des FC Bayern diese Rolle in Abwesenheit von Joshua Kimmich zu übertragen. Kimmich war nach dem 0:1 gegen Griechenland in Augsburg vom DFB-Team abgereist.
0: Danke Christian und jetzt gibt's die Meldungen aus Ihrer Nähe.
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3: Mit Nicolas Drägert. Guten Tag. In Schwerin soll es gestern Abend in einem Bus zu einer sexuellen Belästigung gekommen sein. Ein 29-jähriger Mann soll eine 20-jährige Schwerinerin im Bereich der Haltestelle Schlossblick belästigt haben. Zwei Fahrgäste bemerkten den Vorfall und hielten den Mann bis zum Eintreffen der Polizei fest. Gegen den Tatverdächtigen wurde ein Ermittlungsverfahren eingeleitet, unter anderem wegen des Verdachts der sexuellen Belästigung sowie des tätlichen Angriffs auf Vollstreckungsbeamte. Halbzeit bei der Apfelernte auf dem Obstgut Korsen bei Bodin. Gleich dreimal ist der landesweit größte Produzent von Tafeläpfeln in diesem Jahr von Hagelschauern getroffen worden. Am stärksten bei einem Unwetter Mitte Juli. Ein Teil der Ernte habe Schönheitsfehler und wird zu Mus oder Most verarbeitet. So Betriebsleiter Jakob Österreicher.
4: Ja, wir sind immer bei 35% im Schnitt. Also ein Drittel getroffen. Mitten im Sommer, wo der Apfel, ich sag mal, ein Viertel so groß war. Und das wächst sich dann auf, wächst sich nicht, trocknet nicht ab und ist für uns zweite Klasse. Am Ende ist es für mich nur wichtig, dass der Kunde den Apfel trotzdem wertschätzt, auch wenn er eine Stelle hat. Vielleicht bereit ist dazu, sowas auch einfach zu verbrauchen.
3: Die historische Trauerhalle auf dem Friedhof Grevesmühlen soll saniert werden. Nach Angaben einer Stadtsprecherin gibt die Stadt der evangelisch-lutherischen Kirchengemeinde dafür in den kommenden 10 Jahren jeweils 17.000 Euro dazu. Das sei die Hälfte der Sanierungskosten. Die Trauerhalle stammt aus dem Jahr 1935 und soll Schritt für Schritt instand gesetzt und saniert werden. Stadt und Kirchengemeinde haben einen Vertrag geschlossen, der die Bewirtschaftung des Friedhofs regelt. Welche Projekte in Nordwestmecklenburg werden künftig durch die Europäische Union gefördert? Das hat der Landkreis heute bekannt gegeben. Entschieden wurde von einer unabhängigen Jury. Insgesamt sind es 10 Vorhaben, die mit insgesamt 1,3 Millionen Euro gefördert werden. Mit dabei sind die Mehrgenerationenwerkstatt Groß-Walmsdorf, die Begegnungsstätte Groß-Tessin oder der Erlebniswanderweg Wariner Seen. Alle Projekte sollen dazu beitragen, die Lebensqualität in der Region zu steigern.
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0: Und das Wetter hat uns Theresa mitgebracht.
5: Ja, und das wird langsam so ein bisschen trübe hier auf jeden Fall.
0: Trübe.
5: Es kommen immer mehr dicke Wolken, die ziehen jetzt auch immer mehr Richtung Osten. Wir haben aber immer noch 22 Grad in Neubrandenburg, 19 in Stralsund und 21 aktuell in Wismar. Und ja, der Regen, der kratzt jetzt schon mal so ein bisschen in Beutzenburg rum. Ja, genau. Richtig, richtig. In der Nacht kommt er dann auch schon ein bisschen näher reingerückt und der Regen, also 16 bis 11 Grad in der Nacht, das bleibt relativ milde. Ne? So, und morgen am Freitag wird es wirklich erstmal grau und nass bis zum Mittag, bis Vorpommern dann auch. Danach lockert es immer mehr auf, wird noch freundlich und trocken bei so um die 21 Grad. Und insgesamt die drei Tage am Samstag bzw. Sonnabend und Sonntag sieht das gar nicht so übel aus. Ne? Freundlich, Sonne, Wolken, 17 bis 20 Grad.
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5: Wir starten mit der A19. Berlin Richtung Rostock zwischen Malchow und Linstow ist die Strecke immer noch nach einem Unfall gesperrt. Dann geht's auf die A24. Hamburg Richtung Berlin zwischen Wittenburg und Hagenow wird immer noch der LKW geborgen. 50 Minuten, Stunde, locker mal mit einplanen. Ja, das ist richtig, hab ich hier. Dann geht's weiter auf der A20. Lübeck Richtung Rostock, kurz vorm Kreuz, Wismar, plus 10 Minuten wegen der Baustelle. Die haben wir auch noch auf der A24. Hamburg Richtung Berlin, nämlich vor Witzhave, da sind's 40 Minuten on top. Es geht auf die B105 zwischen Kummerow und Martensdorf. Da hat's ja einen Unfall gegeben. Polizei leitet da immer noch wechselseitig dran vorbei. Dann die B111, haben wir noch die Baustelle vor Wolgast ab Mölschow plus 30 Minuten. B321 Schwerin Süd, Pampoer Straße auch 20 Minuten plus. Und Rostock vor der Baustelle Holbein Platz statt auswärts ist noch eine halbe Stunde on top. Geblitzt wird auch noch auf der A24. Richtung Hamburg zwischen Zarrentin und Gudow und Richtung Berlin Höhe Pritzweig. Dann geht's auf die B5 in Fellan Richtung Ludwigslust. Dann auf der 105 in Altheide Richtung Rostock. B109 in Hanshagen. B110 Gneuen Richtung Lüburg, Höhe Klein-Niekör. B192 Karo Richtung Klein-Poserin. B198 in Klein-Trebow Richtung Wesenberg im Wald der Anhänger. B208 zwischen Wismar und Bobitz am Abzweig Saunsdorf. Und auch zwischen Bad Kleinen und Bobitz, nämlich Höhe der Großen Kreuzung. Zwischen Malchin und Warenhöhe Faulenrost, Neujabel Richtung Wosmerhof, in Perdöl Richtung Wittenburg, zwischen Ralswiek und Patzig auf Rügen, nämlich in Gnies der Anhänger, und ein zweiter auf Rügen, nämlich in Neumukran, wenn sie aus Sassnitz kommen. Zwischen Röbel und Sito in Rostock, Röversheger Chaussee stadteinwärts, in Schwerin immer noch Graf-Schack-Allee beidseitig, da sind ja 30 erlaubt, und in Wismar Philosophenweg der Anhänger.
0: Sie haben noch was gesehen, dann rufen Sie durch unter 0800 595.

0: schönen Feierabend, Mecklenburg-Vorpommern. Hier ist NDR 1 Radio MV. Und für unsere Kult-Comedy geht's heute in den Weltraum.
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2: Es ist ja, wie es ist.
1: Und das sind ihre Gäste. Herr Ahlers.
3: Na, das tut dir nichts zu sagen.
1: Udo.
4: Ja, das kann's haben.
1: Und Opa Gerke.
5: Steffi, machst du mir Mettbrötchen?
2: Nee, muss ich erst schmieren. Milch und Zucker nehmt ihr selber, ne? Was gibt's Neues?
3: NASA feiern sie.
2: NASA? Meinst du diese Weltraumfirma?
3: Ich weiß gar nicht, was da zu feiern gibt. Steuerverschwendung und nichts erreicht.
2: Wieso? Die haben die Anti-Haftbratpfanne erfunden. Habe ich 2 für 1 gekauft. 30 Jahre Garantie, 29,90. Kannst nichts sagen.
3: Hallo? Die waren doch niemals auf dem Mond. Da gibt's doch Beweise für.
4: Also du redest einen Scheiße. Allein schon. Ich habe das doch damals selber im Fernsehen gesehen als kleine Butschi. Da durfte ich aufbleiben.
2: Ach süß. Und überhaupt, Georg, wenn die nie im Weltraum gewesen sind, wo kommt dann bitte dieser Bauchweggürtel von Teleshop her mit Material aus der Weltraumforschung? Da steht er nämlich zufälligerweise drauf.
3: Also Moment mal.
2: 1280, nahtfrei, unsichtbar.
3: Fakt ist, was du im Fernsehen gesehen hast, Udo, da war alles vorher aufgenommen in Zeitlupe.
2: Ja.
4: Ne.
3: Und was ich noch rausgefunden habe, der Mond dreht sich um die Erde.
2: Ja.
3: Auf jeden Fall, wenn du hier losfliegst,
2: ja,
3: ist der Mond schon wieder ein ganzes Stück weg.
2: Ja.
3: Also da kommst du gar nicht hinterher so schnell, das geht gar nicht.
2: Ja, aber es gibt doch nur diese Mondsteine, tropfenförmig oder mit Schliff oder als Ohrstecker oder als Collier-Kombination. Habe ich neulich noch gesehen, 1990.
3: Ja, was denn nun?
2: Ja, Georg, was ich meine, wenn da jetzt noch keiner auf dem Mond war, wo sollen die denn herkommen?
4: So genau.
3: Ja, was weiß ich.
2: Siehst du?
4: Siehste.
2: Da hat sich jetzt ja wohl einer festgefahren, mein Georg.
4: Ja, das würde ich aber auch mal sagen.
5: Wozu brauchen die im Weltraum denn überhaupt eine Bratpfanne? Ihr tickt doch nicht richtig.
3: Danke, Franz. Gutes Schlusswort. Was macht dein Rätsel?
5: Ich brauche noch Gefäß für Blumen.
2: Blumenvase?
5: Nee, nicht so lang.
2: Ja, nee, den weiß ich auch nicht.
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0: Die Bruce Channel Kulthit aus dem Jahr 1961 hier im Lieblingsmix auf NDR1 Radio MV. Ja, wir machen heute Nachmittag so eine kleine Zeitreise. In Dorf Mecklenburg, da gibt es die kleine Kirche und in der gibt es eine Kanzel aus dem Jahr 1618. Und die wurde jetzt 4 Jahre lang restauriert und wir konnten den Restauratoren bei den letzten Handgriffen über die Schulter schauen.
1: Reicht so, stopp.
2: Arbeit für Profis. Restauratorin Annette Seifert setzt gemeinsam mit ihrem Mann Erhard der Kanzel von 1618 den restaurierten Schalldeckel auf.
1: Der Deckel darf eben auf keinen Fall kippen.
2: 80 Kilogramm schwer ist er. Mit beiden Armen stemmt sie ihn nach oben. Ihr Mann zieht diesen dann an zwei Seilen Zentimeter für Zentimeter Richtung Endposition.
1: Ja, hier sind wir schon ganz gut. Kannst noch einen kleinen Tick höher?
2: Konzentration ist gefragt.
1: Ja, ich muss aufpassen, dass es eben nicht an das Gerüst stößt, aber auch nicht an die Rückwand und in der Waage bleibt.
2: Denn diese hier in Dorf Mecklenburg ist keine Allerweltskanzel. Es ist eine ganz besondere, ein Zeugnis der Renaissance, erzählt die Wismarer Spezialistin. Sie hat in vielen Kirchen gearbeitet.
1: Ja, zum einen hat es ja diesen Bezug zur Landesgeschichte, dass nämlich der Herzog Adolf Friedrich, der sehr lange regiert hat und der bedeutend war im 17. Jahrhundert, dass der diese Kanzel persönlich gestiftet hat und dass ihm dieser Ort, Dorf Mecklenburg, so wichtig war mit der Kirche.
2: Eine protestantische Kanzel und so reich verziert. Mit Ornamenten, Schnitzereien und einem Rahmenwerk aus Eichenholz und alles ganz bunt.
1: Aber eine solch differenzierte Farbfassung, wo es matte Flächen gibt, glänzende Flächen und so, das alles habe ich so noch nie angetroffen, muss ich sagen.
2: Für die Spezialistin erfüllt sich hier in der Kirche ein Lebenstraum.
1: Also ich war Praktikantin im Institut für Denkmalpflege vor meinem Studium und habe ja hier im Land sehr viel gesehen. Und da war es mein Traum, auf alle Fälle diesen Altar zu restaurieren. Dass es auch mal zur Restaurierung der Kanzel kommen würde, das wagten wir gar nicht zu hoffen.
2: Besuch in der Backsteinkirche. Küsterin Maria Nils schaut immer wieder nach dem Fortschritt. Das aufwendige Schnitzwerk, christliche Figuren und Symbole. Und nun sieht es wieder aus wie im 17. Jahrhundert.
3: Und ich freue mich sehr und hoffe, dass es auch den anderen Leuten so geht.
2: Vieles haben die Seiferts heute geschafft. Am Sonntag wird die Kanzel mit einem Erntegottesdienst eingeweiht.
0: Und zwar genau gesagt am Sonntagvormittag, dann auch mit Taufe, mit Kaffee und Kuchen hinterher. Also schon mal kleiner Tipp für die Wochenendplanung. Aus Dorf Mecklenburg berichtete Dagmar Lemke. 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
1: Die Initiative Retter gegen Rechts erhebt Vorwürfe gegen einen Mitarbeiter der Freiwilligen Feuerwehr in Neustrelitz. Christian Schäfe, was ist da los?
3: Ja, ganz genau. Diese Initiative, die erhebt diese Vorwürfe. Und der Feuerwehrmann, um den es geht, der soll menschenfeindliche Kommentare im sozialen Netzwerk Instagram verfasst haben. Bente Gossel berichtet aus dem Hafen-Müritz-Studio.
4: Der Beschuldigte soll beispielsweise unter einem Video, in dem eine Frau ertrinkt, geschrieben haben, natürliche Auslese. In einem anderen Fall, bei dem mutmaßlich Migranten Fahrräder stehlen, soll er kommentiert haben, nicht filmen, einfach durchladen. Die Stadt Neustrelitz und die Feuerwehr Strelitz-Alt möchten sich gegenüber dem NDR nicht äußern. Die Vorwürfe seien ihnen jedoch bekannt. Auch der Beschuldigte äußert sich auf Anfrage des NDR nicht. Der Kreisfeuerwehrverband Mecklenburgische Seenplatte distanziert sich von den Kommentaren und betont, dass Rettungskräfte für alle Personengruppen gleichermaßen zuständig seien. Ob die Stadt Neustrelitz die Vorfälle prüft, möchte Bürgermeister Andreas Grund nicht sagen. Die Initiative Retter gegen Rechts ist ein Kollektiv von Rettungskräften, die Rassismus im Rettungsdienst aufdecken wollen.
3: Und der neue staatliche Tankrabatt, der ist mittlerweile auch da und der hat die Spritpreise in Mecklenburg-Vorpommern sinken lassen. Kurz vor Mittag kostete Super E10 stellenweise weniger als 2 Euro. Ganz umsonst ist die Sache aber nicht zu haben. Der Tankrabatt, der wirkt sich auch auf die Landesfinanzen aus. Den ersten Tankrabatt im Mai und Juni, den hat der Bund noch allein geschultert. Dieses Mal sind die Länder mit im Boot. Sie übernehmen die Hälfte der 2,5 Milliarden Euro schweren Spritförderung. Der Anteil für Mecklenburg-Vorpommern beträgt knapp 2%. Das heißt konkret, Finanzminister Goye muss für den Tankrabatt auf insgesamt 23 Millionen Euro verzichten. Wie sich das am Ende auf den Haushalt auswirkt, das sei noch unklar. Zunächst gehe es nur um weniger Einnahmen. Die könnten, so heißt es weiter, durch Mehreinnahmen an anderer Stelle wieder ausgeglichen werden. Im Zuge der Krankenhausreform müssen die 37 Krankenhäuser in Mecklenburg-Vorpommern teils drastische Sparmaßnahmen umsetzen. Bei einer Fachtagung wurde heute in Rostock darüber diskutiert, wie sich die Einrichtungen in Zukunft aufstellen müssen. Raik Raupach aus der Aktuell-Redaktion.
5: Jedes Krankenhaus im Land soll erhalten bleiben. Das ist das positive Fazit vom Verband des Klinikmanagements VKD auf der Tagung heute in Rostock. Krankenhäuser, die das gesamte medizinische Spektrum abdecken, wird es in Zukunft aber nur noch in größeren Städten wie Rostock, Schwerin oder Greifswald geben. Kleinere Häuser, wie zum Beispiel die Warnow-Klinik in Bützow, werden nur noch die sogenannte sektorübergreifende Versorgung sicherstellen. Das heißt, dort bekommen Patienten nur noch eine medizinische Basisversorgung. Für Notfallpatienten oder Patienten, die zu einem Facharzt müssen, bedeutet die Krankenhausreform längere Anfahrtswege, zum Beispiel nach Schwerin oder Rostock.
3: Die deutsche Fußballnationalmannschaft bestreitet heute ihr drittes Länderspiel unter Bundestrainer Klopp. In der Nations League trifft die Mannschaft am Abend auf Serbien. Anpfiff ist in München um 20.45 Uhr und das ZDF überträgt live. Aus der Sportredaktion Michael Augustin.
6: Jürgen Klopp wirbt auch vor seinem Drittländerspiel als Bundestrainer um Geduld. Wir brauchen Zeit, sagt er. Und das bedeutet auch, Spieler nicht sofort zu bewerten. Gegen Serbien ist eine ähnliche Partie wie zuletzt gegen Griechenland zu erwarten. Ein defensiver Gegner, der den Deutschen den Ball überlassen und vor allem verteidigen wird. Wirtz, Elmaler und Woltemade könnten Spieler sein, um die serbische Abwehr zu knacken. Sicher ist nur, dass Urbich im Tor steht. Sein Länderspieldebüt ist vom Bundestrainer bestätigt worden. Klopp hat den Elversberger Keidel aus seinem Kader gestrichen, weil nur 23 Spieler erlaubt sind.
1: 18.04 Uhr, das Wetter für uns in Mecklenburg-Vorpommern mit Theresa Hebert.
7: Es wird ja schon wieder dunkel draußen, Mensch. Ja, es sind dicke Wolken unterwegs.
1: Die Feststellung um 18 Uhr ja. Am 1. Oktober.
7: Ja, gruselig.
1: Es tut weh.
7: Es tut weh, genau. Wir haben noch ein paar Auflockerungen im Osten, ganz weit draußen. Ich sag mal so Richtung Ueckermünde bei 21 Grad. Ansonsten zieht sich's wirklich sehr, sehr zu. 20 Grad in Rostock, 20 Grad in Parchim und der Regen kommt langsam in Schrittes immer mehr rein hier bei uns. In der Nacht sind wir so bei milden, ich sag mal, ja, 16 bis 11 Grad und der Regen kommt dann langsam rein, bleibt so bis zum Mittag im kompletten Land und danach lockert es dann immer mehr auf bei um die 21 Grad. Und der Wasserstand, ja, bis morgen früh werden Wasserstände von 10 bis 35 Zentimeter über Normalhöhennull erwartet.
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7: ist ordentlich noch was los hier. Wir starten mal mit der A19, Berlin Richtung Rostock. Zwischen Malchow und Linstow ist die Strecke aktuell immer noch gesperrt nach einem Unfall. Dann schauen wir natürlich noch mal auf die A24. Hamburg Richtung Berlin zwischen Wittenburg ja und Hagenow. Genau, da wird ja noch der LKW geborgen. Da müssen Sie, würde ich sagen, noch locker eine halbe Stunde mehr mitnehmen. Es geht weiter mit dem Unfall auf der 105 zwischen Kummerow und Martensdorf. Da ist die Polizei noch vor Ort, leitet da noch wechselseitig dran vorbei. Das sollte sich aber auch in den nächsten Zeiten mal erledigt haben. So, weiter geht's.
1: Toi, toi, toi.
7: Genau, auf der B192 haben wir auch noch eine Sperrung nach einem Unfall, nämlich zwischen Sternberg und Dabel in beiden Richtungen. Stau und stockenden Verkehr haben wir auf der R20. Lübeck Richtung Rostock, kurz vorm Kreuz Wismar, gut 10 bis 15 Minuten mehr mitnehmen. A24, Hamburg Richtung Berlin, vor Witzhabe, so 20 bis 30 Minuten. Dann geht's auf die 111 vor Wolgast ab Mölchow, so 20 Minuten. B321, Schwerin Süd, Pampoer Straße, stadteinwärts die Baustelle. Auch gut 10 bis 15 Minuten und ja, so 20 Minuten sind es in Rostock, ne? Vor der Baustelle Hohlbeinplatz Stadt auswärts.
1: Stausblitzer, Sie sagen gerne, ach so, nee.
7: Wir sind noch nicht fertig.
1: Es blitzt.
7: Wir sind, glaube ich, heute auch schon so ein bisschen durch hier, oder?
1: Es ist Donnerstag. Wir freuen uns alle gemeinsam aufs Wochenende, ne?
7: Ich glaube auch, es ist soweit. A24 Richtung Hamburg zwischen Zarrentin und Gudow und Richtung Berlin Höhe Pritzwalk. Dann geht es ja auf die B5 in Fellan Richtung Ludwigslust und auf der 105 in Altheide Richtung Rostock. Wir sind halt auch nur Menschen hier, ne? B110 haben wir noch. G9 Richtung Lüburg, Höhe Klein-Niekörb. Dann B198 in Klein-Trebbo Richtung Wesenberg im Wald. B208 zwischen Wismar und Bobitz am Abzweig Saunsdorf und zwischen Bad Kleinen und Bobitz, Höhe der Großen Kreuzung. Zwischen Malchin und Waren, Höhe Faulenrost. Dann Neujabel Richtung Wosmerhof, der Anhänger. In Perdöl immer noch Richtung Wittenburg. Auf Rügen zwischen Ralswiek und Patzig in Gnies, der Anhänger. Auch zwischen Röbel und Sitow. In Rostock immer noch Röversheger Chaussee, statt einwärts der Blitzanhänger. In Schwerin wird auch noch geblitzt, in der Graf-Schack-Allee beidseitig. Und in Wismar im Philosophenweg der Anhänger.
1: Staus Blitzer, Sie sagen gerne Bescheid unter 0800 5959 100 oder Sie schicken eine Nachricht über die NDR MV-App.
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1: Letzte Runde für heute.
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1: Wenn Steuergeld verschwendet wird, dann regt das sehr viele Menschen bei uns im Land auf. Der Bund der Steuerzahler hat heute eine neue Auflistung von solchen Fällen, die aus seiner Sicht Steuerverschwendung sind, vorgelegt. Ein Beispiel, die geplante Millionensanierung des Schlosses Rabensteinfeld bei Schwerin, das sagt die Sprecherin Schott.
0: Wenn Sie mir als Mutter sagen, dass in dem Schulbuch meines Kindes 10 weitere Kinder davor dieses Buch schon in der Hand gehabt haben und dafür ist kein Geld da, ein neues Schulbuch zu kaufen. Und auf der anderen Seite gibt einer 30 Millionen dafür aus, dass die Landesverwaltung in einem Schloss ihre Sachbearbeitung umsetzen kann. Tut mir leid, das verstehen die Menschen im Land einfach nicht mehr.
1: Welche weiteren Fälle von möglicher Verschwendung im neuen Schwarzbuch der Steuerzahler stehen, darüber spreche ich gleich mit unserer Reporterin hier im Tag auf NDR 1 Radio MV. Und vorher gibt es einen schönen Kulthit von Kiss. I was made for loving you, baby. Schönen Feierabend.

0: Gute Laune von KISS im Lieblingsmix auf NDR 1 Radio MV und schlechte Laune ja, beim Bund der Steuerzahler. Der hat heute sein aktuelles Schwarzbuch mit 7 Fällen aus Mecklenburg-Vorpommern vorgestellt. Der Verband, der kritisiert darin Projekte, in denen aus seiner Sicht Verschwendung droht oder Fördergelder falsch ausgegeben werden. Jette Studier aus der aktuellen Redaktion, du hast dir die Fälle für uns genauer angeschaut. Was kritisiert der Verein genau?
1: Es gibt ein paar Fälle, da ist aus Sicht des Steuerzahlerbundes das Kind schon in den Brunnen gefallen. Da wurde also schon Geld verschwendet. Eine Sache, die der Verein zum Beispiel kritisch sieht, das ist die Wasserstoffbusflotte im Landkreis Rostock. Da wurden ja mehr als 50 Busse gekauft, auch extra Wasserstofftankstellen gebaut, und zwar, weil es eben Fördermittel dafür gab. Deshalb richte sich die Kritik auch gar nicht gegen den Nahverkehr, sagt der Steuerzahlerbund, sondern gegen die Wasserstoffstrategie des Landes, die aus Sicht des Vereins verfehlt war, sagt die Sprecherin des Steuerzahlerbunds, Michaela Skott.
2: Es gibt aktuell genau eine Tankstelle, die angefahren werden kann, die subventioniert werden muss dauerhaft. Und es ist auch fraglich, ob diese Wasserstoffindustrie rundherum überhaupt noch kommen wird. Wasserstoff, Busse und Wasserstoff als Brennstoff, als Treibstoff für Busse, ist auf Dauer deutlich teurer, als wenn man batterieelektrische Busse gekauft hätte.
1: Der Nahverkehr und der Landkreis Rostock haben ihre Entscheidung auf NDR-Anfrage heute Nachmittag dagegen schriftlich verteidigt. Es sei kein Fehler gewesen, die Busse anzuschaffen, sondern im Gegenteil sogar eine, Zitat, beeindruckende Erfolgsgeschichte. Man habe entscheidende Vorteile gesehen, was Reichweite und Betankung angeht, auch gegenüber E-Bussen. Und in Sachen Kosten sei Wasserstoff heute immerhin günstiger als Diesel.
0: Jette, ein weiterer Fall aus dieser Kategorie ist auch eine NDR-Recherche. Eine Dienstreise des Landrats von Ludwigslust-Parchim, Stefan Sternberg.
1: Ja, auch diesen Fall hat der Bund der Steuerzahler in sein Schwarzbuch aufgenommen. Stefan Sternberg hatte im September 2023 an einer Veranstaltung teilgenommen und mit einem Mitarbeiter 3 Nächte in einem hochpreisigen Hotel übernachtet. Für insgesamt fast 2.600 Euro. Das sei fast so viel wie das Monatsgehalt in Mecklenburg-Vorpommern, sagt der Bund der Steuerzahler. Und so begründet er, dass auch eben diese vergleichsweise geringe Summe im Schwarzbuch eine Rolle spielt.
2: Die Menschen interessiert, was Politik macht mit Steuergeld und ob sie das, was sie selber fordert, nämlich Sparsamkeit, den Gürtel enger schnallen, ob die Politik das auch einhält und auch die Verwaltung. Na klar, das ist wichtig.
1: Deshalb sei das Verhalten zwar rechtmäßig, heißt es im Schwarzbuch, aber gleichzeitig müssten Amtsträger beim Umgang mit Steuergeld Vorbild sein. Der Landkreis, der hat dazu heute auf Nachfrage mitgeteilt, die Veröffentlichung des Bundes der Steuerzahler sei dort nicht bekannt. Man nehme deshalb von einer Kommentierung Abstand.
0: Dann gibt es ja auch noch Beispiele, da steht die Investition erst noch an und der Steuerzahlerbund hat sie trotzdem schon aufgelistet. Jette, warum?
1: Ja, das sind 4 von den insgesamt 7 Fällen und der Verein sagt eben, er verstehe sich auch als warnende Stimme sozusagen, die jetzt schon auf hohe Risiken und fehlende Wirtschaftlichkeit hinweise. Das sieht der Steuerzahlerbund zum Beispiel bei der Sanierung von Schloss Rabensteinfeld. Das steht ja seit 1995 leer, verfällt. Jetzt soll es aber saniert werden. Investiert werden müssten geschätzt 30 Millionen Euro. Und zwar, weil die Landesregierung sagt, das ist ein wichtiger kultureller Ort für das Land. Denn da wurden zu DDR-Zeiten mal Forstwirte ausgebildet. Und jetzt sollen da wieder Mitarbeiter der Landesforst einziehen. Da macht der Steuerzahlerbund ein großes Fragezeichen dran, ob das tatsächlich als Begründung schon ausreichen kann, so viel Geld zu investieren für die Landesverwaltung.
0: Informationen von Jette Studier aus unserer aktuellen Redaktion. Du hast dir das Schwarzbuch vom Bund der Steuerzahler genauer angeguckt und Sie haben es gehört im Tag auf NDR 1 Radio MV. 18:15 Uhr gleich.

0: aktuelle Hit von Alle Farben und Kiddo. Alright, hier im Lieblingsmix auf NDR1 Radio MV. Ja, ein Hit, der vielleicht am Montag auch auf der Geburtstagsparty vom Bundesverfassungsgericht lief. 75 Jahre wurde gefeiert. Montag haben wir groß berichtet. Und heute sind die Richterinnen und Richter in ganz Deutschland unterwegs gewesen, haben Schulen besucht. Bundesverfassungsrichter Thomas Offenloch, der war heute in Rostock unterwegs. Und zwar am innerstädtischen Gymnasium. Und Hannes Opel hat das für uns begleitet.
1: Meine erste Frage, Bundesverfassungsgericht.
2: Richter Thomas Offenloch ist entgegen seiner Position am Bundesverfassungsgericht kein großer Mann. Gerade so überragt er die hintersten Reihen der Aula des innerstädtischen Gymnasiums. Er trägt Hemd und Sakko und ist aus Stuttgart angereist. Vor den ca. 150 Schülerinnen und Schülern spricht er frei, versucht auf jede Frage einzugehen. Julius aus der 12. Klasse hat das überzeugt.
3: Das Bundesverfassungsgericht, das wirkt so, wenn man das im Unterricht hört, wie das ist das oberste Staatsorgan, das ist ganz weit weg und das sind die Richter von ganz oben. Und dann steht mal ein so ein Richter jetzt vor einem und man sieht, es ist auch nur ein Mensch und ist im Prinzip genauso wie wir. Und das ist, finde ich, wirklich was Gutes, was man auch eventuell mehr machen sollte und nicht nur zu so einem feierlichen Anlass.
2: Thomas Offenloch beantwortet viele Fragen in diesen anderthalb Stunden. Zum Beispiel, wie viele der 16 Richterinnen und Richter in Karlsruhe aus Ostdeutschland kommen. Zwei sind es. Oder wie die politische Neutralität des Gerichts gewahrt bleibt, dadurch, dass die Richter durch eine Zweidrittelmehrheit des Bundestages oder Bundesrates gewählt werden und nach ihrer 12-jährigen Amtszeit nicht wiedergewählt werden können. Eine Bemerkung eines Schülers beschäftigt ihn aber doch besonders.
4: Ja, der Satz, wenn das Volk Faschismus will, dann soll es doch Faschismus haben. Der Satz missversteht die Demokratie. Demokratie heißt natürlich auf der einen Seite Mehrheitsentscheidung. Aber Demokratie heißt immer auch, dass die Minderheit von heute die Chance hat, Mehrheit zu werden. Und in dem Faschismus gibt es keine Minderheitenrechte. Deshalb mit dem Grundgesetz ist es nicht zu machen.
2: Thomas Offenloch stellt klar, dass die Richterinnen und Richter Recht sprechen und keine Politik machen. Auch wenn ihre Entscheidungen häufig natürlich große politische Konsequenzen haben. Janne aus seiner 12. Klasse hat das sehr beeindruckt.
5: Ich fand es erstmal eine krasse Ehre, dass wir hier die Schule sind, im MV sind, die uns das auch anhören dürfen. Und ich fand es auf jeden Fall sehr interessanten Input, einfach den Einblick zu bekommen, wie die, so ein normaler Arbeitstag oder so auch abläuft. Oder wie denn, wenn eine Verfassungsbeschwerde reinkommt, dass ja auch manche schneller gehen, manche länger dauern. Das fand ich schon sehr interessant, ja.
2: Nach der Fragerunde wird die Geburtstagstorte des Bundesverfassungsgerichtes angeschnitten. Eine Sahnetorte mit einer robenroten Marzipanglasur und dem deutschen Bundesadler darauf. Der Rest der Schüler bedient sich am Kuchenbuffet. Thomas Offenloch würde gerne wiederkommen.
4: Ich hatte ein bisschen Sorge wegen meinem Dialekt, weil ich eben doch sehr schwäbisch rede. Aber es war einfach toll. Also es war eine ganz große Begeisterung. Es war eine große Gastfreundschaft. Es war viel Interesse da. Ja, also ich werde in Karlsruhe davon erzählen, wie die Begeisterung hier für das Verfassungsgericht da ist.
0: Sehr schön. 75 Jahre Bundesverfassungsgericht, heute also auch am innerstädtischen Gymnasium in Rostock gefeiert. Hannes Opel berichtete für NDR1 Radio MV.

0: Wenn im Stall eine Kuh kackt, dann heizt nebenan ein Haus davon wieder eine Zeit lang. 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
2: Genau 18.30 Uhr, Zeit für die wichtigsten Themen. Er wirkt. Der neue staatliche Tankrabatt hat die Spritpreise in Mecklenburg-Vorpommern sinken lassen. Kurz vor Mittag stellenweise Super E10 weniger als 2 Euro. Christian Schewe, ja, Ende gut, alles gut?
3: Ja, nee, muss man sagen. Der Rabatt, der wirkt sich nämlich auch auf die Landesfinanzen aus. Das Ganze hat also zwei Seiten. Den ersten Tankrabatt im Mai und Juni, den hat der Bund ja noch alleine geschultert. Dieses Mal sind die Länder aber mit im Boot und sie übernehmen die Hälfte der 2,5 Milliarden schweren Spritförderung. Finanzminister Goy muss also auf insgesamt 23 Millionen Euro verzichten. Über die geplante Zuckersteuer gibt es offenbar Uneinigkeit. Der Gesetzentwurf, den Finanzminister Klingbeil gestern vorgelegt hat, stößt auf Widerstand im Kanzleramt. Der Entwurf weiche von Empfehlungen einer Finanzkommission ab, heißt es aus Regierungskreisen. Es werde so keine Mehrheit finden. Und die Preiserhöhung des Internetversandhändlers Amazon für sein Angebot Prime im Jahr 2022 ist rechtswidrig gewesen. Das hat der Bundesgerichtshof entschieden und damit einer Klage der Verbraucherzentrale NRW stattgegeben. Etwa 150.000 Amazon-Kunden, die sich einer Sammelklage angeschlossen haben, könnten nun zu viel gezahltes Geld zurückbekommen.
2: Danke, Christian. Und jetzt alles das, was Sie vor Ihrer Haustür wissen müssen.
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5: Mit Nicolas Drägert. Guten Abend. Im Schwarzbuch der Steuerzahler werden in jedem Jahr Beispiele von Steuerverschwendung aufgelistet. Auch Fälle in Westmecklenburg werden vom Bund der Steuerzahler kritisiert. Sebastian Giebel, welche denn?
6: Da ist zum Beispiel die Sanierung des Schlosses Rahmsteinfeld im Landkreis Ludwigslust-Parchim. In das seit 1995 leerstehende Haus sollen 30 Millionen Euro fließen. Später sollen laut Bund der Steuerzahler Mitarbeiter der Landesforst dort arbeiten. Diese seien aber bereits in Schwerin untergebracht. Auch die Pläne, die Inselkaninchenwerder im Schweriner See als Ausflugsziel wiederzubeleben oder die Planungen der Landeshauptstadt für eine Landesgartenschau 2035, kritisiert der Bund der Steuerzahler. Bei beiden gäbe es ein hohes Risiko, dass Steuergeld verschwendet werden könnte. Im Schwarzbuch taucht auch eine Dienstreise von Ludwigslust-Parchims Landrat Sternberg auf. Der soll vor 3 Jahren für 3 Übernachtungen in einem Hamburger Hotel für sich und einen Mitarbeiter insgesamt knapp 2.600 Euro ausgegeben haben.
5: Der Molkereikonzern Arla Foods will seinen Standort in Upal weiter ausbauen. Nach Angaben des Unternehmens sollen dort 35 Millionen Euro investiert werden. Hintergrund sei die wachsende Nachfrage nach proteinreichen Milchprodukten wie beispielsweise Skyr, Hüttenkäse oder Quark. Die Investition in Upal ist Teil eines größeren europäischen Ausbauprogramms. Laut einer Unternehmenssprecherin gäbe es zum aktuellen Zeitpunkt aber noch keine konkreten Planungen für zusätzliche Stellen im Zusammenhang mit den Investitionen. In Schwerin soll es gestern Abend in einem Bus zu einer sexuellen Belästigung gekommen sein. Ein 29-jähriger Mann soll eine 20-jährige Schwerinerin im Bereich der Haltestelle Schlossblick belästigt haben. 2 Fahrgäste bemerkten den Vorfall und hielten den Mann bis zum Eintreffen der Polizei fest. Gegen den Tatverdächtigen wurde ein Ermittlungsverfahren eingeleitet, unter anderem wegen des Verdachts der sexuellen Belästigung sowie des tätlichen Angriffs auf Vollstreckungsbeamte. Die Gemeinde Nossdorf im Landkreis Ludwigslust-Parchim ist die jüngste Gemeinde in Mecklenburg-Vorpommern. Das geht aus Zahlen des Statistischen Landesamtes hervor. Demnach sind die Menschen in dem Ort in der Nähe von Beutzenburg im Schnitt 40,1 Jahre alt. Der landesweite Durchschnitt liegt bei 48,3 Jahren. Das Landesamt bezieht sich auf Zahlen zum 31. Dezember 2025.
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2: Das Wetter für uns in Mecklenburg-Vorpommern von Michaela Koschak am Capacona. Guten Abend.
7: Schönen guten Abend, Marek.
2: Michaela, Winterreifen von O bis O, also von Ostern bis Oktober. Nee, umgekehrt, von Oktober bis Ostern. So rum. Michi, sollte ich denn schon?
7: Du brauchst noch nicht. Es sind draußen immer noch 21 Grad. Also es ist wirklich ein lauer Sommerabend. Jetzt kommt zwar eine andere Luftmasse ab morgen, aber ja, wirklich Frost haben wir noch nicht zu befürchten. Die Nacht zu Samstag könnte vielleicht mal 7 Grad im Landesinneren bringen, aber auch da können wir noch ein bisschen warten durch den Klimawandel. Verschieben sich ja so ein bisschen die Jahreszeiten und vor allem die warme Jahreszeit wird länger und somit ein bisschen Geduld kann man noch haben, aber man sollte es im Hinterkopf behalten auf jeden Fall.
2: Du hast ja heute Morgen bei Daniel und Nils im Frühstücksclub von Orkantief Eva erzählt. Wie hat sich das denn entwickelt?
7: Ja, das hat sich noch ein bisschen gesteigert. Gerade in Kerling-Garfjol sind 202 Kilometer pro Stunde in Spitzen gemessen worden. Das ist ein Berg mitten auf Island. Und ja, über 200 km/h ist schon nicht schlecht. Der Luftdruck dort auch sehr, sehr niedrig. Die Eva schickt uns die Kaltfront, die ist auch allmählich im äußersten Westen von Mecklenburg angekommen, aber Wind bringt sie zum Glück nicht, ein bisschen Regen, jetzt hat es ja die ganze Woche über nicht geregnet, also so schlecht ist es nicht und dieser Regen kommt auch nur ganz langsam voran, das heißt weite Teile von Mecklenburg-Vorpommern werden heute Nacht auch zunächst noch trocken bleiben. Bei euch in Schwerin so gegen morgen kommt hier der Regen an, aber auf jeden Fall wird es nochmal wirklich fast eine laue Sommernacht. 16 bis 11 Grad die Tiefstemperaturen, Fehlort 16, 15 Grad. Also wenn man morgen aus der Tür kommt, fühlt es sich noch nicht wie Herbst an.
2: Lass uns noch bitte ganz kurz aufs Wochenende schauen. Wie wird's?
7: Ja, morgen wird dann dieser Regen weiter nach Osten vorankommen am Vormittag, aber sich dabei aufbröseln. Das heißt, von Osten schiebt das hoch gegen und lässt dieses Tief so ein bisschen auflösen. Das heißt, in Vorpommern kommt gar nicht viel Regen an, zieht auch ziemlich schnell durch. Dann wird es am Nachmittag immer schöner, Sonne und Wolken gemixt. Zum Abend hin sogar verbreitet sonnig. 17 bis 21 Grad für den 2. Oktober auch noch völlig okay.
2: Jo.
7: Dann kommt, wie gesagt, die etwas kühlere Nacht zu Samstag mit zum Teil 7 Grad im Landesinneren. Der Samstag selbst startet auch so wirklich herbstlich mystisch mit Nebelfeldern, die richtig dicht sein können. Autofahrer aufgepasst, wir sind es ja gar nicht mehr gewohnt. Aber der wird sich auflösen, der Nebel, dann in Sonne-Wolken-Mix. Sonntag auch ein freundlicher Sonne-Wolken-Mix bei knapp 20 Grad. Also der Oktober startet erst einmal wirklich golden und sehr freundlich.
2: Danke, Michaela. Dann starten wir gemeinsam golden in den Oktober und ich wünsche dir jetzt einen schönen Feierabend.
7: Wünsche ich dir nachher auch. Ciao.
2: Ciao. 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
8: Ja, und es ist ordentlich was los. Wir starten erstmal mit der A19 Berlin Richtung Rostock. Die Strecke ist noch zwischen Malchow und Linsdow nach einem Unfall gesperrt. Dann geht's auf die A20 Kreuz Uckermark Richtung Rostock. Zwischen Tessin und Sarnitz ist die Strecke aktuell wegen Löscharbeiten gesperrt. Und da haben sie auf jeden Fall jetzt auch schon einen ordentlichen Stau von gut 20, 25 Minuten. Dann haben wir auf jeden Fall noch die B192 zwischen Sternberg und Dabel ist die Strecke aktuell immer noch nach einem Unfall in beiden Richtungen gesperrt und Stau und stockenden Verkehr wegen der Baustelle in Rostock. Vor der Baustelle Holbeinplatz statt auswärts 30 Minuten plus.
2: Und dann wird geblitzt.
8: So ist es. A24 Richtung Hamburg zwischen Zarrentin und Gudow der Anhänger und auch Richtung Berlin-Höhe Pritzweig. Auf der B5 in Fellahn Richtung Ludwigslust. Auf der B105 in Altheide Richtung Rostock. B110 Gneuen Richtung Lüburg, Höhe Klein-Nieker. B198 in Klein-Trebbo Richtung Wesenberg im Wald. B208 zwischen Wismar und Bobitz am Abzweig Saunsdorf und zwischen Bad Kleinen und Bobitz, Höhe der Großen Kreuzung. Zwischen Malchin und Warenhöhe Faulenrost. Neujabel Richtung Wosmerhof. In Perdöl Richtung Wittenburg immer noch auf Rügen zwischen Ralswiek und Patzig in Gniester Anhänger. Auch zwischen Röbel und Sito, ebenfalls in Rostock, Röversheger Chaussee stadteinwärts. In Schwerin immer noch in der Graf-Schack-Allee beidseitig und in Wismar im Philosophenweg der Anhänger.
2: Stausblitzer, Sie sagen gerne Bescheid, sobald Sie was sehen auf unseren Straßen. 0800 59 59 100 oder Sie schicken eine Nachricht über die NDR MV-App.
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2: Und bei den Vorbereitungen aufs Abendessen.

0: Jealous Guy, die meisten 80er hier auf NDR 1 Radio MV am Tag der älteren Generation. Und der Wunsch ist ja ganz häufig im Alter, möglichst lange in den eigenen vier Wänden selbstständig leben. Aber klar, mit 84, da klappt nicht mehr alles so wie noch mit 50. Ne? Schnell passiert dann ein Sturz und zack, ist das gewohnte Leben dann leider ein anderes. Aber Risiken im Haushalt, die lassen sich häufig mit kleinen Veränderungen verringern. Unsere Reporterin Petra Heißen aus dem Mecklenburg-Studio, die hat einer 71-Jährigen bei einem ganz besonderen Wohnungscheck in Schwerin begleitet.
1: Charlie!
2: Klaus-Dieter Gralos einziger Mitbewohner ist gleichzeitig seine größte Stolperfalle, Kater Charlie.
1: Ist eben immer drumherum, so wie jetzt an den Beinen und so. Ne? Und man achtet dann da vielleicht nicht drauf und schon ist es passiert.
2: Doch nicht nur Charlie ist ein Risiko. Klaus-Dieter Gralo weiß, wie schnell zu Hause etwas passieren kann. Zweimal ist der 71-Jährige bereits von einer Trittleiter gestürzt. Er lebt allein.
1: Das ist ein Problem, was ich aber versuche, psychisch nicht so dicht rankommen zu lassen. Ne? Dass man denn da irgendwie hilflos liegt oder sowas. Kann alles passieren, ne? Also eigentlich möchte ich so lange wie möglich, wenn ich das so sagen darf, bis zum Schluss hier wohnen bleiben.
2: Rund jeder Vierte ab 65 stürzt mindestens einmal im Jahr. Elisabeth Zwinge von der Wohnberatung MV schaut deshalb heute mit ihm nach möglichen Gefahren im Haus. Nachlassende Muskelkraft, schlechteres Sehen oder Gleichgewichtsprobleme können das Sturzrisiko im Alter erhöhen. Der Rundgang beginnt an der Haustür. Schon der flache Absatz draußen birgt Gefahren.
3: Es hilft meistens, sich einfach schon eine kleine Gelegenheit zu installieren, wo man sich festhalten kann. Ne? Also zum Beispiel hier jetzt in der Region einfach einen kleinen Haltegriff.
1: Das ist ein guter Tipp.
2: Auch drin lauern Tücken. Ein Teppich, auf dem Klaus-Dieter ausrutschen könnte.
3: Wenn das aber jetzt tatsächlich ein Laufweg ist, wo sie wirklich häufiger am Tage auch lang gehen, würde ich wirklich überlegen, den vielleicht entweder an eine andere Stelle oder eben auch ganz weg.
2: Weiter ins Badezimmer. Schon der Einstieg in die Dusche macht Klaus Schwierigkeiten.
1: Da muss ich wirklich sagen, da merke ich das Reinkommen hier. Ne?
2: Mhm. Dazu kommt der rutschige Boden. Eine Duschmatte hat er ausprobiert, doch darunter sammeln sich Seifenreste.
3: Es gibt auch so kleine Sticker, die man tatsächlich richtig auf dem Boden einfach draufkleben kann. Und die sorgen dann dafür, dass man tatsächlich an den Stellen dann eine Rutschhemmung auch tatsächlich hat.
2: Die Beratung der Wohnberatung MV ist für Senioren übrigens kostenlos. Finanziert wird das Angebot vom Land. Teppich weg, Dusche sicherer machen, vieles geht leicht. Gut, bei Mitbewohner Charlie wird es schwieriger.
3: Ja. Man könnte drüber nachdenken, ob man ihm vielleicht ein kleines Halsbändchen dran macht mit einer kleinen Glocke, dass man einfach weiß, er ist da. Ja,
1: eine Glocke um Hals, ich weiß nicht. Da wird er so lange da dran irgendwie rumfummeln, bis das ab ist.
2: Bei Charlie muss Klaus-Dieter Gralo also weiterhin selbst gut aufpassen.
0: 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Hier ist NDR 1 Radio MV jetzt mit dem Lieblingsmix und Dancing Queen von ABBA.

0: Aber mit Dancing Queen im Lieblingsmix auf NDR 1 Radio MV und von der Dancing Queen zur Kultur Queen hier auf NDR 1 Radio MV. Judith Pino ist da.
1: Oh, Kultur Queen, das gefällt mir, Marek. Ja, das bin ich. Du hast es sicher mitbekommen, der Comedian jetzt kann ich ihn nicht aussprechen. Roger G. aus Rostock war heute Morgen bei NDR 1 Radio MV zu Gast,
0: ja,
1: im Frühstücksclub.
0: Ja, ich habe sehr gelacht. Ich habe seinen Van gestern Abend auch schon gesehen. Der hat ja hier gecampt vom Landesfunkhaus. Hast du das mitgekriegt?
1: Ja, ich habe das mitgekriegt, ja.
0: Irre Nummer, aber ich würde sagen, strategischer Fehler, weil Nils Sörens, der wusste das auch.
2: Guten Morgen, Herr G. -Punkt. Hier ist Ihr persönlicher Wegservice.
3: Hallo, guten Morgen, guck mal, da ist er.
4: Mach mal auf hier.
5: Was ist das? Das ist hier Eulenland. Was macht ihr hier, Nils?
4: Nee, du hattest gestern gesagt, du stehst wahnsinnig gerne früh auf,
5: ja,
4: und so.
5: Ja, ist ja, aber es ist ja nicht, eigentlich, faktisch ist es ja noch heute, ist es ja noch nicht, die Sonne ist ja noch nicht aufgegangen, es hat noch kein neuer Tag angefangen.
0: Der hat den einfach aus dem Bett geholt,
1: ja,
0: ne?
1: Der Arme, oder? Oder würdest du gerne mal von Nils geweckt werden?
0: Nein! Also ich werde ja von Nils geweckt, ne? Aber im Radio halt, und der steht nicht vor meiner Tür und klopft.
1: Vielleicht haben Sie es ja auch gehört oder sogar gesehen auf unserem Instagram-Account. Was Sie aber noch nicht kennen, ist Roger G.'s Gedicht über Dänemark. Und das gibt es gleich bei uns im Kulturjournal. Und ich sag mal, es ist außergewöhnlich poetisch.
0: Es wird also poetisch nach den 19 Uhr Nachrichten. Das war der Tag in Mecklenburg-Vorpommern. Ich bin Marek Walde und ich wünsche Ihnen einen ganz zauberhaften Abend und sage Tschüss und bis morgen.

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1: Gleich kommt das Kulturjournal und jetzt ist es 19 Uhr.
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1: Er wirkt. Der neue staatliche Tankrabatt hat die Spritpreise in Mecklenburg-Vorpommern sinken lassen. Kurz vor Mittag kostete Super E10 stellenweise weniger als 2 Euro. Christian Schewe, das klingt doch in Ordnung.
3: Ja, das freut auf jeden Fall die Autofahrer erstmal. Aber wie so oft, die Sache hat auch einen Haken. Ganz umsonst ist die Sache eben nicht zu haben. Der Tankrabatt, der wirkt sich auch auf die Landesfinanzen aus. Aus der aktuellen Redaktion Stefan Ludmann.
4: Den ersten Tankrabatt im Mai und Juni hat der Bund noch allein geschultert. Dieses Mal sind die Länder mit im Boot. Sie übernehmen die Hälfte der 2,5 Milliarden Euro schweren Spritförderung. Der Anteil für Mecklenburg-Vorpommern beträgt knapp 2%, heißt konkret, Finanzminister Goye muss für den Tankrabatt auf insgesamt 23 Millionen Euro verzichten. Wie sich das am Ende auf den Haushalt auswirkt, sei noch unklar. Zunächst gehe es nur um weniger Einnahmen. Die könnten, so heißt es, durch Mehreinnahmen an anderer Stelle wieder ausgeglichen werden. Klar ist das erst, wenn der Haushalt Ende 2027 abgeschlossen wird. Das Finanzminister Goye aber auf Einnahmen nicht verzichten kann, das machte heute der Landesrechnungshof deutlich. Der warnte vor einem 3 Milliarden Euro Haushaltsloch nach 2028.
3: Über die geplante Zuckersteuer gibt es offenbar Uneinigkeit. Der Gesetzentwurf, den Finanzminister Klingbeil gestern vorgelegt hat, stößt auf Widerstand im Kanzleramt. Der Entwurf weiche von Empfehlungen einer Finanzkommission ab, heißt es aus Regierungskreisen. Er werde so keine Mehrheit finden. Klingbeil hatte seine Pläne zur Abstimmung an die Ministerien geschickt. Die Zuckersteuer soll ab Juli für Getränke gelten, die 5 Gramm Zucker oder mehr pro 100 Milliliter enthalten. Drohnensichtungen in der Nähe kritischer Infrastrukturen haben sprunghaft zugenommen. Der NDR hatte am Montag darüber exklusiv berichtet. Jetzt will das Schweriner Innenministerium mit einem Forschungsprojekt einen großen Schritt in Richtung Drohnenabwehr vorankommen. Michael Seidel aus unserer aktuellen Redaktion, was hat's damit auf sich?
5: Bisher kann das Innenministerium nur mit Verzögerung Drohnensichtungen registrieren, die zufällig gemeldet wurden. Ab jetzt soll systematisch und großflächig überwacht werden, mit Fokus auf Häfen, Militär- und Energieanlagen. Rund 150 Sensoren scannen den Luftraum auf elektromagnetische Strahlungen, die für Drohnen typisch sind. Eine Software macht daraus ein Lagebild. Das sieht ein Projekt vor, das Innenminister Pegel heute mit dem Institut für sichere mobile Kommunikation an der Hochschule Stralsund vereinbart hat. Ein bundesweit einmaliges Projekt, weil es verfügbare Technik und Software in neuartiger Form kombiniert. Das Lagebild steht allen Behörden und auch Betreibern kritischer Infrastrukturen zur Verfügung, die für Abwehrmaßnahmen selbstverantwortlich sind. Die gesetzliche Grundlage dafür hatte der Landtag schon im Mai beschlossen.
3: Rund 6 Wochen nach der Bergung eines toten Buckelwals aus dem Greifswalder Bodden hat sich der Verdacht einer bakteriellen Infektion als Todesursache bestätigt. Nach Angaben des Stralsunder Meeresmuseums haben Experten 2 Erreger nachgewiesen, die bei geschwächten Tieren zu einer lebensbedrohlichen Erkrankung mit Abszessen führen. Der etwa 10 Meter lange Kadaver trieb Mitte August im Greifswalder Bodden. Experten des Meeresmuseums hatten damals das tote Tier seziert und Proben entnommen. In Röbel ist in den vergangenen Tagen mehrfach Falschgeld aufgetaucht. Wie die Polizei mitteilt, sind an Kassen von Supermärkten und an Tankstellen gefälschte 20- und 50-Euro-Scheine aufgefallen. Claudia Halt aus dem Hafen-Müritz-Studio.
6: 8 Fälle sind der Polizei bekannt. Die falschen Geldscheine seien professionell gemacht und nicht ohne weiteres von echtem Geld zu unterscheiden. Im Sommer waren bereits falsche Geldscheine in Neustrelitz

0: aufgetaucht Mitte September in Hagenow und Parchim. Es müsse damit gerechnet werden, dass auch außerhalb von Röbel solche gefälschten Banknoten auftauchen können, so eine Sprecherin der Polizei. Sie rät zu erhöhter Vorsicht. Wechselgeld sollte auf seine Echtheit geprüft werden, denn einen falschen Schein bekommt man nicht ersetzt. So ist etwa ein Sicherheitsstreifen ins Papier eingearbeitet, als dunkler Streifen erkennbar. Auf welche Merkmale noch zu achten sind, darüber informiert die Bundesbank auf ihrer Internetseite. Wer Falschgeld feststellt, sollte dies anzeigen, damit die Polizei die Täter ermitteln kann.
1: Theresa weiß, wie das Wetter bei uns im Land wird. Theresa, ich habe neue Schlappen. Kann ich morgen mit denen so herumschlappen, wettertechnisch?
2: Puh, das ist eine Frage. Wenn du Regen magst, ja. Also wir sind das ja gar nicht mal gewohnt, aber da kommt so ein bisschen was von Westen her angerückt, allerdings wirklich nur in kleinen Schritten. Ne? Also insgesamt ist das noch trocken, wobei im äußersten Westen geht es langsam los. 19 Grad in Parchim, 18 in Rostock und 19 in Neubrandenburg. Ja, morgen ist es auf jeden Fall immer mal nass bis zum Mittag. Dann lockert es aber immer mehr auf bei so um die 21 Grad in der Nacht, ja. Bleibt es erstmal noch so ein bisschen trocken, ein bisschen Regen ist auch dabei, 16 bis 11 Grad. 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Wir haben auf jeden Fall noch die A20 Rostock Richtung Kreuz Uckermark. Zwischen Sarnitz und Tessin ist die Strecke aktuell gesperrt wegen Löscharbeiten, plus 45 Minuten. Und Stau und stockenden Verkehr wegen der Baustelle in Rostock. Vor der Baustelle nämlich Holbeinplatz statt auswärts, da sind es 20 Minuten on top. Und geblitzt wird auch noch auf der A24 einmal Richtung Hamburg zwischen Zarrentin und Guduter Anhänger und Richtung Berlin Höhe Pritzweig. Dann geht's auf die B5 in Fellan Richtung Ludwigslust und B105 in Altheide Richtung Rostock, B110 Gneuen Richtung Lüburg, Höhe Klein-Niekör, B198 in Klein-Trebbow Richtung Wesenberg im Wald der Anhänger, dann B208 zwischen Wismar und Bobitz am Abzweig Saunsdorf, zwischen Bad Kleinen und Bobitz, Höhe der Großen Kreuzung, zwischen Malchin und Waren, Höhe Faulenrost, Neujabel Richtung Wosmerhof der Anhänger, in Perdöl Richtung Wittenburg, am Ortsausgang Redwisch Richtung Bad Doberan. Auf Rügen zwischen Ralswiek und Patzig in Gnies der Anhänger, auch noch zwischen Röbel und Sitow und in Rostock, Röversheger Chaussee stadteinwärts, in Schwerin in der Graf-Schack-Allee beidseitig und im Wismar im Philosophenweg der Anhänger.
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1: Schönen Donnerstagabend. Zack, ist Oktober und ich weiß nicht, wie das bei Ihnen auf der Arbeit ist, aber in der Kulturredaktion sind gerade ganz viele krank. Und das Problem hatte auch das Usedomer Musikfestival. Der schwedische Solist Martin Fröst hat aus Krankheitsgründen leider abgesagt. Eingesprungen ist die Klarinettistin Sharon Kramm. Sie wird uns nachher erzählen, wie sie ihr Instrument gefunden hat, das ohne Gedanken macht, was sie will. Das und mehr jetzt bei uns. Vorher noch ein Lieblingssong aus den 80ern. Alphaville mit Big in Japan.

0: Alphaville mit Big in Japan habe ich mir gerade ganz laut hier angemacht im Studio. Hier ist NDR1 Radio MV mit dem Kulturjournal. In Dorf Mecklenburg ist ein Traum wahr geworden. Die Kirche in dem Ort in Nordwestmecklenburg hat eine Kanzel, die 1618 gestiftet wurde. Das ist schon mal etwas ganz Besonderes. Und dann gibt es eine Restauratorin, die schon in der Ausbildung vor vielen Jahren gedacht hat, oh, wenn ich diese Kanzel mal in die Hände bekäme. Ihr Wunsch hat sich jetzt erfüllt. 4 Jahre haben die Arbeiten gedauert und bei den letzten Handgriffen durften wir zuschauen.
1: Reicht so, stopp.
2: Arbeit für Profis. Restauratorin Annette Seifert setzt gemeinsam mit ihrem Mann Erhard der Kanzel von 1618 den restaurierten Schalldeckel auf.
1: Der Deckel darf eben auf keinen Fall kippen.
2: 80 Kilogramm schwer ist er. Mit beiden Armen stemmt sie ihn nach oben. Ihr Mann zieht diesen dann an 2 Seilen Zentimeter für Zentimeter Richtung Endposition.
1: Ja, hier sind wir schon ganz gut. Kannst noch einen kleinen Tick höher? Ja.
2: Konzentration ist gefragt.
1: Ja, ich muss aufpassen, dass es eben nicht an das Gerüst stößt, aber auch nicht an die Rückwand und in der Waage bleibt. Ja, es ist schon ganz schön spannend, dass das hier so... das Gewicht ist eben enorm und solange wie sie oben nicht aufgehängt ist, ist immer noch ein Risiko. Sie ist jetzt schief, du musst sie unbedingt gerade machen.
3: Ja, ich muss hier ein bisschen lappeln.
2: Denn diese hier in Dorf Mecklenburg ist keine Allerweltskanzel. Es ist eine ganz besondere, ein Zeugnis der Renaissance, erzählt die Wismarer Spezialistin. Sie hat in vielen Kirchen gearbeitet.
1: Ja, zum einen hat es ja diesen Bezug zur Landesgeschichte, dass nämlich der Herzog Adolf Friedrich, der sehr lange regiert hat und der bedeutend war, im 17. Jahrhundert, dass der diese Kanzel persönlich gestiftet hat und dass ihm dieser Ort, Dorf Mecklenburg, so wichtig war mit der Kirche.
2: Eine protestantische Kanzel und so reich verziert. Mit Ornamenten, Schnitzereien und einem Rahmenwerk aus Eichenholz und alles ganz bunt.
1: Aber eine solch differenzierte Farbfassung, wo es matte Flächen gibt, glänzende Flächen und so, das alles habe ich so noch nie angetroffen, muss ich sagen. Ja, und wir haben auch in der Restaurierung ja versucht, davon so viel wie möglich authentische Oberflächen zu lassen und nicht abzudecken.
2: 4 Jahre hat sie in ihrer Werkstatt in Wismar die originalen Farben der Kanzel wieder unter dicken Lackschichten hervorgeholt. Das war auch viel Recherche. Das leuchtende Blau zum Beispiel im Schalldeckel bestand ursprünglich aus Azurit, einem Halbedelstein. Dafür musste Annette Seifert einen Ersatz finden.
1: Wir haben jetzt bei der Restaurierung eine Gouache-Farbe verwendet, weil wir nicht das passende Azurit gefunden haben tatsächlich. Das gibt es so nicht im Handel mehr.
2: Der Kanzeldeckel hängt schon mal.
1: Ja, gut.
2: Für die Spezialistin erfüllt sich hier in der Kirche ein Lebenstraum.
1: Also ich war Praktikantin im Institut für Denkmalpflege vor meinem Studium und habe ja hier im Land sehr viel gesehen. Und da war es mein Traum, auf alle Fälle diesen Altar zu restaurieren. Dass es auch mal zur Restaurierung der Kanzel kommen würde, das wagten wir gar nicht zu hoffen.
2: Besuch in der Backsteinkirche. Küsterin Maria Nils schaut immer wieder nach dem Fortschritt. Das aufwendige Schnitzwerk.

0: christliche Figuren und Symbole und nun sieht es wieder aus wie im 17. Jahrhundert.
1: Und jetzt, dass das so möglich ist und das auch in seiner Farbigkeit wieder erstrahlt, und da sind wir sehr dankbar. Und ich freue mich sehr und hoffe, dass es auch den anderen Leuten so geht.
0: In den kleinen Kirchenbänken liegt noch einiges, was einen Platz finden muss. Annette Seifer zaubert zum Beispiel aus einem Karton einen Gegenstand hervor, der wie eine vierfache Eieruhr aussieht.
2: Ja, wir haben einen ganz besonderen Schatz. Das ist die Kanzeluhr. Die ist nur sehr selten noch erhalten.
0: Sie hängt sie auf und der Sand läuft durch die vier Kolben. Und damit läuft auch die Zeit. Vieles haben die Seiferts heute geschafft. Am Sonntag wird die Kanzel mit einem Erntegottesdienst eingeweiht.
3: Dagmar Lemke aus Dorf Mecklenburg. Und nach dem Erntedankgottesdienst mit Kanzelweihe gibt es in der Pfarrscheune noch Kaffee und Kuchen.
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0: 7 auf einen Streich, Sie erinnern sich, das war ein Märchen. 36 auf einen Streich, das ist echt. Das ist in Güstrow jetzt am kommenden Sonnabend, also übermorgen. Eine schöne Geschichte, auf die wir hier im Kulturjournal auf NDR1 Radio MV aufmerksam machen wollen. 36 Veranstalter laden Sie zur Kunstnacht ein. Marianne Bludau gehört zu dem Kunst- und Altertumsverein, der das organisiert. Liebe Frau Bludau, 20 Euro kostet das Ticket an der Abendkasse. Was bekomme ich denn dafür?
1: Also wir haben ein Mix aus Tradition, aus Kontinuität und aus Moderne. Die Freunde der bildenden Kunst können sich in neuen Galerien über verschiedene Angebote freuen. Es gibt viel, viel Musik. Klassisch kommt die Musik daher. Zum Beispiel im Stadtmuseum, die Rixdorfer Chorsolisten sind sehr zu empfehlen. Eine spannende Geschichte. Das Theater auf der Hinterbühne, dort gibt es Country-Musik mit tanzbare Musik zum Mitmachen. Jazz gibt's von Andreas Pasternak im Heizhaus und Jacqueline Boulanger in der Galerie Fregin. Und es gibt natürlich auch Pop auf der Bühne und abends nachher in der Galerie am Dom zur Nacht.
0: Jugendliche bis einschließlich 18 Jahren können die Kunstnacht sogar kostenlos besuchen. Was Richtig. Gibt es denn in dieser Nacht speziell für die jüngeren Besucher?
1: Also für die jüngeren Besucher ist erstmals wieder dabei nach langer Baupause das Kunsthaus. Dort gibt es ab 16 Uhr Trommelwirbel. Dann haben wir im DAT Café eine visuelle Klangreise durch Mythos, Musik und digitale Kunst. Das ist sowas für die Teenies, glaube ich. Die werden da den größten Spaß dran haben. Dann gibt es in der Gertrudenkapelle Experimentieren mit Schwarzlicht. Das ist auch eine spannende Sache. Es gibt auch Puppentheater. Und im Jugendclub Alte Molkerei gibt es Graffiti-Film. Und da gibt es Schülerbands, die sich ausprobieren können. Also doch eine ganze Menge, auch für das junge Volk.
0: Jetzt frage ich mal nach dem Nähkästchen. Frau Bludau, was ist denn in der Vorbereitung immer besonders knifflig?
1: Naja, wissen Sie, das hat sich eingespielt. Das muss ich jetzt mal so sagen. Wir haben eigentlich eine sehr spannende Konstruktion. Der Kunst- und Altertumsverein ist der Koordinator. Und alle 36 Teilnehmer sind selber verantwortlich für ihr Programm. Und das erleichtert natürlich die Organisation insgesamt und das macht es spannend. Aber das Schöne ist, dass diese 36 Partner alle wunderbar miteinander arbeiten und sich auch abstimmen. Und wenn es mal irgendwo eine Lücke gibt oder man merkt, ach, hier ist noch und hier fehlt noch was, hier könnte noch eine spannende andere Geschichte dazukommen, dann spricht man sich ab und das läuft eigentlich sehr harmonisch und sehr zügig und eigentlich stressfrei, muss ich sagen.
0: Herzlichen Dank, Marianne Bludau, und toi toi toi für die 25. Kunstnacht in Güstrow jetzt am Sonnabend.

0: NDR1 Radio MV mit dem Kulturjournal. Mit dem Oktober kommt die erste Krankheitswelle. Wir merken das hier in unserer Redaktion. Ich hoffe sehr, Sie sind gesund. Beim Usedomer Musikfestival ist der schwedische Solist Martin Fröst ausgefallen. In diesem Jahr ist Schweden ja das Gastland des Festivals. Eingesprungen ist jetzt die Klarinettistin Sharon Kamm. Und sie spielt auch das Mozart-Klarinettenkonzert A-Dur, wie es im Programm steht. Juliane Vogt stellt uns die Künstlerin vor.
1: Die Musik kennen viele, ja, aber woher? Genau, aus dem Film Jenseits von Afrika. Aber eigentlich ist es der zweite Satz aus dem Klarinettenkonzert A-Dur von Wolfgang Amadeus Mozart. Einen Monat vor seinem Tod hat er es vollendet. Am Tag der Deutschen Einheit erklingt diese Musik auf der Bühne der Kraftwerkshalle des Historisch-Technischen Museums Peenemünde, gespielt von Sharon Kamm. Sie gehört zu den ganz großen Klarinettistinnen der jüngeren Generation. Eine einzigartige Virtuosin auf dem Instrument.
2: Wenn man so viel Musik in sich drin fühlt und man versucht, es irgendwie rauszubringen, man kann nicht singen, ich habe keine schöne Stimme, und man möchte das so direkt haben wie so ein Sänger und das funktioniert nicht und plötzlich findet man so ein Instrument, der eigentlich ohne Gedanken das macht, was man will. Und das Gefühl ist ungefähr wie einen gelungenen Satz zu sagen.
1: Angefangen hat sie erst mit 12 Jahren. Mit 16 aber gab sie ihr erstes Solokonzert, studierte in New York und hat bis heute eine Reihe preisgekrönter Alben aufgenommen. 2 Klassik-Echos hat sie gewonnen. Sharon Kamm wurde 1971 in Israel geboren und lebt in Hannover. Beim Usedomer Musikfestival ist sie schon aufgetreten, nicht aber in Peenemünde.
3: Ich schätze mich glücklich, an dieser langjährigen Tradition, Konzerte in so einem besonderen Raum zu gestalten, dazu beitragen zu dürfen. Insbesondere mit diesem sonderbaren Stück, was mich mein Leben lang als Klarinettistin begleitet und die Fähigkeit hat, jedes Herz zu erobern.
1: Spontan ist sie für den erkrankten Martin Fröst eingesprungen. Festivalintendant Thomas Hummel ist jedenfalls froh, sie jetzt im Programm zu haben. Für ihn ist sie zwar eingesprungen, aber ein gleichwertiger Ersatz.
4: Sie hat einen fantastischen, unverwechselbaren Klang. Sie ist so eine großartige, vielseitige Künstlerin und mit den größten Orchestern der Welt und den größten Dirigenten unterwegs. Und deswegen sind wir natürlich sehr, sehr froh, dass sie dabei ist. Und ich glaube, das Publikum kann sich wahnsinnig freuen, dass sie bei uns zu Gast ist. Und an dieser Stelle wünschen wir natürlich Martin Fröst gute, gute Besserung. Und wir hoffen stark, dass er beim Abschlusskonzert dann doch noch den Weg auf die Insel Usedom findet.
1: Der Abend wird von dem lettischen Dirigenten Andris Poga geleitet und startet mit der fröhlichen Midsommarvaka, der Midsommarwache des schwedischen Sinfonikers Hugo Alvens, die schwedische Rhapsodie. Mit diesem Konzert endet auch die Musiklandsaison Mecklenburg-Vorpommern. Deshalb sind die Intendanten und Leiterinnen der anderen Festivals, die unter diesem Dach vereint sind, an dem Abend auch in Peenemünde. Das große sinfonische Werk, das von dem Orchester der NDR Elbphilharmonie am Ende dieses Abends unter Leitung von Andris Poga aufgeführt wird, ist die 5. Sinfonie von Peter Tschaikowski, genannt auch die Schicksalssinfonie.

Für das Konzert am Sonnabend in Peenemünde gibt es noch Restkarten an der Abendkasse. Und mit Unterstützung des NDR gibt es noch eine Woche lang Lesungen und Konzerte beim Usedomer Musikfestival. Und auf Martin Fröst können wir uns trotzdem freuen. Er wird planmäßig das Abschlusskonzert am 10. Oktober mit einem eigenen Programm spielen. Bis dahin wünschen wir ihm gute Besserung.

0: Sie haben den Donnerstag geschafft und zur Belohnung haben wir jetzt was für Sie im Kulturjournal von NDR1 Radio MV. Sie dürfen sich jetzt zurücklehnen und den Feierabend mit einem Lächeln im Gesicht genießen. Und für das Lächeln sorgt jetzt Roger G., Stand-up-Comedian aus Rostock, mit seinem Gedicht über Dänemark.
1: Mein Gedicht über Dänemark. Kräuterquark. Das geht noch ein bisschen. Dänemark liegt über Deutschland im Norden. Ritterorden. Dort gibt es Hotdog und Softeis. Schnee ist weiß. Der König heißt Frederik. USB-Stick. Es ist mir unangenehm, wenn ihr das macht. Mein Gedicht ist nun zu Ende. Dänemark einfach Legende.
0: Roger G. war heute zu Gast im Frühstücksclub und vielleicht haben Sie das heute früh mitbekommen, wie ihn unser Moderator Nils Sörens geweckt hat. Roger G. hat nämlich hier in der Schlossgartenallee übernachtet und Nils klopfte gegen 6:30 an die Tür vom Bus.
2: Hast bei uns am Funkhaus im Bus gepennt?
3: Ja, also ich liebe das sehr, in meinem Van zu pennen. Ne? Ob ich es jetzt liebe, von einem 1,96 Meter großen Mann, der an meiner Scheibe atmet, morgens um 6 geweckt zu werden, ist jetzt die nächste Frage.
2: Ich dachte, es war nett, dass ich dich wecke, damit du nicht verschläfst.
3: So von ganz komischen Erotikfilmen in Mecklenburg-Vorpommern.
4: Damit hättest du auch einfach nicht gerechnet hier heute Morgen wahrscheinlich.
3: Nee, so ist es. So ist es.
2: Wenn du den Humor in Mecklenburg-Vorpommern nochmal beschreiben müsstest.
3: Trocken wie die Wüste, wenig Sätze mit viel Wirkung. Also da musst du auch mal aus drei Wörtern, dann musst du dir auch mal so eine ganze Zuneigungswelle musst du dir rauslesen, wenn der Mecklenburger was zu dir sagt und der Vorpommeraner. Und das ist ja eigentlich ganz schön.
2: Du wohnst immer noch in der Platte in Rostock, ne?
3: Ja, ich bin happy da, wo ich wohne. Ich habe eine schöne Wohnung. Ich habe nette Nachbarn. Meine Omas nehmen meine Pakete an. Bisher besteht noch kein Grund, das irgendwie zu verändern. Insofern, ich bin happy da.
0: Danke für den Besuch hier im Funkhaus von NDR1 Radio MV. Danke für diesen lustigen Morgen und herzliche Grüße an Roger G. nach Rostock. Und nur mal ein kurzer Hinweis, lieber Roger, wenn du das nächste Mal ins Funkhaus kommst, dann komm ins Kulturjournal, da musst du überhaupt nicht früh aufstehen.

0: 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NDR 1 Radio MV mit dem Kulturjournal. Mit den Dorfgeschichten vom Nordmagazin waren wir in diesem Jahr in Großeixen im Landkreis Nordwestmecklenburg. So Altmeteln, Mühleneixen die Ecke. Wir haben erfahren, es gibt dort ca. 10 Häuser und 30 Menschen und eine lebendige, ganz besondere Kirche, in der morgen was los ist. Ulf Püstow, Kirchenältester aus Großeixen, freut sich auf Ihren Besuch.
1: Morgen startet bei uns in der Johanniterkirche zu Großeixen die zweite kleine Festivität. Im letzten Jahr hatten wir ja das Thema Heimat. Nach dem Erfolg segeln wir diesmal unter dem Motto Weglaufen? Fragezeichen, Ausrufezeichen. Ab 16.30 Uhr zeigen wir das Theaterstück Weglaufen werd ich nie. Der Kampf des Felix Feschenbach, das bereits in vielen Städten Deutschlands das Publikum begeistert hat und einem der ersten Opfer der NS-Diktatur ein Denkmal setzt. Später sprechen wir mit der ukrainischen Indie-Pop-Musikerin Vika sowie Michael Wolf, der in den 1980ern über die Ostsee geflohen und nach der Wende zurückgekehrt ist, über das Thema Weglaufen. Am Abend wird Vika mit ihrer Band in der Kirche auftreten. Der Eintritt ist frei. Habt ihr nicht Lust, vorbeizukommen? Wir freuen uns auf euch.
0: Ja, und wenn Sie Lust haben, um 16.30 Uhr können Sie morgen in der Johanniterkirche in Großeixen das Theaterstück Weglaufen werde ich nie sehen. Und hier ist Musik, die uns fliegen lässt. Don't Be So Shy von Imani hier bei NDR 1 Radio MV.

0: NDR1 Radio MV mit einer aktuellen Verkehrsmeldung. Vorsicht bitte auf der A24 Hamburg Richtung Berlin zwischen Hamburg-Horn und Jenfeld steht ein defektes Fahrzeug. Man wird ja nicht dümmer, wenn man sich was vertellt. Was für ein wunderbares Statement. Im Gegenteil. Wir werden klüger, wenn wir uns treffen und aus unserem Leben erzählen. Die Klönkist von NDR1 Radio MV war jetzt zu Gast bei Pommi und bei der Perle. Zwei Frauen, die sich in der Volkssolidarität in Stralsund ums Plattdeutsche kümmern und regelmäßig Veranstaltungen anbieten. Natürlich kennen die zwei auch unsere Plattdeutsch-Sendungen aus dem Radio und waren neugierig, wer da so klingelt und durch die Tür kommt.
1: Ich fühle so niedlich ob Heike Meier, weil man der ja nur hört, eben nie süd. Und dann habe ich gedacht, wo das wohl ein Mensch ist. Und nun bin ich ja ganz hin und weg. Der ist ja jünger, als ich gedacht habe. Ja. Und wir beiden Ollen sitzen hier nur mit der zusammen. Und dann will sie uns nur was fragen. Und nun geht es los.
2: Wir sind schon mittendrin in der Klangkiste.
1: Wir sind schon mittendrin.
2: Ja, was denkst du?
1: Der Manto. Der Manto. Dann frag uns mal was.
2: Ja, mag ich. Du hast gerade gesagt, kein Einsicht eigentlich so toll, als du heiten däst.
3: Nee. Ich hätte Pomeränke mit Nonnam und alles. Pommi to me.
2: Pommi, ach, ja. Was soll denn?
3: Also Margaret ist mein Vorname, aber das sagt fast kein ein. Das sind 3-4 Mann und mein Bekanntenkreis, die das sagen, aber alle anderen sagen Pommi.
2: Da hab ich dann auch Pommi?
3: Natürlich.
2: Oh. Hast du auch einen Spitznorm, Ökelnorm?
1: Ja, natürlich, ja? Hab ich einen, ja.
2: Pommi, auch im Rut.
1: Die meisten Leute sagen Perle. Ich will gern einen, aber dort reicht das nicht.
2: Nee?
1: Nee.
2: Aber du siehst schon mal fast halt echt goldig gut. Du hast die auch so schön gülden antrocken, gülden Kett, gülden Anstecker. Also gülden bist du schon.
1: Ja.
2: Wo perligste was waren wir noch sein? Ist eine Perle, was sagst du?
3: Ja, in allen ist eine Perle. Wir machen ja Sport zusammen, daher kennen wir uns auch.
2: Ach so.
3: Und sie ist der Kopf von der ganzen Truppe da. Und hat das also Betten ohne sich und mag dit und mag dat und dat. Also das ist schon toll.
2: Ja. Aha. Sport machen hier. Was machen hier für ein Sport?
1: Wie so eine Physiotherapie. Therapeutin, immer bei der gleichen bin ich, 28 Jahre. Und dann legen wir auf so eine Matte und dann bewegen wir alle Glieder und Gelenke und ist fürchterlich anstrengend und hinterher sind wir kaputt.
3: Trotzdem, das ist doch schön, ne, wenn man das mag in uns alle.
0: Waltraud Perlberg und Margret Pommerenke aus Stralsund, Pommi und Perle. Ganz lieben Dank, dass wir Sie mit der Klönkist besuchen durften. Wir senden diesen lebensklugen Schnack am Sonnabend nach den 19 Uhr Nachrichten hier im Programm von NDR1 Radio MV.

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Das war das Kulturjournal am Donnerstag. Hier bei NDR1 Radio MV geht es nach den Nachrichten weiter mit den schönsten Hits. Ich bin Judith Pinnow und wünsche Ihnen jetzt noch einen schönen Abend. Machen Sie was draus. Tonight.

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1: Mit Christian Schewe, guten Abend. Tankrabatt, Spritpreise geben erst einmal nach. Verschwendung, Schwarzbuch zeigt Steuersünden auf und Drohnensichtungen. Mecklenburg-Vorpommern geht bei Aufklärung voran. Der neue staatliche Tankrabatt hat die Spritpreise in Mecklenburg-Vorpommern heute sinken lassen. Kurz vor Mittag kostete Super E10 stellenweise weniger als 2 Euro. Doch der Rabatt wirkt sich auch auf die Finanzen des Landes aus. Aus der aktuellen Redaktion Stefan Ludmann.
2: Den ersten Tankrabatt im Mai und Juni hat der Bund noch allein geschultert. Dieses Mal sind die Länder mit im Boot. Sie übernehmen die Hälfte der 2,5 Milliarden Euro schweren Spritförderung. Der Anteil für Mecklenburg-Vorpommern beträgt knapp 2%, heißt konkret, Finanzminister Goye muss für den Tankrabatt auf insgesamt 23 Millionen Euro verzichten. Wie sich das am Ende auf den Haushalt auswirkt, sei noch unklar. Zunächst gehe es nur um weniger Einnahmen. Die könnten, so heißt es, durch Mehreinnahmen an anderer Stelle wieder ausgeglichen werden. Klar ist das erst, wenn der Haushalt Ende 2027 abgeschlossen wird. Dass Finanzminister Goye aber auf Einnahmen nicht verzichten kann, das machte heute der Landesrechnungshof deutlich. Der warnte vor einem 3 Milliarden Euro Haushaltsloch nach 2028.
1: Der Bund der Steuerzahler hat heute sein Schwarzbuch veröffentlicht. Aus Mecklenburg-Vorpommern sind 7 Fälle dokumentiert, in denen aus Sicht des Vereins Fördergeld falsch verwendet wurde oder Verschwendung droht. Jette Studier aus der aktuellen Redaktion.
3: Kritisch sieht der Bund der Steuerzahler unter anderem die Förderung von 52 Wasserstoffbussen im Landkreis Rostock. Die Technologie sei deutlich teurer als die kostengünstigeren E-Busse. Ebenfalls im Schwarzbuch eine Dienstreise des Landrats von Ludwigslust-Parchim nach Hamburg. 3 Hotelnächte für Stefan Sternberg und einen Mitarbeiter hätten fast so viel wie ein durchschnittlicher Monatslohn gekostet, so die Kritik. Zudem warnt der Verein vor aus seiner Sicht drohenden Millionenfallen. Ein Beispiel: die Sanierung des Schloss Rabensteinfeld, die geschätzt 30 Millionen Euro kosten soll. Es liege aber noch immer kein tragfähiges Nutzungskonzept vor, moniert der Bund der Steuerzahler und wertet, kleinere Brötchen zu backen stünde dem Land gut zu Gesicht.
1: Noch ist er der Chef der Staatskanzlei in Schwerin. Doch Patrick Dahlemann hat bereits angekündigt, sich aus der Landespolitik zurückzuziehen. Er plant, einen Berufsabschluss zu machen. Claudia Hart aus der aktuellen Redaktion.
4: Welchen Weg er gehen wird, dazu wolle er sich beraten lassen, sagt Dahlemann. Der 38-Jährige hatte 20 Semester studiert in Greifswald und an der Fernuni Hagen ohne Abschluss. Das hatte ihm in der Vergangenheit viel Kritik eingebracht. Bei der vergangenen Landtagswahl unterlag Dahlemann in seinem Heimatwahlkreis klar der AfD-Kandidatin, die knapp 52% der Stimmen holte. Ein deutliches Wahlergebnis, sagt Dahlemann, da müsse er den Stecker ziehen. Torgelows Bürgermeisterin Pokalus bedauert die Entscheidung. Projekte und Vereine der Stadt konnten durch seine Unterstützung vorangebracht werden. Der Vizepräsident des Unternehmerverbandes Vorpommern Bliegenthal hofft, dass jemand nachrückt, der aus dem echten Leben komme und die Probleme der Unternehmer kenne.
1: Über die geplante Zuckersteuer gibt es offenbar Uneinigkeit. Der Gesetzentwurf, den Finanzminister Klingbeil gestern vorgelegt hat, stößt auf Widerstand im Kanzleramt. Der Entwurf weiche von Empfehlungen einer Finanzkommission ab, heißt es aus Regierungskreisen. Er werde so keine Mehrheit finden. Klingbeil hatte seine Pläne zur Abstimmung an die Ministerien geschickt. Die Zuckersteuer soll ab Juli für Getränke gelten, die 5 Gramm Zucker oder mehr pro 100 Milliliter enthalten. Die EU-Innenminister haben der EU-Rückführungsverordnung zugestimmt. Damit ist auch der Weg frei für Abschiebezentren außerhalb der EU. In diese sogenannten Return Hubs sollen abgelehnte Asylbewerber kommen, die nicht in ihre Heimatländer zurückgebracht werden können. Bundesinnenminister Dobrindt will noch in diesem Jahr Vereinbarungen mit Drittstaaten über solche Zentren treffen. Mit welchen Ländern verhandelt wird, ist unklar. Im Gespräch sind Ruanda und Uganda. Möglich ist jetzt auch eine Abschiebehaft, wenn die Behörden bei den ausreisepflichtigen Fluchtgefahr oder ein Risiko für die nationale Sicherheit sehen. Die Bundeswehr stellt als Konsequenz aus dem Ukraine-Krieg erstmals ein eigenes Drohnenregiment auf. Man werde im Laufe des Jahres 2027 das erste Drohnenregiment der Bundeswehr aufbauen, so Verteidigungsminister Pistorius bei einem Besuch des Truppenübungsplatzes im niedersächsischen Bergen. Die Bundeswehr ziehe damit ihre Schlüsse aus den Beobachtungen auf dem Gefechtsfeld. Wer sich zu Land durchsetzen wolle, der müsse den Kampf mit unbemannten Systemen beherrschen, so der Minister. Die Erfahrungen aus der Ukraine würden bei allen Entwicklungen einbezogen. Der neue Verband habe den Auftrag, die Fähigkeiten für Aufklärung, Wirkung und das Abfangen gegnerischer Drohnen zu bündeln. Und wir bleiben nochmal beim Thema Drohnen. Drohnensichtungen in der Nähe kritischer Infrastrukturen haben sprunghaft zugenommen. Der NDR hatte am Montag darüber exklusiv berichtet. Jetzt will das Schweriner Innenministerium mit einem Forschungsprojekt einen großen Schritt in Richtung Drohnenabwehr vorankommen. Frage an Michael Seidel aus der Aktuell-Redaktion. Was hat es damit auf sich?
5: Bisher kann das Innenministerium nur mit Verzögerung Drohnensichtungen registrieren, die zufällig gemeldet wurden. Ab jetzt soll systematisch und großflächig überwacht werden. Mit Fokus auf Häfen, Militär- und Energieanlagen. Rund 150 Sensoren scannen den Luftraum auf elektromagnetische Strahlungen, die für Drohnen typisch sind. Eine Software macht daraus ein Lagebild. Das sieht ein Projekt vor, das Innenminister Pegel heute mit dem Institut für sichere mobile Kommunikation an der Hochschule Stralsund vereinbart hat. Ein bundesweit einmaliges Projekt, weil es verfügbare Technik und Software in neuartiger Form kombiniert. Das Lagebild steht allen Behörden und auch Betreibern kritischer Infrastrukturen zur Verfügung, die für Abwehrmaßnahmen selbst verantwortlich sind. Die gesetzliche Grundlage dafür hatte der Landtag schon im Mai beschlossen.
1: Gegner der geplanten Ölförderung vor Usedom haben heute knapp 90.000 Unterschriften an die EU-Kommission überreicht. Die Initiatoren bitten in Brüssel um Unterstützung, das Vorhaben in der Ostsee vor dem polnischen Swinemünde zu stoppen. Martina Radke aus dem Vorpommern-Schule Greifswald.
6: Das Energieunternehmen CEP will in der Ostsee rund 6 Kilometer vor der Küste und in unmittelbarer Nähe zu einem Schutzgebiet Erdöl fördern. Derzeit läuft dafür ein vorgelagertes Genehmigungsverfahren. Umweltverbände und die Bürgerinitiative Lebensraum Vorpommern haben knapp 90.000 Unterschriften an EU-Politiker übergeben, um über ein Petitionsverfahren im EU-Parlament Druck auf die Kommission auszuüben, das Verfahren zu stoppen. Die Umweltverbände, darunter der BUND, sehen in dem Vorhaben einen Verstoß gegen europäisches Umweltrecht. Mecklenburg-Vorpommern ist an der grenzüberschreitenden Umweltverträglichkeitsprüfung beteiligt. Landwirtschaftsminister Backhaus hatte in der Vergangenheit die Ölförderpläne scharf kritisiert.
1: Die Initiative Retter gegen Rechts erhebt Vorwürfe gegen ein Mitglied der Freiwilligen Feuerwehr Neustrelitz. Der Feuerwehrmann soll menschenfeindliche Kommentare im sozialen Netzwerk Instagram verfasst haben. Bente Gossel aus dem Maffin-Rütt-Studio.
7: Der Beschuldigte soll beispielsweise unter einem Video, in dem eine Frau ertrinkt, geschrieben haben, natürliche Auslese. In einem anderen Fall, bei dem mutmaßlich Migranten Fahrräder stehlen, soll er kommentiert haben, nicht filmen, einfach durchladen. Die Stadt Neustrelitz und die Feuerwehr Strelitz-Alt möchten sich gegenüber dem NDR nicht äußern. Die Vorwürfe seien ihnen jedoch bekannt. Auch der Beschuldigte äußert sich auf Anfrage des NDR nicht. Der Kreisfeuerwehrverband Mecklenburgische Seenplatte distanziert sich von den Kommentaren und betont, dass Rettungskräfte für alle Personengruppen gleichermaßen zuständig seien. Ob die Stadt Neustrelitz die Vorfälle prüft, möchte Bürgermeister Andreas Grund nicht sagen. Die Initiative Retter gegen Rechts ist ein Kollektiv von Rettungskräften, die Rassismus im Rettungsdienst aufdecken wollen.
1: Und der Oktober hat begonnen und viele sind in den Gärten mit den Herbstarbeiten beschäftigt. Das Verbrennen von Gartenabfällen ist ab heute in vielen Teilen des Landes verboten, mit einigen Ausnahmen. Frank Schwarz aus der Aktuell-Redaktion.
8: Ausnahmen gelten laut neuer Abfallverordnung vom März nur dann, wenn das Kompostieren auf dem eigenen Grundstück oder die Nutzung eines Wertstoffhofes nicht möglich oder nicht zumutbar ist. Dann dürfen 2 Stunden täglich die Gartenabfälle zwischen 8 und 18 Uhr verbrannt werden. Ansonsten gilt ein generelles Verbot im ganzen Land. Es ist eine unzulässige Form der Abfallentsorgung und wird folglich gleichwertig wie das Verbrennen von Sperrmüll oder Reifen geahndet. Ab 2029 sind Ausnahmen dann nur noch in begründeten Einzelfällen möglich.
1: Und der Blick aufs Wetter für uns in Mecklenburg-Vorpommern. Heute Abend werden die Wolken im gesamten Land dichter. Im äußersten Westen kommt auch langsam Regen auf. Das Ganze bei aktuell um die 17 Grad. In der kommenden Nacht zieht der Regen weiterhin nur langsam durch und erreicht am Morgen dann die Linie Rostock-Parchim. In Vorpommern bleibt es meist trocken bei 16 bis 11 Grad. Morgen am Freitag dann bleibt es bis mittags dicht bewölkt und immer wieder nass. Nachmittags lockert es dann aber mehr und mehr auf und es wird freundlich. Bei 17 Grad auf Hiddensee und bis zu 21 Grad an der Elbe. Elbe. In der 1 ADMV, der zuverlässigste Verkehrsservice für uns in Mecklenburg-Vorpommern. Die A20 Kreuz Uckermark Richtung Rostock ist zwischen Tessin und Sahnitz wegen Löscharbeiten gesperrt. Und nochmal die A20 Rostock Richtung Lübeck, die Einfahrt Schönberg ist nach einem Unfall gesperrt. Ihnen eine gute Fahrt, bitte fahren Sie vorsichtig.
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1: Um 21 Uhr mit Klaas Christoffersen. Die Bundeswehr stellt als Konsequenz aus dem Ukraine-Krieg erstmals ein eigenes Drohnenregiment auf. Das kündigte Verteidigungsminister Pistorius bei einem Besuch des Truppenübungsplatzes Bergen in Niedersachsen an. Aus Hannover, Julie Hofmeister.
2: Entscheidend sei, wer den Kampf mit unbemannten Systemen beherrsche, so Pistorius. Mit dem Drohnenregiment soll die Entwicklungsgeschwindigkeit in dem Bereich erhöht werden. Gleichzeitig sollen auch in anderen Verbänden unbemannte Systeme eingeführt werden. Solche Systeme werden von der Bundeswehr im Rahmen der Experimentalserie getestet und wurden dem Minister präsentiert. Zum Beispiel ein System, bei dem die Drohne unter anderem Sensoren abwerfen kann. So wäre dann Aufklärung möglich oder es könnte die Kommunikation eines Feindes gestört werden.
1: VW-Chef Blume hat längere Arbeitszeiten für die 130.000 Beschäftigten des Autobauers in Deutschland ins Gespräch gebracht. Blume sagte dem Portal The Pioneer, die Arbeitskosten hierzulande lägen etwa doppelt so hoch wie in anderen europäischen Ländern. Denkbar sei etwa eine Kürzung von Urlaubstagen, aber auch eine höhere Wochenarbeitszeit ohne Lohnausgleich. Die IG Metall befürchtet, dass sich der Abbau von Stellen dadurch noch verstärken könnte. US-Präsident Trump bereut nach eigenen Angaben die Nominierung der von ihm ernannten Richter am obersten Gerichtshof. Er habe ihnen die Stelle ihres Lebens verschafft, aber sie würden oft gegen ihn stimmen, sagte Trump in einem Interview des Time-Magazins. Auf die Frage, ob er von den Richtern Loyalität erwarte, sagte Trump, ja, das schätze er. Der Supreme Court in den USA gilt als so konservativ wie lange nicht. In einigen großen Fällen hat das Gericht aber gegen die US-Regierung gestimmt, etwa gegen von Trump verhängte Zölle. Ab heute gilt erneut für 3 Monate ein Tankrabatt, den die Bundesregierung wegen der hohen Spritpreise beschlossen hat. Die Maßnahme stößt bei den Menschen in Deutschland auf ein geteiltes Echo. Das geht aus dem neuen ARD-Deutschland-Trend, einer Umfrage von Infratest DIMAP, hervor. Aus Berlin, Christina Nagel.
3: 47% der Deutschen halten den Tankrabatt für richtig, 46% für falsch. Grundsätzlich aber findet eine große Mehrheit, nämlich 3/4 der Befragten, dass die Bundesregierung mehr Anstrengungen unternehmen müsste, um etwas gegen die hohen Energiepreise zu tun. Denn dabei geht es ja nicht nur um Sprit, sondern auch um Öl und Gas zum Heizen.
1: Das waren die Nachrichten. Das Wetter in Norddeutschland. In der Nacht viele Wolken und zeitweise Regen, teilweise Auflockerungen möglich. Tiefstwerte 15 bis 11 Grad. Morgen fällt erst noch Regen, später ist es von Westen her freundlicher mit mehr Sonne. Höchstwerte 17 bis 21 Grad. Am Sonnabend ist es heiter bis wolkig, es bleibt meist trocken und die Werte liegen zwischen 17 und 22 Grad. Und am Sonntag ist es wechselnd bewölkt, gebietsweise fällt Regen bei 17 bis 21 Grad. Es ist 21.03 Uhr.
4: Hier ist der Verkehrsservice für den ARD-Abend. Hallo an alle unterwegs. A1 Saarbrücken Richtung Lübeck ist zwischen Bremen-Brinkum und Bremen-Arsten wegen Vermessungsarbeiten bis morgen 6 Uhr gesperrt. A14 Richtung Schwerin zwischen Magdeburg-Reform und Magdeburg-Sudenburg, da liegt Metallrohr auf der Fahrbahn. Und A40 Duisburg-Essen zwischen Kreuz Duisburg und Kreuz Kaiserberg in beiden Richtungen bis nächsten Montag gesperrt. Da werden 2 Brücken abgerissen. Das war's. Damit weiterhin eine gute Fahrt durch den Abend.
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4: Ja, einen Abend aus Magdeburg. Der Tag geht. André Holst kommt und mit ihm gleich ein ganz neuer Monat.

Foo Fighting. Um 12 nach 9 hier mal die Abend, Donnerstag, 1. Oktober 2026 und ich liebe sie, die kuriosen Feiertage. Und heute am 1. Oktober, da hatten wir ja schon einen ganz besonderen Tag, der früh begann, ne? Tag des Kaffees. Das ist der einzige Feiertag, bei dem man schon morgens völlig legal einsitzen hat, also ein Koffeinschub natürlich. Tag des Kaffees, morgens Lebensretter, abends Schlafverhinderer und irgendwann muss die Bohne ja auch mal ihre dunkle Seite zeigen. Und wenn die Kaffeebohne gerade irgendeine Lebensweisheit oder einen nostalgischen Gedanken raushaut, dann den hier.

Ganz großes musikalisches Kino hier im ARD-Abend. Die Gruppe Supertramp mit It's Raining Again. Und es wird Zeit für Klatsch und Tratsch aus der Showbranche, denn diese Meldung, die hat mich wirklich, schon einfach mal umgehauen im September. Da redet ja doch jeder drüber. Andere suchen jahrelang nach dem richtigen Partner und Schauspielerin Claudia Schmutzler, die hat das Problem ganz einfach pragmatisch gelöst und sich selbst geheiratet. Der Vorteil, man kennt die Schwiegerfamilie schon und beim Hochzeitstag kann hinterher gar keiner sagen, ich hab's vergessen. Tja, ich würde mich auch gern selbst heiraten, aber ich bin schon verheiratet. Sogar schon zum dritten Mal. Und eine vierte Hochzeit, die bekomme ich zu Hause wahrscheinlich gar nicht einfach erklärt. Man muss ja auch nicht immer gleich übertreiben. Und Udo hat daran sowieso auch nie gezweifelt.

Stop in the Name of Love, Diana Ross on the Supreme. So, Graceland, hier im ARD-Abend, ist einer dieser Songs, bei denen man plötzlich losfahren möchte, obwohl man gar nicht weiß, wohin. Naja, Paul Simon zeigt, manchmal braucht das Leben keinen Plan, sondern nur eine Straße, gute Musik und genügend Sprit im Tank. Naja, bei den Benzinpreisen allerdings, vielleicht besser nur bis zum nächsten Kreisverkehr und dann schnell wieder zurück.

0: Ja, die Tour ist zu Ende. Tank ist leer. Das war Paul Simon hier im ARD-Abend. Es war Zeit für den Blick auf die Straßen. Der Verkehrsservice für den ARD-Abend um 21.30 Uhr. Hallo an alle unterwegs. A1 Richtung Norden zwischen Bremen-Brinkum und Bremen-Arsten. Da ist die Strecke wegen Vermessungsarbeiten bis morgen 6 Uhr gesperrt. A14 Richtung Schwerin zwischen Magdeburg-Reform und Magdeburg-Sudenburg. Da liegt ein Metallteil auf der Fahrbahn. Und A40 Duisburg-Essen zwischen Kreuz-Duisburg und Kreuz-Kaiserberg in beiden Richtungen bis nächsten Montag gesperrt. Da werden nämlich zwei Brücken abgerissen. So. Und das war's schon. Ich wünsche Ihnen weiterhin eine gute und störungsfreie Fahrt. Ja, so schnell ist das.
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0: Heute mit André Holst und Musik von Roxette. How do you do? 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

Rockset hier im ARD-Abend, 21.34 Uhr haben wir es, 1. Oktober. Ach, die Herbstzeit ist da. Ne? Und jetzt habe ich gute Musik für die Ohren. Ein Song aus einer Zeit, als Telefone noch an der Wand festgebunden waren. Ne? Kein Akku leer, kein Handy verlegt. Höchstens die Schnur, die mal wieder hoffnungslos verheddert war und vielleicht auch drüber stolperte und hinplumpste. Naja, die Bundespost sagt damals ganz schlicht, ruf doch mal an.

Da muss ich leider rauf, denn wir haben Falschfahrer auf der A46 Hemmer Richtung Hagen. Zwischen der Auffahrt B7 Hemmer und Hagen Elsei, da ist ein Falschfahrer unterwegs. Fahren Sie bitte äußerst rechts und überholen Sie nicht. Wir melden, wenn die Gefahr vorüber ist. Ich wiederhole, Vorsicht bitte, Auffahrt B7 Hemmer Richtung Hagen Elsei ist ein Falschfahrer unterwegs. Fahren Sie bitte äußerst rechts, überholen Sie nicht. Wir melden, wenn die Gefahr vorüber ist.

0: 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Das war ein bisschen Melancholie hier im ARD-Abend und ganz viel Hoffnung. Genauso richtig für den Oktober. Na, draußen wird es dunkler, aber darum müssen wir innerlich nicht das Licht ausmachen. Ganz im Gegenteil. Es geht auf 10, also 21.47 Uhr haben wir es hier. Und damit kann man sagen, der Tag ist irgendwie praktisch schon gelaufen. Ne? Die wichtigsten Entscheidungen sind getroffen und alles, was jetzt noch schief geht, das können wir guten Gewissens vielleicht auf morgen verschieben. Machen wir es uns also hier musikalisch ein bisschen schön mit Arlo Guthrie, City of New Orleans.
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1: Um 22 Uhr mit Klaas Christoffersen. Die Bundeswehr will als Konsequenz aus dem Ukraine-Krieg im Laufe des nächsten Jahres ihr erstes Drohnenregiment aufstellen. Das kündigte Verteidigungsminister Pistorius auf dem Truppenübungsplatz Bergen in Niedersachsen an. Wer sich durchsetzen will, müsse den Kampf mit unbemannten Systemen beherrschen, sagte der SPD-Politiker. Aus Berlin Dietrich Karl Meurer.
2: Mit dem neuen Regiment will die Bundeswehr ihre Fähigkeiten für den Einsatz unbemannter Systeme bündeln. Nach Angaben des Heeres soll es zunächst rund 300 Soldatinnen und Soldaten umfassen. Später soll die Zahl auf 600 steigen. Einen Standort hat die Bundeswehr noch nicht festgelegt. Das Regiment soll Drohnen zur Aufklärung nutzen und gegnerische Drohnen abfangen. Auch unbemannte Fahrzeuge am Boden sind vorgesehen. Die Systeme sollen Reichweiten bis zu 500 Kilometer abdecken.
1: Bei der geplanten Steuer auf zuckerhaltige Getränke gibt es in der schwarz-roten Koalition offenbar noch Abstimmungsbedarf. Aus Regierungskreisen heißt es, das Kanzleramt habe den Gesetzentwurf von Finanzminister Klingbeil vorerst gestoppt. Die Zuckersteuer selbst werde aber von niemandem in Frage gestellt, berichtet unser Berlin-Korrespondent Matthias Deiß.
3: Sie dürfte also kommen, nur eben nicht so, wie es das Finanzministerium nun vorgeschlagen hat, auch auf Druck von den unionsregierten Bundesländern. Der Grund: Klingbeil hat deutlich mehr veranschlagt, als das Bundeskabinett ursprünglich beschlossen hat. Ganz zu Anfang sahen die Pläne ja sogar mal vor, die Einnahmen direkt zur Finanzierung der gesetzlichen Krankenkasse zu nutzen. Nun sollen sie in den Haushalt fließen und da gibt es jede Menge Löcher. Die Versuchung war offenbar groß, zu groß, sagt die Union jetzt. Und an diesen Entwurf muss der Finanzminister noch mal ran.
1: Nach der gescheiterten Hinrichtung einer verurteilten Mörderin in den USA hat ihr Anwalt bestätigt, dass die Frau lebt. Die 50-Jährige werde in einem Krankenhaus behandelt, so der Jurist. Allerdings wisse er nicht, wie es ihr gehe. Der Frau waren zuvor zwei Giftspritzen verabreicht worden, sie starb aber nicht. Der zuständige Gouverneur von Tennessee verschob daraufhin weitere Versuche, die Frau hinzurichten, auf unbestimmte Zeit. Spezialeinsatzkräfte der Polizei haben in Unna und Hagen insgesamt 3 Männer in Gewahrsam genommen. Es bestehe der Verdacht, dass sie eine staatsgefährdende Straftat vorbereitet haben, teilten die Beamten weiter mit. Bei den Verdächtigen soll es sich um einen deutschen und 2 syrische Staatsbürger handeln. Mehr ist noch nicht bekannt. Das waren die Nachrichten. Das Wetter in Deutschland: in der Nacht viele Wolken und gebietsweise Regen, Tiefstemperaturen zwischen 15 und 8 Grad. Morgen später von Westen her freundlicher mit Sonne, Höchstwerte zwischen 15 Grad im Erzgebirge und 24 Grad am Oberrhein. Und noch ein Blick auf den Sonnabend, dann ein Wechsel auf Sonne und Wolken. Vereinzelt sind Schauer möglich bei Werten zwischen 19 und 25 Grad. Es ist 22.03 Uhr.
4: Hallo an alle unterwegs. Hier ist der Verkehrsservice für den ARD-Abend. Achtung nochmal, die Warnung vor dem Falschfahrer auf der A46 Hagen-Hemer. Zwischen Kreuz Hagen und Iserlohn Zentrum, da ist ein Falschfahrer unterwegs. Fahren Sie bitte äußerst rechts. Überholen Sie nicht, wir melden, wenn die Gefahr vorüber ist. Weitere Meldungen habe ich für Sie, und zwar hier A1 Richtung Norden. Zwischen Bremen-Brinkum und Bremen-Arsten ist die Strecke wegen Vermessungsarbeiten noch bis morgen früh 6 Uhr gesperrt. A29 Oldenburg Richtung Wilhelmshaven ist zwischen Oldenburg-Umstede und Kreuz Oldenburg-Nord wegen Bauarbeiten bis 5 gesperrt. A40 Duisburg-Essen ist zwischen Kreuz Duisburg und Kreuz Kaiserberg in beiden Richtungen bis nächsten Montag gesperrt. Da werden 2 Brücken abgerissen. Und das war's. Weiterhin eine gute Fahrt durch diesen Abend.
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4: Dieser Abend kommt vom Mitteldeutschen Rundfunk aus Magdeburg und für Sie am Sabbeln ist André Holst.

Und zwischendurch müssen die guten Nachrichten sofort raus, denn ich habe die Entwarnung hier im ARD-Abend für die A46 Hagenhemer. Kein Falschfahrer mehr zwischen Kreuzhagen und Iserlohn Zentrum. Sie haben wieder freie Fahrt.

0: da, aber jetzt ganz gewaltig. Ne? Die Tage werden kürzer, die Nächte länger und es wird kühler. Noch nicht ganz so, aber so Schritt für Schritt sind wir auf dem Weg. ARD-Abend, 16 Minuten nach 10 und jetzt wird Zeit für das Beste, was die deutsche Musikszene zu bieten hat. Musik made in Germany. Der beste Beweis, dass wir nicht nur Autos bauen können, sondern auch Ohrwürmer. Und eine von den Oberohrwürmern-Produzentinnen ist Sarah Connor.
1: Ich habe heute

All Night Long, Lionel Richie im ARD-Abend. 22.23 Uhr haben wir es, ja. Und 1. Oktober, ne? Die Blätter überlegen noch, lasse ich mich fallen oder bleibe ich noch hängen? Und die Menschen, die machen dasselbe. Mit Blick aufs Sofa. Und dann gibt es noch gute Musik. Where do you go? Ach, no mercy, ja. Where do you go? Wohin gehst du? Um diese Uhrzeit höchstens zum Kühlschrank. No mercy für den ARD-Abend.

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6: Und hier ist der Verkehrsservice für den ARD-Abend. Schön, dass Sie bei uns sind. Und wir wollen mal sehen, was auf den Straßen so los ist. Ich habe hier die A1 im Blick. Und zwar, das ist die Strecke Richtung Norden, Bremen-Brinkum und Bremen-Arsen. Da ist die Strecke wegen Vermessungsarbeit noch bis morgen früh 6 Uhr gesperrt. Und A7 Hannover Richtung Würzburg ist zwischen Guxhagen und Melsungen nach einem Unfall gesperrt. A29 Oldenburg Richtung Wilhelmshaven ist zwischen Oldenburg-Ohmstätte und Kreuz Oldenburg-Nord wegen Bauarbeiten bis 5 gesperrt. Und die A40 Duisburg-Essen ist zwischen Kreuz Duisburg und Kreuz Kaiserberg in beiden Richtungen bis nächsten Montag gesperrt. Da werden nämlich zwei Brücken ab.

0: abgerissen. Und damit weiterhin eine gute Fahrt durch den ARD-Abend.
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0: Der Tag geht. André Holst kommt und surft mit Ihnen über seine Wortwellen durch diesen Abend. Hier sind die Thompson Twins mit Hold Me Now.

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1: 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Ah, wir haben es 10:30 mittlerweile und jetzt wird es Zeit, Ihnen wieder ein Lächeln aufs Gesicht zu zaubern.
2: 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Heute zum Thema
3: Liebesbotschaften per SMS.
4: Ich habe versucht, sag ich mal, romantische SMS zu schreiben. Also so, o Holde, wisse, des Nächtens komme ich anbei, stell ihn kalt den Wein und bereite dein Gebein. Ja, also ja, so, ja, dass man über die Sehnsucht den anderen erreicht.
5: Liebesgedichte habe ich geschrieben.
4: Ja, bitte. Stimmt, das war ja auch ein Gedicht. Bitte,
5: genau. Das war ja auch ein Gedicht.
4: Ja, stimmt.
5: Eins habe ich geschrieben, das ist schon sehr alt, ich weiß nicht, ob ich es dann kriege. Wenn ich dich sehe, dann gibt's ein Gewitter meine Neuronen und Transmitter. Wenn wir mal eng beieinander sitzen, dann fühle ich subkutan Ameisen flitzen. Wenn du beginnst, mir ins Ohr zu säuseln, dann spüre ich im Nacken die Haare sich kräuseln. Und wenn du mich küsst in des Raumes Stille, dann ist das weder mein Wunsch noch Wille.
4: Ja, ich muss sagen, finde ich toll, aber meins gefällt mir besser.
5: Ja.
4: Also, ja, ist natürlich auch Geschmackssache. Kam denn der Brief, kam das Gedicht, war das für eine spezielle Person?
5: Ich habe das nie jemandem gezeigt.

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ARD Abend, wir haben es gleich 10 vor 11 und manchmal ist ja der beste Moment des Tages, in dem niemand mehr etwas von einem will. Aber eine habe ich noch, eine gibt's auf die Ohren und die will garantiert noch etwas von Ihnen, nämlich in der ARD Hitnacht Ihre Begleiterin sein. Im Anschluss nach den Nachrichten, ich wünsche Ihnen eine tolle Nacht mit Imme Tröger, sie unterhält Sie vom Feinsten. Ich bin André Holst, macht tschüss und sage viel Spaß, bis zum nächsten Mal mit Imme.

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1: Um 23 Uhr mit Klaas Christoffersen. Die Bundeswehr stellt als Konsequenz aus dem Ukraine-Krieg erstmals ein eigenes Drohnenregiment auf. Das kündigte Verteidigungsminister Pistorius bei einem Besuch des Truppenübungsplatzes Bergen in Niedersachsen an. Aus Hannover, Tabea Panda.
2: Entscheidend sei, wer den Kampf mit unbemannten Systemen beherrsche, so Pistorius. Mit dem Drohnenregiment soll die Entwicklungsgeschwindigkeit in dem Bereich erhöht werden. Gleichzeitig sollen auch in anderen Verbänden unbemannte Systeme eingeführt werden. Solche Systeme werden von der Bundeswehr im Rahmen der Experimentalserie getestet und wurden dem Minister präsentiert. Zum Beispiel ein System, bei dem die Drohne unter anderem Sensoren abwerfen kann. So wäre dann Aufklärung möglich oder es könnte die Kommunikation eines Feindes gestört werden.
1: Spezialeinsatzkräfte der Polizei haben in Unna und Hagen insgesamt 3 Männer in Gewahrsam genommen. Es bestehe der Verdacht, dass sie eine staatsgefährdende Straftat vorbereitet haben, teilten die Beamten weiter mit. Bei den Verdächtigen soll es sich um einen deutschen und 2 syrische Staatsbürger handeln. Weitere Einzelheiten sind nicht bekannt. Der Bund der Steuerzahler hat erneut den verschwenderischen Umgang mit öffentlichem Geld kritisiert. Im jährlich erscheinenden Schwarzbuch stehen diesmal gleich 10 Bauprojekte aus Hamburg, bei denen aus Sicht des Steuerzahlerbunds die Kosten aus dem Ruder gelaufen sind, unter anderem die Müllverwertungsanlage in Bahrenfeld. Sie soll mindestens 780 Millionen Euro kosten und damit mehr als 3-mal so viel wie ursprünglich geplant. In Bremen soll ein Besprechungsraum des Jobcenters für fast 1 Million Euro mit Luxusmöbeln ausgestattet worden sein. Die deutsche Fußballnationalmannschaft hat ihren ersten Sieg unter Bundestrainer Klopp gefeiert. Im 3. Spiel der Nations League setzte sich das DFB-Team mit 2:0 gegen Serbien durch. Aus München, André Siems.
3: Das war ein echtes Ausrufezeichen der Mannschaft von Bundestrainer Jürgen Klopp. Dieses 2:0 gegen Serbien hat vor allen Dingen eins gezeigt, was junger, frischer Wind alles bewirken kann. Insgesamt 14 Großchancen für die deutsche Mannschaft, 2 Tore. Die erste Hälfte Deutschland komplett überlegen. Eine kleine Chance in der 32. Minute für die Serben. Ansonsten nur das DFB-Team, das in der 39. Minute durch Bischoff mit 1:0 in Führung ging. Das war auch der Pausenstand. Zweite Halbzeit, es wurde munter durchgewechselt. Der Druck blieb Deutschland brutal dominant, machte in der 61. das 2:0 durch Florian Wirtz. Das war am Ende auch das Ergebnis. Deutschland schlägt Serbien hoch überlegen mit 2:0.
1: Das waren die Nachrichten. Das Wetter in Deutschland. In der Nacht viele Wolken und gebietsweise Regen, Tiefstemperaturen zwischen 15 und 8 Grad. Morgen später von Westen her freundlicher mit Sonne, Höchstwerte zwischen 15 Grad im Erzgebirge und 24 Grad am Oberrhein. Am Sonnabend ein Wechsel aus Sonne und Wolken, vereinzelt Schauer möglich bei Werten zwischen 19 und 25 Grad. Es ist 23.03 Uhr.
4: Und da heißt es, Vorsicht auf der A81, Singen Richtung Heilbronn. Zwischen Böblingen-Sindelfingen und der Ausfahrt Leonberg-Ost werfen Personen Steine auf die Fahrbahn. Bitte fahren Sie äußerst vorsichtig auf der A81, Singen Richtung Heilbronn. Zwischen Böblingen-Sindelfingen und der Ausfahrt Leonberg-Ost. Hier werfen Personen Steine auf die Fahrbahn. Bitte fahren Sie äußerst vorsichtig. Hier ist der Verkehrsservice in der ARD-Hitnacht. Meldungen kommen außerdem von der A1 Osnabrück Richtung Bremen. Zwischen Bremen-Brinkum und Arsten ist die Autobahn wegen Vermessungsarbeiten bis 6 Uhr gesperrt. A3 Frankfurt Richtung Köln zwischen Montabaur und Dreieck Dernbach 4 Kilometer Stau. A3 Köln Richtung Oberhausen zwischen Kreuz Breitscheid und Kreuz Kaiserberg 6 Kilometer Stau wegen Bergungsarbeiten. A3 Köln Richtung Frankfurt zwischen Idstein und Niedernhausen 5 Kilometer Stau nach einem Unfall. Die A7 Kassel Richtung Fulda ist zwischen Guxhagen und Melsungen wegen eines Unfalls bis auf Weiteres gesperrt. Die A8 Karlsruhe Richtung Stuttgart ist zwischen Kreuz Stuttgart und Stuttgart-Möhringen ebenfalls nach einem Unfall gesperrt. Die A9 Berlin Richtung Halle-Leipzig ist zwischen Niemeck und Kleinmarzins derzeit gesperrt. Die A40 Duisburg-Essen ist zwischen Kreuz Duisburg und Kreuz Kaiserberg wegen Bauarbeiten in beiden Richtungen noch bis Montag gesperrt. Die A40 Duisburg Richtung Venlo ist zwischen Wankum und Niederdorf wegen Bauarbeiten bis morgen um 5 Uhr in der Früh gesperrt. Die A46 Wuppertal Richtung Düsseldorf ist zwischen Wuppertal-Farrisberg Beck und Sonnborner Kreuz nach einem Unfall gesperrt. Die A52 Mönchengladbach Richtung Düsseldorf ist zwischen Kreuz Nersen und Kreuz Karst wegen Fahrbahnerneuerung bis Freitag Mitternacht gesperrt. Die A61 Mönchengladbach Richtung Venlo ist zwischen Kaldenkirchen und Grenzwald wegen Bauarbeiten noch bis Montag früh gesperrt. Und die A81 Singen Richtung Stuttgart ist zwischen Rottenburg und Herrenberg wegen Bergungsarbeiten derzeit gesperrt. Das waren die Verkehrsmeldungen. Wir wünschen Ihnen eine gute Fahrt.
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4: Und da heißt es Wachbleiben mit der ARD-Hitnacht, heute aus Dresden. Den Donnerstagabend lassen wir diese Stunde mit Gabriela Chilmi ausklingen, Sweet About Me und mit Van Halen und Jump. Ich bin Imme Tröger, einen angenehmen Abend wünsche ich.

mit der ADE-Hitnacht durch die Nacht. Und Vorsicht heißt es immer noch auf der A81 Singen Richtung Stuttgart. Zwischen Böblingen-Sindelfingen und Böblingen-Ost. Hier werfen Personen Steine auf die Fahrbahn. Auf der A81 Singen Richtung Stuttgart. Zwischen Böblingen-Sindelfingen und Böblingen-Ost. Hier werfen Personen Steine auf die Fahrbahn. Bitte fahren Sie vorsichtig. Gabriella Tirmi haben wir da gerade gehört mit Sweet About Me. Das ist der Donnerstagabend mit der ARD-Hitnacht. Und wenn es für Sie früher normal war, zu einem Joe Cocker-Konzert gehen zu können, wenn er denn in Deutschland war, dann stellen Sie sich vor, Sie müssten glauben, dass Sie diesen Superstar nie live erleben würden. Und dann können Sie sich vielleicht den Aufruhr vorstellen, als es hieß, Joe Cocker gibt ein Konzert in der DDR. Auf der Wiese vom Deutschen Hygienemuseum geschah das Wunder in Dresden. 87.000 Karten sollen verkauft worden sein. 150.000 Fans dagegen sollen stattdessen erschienen sein. Und der Abend war sicher für die, die ihn erleben durften, unvergesslich. Wir machen jetzt ihr Zuhause auch zur Konzertwiese mit Joe Cocker und Have a Little Faith. So klingt die ARD-Hitnacht.

Chris Berg und Don't Pay the Ferryman, das ist die ARD-Hitnacht. Ihr Weg durch den Donnerstagabend, und da hat er mal gesagt über das nächste Lied: Ich habe gar nicht nachgedacht, es ist einfach so passiert. Die Rede ist von Peter Schilling und Major Tom. Bei dem Song hatte er eine ganze Weile zwei verschiedene Einzelteile im Kopf, das prägnante Bassmotiv und dann die Melodie. Eins lag dort, das andere lag da, auch über einige Jahre, und irgendwann kam dann der Moment, wo ihm auffiel, dass das zusammengehört. Und ab da ging eigentlich alles ganz schnell. Musikerfreunde kamen mit dazu, die hier und da ein bisschen was verfeinert haben, wie er es nannte. Und fertig war Major Tom. Hier ist Peter Schilling in der ARD-Hitnacht.

0: Und da schauen wir auf die Straßen. Hier ist der Verkehrsservice in der ARD-Hitnacht. Die A1 Osnabrück Richtung Bremen ist zwischen Bremen-Brinkum und Arsten wegen Vermessungsarbeiten bis 6 Uhr gesperrt. Die A3 Frankfurt Richtung Köln ist zwischen Montabaur und Dreieck Dernbach zwar nicht gesperrt, aktuell hier allerdings 4 Kilometer Stau. Die A3 Frankfurt Richtung Köln ist zwischen Kreuzborn-Siegburg und Lohmar nach einem Unfall gesperrt. Die A3 Richtung Oberhausen zwischen Kreuz Breitscheid und Kreuz Kaiserberg 6 Kilometer Stau wegen Bergungsarbeiten. A3 Köln Richtung Frankfurt zwischen Idstein und Niedernhausen 5 Kilometer Stau nach einem Unfall. Die A8 Karlsruhe Richtung Stuttgart ist zwischen Kreuz Stuttgart und Stuttgart-Möhringen nach einem Unfall gesperrt. Die A40 Duisburg-Essen ist zwischen Kreuz Duisburg und Kreuz Kaiserberg wegen Bauarbeiten in beiden Richtungen noch bis Montag gesperrt. Die A40 Duisburg Richtung Venlo ist zwischen Wankum und Niederdorf wegen Bauarbeiten noch bis 5 Uhr in der Früh gesperrt. Die A52 Mönchengladbach Richtung Düsseldorf ist zwischen Kreuz Nersen und Kreuz Karst wegen Fahrbahnerneuerungen bis morgen Abend gesperrt. Die A61 Mönchengladbach Richtung Venlo ist zwischen Kaltenkirchen und Grenzwald wegen Bauarbeiten noch bis Montag früh gesperrt. Und die A96 Lindau Richtung München ist zwischen Weißensberg und Wangen West nach einem Unfall gesperrt. Das waren die Verkehrsmeldungen. Wir wünschen Ihnen gute Fahrt.
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aus Hamburg. Ja, da sagen wir vielen Dank und natürlich weiterhin eine angenehme ARD-Hitnacht hier mit uns, zum Beispiel zur Musik von Dusty Springfield, Son of a Preacher Man. Und wenn Sie uns auch schreiben wollen, na gerne, geht mit Mail an ard-hitnacht@mdr.de oder als Nachricht auf unserem AB 0800 80 80 110.

Shakespeare Sister und Hello, das ist ihre ARD-Nacht mit Imme Tröger. Und es war einmal ein Songschreiber namens Steven Greenberg. Der lebte in Minnesota und fand sein Leben dort unerträglich langweilig. Er träumte von New York. Dort wollte er leben und gab der Stadt sogar einen eigenen Namen. Er nannte sie Funky Town. Und aus diesem Kosenamen entstand auch der größte Hit für Lip Sync. Hören wir uns an. 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
1: Um 0 Uhr mit Wolfgang Berger. Die Bundeswehr stellt ein eigenes Drohnenregiment auf. Verteidigungsminister Pistorius sagte auf dem niedersächsischen Truppenübungsplatz Bergen, wer sich zu Lande durchsetzen wolle, müsse den Kampf mit unbemannten Systemen beherrschen. Aus der Nachrichtenredaktion Gisela Former.
2: Demnach wird der Verband aus bis zu 600 Männern und Frauen bestehen. Er könne Reichweiten bis zu 500 Kilometern abdecken. Das Drohnenregiment soll auch mit den neuen Kamikaze-Drohnen ausgerüstet sein, die die Bundeswehr gerade erprobt. Der neue Verband wird offenbar Teil der 10. Panzerdivision werden, zu der auch die zum Schutz der NATO-Ostflanke in Litauen stationierte Panzerbrigade 45 gehört. Die Einführung von Drohnen ist auch eine Lehre aus dem Verlauf des Kriegs in der Ukraine.
1: Drei Viertel der Bevölkerung in Deutschland halten die Maßnahmen der Bundesregierung gegen die hohen Energiepreise für unzureichend. Das zeigt eine repräsentative Umfrage von Infratest DIMAP für den ARD-Deutschland-Trend. Darin gaben 74% an, dass die schwarz-rote Koalition zu wenig gegen die Teuerung tut. Beim neuen Tankrabatt ist das Meinungsbild gespalten. 47% halten ihn für richtig, fast ebenso viele für falsch. Der Tankrabatt gilt von heute an bis Ende Dezember. Ein Tanker ist nach Angaben des britischen Militärs in der Straße von Hormus von einem Geschoss getroffen worden. Das Schiff sei daraufhin in Brand geraten, teilte die Seehandelsaufsicht der britischen Marine mit. Die Besatzung ist demnach in Sicherheit. Bislang bekannte sich niemand zu dem Angriff. Die deutsche Fußballnationalmannschaft hat in München ihren ersten Sieg unter Bundestrainer Klopp gefeiert. Im dritten Spiel der Nations League setzte sich das DFB-Team mit 2:0 gegen Serbien durch. Aus München Michael Augustin.
3: Der erste Sieg des neuen Bundestrainers Jürgen Klopp, ein hochverdienter Erfolg. Das deutsche Team gab mehr als 20 Torschüsse ab, darunter riesengroße Chancen. Am Ende, und das ist ein kleiner Makel, aber nur 2 Treffer. Der erste durch Tom Bischoff, Ende der ersten Halbzeit, der zweite durch Florian Wirtz nach gut einer Stunde. Serbien war ein schwacher Gegner, beschränkte sich nur auf die Defensive. Anders als gegen Griechenland fand die DFB-Elf diesmal Lösungen und Lücken. Die deutsche Mannschaft ließ den Ball gut laufen und wurde mit viel Beifall verabschiedet. Sonntag geht es in der Nations League mit dem Rückspiel in Griechenland weiter.
1: Das waren die Nachrichten. Und hier noch das Wetter in Deutschland. Viele Wolken und gebietsweise Regen, Nebel möglich. Minimal 15 bis 8 Grad. Tagsüber dann ostwärts abziehender Regen, später von Westen her freundlicher mit Sonne, Höchstwerte 15 Grad, im Erzgebirge bis 24 Grad am Oberrhein. Am Sonnabend ein Wechsel aus Sonne und Wolken, vereinzelt Schauer möglich, 19 bis 25 Grad. Am Sonntag im Westen wechselnd bewölkt, im Süden und Osten sind einzelne Schauer möglich. Das Ganze bei 17 bis 24 Grad. Es ist 0:03 Uhr.
4: Und hier ist der Verkehrsservice in der ARD-Hitnacht. Die A1 Osnabrück Richtung Bremen ist zwischen Bremen-Brinkum und Arsten wegen Vermessungsarbeiten bis 6 Uhr gesperrt. A3 Köln Richtung Frankfurt zwischen Idstein und Niedernhausen 5 Kilometer Stau nach einem Unfall. A8 Karlsruhe Richtung Stuttgart zwischen Kreuz Stuttgart und Stuttgart-Möhringen 3 Kilometer Stau nach einem Lkw-Unfall. Die A40 Duisburg-Essen ist zwischen Kreuz Duisburg und Kreuz Kaiserberg wegen Bauarbeiten in beiden Richtungen bis Montag gesperrt. Die A40 Duisburg Richtung Venlo ist zwischen Wankum und Niederdorf wegen Bauarbeiten bis 5 Uhr in der Früh gesperrt. Die A52 Mönchengladbach Richtung Düsseldorf ist zwischen Kreuz Nersen und Kreuz Karst wegen Fahrbahnerneuerung bis heute Abend gesperrt. Die A61 Mönchengladbach Richtung Venlo ist zwischen Kaldenkirchen und Grenzwald wegen Bauarbeiten noch bis Montag früh gesperrt. Die A81 Singen Richtung Stuttgart ist zwischen Geisingen und Dreieck Bad Dürrheim wegen Bergungsarbeiten aktuell gesperrt. Die A96 Lindau Richtung München ist zwischen Weißensberg und Wangen West nach einem Unfall gesperrt. Und die B29 Aalen Richtung Stuttgart ist in Höhe Winterbach ebenfalls nach einem Unfall gesperrt. Das waren die Verkehrsmeldungen. Wir wünschen Ihnen eine gute Fahrt.
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4: Da begrüßt Sie heute Imme Tröger aus Dresden. Nachtschicht oder Feierabend oder einfach nur Nachteule. Die ARD-Hitnacht begleitet Sie mit Uriah Heep und Free Me in dieser Stunde und mit Vaya con Dios und Na Nina. Angenehme Nacht.

Das ist die ARD-Hitnacht und unsere nächste Sängerin, die hat Deutsch gelernt mit dem Sandmännchen. Denn als Heidi Stern mit 9 Jahren wegen des Berufs ihres Vaters nach Flensburg zog, von New York aus, da konnte sie kein einziges Wort Deutsch. Doch dann hat sie es gelernt, unter anderem auch, weil sie das Sandmännchen angeschaut hat. Aus Heidi Stern wurde in den 80ern Jennifer Rush. Deutsch spricht sie immer noch gut und mit ihren Hits ist sie ebenfalls bis heute ein Superstar, auch in der ARD-Hitnacht. Hier ist Jennifer Rush und I Come Undone. Ich bin Imme Tröger, schön, dass Sie auch bei uns sind.

Vorsicht, Falschfahrer auf der A37 zwischen Miesburg und Kreuz Hannover-Buchholz, Hannover-Messe-Burgdorf. Hier kommt Ihnen ein Falschfahrer entgegen. Bitte fahren Sie äußerst vorsichtig, überholen Sie nicht und fahren Sie äußerst rechts auf der A37 Hannover-Messe-Burgdorf zwischen Miesburg und Kreuz Hannover-Buchholz. Hier kommt Ihnen ein Falschfahrer entgegen. Bitte fahren Sie äußerst vorsichtig.

0: die Rolling Stones und The Last Time. Und es heißt immer noch Vorsicht auf der A37 Hannover-Messe-Burgdorf zwischen Miesburg und Kreuz Hannover-Buchholz. Hier kommt Ihnen ein Falschfahrer entgegen. Bitte fahren Sie vorsichtig, fahren Sie äußerst rechts und überholen Sie nicht. Auf der A37 Hannover-Messe-Burgdorf hier ein Falschfahrer. Bitte fahren Sie in beiden Richtungen äußerst vorsichtig. Die ARD-Hitnacht begleitet Sie und da hat uns Steffi eine Nachricht hinterlassen.
1: Hallo, guten Abend, hier ist Steffi aus Leipzig. Ich grüße das Team von der ARD-Hitnacht in Dresden. Hab mich sehr gefreut, Okoko und Mr. Burke, das ist wunderbar. Sicherlich kommt noch mehr wunderschöne Musik. In diesem Sinne, tschüss.
2: Ja, einen schönen guten Morgen, hier die Franziska aus dem Lausitzer Seenland. Ich grüße die fleißige Biene am Mikrofon und alle fleißigen Nachtbienen im Lande. Vielen Dank für eure Arbeit. Eine schöne Nacht wünsche ich.
0: Ja, da danken wir natürlich an beide. Danke, dass Sie heute Nacht mit uns wach bleiben und uns Grüße schicken. Wir hören und lesen ja immer gern von Ihnen. Entweder auf unserem AB an der 0800 80 80 110 oder Sie schreiben uns eine Mail altbewährt an ard-hitnacht@mdr.de. Zum Beispiel zur Musik von Paul Young.

0: Und da ist der Blick auf die Straßen. Nach wie vor Vorsicht auf der A37 Hannover-Messe-Burgdorf zwischen Miesburg und dem Kreuz Hannover-Buchholz. Hier kommt Ihnen immer noch ein Falschfahrer entgegen. Bitte fahren Sie äußerst rechts und überholen Sie nicht. Auf der A37 Hannover-Messe-Burgdorf zwischen Miesburg und Kreuz Hannover-Buchholz. Hier ist ein Falschfahrer unterwegs. Bitte fahren Sie in beiden Richtungen äußerst vorsichtig. Hier ist der Verkehrsservice in der ARD-Nacht. Weitere Meldungen von der A1 Osnabrück Richtung Bremen. Die ist zwischen Bremen-Brinkum und Arsten wegen Vermessungsarbeiten bis 6 Uhr gesperrt. A3 Köln Richtung Frankfurt zwischen Idstein und Niedernhausen. 5 Kilometer Stau nach einem Unfall. A8 Karlsruhe Richtung Stuttgart zwischen Kreuz Stuttgart und Stuttgart-Möhringen. 3 Kilometer Stau nach einem LKW-Unfall. Die A29 Oldenburg-Ahlhorner Heide ist zwischen Ahlhorn und Dreieck Ahlhorner Heide wegen Bergungsarbeiten aktuell in beiden Richtungen gesperrt. Die A40 Duisburg-Essen ist zwischen Kreuz Duisburg und Kreuz Kaiserberg wegen Bauarbeiten in beiden Richtungen bis Montag gesperrt. Die A40 Duisburg Richtung Venlo ist zwischen Wankum und Niederdorf wegen Bauarbeiten noch bis 5 Uhr in der Früh gesperrt. Die A52 Mönchengladbach Richtung Düsseldorf ist zwischen Kreuz Nersen und Kreuz Karst wegen Fahrbahnerneuerungen bis heute Abend gesperrt. Die A61 Mönchengladbach Richtung Venlo ist zwischen Kaltenkirchen und Grenzwald wegen Bauarbeiten bis Montag früh gesperrt. Und die B29 Aalen Richtung Stuttgart ist in Höhe Winterbach nach einem Unfall gesperrt. Das waren die Verkehrsmeldungen. Wir wünschen Ihnen eine gute Fahrt.
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Nach wie vor mit einer Warnung vor einem Falschfahrer auf der A37 Hannover-Messe-Burgdorf zwischen Miesburg und Kreuz Hannover-Buchholz. Hier ist immer noch ein Falschfahrer unterwegs. Bitte fahren Sie äußerst rechts und überholen Sie nicht. In beiden Richtungen bitte Vorsicht auf der A37 Hannover-Messe-Burgdorf zwischen Miesburg und Kreuz Hannover-Buchholz. Hier ist immer noch ein Falschfahrer unterwegs. Gute und sichere Fahrt wünschen wir. Eben gehört hier bei uns Lenny Kravitz mit It Ain't Over Till It's Over. Die ARD-Hitnacht ist hier um 0.41 Uhr. Und mir ist da gerade eingefallen, dass ich einen Musiker kenne, der seinen Sohn Lenny genannt hat, weil er ein Riesenfan von Lenny Kravitz ist. Und das wiederum hat mich auf die Frage gebracht, ob Sie vielleicht jemand sind oder vielleicht auch jemanden kennen, der auch nach einer prominenten Person benannt wurde. Also, weil es die halt gab. Wirklich so als Hommage quasi an den Promi. Wenn ja, dann erzählen Sie uns doch davon. Geht auf unserem AB an der 0800 80 80 110 oder per Mail an ard-hitnacht@mdr.de. Ich bin gespannt. Wir hören derweil die Pet Shop Boys mit Always on My Mind. So klingt die ARD-Hitnacht mit Imme Tröger.

Die Pet Shop Boys, always on my mind, hier in der AD Hit Nacht. Und da heißt es immer noch Vorsicht vor dem Falschfahrer auf der A37 Hannover Messe Burgdorf zwischen Miesburg und Kreuz Hannover-Buchholz. Hier ist ein Falschfahrer unterwegs. Bitte fahren Sie in beiden Richtungen äußerst vorsichtig und überholen Sie nicht. Vorsicht, Falschfahrer auf der A37 Hannover Messe Burgdorf zwischen Miesburg und Kreuz Hannover-Buchholz. Hier in beiden Richtungen Vorsicht vor einem Falschfahrer.

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1: Und wir legen nach. Vorsicht auf der A13, Schönefelder Kreuz Richtung Dresden zwischen Duben und Bronco. Auch hier ist ein Falschfahrer unterwegs. Bitte fahren Sie in beiden Richtungen äußerst vorsichtig, fahren Sie äußerst rechts und überholen Sie bitte nicht. Auf der A13, Schönefelder Kreuz Richtung Dresden zwischen Duben und Bronco. Hier ist ein Falschfahrer unterwegs. Bitte in beiden Richtungen äußerste Vorsicht.

Britney Spears und Sometimes hier in der ARD Hitnacht. Und da heißt es nach wie vor Vorsicht auf der A13 Schönefelder Kreuz Richtung Dresden zwischen Duben und Bronco. Hier ist immer noch ein Falschfahrer unterwegs. Bitte fahren Sie äußerst rechts und überholen Sie nicht auf der A13 Schönefelder Kreuz Richtung Dresden zwischen Duben und Bronco. Hier ist ein Falschfahrer unterwegs. Und gleiches gilt auch für die A37 Hannover Messe Burgdorf zwischen Miesburg und Kreuz Hannover Buchholz. Auch hier kommt Ihnen ein Falschfahrer entgegen. Bitte fahren Sie äußerst vorsichtig, äußerst rechts und überholen Sie nicht auf der A37 Hannover Messe Burgdorf zwischen Miesburg und Kreuz Hannover Buchholz. Hier ist ein Falschfahrer unterwegs.

Vorsicht, Falschfahrer auf der A66 Wiesbaden-Frankfurt zwischen Wiesbaden-Biebrich und Wiesbaden-Nordenstadt. Hier kommt Ihnen ein Falschfahrer entgegen. Bitte fahren Sie äußerst rechts und überholen Sie nicht. In beiden Richtungen Vorsicht auf der A66 Wiesbaden-Frankfurt zwischen Wiesbaden-Biebrich und Wiesbaden-Nordenstadt. Hier in beiden Richtungen Gefahr durch einen Falschfahrer.

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1: Um 1 Uhr mit Wolfgang Berger. Die Bundeswehr stellt ein eigenes Drohnenregiment auf. Verteidigungsminister Pistorius sagte auf dem niedersächsischen Truppenübungsplatz Bergen, wer sich zu Lande durchsetzen wolle, müsse den Kampf mit unbemannten Systemen beherrschen. Aus der Nachrichtenredaktion Gisela Former.
2: Demnach wird der Verband aus bis zu 600 Männern und Frauen bestehen. Er könne Reichweiten bis zu 500 Kilometern abdecken. Das Drohnenregiment soll auch mit den neuen Kamikaze-Drohnen ausgerüstet sein, die die Bundeswehr gerade erprobt. Der neue Verband wird offenbar Teil der 10. Panzerdivision werden, zu der auch die zum Schutz der NATO-Ostflanke in Litauen stationierte Panzerbrigade 45 gehört. Die Einführung von Drohnen ist auch eine Lehre aus dem Verlauf des Kriegs in der Ukraine.
1: 3/4 der Bevölkerung in Deutschland halten die Maßnahmen der Bundesregierung gegen die hohen Energiepreise für unzureichend. Das zeigt eine repräsentative Umfrage von Infratest DIMAP für den ARD-Deutschland-Trend. Darin gaben 74% an, dass die schwarz-rote Koalition zu wenig gegen die Teuerung tut. Beim neuen Tankrabatt ist das Meinungsbild gespalten. 47% halten ihn für richtig, fast ebenso viele für falsch. Der Tankrabatt gilt seit gestern bis Ende Dezember. Spezialeinsatzkräfte der Polizei haben in Unna und Hagen insgesamt 3 Männer in Gewahrsam genommen. Es bestehe der Verdacht, dass sie eine staatsgefährdende Straftat vorbereitet haben, teilten die Beamten mit. Bei den Verdächtigen soll es sich um einen deutschen und 2 syrische Staatsbürger handeln. Weitere Einzelheiten sind nicht bekannt. Die deutsche Fußballnationalmannschaft hat in München ihren ersten Sieg unter Bundestrainer Klopp gefeiert. Im 3. Spiel der Nations League setzte sich das DFB-Team mit 2:0 gegen Serbien durch. Aus München Michael Augustin.
3: Der erste Sieg des neuen Bundestrainers Jürgen Klopp, ein hochverdienter Erfolg. Das deutsche Team gab mehr als 20 Torschüsse ab, darunter riesengroße Chancen. Am Ende, und das ist ein kleiner Makel, aber nur 2 Treffer. Der erste durch Tom Bischoff Ende der ersten Halbzeit, der zweite durch Florian Wirtz nach gut einer Stunde. Serbien war ein schwacher Gegner, beschränkte sich nur auf die Defensive. Anders als gegen Griechenland fand die DFB-Elf diesmal Lösungen und Lücken. Die deutsche Mannschaft ließ den Ball gut laufen und wurde mit viel Beifall verabschiedet. Sonntag geht es in der Nations League mit dem Rückspiel in Griechenland weiter.
1: Das waren die Nachrichten. Das Wetter in Deutschland. Viele Wolken und gebietsweise Regen, meist trocken und Auflockerungen. Nebel möglich, minimal 15 bis 8 Grad. Tagsüber ostwärts abziehender Regen, später von Westen her freundlicher mit Sonne. Höchstwerte 15 Grad im Erzgebirge bis 24 Grad am Oberrhein. Am Sonnabend ein Wechsel aus Sonne und Wolken, vereinzelt Schauer möglich, 19 bis 25 Grad. Am Sonntag im Westen wechselnd bewölkt, im Süden und Osten einzelne Schauer möglich bei 17 bis 24 Grad. 1:03 Uhr.
4: Und da ist der Blick auf die Straßen, der Verkehrsservice in der ARD-Hitnacht. Vorsicht, Falschfahrer. Einmal auf der A66 Wiesbaden-Frankfurt zwischen Wiesbaden-Biebrich und Wiesbaden-Nordenstadt. Hier kommt Ihnen ein Falschfahrer entgegen. Bitte fahren Sie in beiden Richtungen äußerst vorsichtig, äußerst rechts und überholen Sie nicht. Auf der A66 Wiesbaden-Frankfurt zwischen Wiesbaden-Biebrich und Wiesbaden-Nordenstadt ein Falschfahrer. Vorsicht in beiden Richtungen. Gleiches gilt auch für die A13 Schönefelder Kreuz Richtung Dresden zwischen Duben und Bronco. Auch hier ist ein Falschfahrer unterwegs. Bitte fahren Sie äußerst rechts und überholen Sie nicht. Auf der A13 Schönefelder Kreuz Richtung Dresden zwischen Duben und Bronco ein Falschfahrer in beiden Richtungen. Bitte Vorsicht. Und A37 Hannover Messe Burgdorf. Auch hier zwischen Miesburg und Kreuz Hannover-Buchholz ein Falschfahrer. Äußerste Vorsicht bitte, fahren Sie äußerst rechts und überholen Sie nicht. Auf der A37 Hannover Messe Burgdorf zwischen Miesburg und Hannover Buchholz. Hier ist in beiden Richtungen Gefahr durch einen Falschfahrer gegeben. Sonst kommen Meldungen von der A8 Karlsruhe Richtung Stuttgart zwischen Kreuz Stuttgart und Stuttgart-Möhringen. 3 Kilometer Stau nach einem Lkw-Unfall. Die A25 Hamburg Richtung Geestach ist zwischen Nettelnburg und Kurslach bis ca. 4 Uhr gesperrt. Die A29 Oldenburg-Ahlhorner Heide ist zwischen Ahlhorn und Dreieck Ahlhorner Heide wegen Bergungsarbeiten in beiden Richtungen derzeit gesperrt. Die A40 Duisburg-Essen ist zwischen Kreuz Duisburg und Kreuz Kaiserberg wegen Bauarbeiten in beiden Richtungen noch bis Montag gesperrt. Die A40 Duisburg Richtung Venlo ist zwischen Wankum und Niederdorf wegen Bauarbeiten noch bis früh um 5 gesperrt. Die A52 Mönchengladbach Richtung Düsseldorf ist zwischen Kreuz Nersen und Kreuz Karst wegen Fahrbahnerneuerungen bis heute Abend gesperrt. Die A61 Mönchengladbach Richtung Venlo ist zwischen Kaldenkirchen und Grenzwald wegen Bauarbeiten noch bis Montag früh gesperrt. Und die A66 Wiesbaden Richtung Frankfurt ist zwischen Wallau und Wiesbadener Kreuz nach einem Unfall gesperrt. Das waren die Verkehrsmeldungen. Wir wünschen Ihnen eine gute Fahrt.
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4: Und da ist es kurz nach 1 Uhr. Sie hören uns heute aus Dresden. Hier ist Freitag, der 2. Oktober. Schaffen wir noch den Tag? Dann haben wir Wochenende. Machen wir zusammen diese Stunde mit Fleetwood Mac und Don't Stop und Boy Meets Girl und Waiting for a Star to Fall. Und wahrscheinlich auch mit ganz viel Kaffee. Ich bin Imme Tröger. Schön, dass Sie auch mit dabei sind.

Mit Fleetwood Mac durch die Nacht und mit guten Nachrichten von der A37 Hannover Messe Burgdorf. Hier ist die Meldung über den Falschfahrer zwischen Miesburg und Kreuz Hannover-Buchholz wieder aufgehoben worden. Aktuell gilt noch Vorsicht Falschfahrer auf der A13 Schönefelder Kreuz Richtung Dresden zwischen Duben und Bronco. Hier ist immer noch ein Falschfahrer unterwegs. Bitte in beiden Richtungen Vorsicht. Und auch auf der A66 Wiesbaden-Frankfurt zwischen Wiesbaden-Biebrich und Wiesbaden-Nordenstadt. Auch hier Gefahr nach wie vor durch einen Falschfahrer. Bitte fahren Sie vorsichtig. Damit ist es 1.13 Uhr geworden hier in der ARD-Hitnacht. Ich bin Imme Tröger und habe einen kleinen Vorgeschmack auf heute Abend für Sie. Zumindest, wenn Sie heute das Bryan Adams-Konzert in Berlin genießen. Ab heute ist Bryan Adams für 5 Konzerte in Deutschland. Bis nächste Woche Donnerstag haben Sie die Chance, ihn live zu sehen. Unter anderem in Berlin, in Köln, in München, in Nürnberg und auch in Bremen. Und wenn Sie hingehen, na, dann wünschen wir natürlich ganz viel Spaß und schüren schon mal so ein bisschen Vorfreude. Und wenn Sie nicht hingehen können, dann kommt hier ein kleines Trostpflaster.

Bryan Adams und I Do It For You und die gute Nachricht von der A13 Schönefelder Kreuz Richtung Dresden. Hier ist die Meldung über den Falschfahrer zwischen Duben und Bronco wieder aufgehoben und auch die A37 Hannover-Messe-Burgdorf zwischen Miesburg und Kreuz Hannover-Buchholz ist wieder frei. Nach wie vor Vorsicht auf der A66 Wiesbaden-Frankfurt, hier zwischen Wiesbaden-Biebrich und Wiesbaden-Nordenstadt. Nach wie vor ein Falschfahrer, bitte Vorsicht in beiden Richtungen.

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1: Max Giesinger und 80 Millionen, so klingt's hier in der ARD-Hitnacht mit Imme Tröger. Danke, dass Sie uns heute so fleißig schreiben und auch Nachrichten hinterlassen. Zum Beispiel über Namen, die von berühmten Menschen angeregt wurden. Zuerst kam Post von Mario. Hallöchen, Imme, schreibt er. Ich freue mich mal wieder, von Ihnen durch die Nacht begleitet zu werden. Ich bin wie immer mit dem LKW unterwegs, höre die ARD-Hitnacht. Nur heute ist es anders, denn ich sitze auf dem Beifahrersitz. Danke, dass ihr uns mit dieser Sendung die oft langen Nächte verkürzt. Ich möchte die gesamte Hitnacht-Familie grüßen, also Sie alle und besonders den Jewgeni, der sich als Azubi wacker hinter dem Lenkrad schlägt. Ei. Dafür danke, sagt Mario, LKW-Fahrer und Stammhörer. Und PS, hätte beinahe den Thomas vergessen. Ja, Mario, erstmal vielen Dank für die lieben Grüße. Gute und sichere Fahrt Ihnen. Und danke auch an Manni.
2: Hallo, hier spricht der Manni aus dem Saarland. Ich wollte euer Team grüßen. Super Musik. Und ich habe einen Freund, dessen Vater ihn nach Jim Morrison benannt hat. Und er heißt halt Jim. Wünsche einen schönen Abend und bleibt all gesund.
1: Ja, vielen, vielen Dank. Sie erzählen uns heute Nacht von Ihrem Namen oder vielleicht von einem Namen eines Menschen, den Sie kennen, der durch eine berühmte Person angeregt wurde. Jim haben wir jetzt also schon eingefangen. Geht jederzeit auf unserem AB an der 0800 80 80 110 oder altbewährt per Mail an ard-hitnacht@mdr.de. Zum Beispiel zur Musik von Peter Cetera.

die AD-Hitnacht mit Peter Cetera und Glory of Love. Und es heißt immer noch Vorsicht auf der A66 Wiesbaden-Frankfurt zwischen Wiesbaden-Biebrich und Wiesbaden-Nordenstadt. Hier kommt Ihnen immer noch ein Falschfahrer entgegen. Bitte fahren Sie in beiden Richtungen äußerst vorsichtig. Auf der A66 Wiesbaden-Frankfurt zwischen Wiesbaden-Biebrich und Wiesbaden-Nordenstadt immer noch ein Falschfahrer. Bitte in beiden Richtungen vorsichtig.

0: Und hier ist der Verkehrsservice in der ARD-Hitnacht. Vorsicht, Falschfahrer auf der A66 Wiesbaden-Frankfurt zwischen Wiesbaden-Biebrich und Wiesbaden-Nordenstadt. Hier kommt Ihnen ein Falschfahrer entgegen. Bitte fahren Sie äußerst rechts und überholen Sie nicht. Auf der A66 Wiesbaden-Frankfurt zwischen Wiesbaden-Biebrich und Wiesbaden-Nordenstadt. Nach wie vor ein Falschfahrer, bitte in beiden Richtungen Vorsicht. Meldungen kommen sonst von der A8 Karlsruhe Richtung Stuttgart zwischen Kreuz Stuttgart und Stuttgart-Möhringen. 3 Kilometer Stau nach einem Lkw-Unfall. A25 Hamburg Richtung Geestach. Vollsperrung zwischen Nettelnburg und Kurslack. Voraussichtlich bis ca. 4 Uhr. A29 Oldenburg-Ahlhorner Heide. Vollsperrung zwischen Ahlhorn und Dreieck Ahlhorner Heide wegen Bergungsarbeiten in beiden Richtungen. A40 Duisburg-Essen. Vollsperrung zwischen Kreuz Duisburg und Kreuz Kaiserberg. Hier wegen Bauarbeiten in beiden Richtungen noch bis Montag. A40 Duisburg Richtung Venlo, Vollsperrung zwischen Wankum und Niederdorf wegen Bauarbeiten noch bis 5 Uhr das Ganze. A52 Mönchengladbach Richtung Düsseldorf, zwischen Kreuz Nersen und Kreuz Karst, Vollsperrung wegen Fahrbahnerneuerung, das Ganze bis heute Abend. A61 Mönchengladbach Richtung Venlo, zwischen Kaldenkirchen und Grenzwald, Vollsperrung wegen Bauarbeiten bis Montag früh. Und auch die A66 Wiesbaden Richtung Frankfurt ist zwischen Wallau und Wiesbadener Kreuz nach einem Unfall gesperrt. Das waren die Verkehrsmeldungen. Wir wünschen Ihnen eine gute Fahrt.
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0: Fairground Attraction. Unperfekt in der ARD-Hitnacht mit Imme Tröger. Und unser nächster Künstler, der hat so eine kleine Namensodyssee hinter sich. Auf die Welt kam er als Barons Eugene Carter. Carter war dabei der Mädchenname seiner Mutter, die mit seinem Vater nicht verheiratet war und der, so sagt man, zu dieser Zeit auch anderweitig vergeben gewesen sein soll. Im Laufe seiner Karriere hat er immer wieder mal mit seinem Namen gespielt. Er hieß mal Barry Lee oder Lee Barry oder nutzte andere Formen seines Namens. Dann allerdings, so wird auch erzählt, habe er seinen leiblichen Vater näher kennengelernt und übernahm seinen Nachnamen, unter dem er dann auch berühmt wurde. Hier ist Barry White und Let the Music Play. Ich bin Imme Tröger, schön, dass Sie mit dabei sind in der ARD Hit Nacht.
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Mr. Slowhand, Eric Clapton und Layla hier in der ARD Hitnacht. Und da kommt die gute Nachricht von der A66 Wiesbaden-Frankfurt. Zwischen Wiesbaden-Biebrich und Wiesbaden-Nordenstadt wurde die Meldung über den Falschfahrer aufgehoben. A66 zwischen Wiesbaden-Biebrich und Wiesbaden-Nordenstadt. Die Meldung über den Falschfahrer wurde aufgehoben.

Rod Stewart und Young Turks. Und da sagt er so einfach, es ist Zeit, Abschied zu nehmen. Rod Stewart will sich zur Ruhe setzen und geht nächstes Jahr ein allerletztes Mal auf Tour. Und da ist schnell sein, glaube ich, die Devise. 4 Konzerte sind es nur in Deutschland. In Berlin, in Düsseldorf, in München und in Hannover. Und der Kartenverkauf, der beginnt nachher. Heute früh um 10 öffnen die digitalen Ticketschalter im World Wide Web. Und dann muss man, glaube ich, schnell sein. Denn 4 Konzerte, das ist nicht viel. Ich drücke allen die Daumen, die Karten wollen, dass sie auch kriegen. Die AD Hitnacht begleitet sie jetzt weiter mit Alanah Miles und Black Velvet.

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1: Um 2 Uhr mit Wolfgang Berger. Die Bundeswehr stellt ein eigenes Drohnenregiment auf. Verteidigungsminister Pistorius sagte auf dem niedersächsischen Truppenübungsplatz Bergen, wer sich zu Lande durchsetzen wolle, müsse den Kampf mit unbemannten Systemen beherrschen. Aus der Nachrichtenredaktion Gisela Former.
2: Demnach wird der Verband aus bis zu 600 Männern und Frauen bestehen. Er könne Reichweiten bis zu 500 Kilometern abdecken. Das Drohnenregiment soll auch mit den neuen Kamikaze-Drohnen ausgerüstet sein, die die Bundeswehr gerade erprobt. Der neue Verband wird offenbar Teil der 10. Panzerdivision werden, zu der auch die zum Schutz der NATO-Ostflanke in Litauen stationierte Panzerbrigade 45 gehört. Die Einführung von Drohnen ist auch eine Lehre aus dem Verlauf des Kriegs in der Ukraine.
1: 3/4 der Bevölkerung in Deutschland halten die Maßnahmen der Bundesregierung gegen die hohen Energiepreise für unzureichend. Das zeigt eine repräsentative Umfrage von Infratest DIMAP für den ARD-Deutschland-Trend. Darin gaben 74% an, dass die schwarz-rote Koalition zu wenig gegen die Teuerung tut. Beim neuen Tankrabatt ist das Meinungsbild gespalten. 47% halten ihn für richtig, fast ebenso viele für falsch. Der Tankrabatt gilt seit gestern bis Ende Dezember. In Frankreich sind bei den Schülerprotesten inzwischen fast 2000 Menschen festgenommen worden. Den meisten wird laut Innenministerium Gewalt, etwa gegen Einsatzkräfte, vorgeworfen. Mehr als 300 Polizisten wurden demnach verletzt. Die Schülerinnen und Schüler protestieren seit Tagen gegen Lehrermangel, marode Schulgebäude und fehlende Ausstattung. Aktionen gibt es an fast jeder dritten weiterführenden Schule. Inzwischen haben sich auch Studierende angeschlossen und Hochschulstandorte blockiert. Die deutsche Fußballnationalmannschaft hat in München einen Sieg gegen Serbien gefeiert. Im dritten Spiel der Nations League setzte sich das DFB-Team mit 2:0 durch. Aus München Michael Augustin.
3: Der erste Sieg des neuen Bundestrainers Jürgen Klopp, ein hochverdienter Erfolg. Das deutsche Team gab mehr als 20 Torschüsse ab, darunter riesengroße Chancen. Am Ende, und das ist ein kleiner Makel, aber nur 2 Treffer. Der erste durch Tom Bischoff, Ende der ersten Halbzeit, der zweite durch Florian Wirtz nach gut einer Stunde. Serbien war ein schwacher Gegner, beschränkte sich nur auf die Defensive. Anders als gegen Griechenland fand die DFB-Elf diesmal Lösungen und Lücken. Die deutsche Mannschaft ließ den Ball gut laufen und wurde mit viel Beifall verabschiedet. Sonntag geht es in der Nations League mit dem Rückspiel in Griechenland weiter.
1: Das waren die Nachrichten. Das Wetter in Deutschland. Viele Wolken und gebietsweise Regen, Nebel möglich. Minimal 15 bis 8 Grad. Tagsüber ostwärts abziehender Regen, später von Westen her freundlicher mit Sonne. Höchstwerte 15 Grad im Erzgebirge bis 24 Grad am Oberrhein. Am Sonnabend ein Wechsel aus Sonne und Wolken. Vereinzelt sind Schauer möglich bei 19 bis 25 Grad.